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SRF Verkehrsinfo von 2.32 Uhr auf der A3 Zürich Richtung Chur zwischen Lachen und der Verzweigung Reichenburg. Gefahr wegen Gegenständen auf der Fahrbahn.

Nachrichten von SRF um 3 Uhr mit Julia Schild. Der US-Sondergesandte Jared Kushner hat sich am Montag mit dem israelischen Regierungschef Benjamin Netanyahu getroffen. Zuvor hatte er bereits Gespräche mit Vertretern der Hamas geführt. Es geht um die Zukunft des Gazastreifens. Israel hatte den US-Friedensplan von Präsident Donald Trump vor rund einer Woche offiziell abgelehnt. Und auch die jüngsten Vermittlungsgespräche brachten keinen Durchbruch. Israel sprach zwar von konstruktiven Diskussionen, erklärte aber auch, die Hamas müsse alle Waffen abgeben, sonst werde der Gazastreifen nicht wieder aufgebaut. Jared Kushner äußerte sich positiv über beide Gespräche, er hoffe auf Fortschritte. Die Hamas hatte zuvor gesagt, sie gebe ihre Waffen ab, wenn Israel seine eigenen Verpflichtungen erfülle. So solle Israel seine Angriffe einstellen und sich aus dem Gazastreifen zurückziehen. Eine Meldung aus der Schweiz. Die Tessiner Nationalrätin und Fraktionschefin der Grünen, Greta Gysin, will für ihre Partei einen Sitz in der Kantonsregierung holen. Das sagte sie dem italienischsprachigen Radio und Fernsehen RSI. Für die 42-Jährige ist es nicht das erste Mal, dass sie für das Amt kandidiert. Bereits 2007 und 2011 versuchte sie den Sprung in die Tessiner Kantonsregierung. Im Kanton Tessin dürfen Mitglieder der Regierung nicht im eidgenössischen Parlament vertreten sein. Bei einer Wahl müsste Greta Gysin also als Nationalrätin zurücktreten. Kevin Lamour ist nicht mehr länger Betriebsdirektor des Weltfußballverbands FIFA. Das melden mehrere Medien übereinstimmend. Weitere Details sind nicht bekannt. Auch nicht, warum Lamour die FIFA verlässt. Er hatte das Amt 2 Jahre lang inne. Lamour stand FIFA-Chef Gianni Infantino kritisch gegenüber. Nachdem bekannt wurde, dass Infantino Anteile der Weltmeisterschaft an Investoren verkaufen wollte. In einem offenen Brief schrieb Lamour, Infantino habe seine Mitarbeitenden hintergangen und er nehme in Kauf, wegen dieser Kritik seinen Job zu verlieren. Die FIFA hatte die Investorenpläne nach heftiger Kritik gestoppt. Und noch die Wetteraussichten. Heute Dienstag ist es trotz Wolkenfeldern recht sonnig bei 27 Grad im Norden. Im Süden gibt's 32 Grad. Das waren Nachrichten von Radio SRF, verantwortlich Juliette Schild. SRF Verkehrsinfo von 3.02 Uhr auf der A3 Zürich Richtung Chur zwischen Lachen und der Verzweigung Reichenburg. Gefahr wegen Gegenständen auf der Fahrbahn.

Bessere Verkehrsinfo von 3.32 Uhr auf der A3 Zürich Richtung Chur zwischen Lachen und der Verzweigung Reichenburg. Gefahr wegen Gegenständen auf der Fahrbahn.

Die Nachrichten von SRF um 4 Uhr mit Juliette Schild. Der UNO-Hochkommissar für Menschenrechte fordert, dass die Kämpfe im Jemen zwischen Regierungstruppen und den Houthi-Rebellen sofort beendet werden. In einer Mitteilung schrieb Volker Türk, Angriffe auf zivile Infrastruktur würden das Leid der Zivilbevölkerung verschärfen. Und dies in einer Zeit, in der die Ernährungssicherheit im Jemen bereits für mindestens 18 Millionen Menschen nicht gewährleistet sei. Der Konflikt zwischen der Regierung und den Houthi-Rebellen hatte sich zuletzt erneut verschärft. Es habe auch zivile Opfer gegeben, schreibt Türk. Die jemenitische Regierung wird von Saudi-Arabien unterstützt, die Houthi-Rebellen vom Iran. Seit Beginn des Iran-Kriegs greifen die Houthi immer wieder Schiffe im Roten Meer in der Meerenge von Bab al-Mandab an. Diese gehört wie die Straße von Hormuz zu den wichtigsten Seewegen für den weltweiten Handel. US-Präsident Donald Trump droht dem US-Verbündeten Oman. Man werde das Land in, Zitat, Grund und Boden bombardieren, sollte der Oman den USA im Weg stehen. Das sagte Trump dem Sender Fox News. Hintergrund der Drohungen sind Verhandlungen zwischen dem Oman und dem Iran darüber, wie die Schifffahrt in der Meerenge von Hormuz künftig funktionieren soll. Eine Einigung gibt es bisher nicht. Und die in einer Absichtserklärung festgehaltene 60-Tage-Frist für eine Lösung ist am Montag abgelaufen. Der Oman hat in der Vergangenheit mehrfach zwischen den USA und dem Iran vermittelt. Und noch zwei Meldungen aus der Schweiz. Der Kanton Glarus greift der Braunwald-Standseilbahn finanziell unter die Arme. Zuerst soll die Aktiengesellschaft 600'000 Franken erhalten, damit sie zahlungsfähig bleibt. Später soll je nach Bedarf mehr Geld dazukommen, so der Regierungsrat. Die Bahn erschließt die Ortschaft Braunwald. Seit 2023 kämpft die Bahn mit finanziellen Problemen. Mit Hilfe einer Seilwinde eines Helikopters sind am Freitagabend drei Personen aus der Walliser Jolly-Schlucht gerettet worden. Sie konnten die Schlucht nicht mehr aus eigener Kraft verlassen. Ein Helikopter der Air Zermatt ließ einen Rettungsspezialisten an einem 50 Meter langen Seil in die enge Schlucht herab. Sie ist teilweise gerade einmal 2 Meter breit. Mit Hilfe des Seils konnten die drei Personen dann unverletzt geborgen werden. Und das Wetter? Es ist trotz Wolkenfeldern heute meist recht sonnig bei 27 Grad im Norden. Im Süden gibt es 32 Grad. Das waren Nachrichten von Radio SRF. Verantwortlich Juliette Schild. SRF Verkehrsinfo von 4.03 Uhr auf der A3 Zürich Richtung Chur zwischen Lachen und der Verzweigung Reichenburg. Gefahr wegen Gegenständen auf der Fahrbahn.

0: Die Nachrichten von SRF um 5 Uhr mit Juliette Schild. Weitere Gespräche, aber kein Durchbruch. Wie es im Gazastreifen dauerhaften Frieden geben könnte, ist weiterhin unklar. Und der Jemen-Konflikt müsse sofort enden, sagt der UNO-Kommissar für Menschenrechte, denn die Zivilbevölkerung leide immer mehr. Das Wetter. Es ist recht sonnig heute mit einigen Wolkenfeldern, im Norden bei 27, im Süden bei 31 Grad. Wie ist ein dauerhafter Frieden im Gazastreifen möglich? Mit dieser Frage beschäftigt sich einmal mehr der US-Sondergesandte Jared Kushner. Er traf sich am Montag mit dem israelischen Regierungschef Benjamin Netanyahu. Zuvor hatte er bereits Gespräche mit Vertretern der Hamas geführt. Ein Durchbruch gelang jedoch nicht. Patrick Walter.
1: Der sogenannte Friedensplan von US-Präsident Donald Trump sieht vor, dass Israel sich aus dem Gazastreifen zurückzieht und die Hamas ihre Waffen abgibt. Der israelische Regierungschef Benjamin Netanyahu hat den Plan aber vor einer Woche offiziell abgelehnt. Um den Friedensplan wiederzubeleben, traf sich der US-Sondergesandte und Trump-Schwiegersohn Jared Kushner zuerst mit Hamas-Vertretern und dann auch mit dem israelischen Regierungschef Benjamin Netanyahu. Kushner äußerte sich positiv über beide Gespräche, er hoffe auf Fortschritte. Von israelischer Seite hieß es danach, es seien konstruktive Diskussionen gewesen. Unter anderem solle eine Arbeitsgruppe eingerichtet werden, die sich mit der Entmilitarisierung des Gazastreifens beschäftigen soll. Laut Nachrichtenagenturen blieb Netanyahu aber bei seiner grundsätzlichen Position. Einen israelischen Truppenabzug und einen Wiederaufbau im Gazastreifen werde es erst geben, nachdem die Hamas ihre Waffen abgegeben hat. Die Hamas wiederum beharrt darauf, sie gebe ihre Waffen erst ab, wenn Israel sich aus dem Gazastreifen zurückzieht und seine Angriffe im Gazastreifen stoppt.
0: US-Präsident Donald Trump droht dem US-Verbündeten Oman. Man werde das Land in, Zitat, Grund und Boden bombardieren, sollte der Oman den USA im Weg stehen. Das sagte Trump dem Sender Fox News. Hintergrund der Drohungen sind Verhandlungen zwischen dem Oman und dem Iran darüber, wie die Schifffahrt in der Meerenge von Hormuz künftig funktionieren soll. Eine Einigung gibt es bisher nicht und die in einer Absichtserklärung festgehaltene 60-Tage-Frist für eine Lösung ist am Montag abgelaufen. Der Oman hat in der Vergangenheit mehrfach zwischen den USA und dem Iran vermittelt. Der UNO-Hochkommissar für Menschenrechte fordert, dass die Kämpfe im Jemen zwischen Regierungstruppen und den Houthi-Rebellen sofort beendet werden. In einer Mitteilung schreibt Volker Türk, Angriffe auf zivile Infrastruktur würden das Leid der Zivilbevölkerung verschärfen. Und dies in einer Zeit, in der die Ernährungssicherheit im Jemen bereits für mindestens 18 Millionen Menschen nicht gewährleistet sei. Der Konflikt zwischen der Regierung und den Houthi-Rebellen hatte sich zuletzt erneut verschärft. Es habe auch zivile Opfer gegeben, schreibt Türk. Die jemenitische Regierung wird von Saudi-Arabien unterstützt, die Houthi-Rebellen vom Iran. Seit Beginn des Iran-Kriegs greifen die Houthi immer wieder Schiffe im Roten Meer in der Meerenge von Bab al-Mandab an. Diese gehört wie die Straße von Hormuz zu den wichtigsten Seewegen für den weltweiten Handel. Eine Meldung aus der Schweiz. Die Tessiner Nationalrätin und Fraktionschefin der Grünen, Greta Gysin, will für ihre Partei einen Sitz in der Kantonsregierung holen. Das sagte sie dem italienischsprachigen Radio und Fernsehen RSI. Für die 42-Jährige ist es nicht das erste Mal, dass sie für das Amt kandidiert. Sie tat dies bereits 2007 und 2011. Im Kanton Tessin dürfen Mitglieder der Regierung nicht im eidgenössischen Parlament vertreten sein. Bei einer Wahl müsste Greta Gysin also als Nationalrätin zurücktreten. Der norwegische König Harald ist in ein Spital eingeliefert worden. In den letzten Wochen war der 89-Jährige wegen einer Form der Blutarmut behandelt worden. Die Behandlung habe zu einer Flüssigkeitsansammlung im Körper geführt, die nun eben im Spital behandelt werden müsse, heißt es in einer Mitteilung des norwegischen Königshauses. Und Kevin Lamour ist nicht mehr länger Betriebsdirektor des Weltfußballverbands FIFA. Das melden mehrere Medien übereinstimmend. Weitere Details sind nicht bekannt, auch nicht, warum Lamour die FIFA verlässt. Er hatte das Amt 2 Jahre lang inne. Lamour stand FIFA-Chef Gianni Infantino kritisch gegenüber, nachdem bekannt wurde, dass Infantino Anteile der Weltmeisterschaft an Investoren verkaufen wollte. In einem offenen Brief schrieb Lamour, Infantino habe seine Mitarbeitenden hintergangen. Er nehme in Kauf, wegen dieser Kritik seinen Job zu verlieren. Die FIFA hat die Investorenpläne nach heftiger Kritik gestoppt. Und auch die Wetteraussichten für heute Dienstag. Es ist recht sonnig mit einigen Wolkenfeldern. Im Norden gibt es am Nachmittag 27 Grad mit zügigem Westwind. Im Süden steigt die Temperatur auf 31 Grad. Das waren Nachrichten von Radio SRF. Verantwortlich Gilles Schild.
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3: Dienstagmorgen, 18. August. Silvester, you make me feel. Guten Start in den Tag auch.

Dienstagmorgen mit SRF 1. Ich hoffe, ihr seid gut in den Tag gestartet und wir starten jetzt gerade weiter gut. Jetzt sind vielleicht gerade mit eurem SRF 1 Morgenwunsch, ganz persönlicher Musikwunsch. Einen gibt es immer um die Zeit. Unter 0848 440 222. Das Telefonnummer ins Studio 0848 440 222. Wenn ihr auch einen wollt wünschen, da bist du in gut 3,5 Minuten.

0: Aurélie Sada. Abracadabra, bei SRF 1, geht bald mal Viertel ab 5 am Dienstagmorgen, 18. August. Das wird für die Elsbeth Löy aus Bremgarten bei Bären ein spezieller Tag, weil die Elsbeth geht wandern. Elsbeth, schönen guten Morgen.
1: Ja, guten Morgen, Michael.
0: Geht wandern, wo, wie, was?
1: Auf Zermatt. Und weisst du, wir haben so einen lieben Wanderleiter aus dem Quartier. Ich muss sagen, ich weiss nicht einmal, wir machen irgendwie eine Rundwanderung und nachher gehen wir dann zum Chef Roni, gehen wir zum Mittag essen.
0: Ah, wunderbar. Also ja. So einen schönen, gemütlichen Tag mit Sicht auf das Matterhorn.
1: Ja. Ja, genau. Ja.
0: Das darf doch sein, he? Wunderbar. Mhm. Was ist denn das für eine Gruppe, wo ihr da zusammen geht? Ist das einfach so ein Nachbar?
1: Ja, das ist ein Nachbar, ja. Kurt Tögerli, merci vielmals, der hat immer gute Ideen. Und nachher kommt noch Dinge mit. Also, wir sind zu viert.
0: Ah, also ist jetzt nicht eine Riesengruppe.
1: Nein.
0: Das ist überschaubar, da merkst du, wenn einer fehlt.
1: Genau, ja, das merkt man, ja.
0: Sehr gut. Ja. Und dann gibt das einfach so eine schöne, gemütliche Rundwanderung bis zum Mittagessen. Und dann wieder heim.
1: Genau, morgen sind wir wieder daheim.
0: Ja. Wunderbar. Also, und jetzt geht's los am, was hast du mir gesagt, um 17:30?
1: Um 17:30 fährt der Bus nach Bremgarten.
0: Ah, voilà. Also, dann wünsche ich dir einen ganz, ganz schönen Tag. Bruce Springsteen hast du dir gewünscht.
1: Ja, Tschüss. Danke vielmals. Das wünsche ich dir auch.
0: Hab's gut. Merci.
1: Ja, danke. Tschüss.

0: Robbie Williams. Something Beautiful.
1: Bei SRF 1, Dienstagmorgen. Wenn man ein rezeptpflichtiges Medikament braucht, zum Beispiel ja, ein Antibiotikum oder starkes Schmerzmittel oder so, dann ist klar, das bekommt man nur, wenn man zumindest mal bei einer Ärztin, bei einem Arzt war und die mir auch ein Rezept verschrieben haben. Jetzt gibt es aber so Plattformen im Internet, wo ich mir einfach so ein x-beliebiges Rezept samt Medikament dazu kann bestellen. Und das kann unter Umständen ziemlich riskant sein, sagt der Rolf Gottsched von der SRF Konsumredaktion, weil
2: die ganze Diagnosegeschichte, die Aufklärung über Nebenwirkungen, Kreuzreaktionen mit Medikamenten, die du zum Beispiel schon hast, die medizinische Begleitung, die sie bei Medikamenten auch braucht, das findet alles nicht statt. Das ganze Risiko liegt bei mir als Patient. Und die wenigsten haben, glaube ich, so ein medizinisches Wissen, dass sie mal einschätzen oder einordnen können, ist das gut oder ist das nicht gut.
1: Ja, ob jetzt bei so Online-Rezeptplattformen dann wirklich das echte Medikament kommt oder ob es dann am Schluss aber irgendeine Fälschung ist. Und wieso ist die Schweizer Heilmittelbehörde, das Swissmedic, gesagt, Hände weg von so Sachen. Das gehört ihr alles im SRF 1 Morgen an den 8 Nachrichten in unserem Konsumentenmagazin Espresso da heute Morgen. 10 ab 8. Das ist Stefanie Heinzmann. What I do. Dienstagmorgen ist 26 Minuten ab 5 Grad.

0: Stefanie Heinzmann. Also Heinzmann, aber sie sagt im Fall selber Heinzmann, kann es beweisen.
1: Hallo meine Lieben, hier ist Stefanie Heinzmann auf SRF 1 und der Michael Brunner ist ein höherer Gütesich.
0: Gut, das ist natürlich auch noch praktisch, wenn man das weiss. Danke vielmals.
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0: Die Übersicht von 5.29 Uhr. Gute Nachricht, es liegen zurzeit keine Meldungen über größere Störungen vor. Wenn das anders ist, gratis Staumelder Nummer 0800 888 123.
3: Die Nachrichten von SRF um 5.30 Uhr mit Juliette Schild. Der UNO-Hochkommissar für Menschenrechte fordert, dass die Kämpfe im Jemen zwischen Regierungstruppen und den Houthi-Rebellen sofort beendet werden. In einer Mitteilung schrieb Volker Türk, Angriffe auf zivile Infrastruktur würden das Leid der Zivilbevölkerung verschärfen. Und dies in einer Zeit, in der die Ernährungssicherheit im Jemen bereits für mindestens 18 Millionen Menschen nicht gewährleistet sei. Der Konflikt zwischen der Regierung und den Houthi-Rebellen hatte sich zuletzt erneut verschärft. Es habe auch zivile Opfer gegeben, schreibt Türk. Die jemenitische Regierung wird von Saudi-Arabien unterstützt, die Houthi-Rebellen vom Iran. Seit Beginn des Irankriegs greifen die Houthi immer wieder Schiffe im Roten Meer in der Meerenge von Bab al-Mandab an. Diese gehört wie die Straße von Hormuz zu den wichtigsten Seewegen für den weltweiten Handel. US-Präsident Donald Trump droht dem US-Verbündeten Oman. Man werde das Land in, Zitat, Grund und Boden bombardieren, sollte der Oman den USA im Weg stehen. Das sagte Trump dem Sender Fox News. Hintergrund der Drohungen sind Verhandlungen zwischen dem Oman und dem Iran darüber, wie die Schifffahrt in der Meerenge von Hormuz künftig funktionieren soll. Eine Einigung gibt es bisher nicht und die in einer Absichtserklärung festgehaltene 60-Tage-Frist für eine Lösung ist am Montag abgelaufen. Der Oman hat in der Vergangenheit mehrfach zwischen den USA und dem Iran vermittelt. Und Kevin Lamour ist nicht mehr länger Betriebsdirektor des Weltfußballverbands FIFA. Das melden mehrere Medien übereinstimmend. Weitere Details sind nicht bekannt. Auch nicht, warum Lamour die FIFA verlässt. Er hatte das Amt 2 Jahre lang inne. Lamour stand FIFA-Chef Gianni Infantino kritisch gegenüber. Nachdem bekannt wurde, dass Infantino Anteile der Weltmeisterschaft an Investoren verkaufen wollte. In einem offenen Brief schrieb Lamour, Infantino habe seine Mitarbeitenden hintergangen und er nehme in Kauf, wenn diese Kritik seinen Job kosten würde. Die FIFA hat die Investorenpläne nach heftiger Kritik gestoppt. Die Wetteraussichten. Es ist heute Dienstag recht sonnig mit einigen Wolkenfeldern. Im Norden bei 27 Grad, im Süden gibt es 31 Grad. Das waren Nachrichten von Radio SRF, verantwortlich Juliette Schild.
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0: Guten Dienstagmorgen wünsche ich auch, guten Start in den Tag.

0: Johnny Hates Jazz bei SRF 1, bald einmal Viertel vor 6 Uhr an dem Dienstagmorgen. Und der Galdens Weber aus der Morgenredaktion ist auch im Studio.
1: Ja, guten Morgen, schönen Morgen. Morgen.
0: Guten Start in den Dienstag, 18. August auch. Wobei gestern ist ja schon gut gestartet.
1: Gestern ist wahnsinnig gut gestartet. Wir sind mit einem Phänomen konfrontiert worden, das wir schon fast nicht mehr gekannt haben, nämlich Regen.
0: Genau.
1: Also ich bin gestern verregnet worden.
0: Kommt plötzlich Wasser sagen, vom Himmel auf.
1: Es ist wunderbar.
0: Ist das? Gibt es das?
2: Wunderbar. Also jetzt passt es. Es war längste Zeit, dass es wieder einmal regnen konnte.
3: Super, tut gut. Es ist wieder frisch und nicht mehr so heiß. Es ist angenehmer.
4: Als erstes bin ich rausgegangen, frische Luft. Und die ganze Wohnung, die Türen aufgemacht, das kommt frische Luft.
5: Ich freue mich mega sehr. Wir gehen immer, ich laufe ohne Schirm. Damit ein bisschen genießen. Ja. Super, es ist wirklich wunderschön.
1: Sie freut sich mega sehr.
0: Und das ist
1: übrigens,
0: schön.
1: Ja, genau. Und übrigens haben sich auch Tiere gefreut offenbar über den Regen. Es gibt gerade so ein Video, das ein bisschen viral geht, von Kühen, die den Regentanz machen, beziehungsweise einfach ein bisschen rumgumpen auf einem Bauernhof in Wigoldingen im Thurgau. So herzig, diese Kühe freuen sich über eine kühle Dusche, titelt heute zum Beispiel das Online-Magazin Watson und ein Kommentar darunter von einer Userin oder einem User. Ich bin zwar keine Kuh, aber ich habe auch im Regen getanzt und die Wassertropfen auf meiner Haut genossen.
0: Wow, der Regenvierer muss jetzt einfach schnell sein in den nächsten 2,5 Minuten. Doris Day, Singing in the Rain bei SRF 1.

0: Paolo Meneguzzi bei SRF 1 bei Via am 10 vor 6. Stefanie Westerhuis von SRF Meteo ist bei mir. Hast du das Video eigentlich auch gesehen von der tanzenden Kühe im Regen?
1: Nein, aber ich glaube...
0: Total gefreut haben.
1: Ich glaube nicht nur die Kühe haben sich gefreut, ich glaube fast alle haben sich gestern gefreut über den Regen.
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0: Wie geht's punkto Freude weiter, Stefanie?
1: Nicht so gut. Es gibt heute kein Regen mehr und es wird auch schon wieder wärmer im Vergleich zu gestern. Im Norden haben wir 27 Grad, im Süden 31 Grad. Der ganze Tag ist recht sonnig mit Wolkenfeldern. Jetzt am Morgen hat es vor allem gerade östlich von Luzern noch dichte Wolken. Am zähesten sind sie in Graubünden. Am meisten Sonne gibt es heute ganz im Westen, so rund um den Genfersee. Tanzen im Regen kann man nicht, aber wenn man vielleicht gerne so ein bisschen Herbstfeeling hat, dann kann man sich darüber freuen, dass es am Nachmittag, zumindest in der Deutschschweiz, auch noch ein bisschen zügigen Westwind gibt.
0: Und morgen, wie weiter?
1: Morgen gibt es noch mehr Sonne. Wir gehen zurück in Hochsommer, würde ich gerade sagen. Es wird auch wieder heiss mit etwa 30 Grad. Durch den Tag gibt es vor allem im Süden grössere Quellwolken und die können dort ganz lokal irgendwo mal ein paar Tropfen Regen bringen, aber sonst ist es morgen überall trocken.
0: Wie geht es so die nächsten Tage tendenziell weiter? Kannst du dazu etwas sagen?
1: Ab dem Donnerstag kommen wir dann so ein bisschen wieder in einen Südwestschlag. Das heisst, es gibt mehr Wolken und auch die Chancen auf Regen steigen wieder an. Allerdings ist jetzt noch recht unklar, wo und wenn, dass es wie viel Regen gibt. Aber das nächste stabile Hoch ist nicht in Sicht. Also der Regen kommt dann schon wieder diese Woche.
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0: Und jetzt kommt noch eine unglaubliche Lebensweisheit. Du musst besoffen bestellen. Hast du das schon mal gehört?
1: Nein.
0: Wenn der Song richtig los ist, Cutting Crew, I Just Died in Your Arms Tonight, dann kommt, du musst besoffen bestellen. Achtung.
1: Ja, jetzt was sagst

0: Sind die frühen 70er Jahre auf SRF 1, Middle of the Road, kehrt am Dienstagmorgen.
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0: Von 5.59 Uhr, es liegen zurzeit keine Meldungen über größere Störungen vor. Wenn das anders ist, gar gratis Staumeldernummer wählen. 0800 888 123. Das Infomagazin heute Morgen jetzt gerade mit dem Neuesten vom Dienstag, 18. August, und mit dem Salvador Atasoy. Mit Sächsche.
2: Guten Morgen. Zuerst geht es um den Asylstreit mit Italien. 4 Jahre war Blockade. Nun will die Schweiz ab Ende August wieder Asylsuchende nach Italien zurückschicken. Und die dritte Rhone-Korrektion ist das größte Hochwasserschutzprojekt der Schweiz. Den größten Teil davon bezahlt der Bund, doch das Wallis hat eigene Vorstellungen. Und nun mischt sich die eidgenössische Finanzkontrolle ein. Ein erster Blick aufs Wetter. Jan von Tobel, war's das mit dem Regen?
3: Ja, für den Moment schon. Es wird heute recht sonnig, trotz einiger Wolkenfelder. Und es wird wieder wärmer, im Norden mit 27, im Süden mit 31 Grad.
2: Im Dezember 2022 verkündete Italien, man werde keine Asylsuchenden mehr aus anderen Ländern zurücknehmen, das System sei überlastet. Doch jetzt, fast 4 Jahre später, hat die Blockade offenbar ein Ende. Ab Ende August will die Schweiz wieder erste Asylsuchende zurückschicken. Aber ob der Asylstreit mit Italien damit beigelegt ist, ist unklar. Aus dem Bundeshaus Dominik Meyer.
4: Die ersten Flugbuchungen seien erfolgt, bestätigt das Staatssekretariat für Migration gegenüber SRF. Ab Ende August seien erste Rückführungen nach Italien vorgesehen. Es gehe aber vorerst nur um Einzelfälle. Man habe mit den italienischen Behörden vereinbart, dass die Überstellungen schrittweise beginnen sollten. Italien hatte Ende 2022 die Rückübernahmen gestoppt. Seither verstößt das Land gegen das Dublin-Asylabkommen. Nach dem Dublin-Prinzip ist das Land für ein Asylgesuch zuständig, in dem eine Person zuerst europäischen Boden betreten hat. Dass Italien jetzt wieder Asylsuchende zurücknimmt, ist kein Zufall. Mitte Juni trat der EU-Asyl- und Migrationspakt in Kraft. Dieser bringt Italien finanzielle Unterstützung und andere Entlastungen, wenn das Land seine rechtlichen Pflichten erfüllt. Offen ist, ob Italien zusätzliche Bedingungen stellt für Rückübernahmen. Laut Medienberichten hat Rom letzte Woche die Überstellung von 3 Asylsuchenden aus Deutschland abgelehnt, weil diese vor Inkrafttreten des EU-Asylpakts nach Deutschland eingereist waren. Die ersten Asylsuchenden, die die Schweiz nun zurückschicken will, sind nach diesem Stichdatum eingereist. Nach Ansicht der Schweizer Behörden aber muss Italien auch vorher eingereiste Asylsuchende zurücknehmen.
2: Weiter geht's nun im Ausland. Wir blicken in den Jemen. Zuletzt ist der Konflikt zwischen den Regierungstruppen und den Houthi-Rebellen im Land im Süden der arabischen Halbinsel wieder eskaliert. Nun hat sich der UNO-Hochkommissar für Menschenrechte dazu geäußert, Jan von Tobel.
3: Die Kämpfe müssten sofort gestoppt werden. Im Jemen habe es in den letzten Wochen zivile Opfer gegeben, so Volker Türk. Und die Bevölkerung leide, vor allem auch unter den Angriffen auf die zivile Infrastruktur. Der UNO-Hochkommissar für Menschenrechte sagt, die Bevölkerung im Jemen habe es auch ohne die Kämpfe schwer. Es gebe zu wenig Essen und Trinken. Für mindestens 18 Millionen Menschen könne die Ernährungssicherheit nicht gewährleistet werden. Der Konflikt im Jemen hat auch einen internationalen Hintergrund. Die Regierungstruppen werden von Saudi-Arabien unterstützt, die Houthi-Rebellen vom Iran. Die Houthi haben seit dem Frühling mehrfach Schiffe im Roten Meer in der Meerenge von Bab al-Mandab angegriffen. Diese gehört wie die Straße von Hormuz zu den wichtigsten Seewegen für den weltweiten Handel.
2: Wir bleiben in der Region, denn die Situation bleibt angespannt. US-Präsident Donald Trump hat nun einem Verbündeten im Nahen Osten gedroht.
3: Es geht um den Oman. Donald Trump ist unzufrieden mit der Rolle des Omans im Iran-Konflikt. In einem Fernsehinterview sagte US-Präsident Donald Trump, die USA würden das Land in Grund und Boden bombardieren, wenn es sich den USA in den Weg stelle. Hintergrund der Drohungen sind Verhandlungen zwischen dem Oman und dem Iran darüber, wie die Schifffahrt in der Meerenge von Hormuz künftig funktionieren soll. Da gibt es aktuell noch keine Lösung und das, obwohl die 60-Tage-Frist nun ausgelaufen ist. Die Frist hatten die USA und der Iran in einem Rahmenvereinbarung abgemacht. Bis heute müsste es also eine Lösung geben. Der Oman hat in der Vergangenheit mehrfach zwischen den USA und dem Iran vermittelt.
2: Zurück in die Schweiz. Es ist ein Generationenprojekt und das grösste Hochwasserschutzprojekt des Landes. Die dritte Rhone-Korrektion in den Kantonen Wallis und Waadt. Rund 100'000 Menschen sollen damit vor Überschwemmungen geschützt werden. Kostenpunkt derzeit 3,6 Milliarden Franken, ein Großteil finanziert durch den Bund. Die eidgenössische Finanzkontrolle hat das Projekt deshalb genau angeschaut und kommt zum Schluss: Der Bund muss das Wallis noch besser beaufsichtigen. Sabine Steiner.
5: Die dritte Rhone-Korrektion ist eigentlich beschlossene Sache. Die Rhone zwischen Gletscher und Genfersee soll sicherer und die Natur am Fluss aufgewertet werden. Doch 2024 hat der Kanton Wallis eine Kehrtwende vollzogen, ohne den Bund und den Kanton Waadt mit einzubeziehen. Der Kanton will das Projekt überarbeiten, es sei zu überdimensioniert. Zuständig beim Bund ist das Bundesamt für Umwelt BAFU. Es muss den Kanton bei der Umsetzung des Hochwasserschutzprojektes beaufsichtigen. Die eidgenössische Finanzkontrolle, kurz EFK, kommt nun zum Schluss: Das BAFU muss dem Wallis gegenüber noch hartnäckiger auftreten. Mischa Waber, Fachbereichsleiter bei der EFK, erklärt:
6: Das heißt insbesondere, dass das BAFU sicherstellen muss, dass sie frühzeitig informiert werden in den Verlauf dieser Projektrevision oder auch sicherstellen müssen, dass die nötigen Stakeholder frühzeitig mit berücksichtigt werden.
5: Gemäß dem Kanton Wallis soll das überarbeitete Projekt bis Ende 2026 vorliegen. Was der Alleingang des Kantons Wallis für das Vorankommen und die Umsetzung des Milliardenprojektes bedeutet, ist noch nicht klar.
6: Das hängt davon ab, wie stark die Projektrevision abweicht vom ursprünglichen Vorhaben, das 2019 genehmigt wurde vom Parlament.
5: Die EFK betont aber: Weicht das revidierte Hochwasserschutzprojekt zu stark vom ursprünglichen ab, muss die Bundespolitik in Bern neu darüber befinden. Es braucht eine neue Botschaft des Bundesrats und das Projekt muss vom Parlament genehmigt werden. Wie lange das Projekt dadurch verzögert würde und wie sich das auf die Kosten auswirken würde, ist noch nicht klar. Immerhin, das Bundesamt für Umwelt schaute bisher nicht tatenlos zu. Weil das Wallis die Projektrevision eigenmächtig in Angriff nahm, hat das BAFU bereits 2022 die Zahlungen an den Kanton sistiert, um das finanzielle Risiko für den Bund zu minimieren. Ein Schritt, den die EFK ausdrücklich lobt. Das Bundesamt für Umwelt hat die Empfehlungen der EFK akzeptiert. Der Kanton Wallis hat noch keine Stellung zum Bericht genommen.
2: Warum diese dritte Rhone-Korrektion umstritten ist, wie gross das Projekt und wie lange die Arbeiten Stand heute dauern, die Übersicht gibt's online in der SRF News App. Und wir machen weiter im Ausland. Südkorea und die USA machen jedes Jahr gemeinsam Militärmanöver, nachdem US-Präsident Trump gesagt hat, dieses Jahr werde die Übung verkleinert. Auch um Nordkorea nicht zu ärgern, hat sich nun Südkoreas Präsident geäußert.
3: Es gehe nicht darum, dass man mit den Militärmanövern einen Angriff auf Nordkorea vorbereite. Es sei eine Verteidigungsübung. Man wolle das Leben der Bevölkerung in Sicherheit und Frieden bewahren, sagte Lee Jae-myung. Und Südkorea bestätigt laut der Nachrichtenagentur AFP, die jährlichen Manöver hätten wie geplant begonnen. Nordkorea hatte diese Manöver erst kürzlich kritisiert und mit Konsequenzen gedroht.
2: Und wir schauen noch auf den Weltfußballverband FIFA. Dort brodelt es weiter. Nun ist ein wichtiger Funktionär seinen Job los, nämlich Kevin Lamour. Weshalb?
3: Das ist offiziell noch nicht bekannt. Kevin Lamour war Betriebsdirektor der FIFA und hatte FIFA-Chef Gianni Infantino kritisiert, weil dieser Anteile der Weltmeisterschaft an Investoren verkaufen wollte. Die FIFA hat die Pläne mittlerweile gestoppt. Lamour hatte zuvor in einem offenen Brief geschrieben, Infantino habe seine Mitarbeitenden hintergangen und er hat offenbar damit gerechnet, dass diese Kritik nicht gut ankommt. Er schrieb nämlich auch, er nehme es in Kauf, wenn er seinen Job verliere. Und genau das ist nun passiert, das berichten mehrere Medien. Kevin Lamour war 2 Jahre lang Betriebsdirektor bei der FIFA. Wir kommen zu den Börsendaten von SIX. Der Dow Jones Index in New York hat 0,5% verloren. Der Nikkei Index in Tokio fällt gar um 1,8%. Der Euro wird zu 93,92 gehandelt und der Dollar zu 81,18.
2: Das sind die Informationen von heute Morgen. 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Verantwortlich ist Silvan Zemt, die Zeit 9:09.
0: Stefanie Westerhuis von SRF Meteo hat gesagt, Temperaturen steigen und wieder.
7: Im Norden gibt es heute 27, im Süden sogar 31 Grad. Heute ist es den ganzen Tag trocken und recht sonnig mit Wolkenfeldern. Im Westen scheint die Sonne etwas häufiger als im Osten. Am Nachmittag kommt dann noch zügiger Westwind auf.
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0: Mit im Studio aus der Morgenredaktion, der Gaudenz Weber.
9: Guten Morgen.
0: Du kennst den Michael John Cleod Crawford?
9: Nein.
0: Mal.
9: Muss man den kennen?
0: Ja, den kennst du. Sein eigentlicher Nachname ist dann noch Rutherford.
9: Ja.
0: Jetzt fährt es an, sie machen.
9: Genau. Mechanics.
0: Klar. Und da kommt ein Mike in den Mechanics jetzt gerade. Der hat so viel Namen. Ich bin ein bisschen neidisch, ehrlich gesagt.
9: Ich nicht.
0: Er ist tatsächlich so getauft worden. Michael John Cleod Crawford.
9: Rutherford. Weniger ist mehr.
0: Mike in den Mechanics. Another cup of coffee.

0: Es ist gerade Viertel ab 6 mit SRF 1 in der Dienstagmorgen. Und nach der Fußball-WM, da hat man die Topstars vom Fußball für ein paar Wochen nur noch in den sozialen Medien am Strand gesehen. Sonst eigentlich nicht. Die sind irgendwie weg gewesen auf das Mal. Alle in der Ferien. Jetzt gibt's Licht am Ende vom Tunnel. Die Top-Ligen im Fußball, die nehmen ihren Betrieb wieder auf. Der Freitag zum Beispiel die englische Premier League.
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0: Und da ist auch direkt das riesige Geschäft, das hier wieder anfängt zu laufen, weil für viele eingefleischte Fans ist jetzt klar, ich brauche das neueste Trikot von meinem Verein. Ist doch klar, oder? Felix Lenkli vom Sport. Gerade in diesem Sommer gäbe es für dich einen Grund mehr, so ein Trikot zu kaufen, gerade von einem englischen Club.
2: Ja, weil ab dieser Saison ist es in der Premier League nämlich verboten, auf der Brust Werbung zu machen für die Glücksspiel- und Wettanbieter. Das haben ganz viele Vereine gehabt. Also die Schriftzüge wie Betano oder Betway oder Stake.com, die sind jetzt passé. Und es hat gerade ein paar Clubs, die jetzt ganz erfrischend auftreten, ganz ohne Brustsponsor und in der Liga so spielen. Zum Beispiel Sunderland vom Granit Xhaka oder der Dan Doyle mit Nottingham hat auch keine Werbung auf der Brust jetzt.
0: Wenn wir so den Preis anschauen, was kostet so ein Trikot eigentlich?
2: Ja, so das Original Sunderland Chaka-Liebli gibt es für um die 100 Franken. Das ist ein Schnäppchen im Vergleich zu Trikots von absoluten Top-Vereinen. Bei denen gibt es dann auch meistens so zwei Versionen. Die Fan-Version, man sagt auch Replika-Version und die Original-Spieler-Version, die mehr Details haben und sehr eng geschnitten sind. Aber das geht ja nicht bei allen Fans gut aus. Aber wenn jetzt das Watch, zum Beispiel das originale Barcelona-Liebli vom Lamine Yamal mit Schriftzug, der Nummer und Badges oder auch von der Schweizerin Sidney Schertenleib, die auch bei Barca spielt, dann kostet das 225 Franken. Also Barca gibt keine Verkaufszahlen aus, aber man geht davon aus, dass der Club weit über 2 Millionen Trikots verkauft pro Saison, also mega Einnahmen macht. Auch Real Madrid, Bayern München oder Paris Saint-Germain spielen in dieser Liga.
0: Gut, und da sind jetzt die gefälschten Trikots nicht dabei, die zum Special-Preis for you, my friend, irgendwo am Stramper kommst, oder?
2: Nein, und die sind der Club natürlich ein Dorn im Auge. Und sie gehen auch dagegen vor, entweder mit ihren Anwälten oder auch auf konstruktive Art. Napoli ist da zum Beispiel so einem Fall. Das neueste Napoli-Trikot gibt es jetzt für gut 50 Franken zu kaufen im offiziellen Store vom Club im Internet. Zwar nicht die Original-Spieler-Version, sondern eben das Replika-Trikot, aber das Design ist identisch. Es hat einfach keine Logos, die aufgenäht sind, sondern solche aus Plastik, die etwas billiger sind und dünner. Aber vielen Fans ist das egal.
0: Hauptsache, man verfolgt den Saisonstart in Clubfarben. In Italien geht es an dem Wochenende genau gleich los mit Fußball. Wie aber zu England oder zu Frankreich.
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0: 225 Franken fürs Trikot. Weißt du, ich habe gerade festgestellt, bei mir daheim, wo ich Kleider habe,

0: Diana Ross, I Still Believe. 21 Minuten ab 6, schönen guten Morgen. Wenn ich auch jetzt sage, in unserer Gesellschaft gibt's immer wieder Einsamkeit, dann habt ihr was für ein Bild von Menschen vor Kopf, die betroffen sind. Also, was seht ihr? Wahrscheinlich geht's auch, wie es mir im Fall gestern auch gegangen ist, wo wir das Thema besprochen haben hier in der Redaktion. Ich habe ältere Menschen vor meinem geistigen Auge. Aber, Gaudenz, so ist es nicht.
1: Ja, eben, man würde es nicht unbedingt denken, aber auch junge Leute kennen durchaus die Einsamkeit. Bei den 16- bis 27-Jährigen geben fast ein Drittel an, sie haben ein Problem mit dem Alleinsein. Das ist das Resultat von der St. Galler Jugendstudie 2025. Junge Leute, die sich einsam fühlen, trotz oder eben vielleicht gerade weil sie mit den sozialen Medien und dem Handy aufwachsen und darum eben völlig aus der Übung sind, im realen Leben mit jemand Fremdem ein spontanes Gespräch anzufangen, sagt Psychologin Christina Stadler.
2: Das Erstaunliche ist, dass die Hemmungen, glaube ich, mal größer werden. Wenn man so lange eben einfach auch nur mit einem digitalen Tool unterwegs ist, ist die Hemmung, jemand anzusprechen, die wird größer. Ich glaube, das kennt jeder von uns. Sie warten in einer Arztpraxis, jeder nimmt sein Handy raus und guckt da drauf.
0: Oder fahr mal Lift, oder?
1: Oder fahr mal Zug.
0: Wie Menschen sofort das Handy in der Hand haben, zum ja nicht müssen die anderen Menschen im Lift anschauen. Und vielleicht sogar ein Wort wechseln, oder? Ist noch tragisch. Man ist sich gar nicht mehr gewohnt, dass irgendjemand mit einem spontan redet, hat dann sofort Hintergedanken, was ach, der Mensch von ihm will.
1: Ja, so geht es mir manchmal, wenn ich im Zug sitze oder im Tram. Ich schaue nicht aufs Handy, ich gebe mir Mühe und schaue vielleicht wirklich einfach voraus. Und dann denke ich aber manchmal, was denken die anderen jetzt über mich? Was ist das für ein komisches Ich, der gar nicht aufs Handy schaut? Also, Social Media hat den Umgang wirklich verändert. Man hat vielleicht virtuell hunderte Freunde, aber im richtigen Leben niemand. Christina Stadler leitet Klinik für Kinder und Jugendliche an der Universitären Psychiatrischen Klinik Basel und sie appelliert an die Eltern, solche Entwicklungen mit den Kindern aktiv zu besprechen.
2: Nachfragen. Also im Kontakt bleiben und auch wirklich sagen, das fällt mir auf. Wie geht's dir denn damit? Wo bist du denn unterwegs? Und auch frühzeitig wirklich das nicht zu vernachlässigen, ein Kind zu motivieren, zu Kontakten, die auch mit anderen Kindern stattfinden.
0: Sie gestern gibt es übrigens ein interessantes Angebot zu Basel. Ein Gegenstier, wie es gegen die Einsamkeit, ansprechbar nennt sich das. Da können junge Leute vorbeikommen und einfach mal reden. Psychologin Christina Stadler ist beratend mit dabei bei diesem Projekt. Einsame Jugendliche und junge Erwachsene, da wollen wir mehr darüber wissen. Das kann doch nicht sein in unserer Gesellschaft. Christina Stadler ist unser Morgengast auf die Viertel ab 7 Uhr. Ich bin hier bei SRF 1.

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0: Matti und morgen ist lang her bei SRF 1.
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0: Eine Meldung für alle, die Richtung Nordring unterwegs sind. In der Region Zürich Stau vor dem Gubristunnel Richtung St. Gallen und zwar ab Dietikon und ab Urdorf Nord. Alle unterwegs, gute Fahrt, sichere Fahrt. Kurznachricht dabei ist jetzt gerade Lukas Lüthi, es ist 6:30.
2: Die Schweiz schickt ab Ende August wieder Asylsuchende nach Italien zurück. Die Überstellungen sollen schrittweise beginnen, bestätigt das Staatssekretariat für Migration gegenüber SRF. Italien hat Ende 2022 aufgehört, Asylsuchende zurückzunehmen. Es kämen zu viele Menschen, hieß es damals. Seither verstößt Italien gegen das Dublin-Asylabkommen. Im Jemen sollen die Kämpfe zwischen Regierungstruppen und den Houthi-Rebellen sofort beendet werden. Das fordert der UNO-Hochkommissar für Menschenrechte Volker Türk. Die Angriffe auf zivile Infrastruktur verschärften das Leid der Bevölkerung, während die Ernährungssicherheit nicht gewährleistet sei. Der Konflikt zwischen der Regierung im Jemen und den Houthi-Rebellen hat sich zuletzt wieder verschärft. Kevin Lamour ist nicht mehr länger Betriebsdirektor des Weltfußballverbandes FIFA. Das berichten mehrere Medien übereinstimmend. Wieso Lamour nicht mehr im Amt ist, ist nicht bekannt. Lamour stand FIFA-Chef Gianni Infantino kritisch gegenüber, nachdem bekannt wurde, dass Infantino Anteile der Weltmeisterschaft an Investoren verkaufen wollte.
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0: Regionaljournal Zürich-Schaffhausen. Zu viele Bäume müssen gefällt werden. Das finden die Gegner vom geplanten Ausbau von der Glattalbahn und wollen darum die Stimmberechtigten entscheiden lassen. 18'000 Franken wegen einem Hundebiss. Weil ein Schäfer schon zum zweiten Mal zugebissen hat, gibt es für den Halter jetzt eine höhere Geldstrafe. Am Mikrofon Hans-Peter Künzi. Glattalbahn zum Flughafen gibt es schon seit bald 20 Jahren und sie ist eine Erfolgsgeschichte. Darum soll sie jetzt verlängert werden vom Flughafen in die Stadt Kloten. Ein wichtiges Projekt für eine Region, die stark wächst, findet man beim Kanton. Jetzt aber gibt es Widerstand. IG Pro Altbach hat Unterschriften gegen das Projekt gesammelt und laut eigenen Angaben die nötigen 3'000 Unterschriften schon zusammen. Das heisst, wahrscheinlich entscheidet die Stimmberechtigten. John Kühnachtschigil.
4: Der Widerstand vom Referendum richtet sich nicht grundsätzlich gegen die Glattalbahn selber, sagt Dani Schneider von der IG Pro Altbach.
5: Es ist ganz wichtig zu betonen, wir sind nicht gegen ÖV und auch nicht gegen die Glattalbahn, sondern unsere Kritik richtet sich ganz gezielt an die aktuelle Linienführung.
4: Die Linienführung, die plant der Kanton Zmitzt durch Kloten entlang vom Flüssli im Altbach. Für das Bauprojekt müssten dort dann Bäume und Sträucher entfernt werden. Und das Sebgebiet beschreibt einen Expertenbericht als ökologisch wertvoll. Also als Gebiet, wo das Stadtzentrum von Kloten abkühle und auch Schatten spende. Die Kritik an der geplanten Linienführung, die sei unbegründet, heisst es hingegen beim Zürcher Verkehrsverbund ZVV, die Mediensprecherin Lucia Frey.
6: Die Linienführung von dem Projekt war nicht einfach ein Bauchentscheid, sondern wirklich das Resultat von einer umfassenden Prüfung. Und es handelt sich um die Variante, die klar am besten abgeschnitten hat.
4: Sie hat zum Beispiel die kürzeste Reisezeit für die Pendlerinnen und Pendler. Gut und recht findet Dani Schneider, aber nicht auf Kosten der vielen Bäume entlang vom Altbach. Vor allem jetzt nach den Hitzewellen in diesem Sommer.
5: Also wir sehen jetzt auch, dass das Thema Hitzeinseln, Klimaproblematik, ist eigentlich viel akuter. Das drückt sich auch aus, dass wie wichtig Bäume, vor allem gerade in den urbanen Zentren, sind für das Stadtklima. Und darum setzen wir uns eben ein für die Bewahrung eines bestehenden Grüngürtels.
4: Sagt Dani Schneider, wo zu Kloten kein bekannter Gegner ist von grossen Entwicklungsprojekten. Ende 2024 war er in einem Komitee, wo die Umwandlung vom Industriegebiet Steinacker in ein Stadtquartier an der Urne gestoppt hat. Und das entgegen der Empfehlung von sämtlichen Parteien im Klotner Parlament. Und schon damals hat er ausgerechnet mit Bäumen die Gunst der Stimmbevölkerung für sich gewonnen. Darum hat man bei der Stadt Kloten schon auf dem Schirm, dass Bäume der Bevölkerung wichtig sind, wie der zuständige Stadtrat, der Roger Isler, sagt. Aber
7: ich denke, die Bevölkerung wird erkennen, Bäume kann man pflanzen, Bäume wachsen wieder nach. Die ökologische Aufwertung, die machen wir wieder mit der Glattalbahn zusammen. Ja, natürlich, es braucht dann 5-10 Jahre, bis dann das wieder ein bisschen so aussieht wie heute. Und danach haben wir ökologisch ganz sicher dazu gewonnen.
4: Bäume zu Kloten werden also schon wieder zum politischen Streitpunkt. kommt das Referendum zustande, entscheidet dann nämlich die Stimmbevölkerung im ganzen Kanton darüber, ob die Glattalbahn soll entlang vom Altbach verlängert werden.
0: 18'000 Franken Geldstrafe wegen einem Hundebiss. Ein belgischer Chef hat Anfang des Jahres in Hettlingen bei Winterthur einen 12-jährigen Bub gebissen, der mit seinen Kollegen im Schnee gespielt hat. Die Staatsanwaltschaft hat den 75-jährigen Halter mit einem Strafbefehl verurteilt, wegen Körperverletzung und weil er seinen Hund nicht im Griff gehabt, wie der Landbot schreibt. Geldstrafe ist so hoch ausgefallen, weil der Hund schon vor anderthalb Jahren zugebissen hat. In so Wiederholungsfällen kann das kantonale Veterinäramt einen Hund auch beschlagnahmen. Ob das in dem Fall passiert ist, gibt das Amt aus Datenschutzgründen nicht bekannt. Auch in der Region Schaffhausen hat es im ersten Halbjahr 26 weniger Hotelübernachtungen gegeben, nämlich noch gut 60'000. Das ist ein Rückgang von mehr als 6%. Gründe gäbe es verschiedene, sagt der Matthias Knüllig von Schaffhauser Land Tourismus. So hat es dieses Jahr keine grossen Events gegeben, wie im letzten Jahr Schaffhauser Kulturtag oder Tour de Suisse. Aber auch die aktuelle Weltlage und die Hitzewelle in diesem Sommer haben eine Rolle gespielt. Auch in der Region Zürich hat es im ersten Halbjahr 26 weniger Hotelübernachtungen gegeben. Mit einem Minus von 1,5% ist der Rückgang aber deutlich weniger massiv ausgefallen. Noch zum Wetter heute. Es ist ziemlich sonnig, sagt SRF Meteo. Es gibt allerdings ein paar Wolken. Temperaturen wieder ein bisschen wärmer als gestern, aber immer noch nicht so heiß wie vorne. Das heisst, am Nachmittag wird es in Wiel etwa 26, die Stei am Rhein etwa 27 Grad warm.
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8: Am Dienstagmorgen im Studio aus der Morgenredaktion der Gaudenz Weber.
9: Guten Morgen, schönen Morgen.
8: Und der Michael Brunner, schönen guten Tag. Wenn wir zwei, sagen wir jetzt mal 26 Konzerte würden spielen, dann gebe ich das einen Umsatz von...
9: Oh, darfst du nicht unterschätzen.
8: Wenn Céline Dion das macht, dann rechnen die Experten jetzt für den Herbst und den Frühling vom nächsten Jahr mit bis zu 1 Milliarde Euro, die das in und um Paris an Folgen hat. Da ist Céline Dion.

0: Céline Dion. One Heart. 20 von 7 Grad, das ist der Dienstagmorgen mit SRF 1. Auch ein guter Start. Und frag, wenn ihr jetzt irgendwo in ein Hotel geht, so, oder? Und ihr wollt jetzt mal herausfinden, hat das Hotel die 4 Sterne verdient, wo da an der Fassade hängen? Was macht ihr denn? Auf was schaut ihr? Das ist genau die Frage, die unser Nachtclub-Moderator, der Ralf Wicki, der die ganze Woche im Engadin unterwegs ist, mit einem klärt, der aber genau das auch macht.
1: Genau. Der Ralf Wicki hat den Andrin Willi getroffen. Das ist einer der profiliertesten Gastro-Journalisten und eben Hoteltester. Vielleicht kennen Sie ihn, er war auch schon bei unserer Kulinarik-Rubrik Appoint dabei gewesen. Und die Frage von Ralf, wie er überhaupt in die Gastro-Welt eingetaucht ist, sagt der Andrin Willi.
2: Da hatte ich gar keine Wahl gehabt. Ich bin in einem Hotel gross geworden und bei uns ist die Welt ein- und ausgegangen und das hat mir als Bub schon wahnsinnig Eindruck gemacht.
0: Also hat jetzt Hotelbett quasi in die Wiege gelegt bekommen.
1: Sozusagen.
0: Ist ja selber ein Hotelier gewesen und weiss darum sicher genau, was ein gutes Hotel uns macht.
1: Ja, und er sagt, man merke das schon gerade am Anfang, wenn wir in einem Hotel ankommen.
2: Das merkt man schon mit dem Autovorfahrt, ob jemand die Türen öffnen, ob da gelächelt wird, was da läuft. Also das merkt man sofort.
1: Und gerade die Art, wie man bedient wird, das ist für den Hoteltest das Wichtigste. Wichtiger zum Beispiel, als dass beim Interieur alles perfekt ist.
2: Mir ist menschlich extrem wichtig. Also wie gehen die Leute auf mich zu? Wie sind sie untereinander? Und ist das gespielt? Das kommt auch manchmal vor. Oder ist es echt? Also authentisch, echt. Die sind so, die sind fröhlich oder sie sind ernst, aber es ist nicht gespielt.
0: Das hat der Gastronomie-Experte Andrin Willi um Ralf Wicki erzählt. Ist er Ralf Wicki, Moderationskollege bei SRF 1, der im Moment ja gerade durch das Engadin reist. Heute zum Beispiel zum Flughafen Samaden und da geht er der Frage nach, ob der Flughafen tatsächlich ein Wirtschaftsmotor für die Region ist oder doch einfach nur für die Superreichen mit ihren Privatjets da ist.
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0: Rod Stewart bei SRF 1. Guten Morgen, 10 vor 7 Uhr.
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0: Stefanie Westerhuis ist bei mir vom Meteo. Guten Morgen.
2: Guten Morgen.
0: Es ist wieder trocken.
2: Es ist wieder trocken und es bleibt auch trocken. Also ganz vereinzelt hat es jetzt irgendwo ein paar Regentropfen, die man auf dem Radar sieht, aber es kommt fast nichts am Boden an und auch den Rest vom Tag kann man nicht wirklich darauf zählen, dass es nochmal Regen gibt, wo wir Blumen gießen. Das muss man heute selber machen. Dazu ist es auch recht warm. Im Norden haben wir am Nachmittag 27 Grad, im Süden 31 Grad. Dazu ist es recht sonnig mit Wolkenfeldern. Vor allem den Alpen entlang haben wir jetzt gerade am Morgen noch dichtere, zähe Wolkenreste. Am meisten zeigt sich die Sonne heute ganz im Westen, so rund um den Genfersee oder auch im Wallis. Was man am Nachmittag dann noch merkt, ist ein zügiger Westwind, vor allem in der Deutschschweiz.
0: Wie geht es morgen weiter?
2: Morgen geht es so weiter, wie wir es schon eigentlich den ganzen Sommer kennen, nämlich sonnig und heiß mit etwa 30 Grad. Nur im Süden gibt es grössere Quellwolken und vielleicht irgendwo mal noch einen Sprutzregen.
0: Irgendwann im Verlauf der Woche wieder Hoffnung auf mehr Regen?
2: Definitiv, die Hoffnung kann man behalten. Am Donnerstag kommt dann wieder feuchtere, ein bisschen kühlere Luft und da gibt es gewitterige Regengüsse. Es ist einfach noch nicht so klar, wann das die anfühlen und wo dass es wie viel Regen gibt. Aber grundsätzlich Donnerstag und Freitag, da kommt wieder ein bisschen Regen.
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0: Ihr kennt den Schweizer Musiker Philipp Fankhauser. Der ist aber tatsächlich auf seinem Album Let Life Flow mit dem Titel Milano gekommen. Ein Lied von Lucio Dalla. Was hat jetzt der Philipp Fankhauser mit Milano zu tun und mit dem Lucio Dalla? Das kann er selbst erklären, bitte, Philipp Fankhauser.
3: Ich bin in Tessin aufgewachsen, bin im Locarnese aufgewachsen. Und also im Teenageralter ist man am Samstag Nachmittag ist man nach Milano, geht die neuen Geschäfte anschauen und in die Plattenläden rein. Milano vicino all'Europa. Vergessen nie, wo der Versace aufgetan hat in Milano. Da sind wir extra auf Milano gefahren, um den neuen Versace-Laden zu schauen. Haben es aber nicht gewagt, reinzugehen, weil sie alle so elegant waren. Wir haben alle ausgesehen wie die Letzten. Das ist so die hauptsächliche Nähe. Und natürlich die Musik. Milano vicino all'Europa. Milano ist mein zweitliebstes Lied von Lucio Dalla. Darf ich das auch nicht vergessen. Einfach Lucio Dalla Cover ist an sich mal eine Frechheit. Lucio hat eine unglaubliche Range, also einen unglaublichen Stimmenumfang von wirklich sehr tief bis sehr hoch.
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3: Der Lucio ist für mich schon einfach der musikalische Olymp. Die Songs, die er geschrieben hat, die Art, wie er gesungen hat, ist für mich das Ultimative.

0: Rosenstolz. Ich bin ich, am Dienstagmorgen bei SRF 1.
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0: Stau oder stockend in der Region Zürich vor dem Gubristunnel Richtung St. Gallen ab Dietikon und ab Urdorf Nord und in der Region Solothurn auf der A1 Richtung Bern zwischen Herkingen und Wangen an der Aare. Heute Morgen das Infomagazin mit dem Salvador Attassoy wird jetzt gerade Sydney. Guten Morgen.
2: Guten Morgen. Wir sprechen zuerst über den Asylstreit mit Italien, denn Ende August will die Schweiz wieder Asylsuchende nach Italien zurückschicken, zum ersten Mal seit bald 4 Jahren. Und wir sprechen über die Rhone-Korrektion im Wallis, das größte Hochwasserschutzprojekt der Schweiz. Es kostet Milliarden, nun heißt es, dass der Bund dem Kanton Wallis beim Projekt besser auf die Finger schauen soll. Zuerst aber noch der Blick aufs Wetter. Jan Fontoblas, der Nachrichtenredaktion, war es das schon wieder mit dem Regen?
3: Vorläufig schon, es wird heute nämlich recht sonnig, trotz einiger Wolkenfeldern. Und es wird wieder wärmer, im Norden mit 27, im Süden mit 31 Grad.
2: Im Dezember 2022 verkündete Italien, man werde keine Asylsuchenden mehr aus anderen Ländern zurücknehmen, das System sei überlastet. Jetzt, fast 4 Jahre später, hat die Blockade offenbar ein Ende. Aber Ende August will die Schweiz wieder erste Asylsuchende zurückschicken. Aber ob der Streit mit Italien damit beigelegt ist, ist unklar. Aus dem Bundeshaus Dominik Meyer.
4: Die ersten Flugbuchungen seien erfolgt, bestätigt das Staatssekretariat für Migration gegenüber SRF. Ab Ende August seien erste Rückführungen nach Italien vorgesehen. Es gehe aber vorerst nur um Einzelfälle. Man habe mit den italienischen Behörden vereinbart, dass die Überstellungen schrittweise beginnen sollten. Italien hatte Ende 2022 die Rückübernahmen gestoppt. Seither verstößt das Land gegen das Dublin-Asylabkommen. Nach dem Dublin-Prinzip ist das Land für ein Asylgesuch zuständig, in dem eine Person zuerst europäischen Boden betreten hat. Dass Italien jetzt wieder Asylsuchende zurücknimmt, ist kein Zufall. Mitte Juni trat der EU-Asyl- und Migrationspakt in Kraft. Dieser bringt Italien finanzielle Unterstützung und andere Entlastungen, wenn das Land seine rechtlichen Pflichten erfüllt. Offen ist, ob Italien zusätzliche Bedingungen stellt für Rückübernahmen. Laut Medienberichten hat Rom letzte Woche die Überstellung von 3 Asylsuchenden aus Deutschland abgelehnt, weil diese vor Inkrafttreten des EU-Asylpakts nach Deutschland eingereist waren. Die ersten Asylsuchenden, die die Schweiz nun zurückschicken will, sind nach diesem Stichdatum eingereist. Nach Ansicht der Schweizer Behörden aber muss Italien auch vorher eingereiste Asylsuchende zurücknehmen.
2: Wir machen weiter im Jemen. Zuletzt ist der Konflikt zwischen den Regierungstruppen und den Houthi-Rebellen im Land im Süden der arabischen Halbinsel ja wieder eskaliert. Nun hat sich der UNO-Hochkommissar für Menschenrechte dazu geäußert, Jan Fontobel.
3: Er fordert, die Kämpfe müssten sofort gestoppt werden. Im Jemen haben es in den letzten Wochen zivile Opfer gegeben, so Volker Türk, und die Bevölkerung leide. Vor allem auch unter den Angriffen auf die zivile Infrastruktur. Der UNO-Hochkommissar für Menschenrechte sagt, die Bevölkerung im Jemen habe es auch ohne die Kämpfe schwer. Es gebe zu wenig Essen und Trinken. Für mindestens 18 Millionen Menschen könne die Ernährungssicherheit nicht gewährleistet werden. Der Konflikt im Jemen hat auch einen internationalen Hintergrund. Die Regierungstruppen werden von Saudi-Arabien unterstützt, die Houthi-Rebellen vom Iran. Die Houthi haben seit dem Frühling mehrfach Schiffe im Roten Meer in der Meerenge von Bab al-Mandab angegriffen. Diese gehört wie die Straße von Hormus zu den wichtigsten Seewegen für den weltweiten Handel.
2: Wir bleiben in der Region, die Situation bleibt angespannt. US-Präsident Trump hat nun einen Verbündeten im Nahen Osten gedroht.
3: Es geht um den Oman. Donald Trump ist unzufrieden mit der Rolle des Landes im Iran-Konflikt. In einem Fernsehinterview sagte der US-Präsident, die USA würden das Land in Grund und Boden bombardieren, wenn es sich den USA in den Weg stelle. Hintergrund der Drohungen sind Verhandlungen zwischen dem Oman und dem Iran darüber, wie die Schifffahrt in der Meerenge von Hormus künftig funktionieren soll. Da gibt es aktuell noch keine Lösung und das, obwohl die 60-Tage-Frist nun ausgelaufen ist. Die Frist hatten die USA und der Iran in einer Rahmenvereinbarung abgemacht. Bis heute müsste es also eine Lösung geben. Der Oman hat in der Vergangenheit mehrfach zwischen den USA und dem Iran vermittelt.
2: In die Schweiz. Es ist das grösste Hochwasserschutzprojekt des Landes, die dritte Rhone-Korrektion in den Kantonen Wallis und Waadt. Aber es gibt bereits Probleme, vor allem zwischen Bund und dem Kanton Wallis. Es geht um viel Geld. Kostenpunkt derzeit 3,6 Milliarden Franken, ein Großteil finanziert durch den Bund. Die eidgenössische Finanzkontrolle hat das Projekt deshalb genauer angeschaut und kommt zum Schluss, der Bund muss das Wallis noch besser beaufsichtigen. Sabine Steiner.
5: Die dritte Rhone-Korrektion ist eigentlich beschlossene Sache. Die Rhone zwischen Gletscher und Genfersee soll sicherer und die Natur am Fluss aufgewertet werden. Doch 2024 hat der Kanton Wallis eine Kehrtwende vollzogen, ohne den Bund und den Kanton Waadt mit einzubeziehen. Der Kanton will das Projekt überarbeiten, es sei zu überdimensioniert. Zuständig beim Bund ist das Bundesamt für Umwelt BAFU. Es muss den Kanton bei der Umsetzung des Hochwasserschutzprojektes beaufsichtigen. Die eidgenössische Finanzkontrolle, kurz EFK, kommt nun zum Schluss, das BAFU muss dem Wallis gegenüber noch hartnäckiger auftreten. Mischa Waber, Fachbereichsleiter bei der EFK, erklärt:
6: Das heißt insbesondere, dass das BAFU sicherstellen muss, dass sie frühzeitig informiert werden in den Verlauf dieser Projektrevision oder auch sicherstellen müssen, dass die nötigen Stakeholder frühzeitig mit berücksichtigt werden.
5: Gemäß dem Kanton Wallis soll das überarbeitete Projekt bis Ende 2026 vorliegen. Was der Alleingang des Kantons Wallis für das Vorankommen und die Umsetzung des Milliardenprojektes bedeutet, ist noch nicht klar.
6: Das hängt davon ab, wie stark die Projektrevision abweicht vom ursprünglichen Vorhaben, das 2019 genehmigt wurde vom Parlament.
5: Die EFK betont aber, weicht das revidierte Hochwasserschutzprojekt zu stark vom ursprünglichen ab, muss die Bundespolitik in Bern neu darüber befinden. Es braucht eine neue Botschaft des Bundesrats und das Projekt muss vom Parlament genehmigt werden. Wie lange das Projekt dadurch verzögert würde und wie sich das auf die Kosten auswirken würde, ist noch nicht klar. Immerhin, das Bundesamt für Umwelt schaute bisher nicht tatenlos zu. Weil das Wallis die Projektrevision eigenmächtig in Angriff nahm, hat das BAFU bereits 2022 die Zahlungen an den Kanton sistiert, um das finanzielle Risiko für den Bund zu minimieren. Ein Schritt, den die EFK ausdrücklich lobt. Das Bundesamt für Umwelt hat die Empfehlungen der EFK akzeptiert. Der Kanton Wallis hat noch keine Stellung zum Bericht genommen.
2: Warum diese dritte Rhone-Korrektion umstritten ist, wie groß das Projekt und wie lange die Arbeiten Stand heute dauern werden, die Übersicht gibt's online jetzt bei uns in der SRF News App. Wir machen weiter im Ausland. Südkorea und die USA machen jedes Jahr gemeinsam Militärmanöver, nachdem US-Präsident Trump gesagt hatte, dieses Jahr werde die Übung verkleinert. Auch um Nordkorea nicht zu ärgern, hat sich nun Südkoreas Präsident geäußert.
3: Es gehe nicht darum, dass man mit den Militärmanövern einen Angriff auf Nordkorea vorbereite. Es sei eine Verteidigungsübung. Man wolle das Leben der Bevölkerung in Sicherheit und Frieden bewahren, sagte Lee Jae-myung. Und Südkorea bestätigt laut der Nachrichtenagentur AFP, die jährlichen Manöver hätten wie geplant begonnen. Nordkorea hatte diese Manöver erst kürzlich kritisiert und mit Konsequenzen gedroht.
2: Nun schauen wir uns den Weltfußballverband FIFA an, denn dort ist ein wichtiger Funktionär seinen Job los, Kevin Lamour. Weshalb?
3: Das ist offiziell noch nicht bekannt. Kevin Lamour war Betriebsdirektor der FIFA und hatte FIFA-Chef Gianni Infantino kritisiert, weil dieser Anteile der Weltmeisterschaft an Investoren verkaufen wollte. Die FIFA hat die Pläne mittlerweile gestoppt. Lamour hatte zuvor in einem offenen Brief geschrieben, Infantino habe seine Mitarbeitenden hintergangen. Und er hat offenbar damit gerechnet, dass diese Kritik nicht gut ankommt. Er schrieb nämlich auch, er nehme es in Kauf, wenn er seinen Job verliere. Und genau das ist nun passiert. Das berichten mehrere Medien. Kevin Lamour war 2 Jahre lang Betriebsdirektor bei der FIFA. Die Börsendaten von SIX. Der Dow Jones Index in New York hat 0,5% verloren. Der Nikkei Index in Tokio fällt um 2%. Der Euro wird zu 93,94 gehandelt und der Dollar zu 81,18.
2: Das sind die Informationen von heute Morgen. 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Verantwortlich ist Silvan Zemp. Die Zeit gleich 10:50.
0: Stefanie Westerhuis von SRF Meteo hat gesagt, es gibt keine Regen mehr heute.
7: Heute ist es trocken und im Vergleich zu gestern schon wieder wärmer. Im Norden gibt es 27, im Süden 31 Grad. Dazu ist es recht sonnig mit Wolkenfeldern. Im Westen scheint die Sonne häufiger als im Osten.
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0: Es hat mich recht überrascht. Das Gefühl, alleinig zu sein, zu vereinsamen, ist ein gesellschaftliches Problem, das seit Jahren zunimmt. Das ist jetzt nicht überraschend, aber es nimmt nicht bei den älteren Menschen hauptsächlich zu, sondern auch bei jungen Erwachsenen. Betroffene, ist das beschrieben, um die Jungen aus dem Zustand rauszuholen, gibt es seit gestern beim Bahnhof Basel ein neues Angebot. In einer Ansprechbar können junge Erwachsene bei einem Kaffee mit Gleichaltrigen über ihre Sorgen reden. Warum es so ein Angebot mehr denn je braucht, diskutieren wir nach der Madonna, hier bei SRF 1. 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

0: gerade Viertel ab 7 in der Dienstagmorgen mit SRF 1. Guten Start in den Tag auch. Es hat mich total erstaunt. Letztes Jahr haben bei der Jugendstudie St. Gallen fast ein Drittel von den 16- bis 27-Jährigen angegeben. Sie haben häufig das Gefühl, sie seien alleinig. Warum das Einsamsein bei den Jugendlichen immer häufiger das Problem ist und wie man zu Basel dagegen steuert, das interessiert uns jetzt gerade.
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0: Christina Stadler ist Psychologin und Psychotherapeutin, arbeitet seit 15 Jahren an einer universitär-psychiatrischen Klinik in Basel und ist auch Professorin an der Universität. Und jetzt mit uns verbunden. Frau Stadler, schönen guten Morgen.
2: Ja, schönen guten Morgen. Freut mich, hier zu sein.
0: Warum hat so ein grosser Teil der jungen Menschen das Gefühl, sie sei einsam?
2: Ja, also die Studie, die Sie erwähnen, ist überhaupt nicht die einzige. Das wissen wir schon sehr lange, dass die Einsamkeit nicht nur bei den älteren Menschen zugenommen hat, sondern auch bei den Jugendlichen. Und da gibt es mehrere Gründe. Es gibt nicht einen Grund und wir haben unterschiedliche diskutiert. Man führt immer wieder Corona ins Feld. Da war natürlich das eine besondere Herausforderung für Jugendliche. Das ist jetzt schon eine Zeit lang vorbei, aber ich glaube, es gibt viele andere Gründe. Einerseits ist es so, früher war es viel einfacher, in Kontakt zu treten. Man ist auf die Straße gegangen, hat Jugendliche einfach so getroffen, hat angerufen. Kontakte haben sich sehr verlagert auf digitale Medien. Und ich glaube, Jugendliche sind zunehmend auch ein bisschen verunsichert. Wie kommen sie denn bei anderen an? Im realen Leben kriegt man nicht gleich ein Like, ob man was gut oder nicht gemacht hat. Und die Verunsicherung hat zugenommen. Und auch, wie gehe ich in Kontakt mit jemand? Ist viel schwieriger geworden. Nicht nur für die Jungen, auch für die Älteren ist es zunehmend nicht mehr so einfach. Die Kompetenzen sind vielleicht auch ein bisschen verloren gegangen.
0: Aber es erstaunt mich trotzdem. Oder gerade die Generation, die ständig mit WhatsApp und Snapchat und sozialen Medien am Kontakt und hin und her hat, ist schon klar, das ist nicht die gleiche Qualität von Kontakt, die man hat. Aber gerade die Generation, dass die dann das Gefühl hat, sie sei einsam, das ist ja schon noch erstaunlich.
2: Das stimmt. Man kann unglaublich vernetzt sein. Man kann aber auch unter vielen Menschen sein und hat trotzdem das Gefühl, ich gehöre nicht dazu. Einsamkeit ist ein Gefühl, aber das ist auch viel, was im Kopf stattfindet. Passe ich da rein? Bin ich gut genug? Und einsame Menschen vergleichen sich viel mehr. Denen tut's dann gar nicht gut, so viel im Netz unterwegs zu sein. Und so, Gott, bei denen ist es besser. Die haben so viel Fähigkeiten. Und dann trauen sie sich noch weniger, im realen Leben jemand anzusprechen, weil sie sich so verglichen haben und vielleicht sich gar nicht mehr so toll finden, wie das, was eben im Netz dargestellt wird. Das kann sogar die Einsamkeit sogar verstärken. Also es ist beides. Es kann ein Medium sein, um in Kontakt zu kommen, aber Menschen, die einsam sind, wenn die dann im Netz sind und sich so viel vergleichen, hat das oft gegenteilige Effekte und kann Einsamkeit sogar verstärken.
0: Mhm. Reagiert der Körper oder ist es einfach eine reine Kopfsache?

0: Es ist eine Gefühlssache, es hat viel was mit den Gedanken zu tun und es kann auch der Körper reagieren. Also dass man sich, wenn man sich lange nicht mehr, also lange verunsichert ist, dann kann das schon psychische Schwierigkeiten nach sich ziehen, dass man auch wirklich depressive Symptome entwickelt, ängstlicher wird, oh, ich traue mich nicht mehr, die anzusprechen, was denken die über mich? Und das ist ein Risikofaktor für die Entwicklung von psychischen Erkrankungen. Auf alle Fälle. Und deswegen müssen wir uns ja auch dem Thema wirklich annehmen.
1: Also, jetzt ist natürlich die große Frage, wie soll man zum Beispiel als Eltern reagieren, wenn man merkt, ja, das sind Kinder, die wirklich Einsamkeit erleben?
0: Ja, also Einsamkeit gehört ja auch mal dazu. Das ist nicht immer gleich, wo man alle Alarmglocken schrillen sollen. Aber ich denke, wenn ich merke, dass mein Kind wirklich sich da was verändert hat oder nur noch im Zimmer ist oder nur noch vom Tablet hängt oder vom Handy, und dann ist erstmal einfach nur ein Gespräch auch wichtig, so wenn man das merkt, dass sich was verändert hat, und die Kinder zu fragen und mit ihnen einfach auch im Kontakt zu sein. Es gibt ja viele Angebote, weil man ja weiß, man muss was tun, aber Eltern sollten nicht drängen. Die sollten jetzt nicht hingehen und sagen, du, ich habe dich jetzt für einen Sportverein angemeldet. Weil ich glaube, so ein Druck, der erzeugt jetzt erstmal Widerstand. Das braucht schon viel Sensibilität. Und ich glaube, das muss so implizit so erfolgen, dass Kinder und Jugendliche vielleicht selber darauf aufmerksam werden. Was gibt es denn auch für Angebote über die Schulen? Und jeder muss so ein kleines Stück dazu beitragen, damit sich da auch etwas ändert, ja.
1: Und das ist jetzt aber spannend. In Basel gibt es seit gestern so ein Angebot, Ansprechbar. Mhm. Wie funktioniert die? Was ist das für eine Idee?
0: Ja, es gibt ja viele Angebote. Das ist jetzt ein Angebot, das sich da so ein bisschen eingliedert. Das ist so, ich glaube, das Einzigartige ist, dass es mit jungen Menschen zusammen entwickelt worden ist. Also wir hatten von Anfang an bei der Konzeptphase eine Jugendfachgruppe dabei, die sich wirklich die Frage gestellt hat, wie können wir so ein Angebot auch attraktiv machen? Welchen Namen wählen wir? Wie ist unser Internetauftritt? Und es wird von jungen Menschen auch mitgeleitet. Man könnte sagen Peers, Jugendliche nennen sich selber Listeners. Es ist kein therapeutisches Angebot, sondern es geht sehr darum, einfach da zu sein und erstmal zuzuhören, und zwar im Kontakt. Es gibt viele Telefonangebote, wo man anrufen kann. Aber ich glaube, gerade so dieser persönliche Kontakt ist ja so verloren gegangen. Und das bietet dieses Angebot. Man kann einfach ins Café gehen, in der Markthalle, und dann sitzen die Leute da und man kann ein Gespräch führen. Das ist einzigartig, gibt es in anderen Ländern, Holland, Kanada, Australien, und die machen sehr, sehr gute Erfahrungen damit.
1: Mhm. Für dich hören ja jetzt aber nicht nur die Jungen und die Alten momentan Radio, sondern dass es in dem Publikum drin halt auch Mittelalterliche quasi hat, wo jetzt das kehren und so finden. Eigentlich geht es mir genau gleich. Was gab er denn für einen Tipp mit in den Tag?
0: Ja, also das ist ja wirklich so eine Kopfsache. Und je mehr man diese wirklich ungünstigen Gedanken hat, desto weniger traut man sich zu. Man kommt dann schnell in so eine Spirale rein. Und bei den älteren Menschen ist es schon so, die Kontakte werden ja weniger. Man muss aktiv eigentlich wieder auch rausgehen und eine positive Erfahrung machen. Und jede kleine positive Erfahrung ändert ja auch wieder diese Gedanken. Und man kann auf die andere Waagschale was legen. Doch, da ist ein Mensch, der hat gelächelt. Da habe ich einen Kontakt gehabt. Wenn ich zu Hause bleibe, kann ich diese neuen Erfahrungen gar nicht machen. Meine Gedanken, meine Gefühle werden eigentlich dann immer negativer. Also was ist so ein kleiner Schritt nach draußen? Und auch für ältere Menschen gibt es ja Angebote, und ich glaube, das ist ganz wichtig, diesen ersten Schritt zu machen. Und vielleicht auch mal gucken, was bietet denn die Stadt Basel für Angebote? Und die sind auch für ältere Menschen ja auch da.
1: Also es gibt nichts Gutes, außer man tut es.
0: Quasi. Genau, richtig.
1: Danke vielmals. Christina Stadler, Leiterin oder arbeitet an der Klinik für Kinder und Jugendliche an der Universitäropsychiatrischen Klinik in Basel. Das Projekt Ansprechbar läuft seit gestern in der Märthalle, gerade beim Bahnhof Basel, und bei uns auf srf1.ch. Da reden Jugendliche im Video über ihre Einsamkeit. Lohnt sich zum Reinschauen.
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0: Stau oder stockend in der Zentralschweiz A14 Richtung Luzern ab Gisikon-Roth, Region Solothurn A1 Richtung Bern zwischen Herkingen und Wangen an der Aare und Region Zürich vor dem Gubrist Richtung St. Gallen ab Dietikon und Urdorf Nord und auf der A1 Richtung Zürich dort ab Evretikon. Kurznachrichten mit dem Lukas Lüthi, 7:30.
2: Die Schweiz schickt ab Ende August wieder Asylsuchende nach Italien zurück. Die Überstellungen sollen schrittweise beginnen, bestätigt das Staatssekretariat für Migration gegenüber SRF. Italien hat Ende 2022 aufgehört, Asylsuchende zurückzunehmen. Es kämen zu viele Menschen, hieß es damals. Seither verstößt Italien gegen das Dublin-Asylabkommen. Der Bund muss den Kanton Wallis besser beaufsichtigen, wenn es um die sogenannte dritte Rhone-Korrektion geht. Das schreibt die eidgenössische Finanzkontrolle EFK. Das Projekt ist bereits beschlossen, doch 2024 hat der Kanton Wallis eine Kehrtwende vollzogen, ohne den Bund und den Kanton Waadt mit einzubeziehen. Ende Jahr will das Wallis das überarbeitete Projekt vorlegen. Kevin Lamour ist nicht mehr länger Betriebsdirektor des Weltfußballverbandes FIFA. Das berichten mehrere Medien übereinstimmend. Wieso Lamour nicht mehr im Amt ist, ist nicht bekannt. Lamour stand FIFA-Chef Gianni Infantino kritisch gegenüber, nachdem bekannt wurde, dass Infantino Anteile der Weltmeisterschaft an Investoren verkaufen wollte.
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4: Regionaljournal Zürich auf Hause. Zu viele Bäume müssen gefällt werden. Das finden die Gegner vom geplanten Ausbau der Glattalbahn und wenden darum die Stimmberechtigten entscheiden an. 18'000 Franken wegen einem Hundebiss. Weil ein Schäfer schon zum zweiten Mal zugebissen hat, gibt es für den Halter jetzt eine höhere Geldstrafe. Am Mikrofon Hans-Peter Künzi. Glattalbahn zum Flughafen gibt es seit bald 20 Jahren und sie ist eine Erfolgsgeschichte. Darum soll sie jetzt verlängert werden vom Flughafen in die Stadt Kloten. Ein wichtiges Projekt für eine Region, die stark wächst, findet man auch beim Kanton. Jetzt aber gibt es Widerstand. IG Pro Altbach hat Unterschriften gegen das Projekt gesammelt und laut eigenen Angaben die nötigen 3'000 Unterschriften schon zusammen. Das heisst, wahrscheinlich entscheiden die Stimmberechtigten. John Krilachtigil.
5: Der Widerstand vom Referendum richtet sich nicht grundsätzlich gegen die Glattalbahn selber, sagt Dani Schneider von der IG Pro Altbach.
6: Es ist ganz wichtig zu betonen, wir sind nicht gegen ÖV und auch nicht gegen Glattalbahn, sondern unsere Kritik richtet sich ganz gezielt an die aktuelle Linienführung.
5: Die Linienführung, die plant der Kanton zmitzt durch Kloten entlang vom Flüssli im Altbach. Für das Bauprojekt müssten dort dann Bäume und Sträucher entfernt werden. Und das Sebgebiet beschreibt einen Expertenbericht als ökologisch wertvoll. Also als Gebiet, wo das Stadtzentrum von Kloten abkühle und auch Schatten spende. Die Kritik an der geplanten Linienführung, die sind unbegründet, heisst es hingegen beim Zürcher Verkehrsverbund ZVV, die Mediensprecherin Lucia Frey.
7: Die Linienführung von dem Projekt war nicht einfach ein Bauchentscheid, sondern wirklich das Resultat von einer umfassenden Prüfung. Und es handelt sich um die Variante, die klar am besten abgeschnitten hat.
5: Sie hat zum Beispiel die kürzeste Reisezeit für die Pendlerinnen und Pendler. Gut und recht findet Dani Schneider, aber nicht auf Kosten der vielen Bäume entlang vom Altbach. Vor allem jetzt nach den Hitzewellen in diesem Sommer.
6: Also wir sehen jetzt auch, dass das Thema Hitzeinseln, Klimaproblematik ist eigentlich viel akuter. Das drückt sich auch aus, dass wie wichtig Bäume, vor allem gerade in den urbanen Zentren, sind für das Stadtklima. Und darum setzen wir uns eben ein für die Bewahrung eines bestehenden Grüngürtels.
5: Sagt Dani Schneider, wo das Kloten kein bekannter Gegner ist von grossen Entwicklungsprojekten. Ende 2024 war er in einem Komitee, wo die Umwandlung vom Industriegebiet Steinacker in ein Stadtquartier an der Urne gestoppt hat. Und das entgegen der Empfehlung von sämtlichen Parteien im Klotner Parlament. Und schon damals hat er ausgerechnet mit Bäumen die Gunst der Stimmbevölkerung für sich gewonnen. Darum hat man bei der Stadt Kloten schon auf dem Schirm, dass Bäume der Bevölkerung wichtig sind, wie der zuständige Stadtrat, der Roger Isler, sagt. Aber
8: ich denke, die Bevölkerung wird erkennen, Bäume kann man pflanzen, Bäume wachsen wieder an. Die ökologische Aufwertung, die machen wir wieder mit der Glattalbahn zusammen. Ja, natürlich, es braucht dann 5-10 Jahre, bis dann das wieder ein bisschen so aussieht wie heute. Und dann haben wir ökologisch ganz sicher dazu gewonnen.
5: Bäume zu Kloten werden also schon wieder zum politischen Streitpunkt. kommt das Referendum zustande, entscheidet dann nämlich die Stimmbevölkerung im ganzen Kanton darüber, ob die Glattalbahn soll entlang vom Altbach verlängert werden.
4: 18'000 Franken Geldstrafe wegen einem Hundebiss. Ein belgischer Schäfer hat Anfang des Jahres Zettlingen bei Winterthur einen 12-jährigen Bub gebissen, der mit seinen Kollegen im Schnee gespielt hat. Die Staatsanwaltschaft hat den 75-jährigen Halter mit einem Strafbefehl verurteilt, wegen Körperverletzung und weil er seinen Hund nicht im Griff gehabt hat, wie der Landbot schreibt. Die Geldstrafe ist so hoch ausgefallen, weil der Hund schon vor anderthalb Jahren zugebissen hat. In so Wiederholungsfällen kann das kantonale Veterinäramt einen Hund auch beschlagnahmen. Ob das in dem Fall passiert ist, gibt das Amt aus Datenschutzgründen nicht bekannt. Auch in der Region Schaffhausen hat es im ersten Halbjahr 26 weniger Hotelübernachtungen gegeben, nämlich noch gut 60'000. Das ist ein Rückgang von mehr als 6%. Gründe gibt es verschiedene, sagt der Matthias Knüllig von Schaffhauserland Tourismus in den Schaffhauser Nachrichten. So gibt es dieses Jahr keine grossen Events gegeben, wie im letzten Jahr die Schaffhauser Kulturtage oder Tour de Suisse. Aber auch die aktuelle Weltlage und die Hitzewelle in diesem Sommer haben eine Rolle gespielt. Auch in der Region Zürich hat es im ersten Halbjahr 26 weniger Hotelübernachtungen gegeben. Mit einem Minus von 1,5% ist der Rückgang aber deutlich weniger massiv ausgefallen. Das Wetter heute, es ist ziemlich sonnig, sagt SRF Meteo. Es gibt allerdings auch noch ein paar Wolken. Temperaturen wieder ein bisschen wärmer als gestern, aber immer noch ziemlich heiß. Es gibt am Nachmittag Temperaturen bis etwa 26 Grad.
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9: Am Dienstagmorgen im Studio Gaudenz Weber und Michael Brunner.
10: Guten Morgen.
9: Schönen guten Tag. Wir spielen. Ist es Morgenspiel? Morgenstunde hat Goldimund. Das ist das mit den 3 Fragen pro Tag, die sich in ein Stichwort verstecken. Am 20 vor 8 immer gibt es das da bei uns. Und Kandidatin heute Morgen ist in Runde 2.
10: Die heisst Susanna Meier und kommt aus Amden, Kanton St. Gallen. Schönes Dörfli oberhalb vom Wallensee.
9: Und spielt nach dem James Blunt 1973. Guten Start in der Dienstag, gell?

0: Servus, gerade 20 vor 8.
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0: Und wir gehen zur Susanna Meier aus Amden im Kanton St. Gallen, 59-jährig. Und im Moment aber in einem Lager unterwegs, haben wir gestern schon gehört. Susanna, schönen guten Morgen.
2: Guten Morgen, Lager ist falsch. Ich bin wieder am Arbeiten.
0: Aha.
2: Ja, ich arbeite auch mit behinderten Menschen. Wir haben jetzt gerade unsere Morgen-Toilette gemacht, zum Mörgelet. Und in einer halben Stunde geht es dann los, Richtung Atelier.
0: Richtig Atelier heisst?
2: Das heisst, unsere Frauen sind ja quasi im Arbeitsprozess, aber nicht im ersten Arbeitsmarkt. Das heisst, sie sind beschäftigt, machen kleinere Sachen zusammen. Zum Beispiel Karten basteln für den Weihnachtsmarkt und andere Sachen, die wir dann weiterverkaufen.
0: So im August Weihnachtskarten basteln, ist das nicht ein bisschen komisch?
2: Ja, das ist Anfang.
3: Das geht schnell, weißt du, schnell geht das?
0: Ja, immer viel schnell. Aber gleich, also es ist schon vielleicht noch ein bisschen ein komisches Gefühl, nicht so im August.
2: Nein. Oder die tun ganz konzentriert so Krellchen leben und es geht ja einfach darum, dass sie immer etwas machen, dass sie beschäftigt sind.
0: Gut, ich wäre jetzt der, der jetzt vielleicht eher dann an Weihnachten die Weihnachtskarte für nächstes Jahr basteln und so. Dann,
2: okay.
0: Dann ist schon eine Jahreszeit. Aber ist ja egal. Wir legen los mit dir. Runde 2 bei Morgenstund hat Gold im Mund. Das heisst, du bekommst die nächsten 3 Fragen gestellt. Auf dem Konto sind 200 Franken in Form von Reisegutscheinen. Von gestern bringen wir das Stichwort Kandidatur mit. Und neu gebe ich Wechsel zur Auswahl. Kandidatur oder Wechsel? Der Gaudenz läuft zum Rechten.
3: Oh ja.
2: Dann nehmen wir doch Kandidatur.
0: Da geht es um die Valerie Dittli. Die will trotz Gegenwind aus ihrer Partei die Mitte nochmal für den Staatsrat kandidieren. Und zwar in welchem Kanton?
2: Im Kanton Watt.
3: Kanton Watt, die Antwort ist richtig. Und Valerie Dittli macht mit der Kandidatur gerade ziemlich zu reden. Verschiedene Medien zitieren sie mit dem Wort «Ich trete an, um zu gewinnen». Oder SRF News schreibt, Valerie Dittlis erneute Kandidatur grenzt an Starrsinn.
0: 250 Franken auf dem Konto von der Susanna Meier. Wir gehen auf die 300er Frage los. Wechsel oder König? Wechsel oder König?
2: Keine Ahnung, nehmen wir den König.
0: Da geht's um den König Harald. Der ist im Spital und für 2 Wochen krank geschrieben. Sein Sohn ist in der Zwischenzeit das Amt vom König am Ausüben. Der König Harald, der 89-jährige Monarch, ist König von welchem Land?
2: Ich schätze Norwegen.
0: Du schätzt Norwegen.
3: Schätzen ist immer gut.
2: Ah, ja.
0: Ich schätze Norwegen auch sehr.
3: Ich auch. Und es ist sogar richtig, Susanna. Es ist sogar richtig. Und weißt du, aus welchem Adelshaus der stammt, der Harald?
2: Nein.
3: Aus dem Haus Schleswig-Holstein-Sonderburg-Glücksburg. Das ist eine Nebenlinie vom Haus Oldenburg. Ei.
0: Was der alles weiss.
2: Also bei Glücksburg bin ich in der Nähe, aber sonst weiss ich von nichts.
0: Ich auch nicht. Alles geht. 300 Franken auf dem Konto. Susanna, letzte Frage heute Morgen. Wechsel oder Entlassung? Wechsel oder Entlassung?
2: Ja, ich konnte keine Nachrichten hören. Nehmen wir Entlassung.
0: Da geht es um den Kevin Lamour. Der ist scheinbar Job los. Der Kevin Lamour hat seinen Chef kritisiert und Kündigung auch vor uns gesagt. Wer ist denn der Chef von Kevin Lamour?
2: Das könnte sein, der FIFA-Präsident. Keine Ahnung.
3: Name?
2: Keine Ahnung.
0: Gianni Infantino.
2: Infantino, genau.
0: Ja.
2: Ja, die Sportfragen, da geht Frau Meier raus, das ist sowas von klar.
0: Aber Frau Meier war eine tolle Kandidatin, die 300 Franken gewinnt. In Form von Reisegutscheinen. Gratuliere ganz herzlich, Susanna.
2: Ja, ich sage herzlichen Dank, hat Spass gemacht.
0: Aber so, ganz einen schönen Tag, mach's gut.
3: Alles Gute.
0: Ciao, merci, tschüss, Susanna. Ja, es gibt einen Wechsel, das war das Stichwort. Ein Wechsel bei der Kandidatur von Morgenstund Goldimund. Also wenn jetzt ihr findet, ja, ich würde gerne Kandidatin oder Kandidat werden, 0848 440 222. Telefonnummer ins Studio zum Mitspielen morgen. 0848 440 222.

0: Kaya Hip und Lady in Black bei SRF 1 Dienstagmorgen.
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0: Stefanie Westerhuis von SRF Meteo, guten Morgen.
2: Guten Morgen.
0: Es war eine kurze Regenpause gestern.
2: Also Regenpause, also dass es eine Pause gegeben hat und genau, das wäre eigentlich das richtige Wort, oder?
0: Sonnenpause. Eigentlich schon, ja.
2: Ja, aber es war kurz gewesen, weil heute ist es grösstenteils trocken. Es hat jetzt schon noch recht viele Wolken rum. Die Wolkenfelder bleiben den ganzen Tag ein bisschen ein Thema, aber es gibt ja doch noch viele sonnige Phasen. Am meisten zeigt sich die Sonne am Genfersee und im Wallis. Am zähesten sind die Wolken so ein bisschen in den zentralen und östlichen Alpen, so ein bisschen im Schächental, Muttital oder im Rätikon gibt es nicht allzu viel Sonne, aber sonst doch noch recht ein sonniger Tag für die meisten. Und es ist auch schon wieder wärmer als gestern. Im Norden haben wir 27 Grad am Nachmittag und vor allem in der Deutschschweiz noch zügigen Westwind. Im Süden da steigen die Temperaturen auf 31 Grad.
0: Wie geht es morgen weiter?
2: Morgen gibt es einen Tag, wie wir ihn schon ganz manchmal erlebt haben, diesen Sommer. Es ist einfach sonnig und heiß mit 30 Grad. Im Süden gibt es ein bisschen grössere Quellwolken und vielleicht auch noch einen Sprutz Regen irgendwann im Verlauf des Tages. Sonst bleibt es überall trocken.
0: Aber mal so, weißt du, jetzt sage ich es richtig, längere Sonnenpause mit ein bisschen mehr Regen. Gibt es das irgendwann? Ist das in Sicht?
2: Das haben wir diese Woche auch noch im Angebot. Gerade am Donnerstag und am Freitag. Da haben wir an beiden Tagen mehr Wolken. Es gibt nur kurze sonnige Phasen und dafür immer mal wieder gewitterige Regengüsse. Allerdings so bezüglich Mengen von Regen und wenn genau das der kommt, ist es noch ein bisschen unsicher. Aber sicher mal für viele irgendwann mal ein bisschen Regen und vor allem die Blumen werden sich freuen. Auch die Temperaturen gehen ein bisschen zurück, so an beiden Tagen um 25 Grad.
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1: Auf der Nord-Süd-Achse der Gotthardtunnel in beiden Richtungen wegen eines Pannenfahrzeugs gesperrt. Und Stau oder Stockend, Region Solothurn A1 Richtung Bern zwischen Gunzgen und Önsingen und Region Zürich vor dem Gubrist Richtung St. Gallen ab Dietikon und ab Urdorf Süd. Zum Salvador Atasoyens. Heute Morgen wird 8.
2: Guten Morgen. Bei uns geht es gleich um den Asylstreit zwischen der Schweiz und Italien. Seit bald 4 Jahren kann die Schweiz keine Asylsuchenden, die aus Italien kommen, zurückschicken. Das soll sich nun ändern. Und wir sprechen über den Oman. Dieser hat in der Vergangenheit zwischen dem Iran und den USA vermittelt. Jetzt gerät er jedoch selbst ins Visier der USA. Wir klären, weshalb. Ein erster Blick jetzt aufs Wetter mit Jan von Tobler aus der Nachrichtenredaktion.
3: Es wird recht sonnig, trotz einiger Wolkenfelder, und es wird wieder wärmer. Im Norden mit 27, im Süden mit 31 Grad.
2: Ab Ende August will die Schweiz wieder erste Asylsuchende nach Italien zurückschicken. Italien hatte die Rücknahme Ende 2022 ausgesetzt. Das System sei überlastet, hieß es damals. Es kämen zu viele Menschen. Doch ob der Asylstreit mit Italien nach Jahren beigelegt ist, bleibt unklar. Aus dem Bundeshaus Dominik Meyer.
4: Die ersten Flugbuchungen seien erfolgt, bestätigt das Staatssekretariat für Migration gegenüber SRF. Ab Ende August seien erste Rückführungen nach Italien vorgesehen. Es gehe aber vorerst nur um Einzelfälle. Man habe mit den italienischen Behörden vereinbart, dass die Überstellungen schrittweise beginnen sollten. Italien hatte Ende 2022 die Rückübernahmen gestoppt. Seither verstößt das Land gegen das Dublin-Asylabkommen. Nach dem Dublin-Prinzip ist das Land für ein Asylgesuch zuständig, in dem eine Person zuerst europäischen Boden betreten hat. Dass Italien jetzt wieder Asylsuchende zurücknimmt, ist kein Zufall. Mitte Juni trat der EU-Asyl- und Migrationspakt in Kraft. Dieser bringt Italien finanzielle Unterstützung und andere Entlastungen, wenn das Land seine rechtlichen Pflichten erfüllt. Offen ist, ob Italien zusätzliche Bedingungen stellt für Rückübernahmen. Laut Medienberichten hat Rom letzte Woche die Überstellung von 3 Asylsuchenden aus Deutschland abgelehnt, weil diese vor Inkrafttreten des EU-Asylpakts nach Deutschland eingereist waren. Die ersten Asylsuchenden, die die Schweiz nun zurückschicken will, sind nach diesem Stichdatum eingereist. Nach Ansicht der Schweizer Behörden aber muss Italien auch vorher eingereiste Asylsuchende zurücknehmen.
2: Wir kommen nun zum größten Hochwasserschutzprojekt der Schweiz, die Rhone-Korrektion in den Kantonen Waadt und Wallis. Der Kanton Wallis will das Projekt abspecken und das sorgt für Diskussionen. Weshalb, Jan von Tobel?
3: Weil der Kanton Wallis das in Eigenregie machen will. Eigentlich ist das 3,6 Milliarden Franken Projekt seit längerem beschlossene Sache. Der Bund bezahlt den größten Teil und er ist vom Wallis nicht einbezogen worden bei den Planänderungen. Die eidgenössische Finanzkontrolle hat sich das angeschaut und sagt, der Bund, konkret das Bundesamt für Umwelt BAFU, müsse dem Kanton Wallis gegenüber hartnäckiger auftreten. Das sagt Mischa Waber von der EFK.
5: Das heißt insbesondere, dass das BAFU sicherstellen muss, dass sie frühzeitig informiert werden in den Verlauf dieser Projektrevision oder auch sicherstellen müssen, dass die nötigen Stakeholder frühzeitig mit berücksichtigt werden.
3: Der Bund sei aber nicht untätig gewesen. Er hat die Zahlungen an den Kanton Wallis für das Projekt ausgesetzt. Der Kanton Wallis will die überarbeitete Rhone-Korrektion Ende Jahr vorlegen.
2: Nun blicken wir ins Ausland, nach Jemen. Zuletzt ist der Konflikt zwischen den Regierungstruppen und den Houthi-Rebellen im Land im Süden der arabischen Halbinsel wieder eskaliert und nun hat sich der UNO-Hochkommissar für Menschenrechte dazu geäußert.
3: Er fordert, die Kämpfe müssten sofort gestoppt werden. Im Jemen habe es in den letzten Wochen zivile Opfer gegeben, so Volker Türk, und die Bevölkerung leide, vor allem auch unter den Angriffen auf die zivile Infrastruktur. Der UNO-Hochkommissar für Menschenrechte sagt, die Bevölkerung im Jemen habe es auch ohne die Kämpfe schwer, es gebe zu wenig Essen und Trinken. Der Konflikt im Jemen hat auch einen internationalen Hintergrund. Die Regierungstruppen werden von Saudi-Arabien unterstützt, die Houthi-Rebellen vom Iran. Wir bleiben im Nahen Osten. US-Präsident Donald Trump droht einem Verbündeten in der Region mit massiven Bombardierungen. dem Oman. In einem Fernsehinterview sagte der US-Präsident, die USA würden das Land in Grund und Boden bombardieren, wenn es sich den USA in den Weg stelle. Hintergrund der Drohungen sind Verhandlungen zwischen dem Oman und dem Iran darüber, wie die Schifffahrt in der Meerenge von Hormuz künftig funktionieren soll. Da gibt es aktuell noch keine Lösung. Eigentlich hatten die USA und der Iran abgemacht, dass es bis gestern eine Einigung geben soll.
2: Der Oman hat in der Vergangenheit mehrfach zwischen den USA und dem Iran vermittelt. Über die Rolle des Omans habe ich heute früh mit Roland Popp gesprochen. Er forscht an der Militärakademie der ETH Zürich zur Sicherheitspolitik im Nahen Osten.
6: Der Oman ist im Grunde der treueste Verbündete in vielerlei Hinsicht der Amerikaner in dieser Region schon seit den 70er Jahren. Aber der Oman hat sich eben auch immer bemüht, eine Mittlerposition einzunehmen, gerade gegenüber der Islamischen Republik Iran, und genießt da eigentlich auch ein großes Vertrauen von iranischer Seite. Und letzten Endes vertraue ich auch so ein bisschen darauf, dass es gerade den Omanis gelingt, da vielleicht einen Kompromiss herbeizuführen. Das Problem ist einfach eher auf amerikanischer Seite. Die Amerikaner befinden sich ja im Quagmire, das war heute die Schlagzeile in der Washington Post, das ist der Morass. Man kommt aus diesem Krieg strategisch nicht mehr heraus. Und letzten Endes hat man die Wahl zwischen einem demütigenden Abkommen, das de facto eine Art Kapitulation wäre in diesem Krieg, den man ja selbst begonnen hat auf der einen Seite, oder einem militärischen Abenteuerkommando, um irgendwie die Straße von Hormuz zu besetzen. Das ist militärisch nicht völlig unmachbar, aber hochriskant, und gegenwärtig deutet alles darauf hin, dass Trump nicht bereit ist, weder die eine noch die andere Option zu nehmen. Deswegen der Morast, und deswegen setzt sich dieser Krieg fort, der nun kein militärischer Krieg mehr ist gegenwärtig, sondern eher eine ökonomische Pressionskampagne, die in beide Richtungen geht. Gegenwärtig sieht es aber so aus, als hätten die Iraner in dieser Pressionskampagne den längeren Atem.
2: Sagt Roland Popp, ist Nahostexperte an der Militärakademie an der ETH Zürich. Zu einem anderen Thema. Südkorea und die USA, die machen ja jedes Jahr gemeinsam ein Militärmanöver. Nachdem US-Präsident Trump gesagt hatte, dieses Jahr werde die Übung verkleinert, auch um Nordkorea nicht zu provozieren, hat sich nun Südkoreas Präsident geäußert.
3: Es gehe nicht darum, dass man mit den Militärmanövern einen Angriff auf Nordkorea vorbereite. Es sei eine Verteidigungsübung, man wolle das Leben der Bevölkerung in Sicherheit und Frieden bewahren, sagte Lee Jae-myung. Und Südkorea bestätigt laut der Nachrichtenagentur AFP, die jährlichen Manöver hätten wie geplant begonnen. Nordkorea hatte diese Manöver erst kürzlich kritisiert und mit Konsequenzen gedroht.
2: Und beim Weltfußballverband brüllt es weit, ein wichtiger Funktionär ist seinen Job los, nämlich Kevin Lamour. Weshalb?
3: Das ist offiziell nicht bekannt. Kevin Lamour war Betriebsdirektor der FIFA und hatte FIFA-Chef Gianni Infantino kritisiert, weil dieser Anteile der Weltmeisterschaft an Investoren verkaufen wollte. Die FIFA hat die Pläne mittlerweile gestoppt. Lamour hatte zuvor in einem offenen Brief geschrieben, Infantino habe seine Mitarbeitenden hintergangen. Und er hat offenbar damit gerechnet, dass diese Kritik nicht gut ankommt. Er schrieb nämlich auch, er nehme es in Kauf, wenn er seinen Job verliere. Und genau das ist nun passiert, das berichten mehrere Medien. Kevin Lamour war 2 Jahre lang Betriebsdirektor bei der FIFA. Die Börsendaten von SIX. Der Dow Jones Index in New York hat 0,5% verloren. Der Nikkei Index in Tokio fällt gar um 2,3%. Der Euro wird zu 93,94 gehandelt, der Dollar zu 81,21.
2: Das sind die Informationen von heute Morgen. 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Verantwortlich ist Silvan Zemp. Die Zeit gleich 7:09.
7: Wie das Wetter heute wird, weiss Stefanie Westerhuis von SRF Meteo.
8: Heute ist es trotz Wolkenfelder häufig sonnig. Am meisten Wolken hat es in den östlichen Bergen. Am meisten zeigt sich die Sonne rund um Genf. Im Norden erreichen wir warme 27 Grad. Dazu gibt es noch zügigen Westwind am Nachmittag. Im Süden gibt es 31 Grad.
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10: Bei uns geht es heute um rezeptpflichtige Medikamente und um ausländische Online-Plattformen, wo ich mir so ein Rezept mit einem Mausklick bestellen kann. Und zwar ohne, dass mir je ein Arzt gesehen hat. Wie gefährlich das kann werden, über das reden wir. Und smarte Uhren für Kinder, wo man damit telefonieren und Nachrichten schicken kann, die sind im Trend. Wieso immer mehr Schulen solche Geräte verbieten und wie sicher die Smartwatches sind, das ein bisschen später. Ich sage guten Morgen, ich bin Yvonne Hafner. Wenn man ein rezeptpflichtiges Medikament braucht, so eine Abnehmspritze zum Beispiel, ein starkes Schmerzmedikament oder ein Antibiotikum, dann ist klar, das bekomme ich nur, wenn ich zumindest einmal bei einer Ärztin war und eine Diagnose und ein Rezept bekommen habe. Überkommen tue ich das Medikament dann entweder direkt beim Doktor oder in der Apotheke. So. Jetzt gibt es aber offenbar findige Internetplattformen im Ausland, wo das System umgehen. Heisst, ich kann mir ein beliebiges Rezept im Internet bei irgendeinem Arzt im Ausland, der mich nie gesehen hat, bestellen und ich bekomme es geliefert. Und zwar ganz legal. Wie das System funktioniert und was das Problematische daran ist, zeigt Sandy Kassensturz zusammen mit den Tessiner Kollegen von RSI heute Abend im Fernsehen. Ich wollte vom Rolf Gatschet vom Kassensturz-Team wissen, wie muss ich mir das vorstellen? Wie bestellt man sich denn so ein Rezept im Internet?
11: Also es sind mal ganz normale Internetseiten. Und dort, wie auf jeder Internetseite, kann ich die quasi anklicken, was ich will. Will ich etwas für Männer, will ich etwas für Frauen, will ich etwas gegen Erektionsstörungen, will ich zum Beispiel Hormon für Wechseljahrbeschwerden oder will ich ein Antibiotika zum Beispiel.
10: Also kann ich dort einfach
11: klicke ja, ganz normal kann ich dort posten. Ja, dann wähle ich aus als Patient und sage, was ich will. Und nachgelagert stellt quasi der Arzt das Rezept aus. Bei uns war jetzt das ein Ärztin, ein Deutsche, der in Rumänien sitzt. Beziehungsweise beim zweiten Fall war es ein Arzt in Großbritannien, der das Rezept ausgestellt hat. Das geht auf Amsterdam oder ist auf Amsterdam gegangen. Die Apotheke hat quasi das Päckchen in die Schweiz geschickt und ist das Medikament nachher gekommen. Und so hast du auf einen Klick quasi irgendwie den Abnehmpen oder das Viagra daheim oder sonst irgendein trendiges Medikament, also du willst.
10: Jetzt könnte man ja sagen, auch in der Schweiz gibt es Online-Apotheken, die Medikamente heimschicken. Ist ja nicht per se schlecht. Was ist denn der Unterschied?
11: Ja, es gibt Online-Apotheken in der Schweiz. Der Haken einfach bei dieser Geschichte da ist, wenn ich bei einer Schweizer Online-Apotheke etwas bestelle, hat mich vorher dann ein Arzt gesehen oder eine Ärztin und die haben mich untersucht und haben dann ein Rezept quasi ausgestellt, aufgrund von der Diagnose, die sie gemacht haben. Mhm. Wenn ich da ein Rezept bekomme, dann habe ich das ausgewählt, was ich will und erst dann stellt der Arzt das Rezept aus.
10: Und eben, das ist dann ein bisschen das Problematische bei diesen Medi-Plattformen oder Rezeptplattformen. Da hat mich schlussendlich nie irgendein Doktor gesehen.
11: Genau. Du als Patient meldest quasi zuerst dein Bedürfnis an und nachher verschreibt der Arzt das Medikament. Die ganze Diagnosegeschichte, die Aufklärung über Nebenwirkungen, Kreuzreaktionen mit Medikamenten, die du zum Beispiel schon hast, die medizinische Begleitung, die sie bei Medikamenten auch braucht, das findet alles nicht statt. Das ganze Risiko liegt bei mir als Patient. Und die wenigsten haben, glaube ich, so ein medizinisches Wissen, dass sie mal einschätzen oder einordnen können, ist das gut oder ist das nicht gut. Ich kann es eben nicht.
10: Und das heisst, es kann dann auch unter Umständen gefährlich werden für mich?
11: Definitiv ja. Der Versuch der RSI-Kolleginnen hat gezeigt, die Dosierung, die angegeben war für das eine Medikament, das sie bestellt hat, war völlig unangemessen. Also die eine Ärztin, die sie es vorgelegt hat, die hat wirklich die Hände

0: sieht, das ist das, was schwierig ist. Aber, und da muss ich jetzt ein bisschen ausholen, das darf nur eine Dosis sein für einen Monat. Also meine Medikamente, die ich in einem Monat quasi brauche, das hat man einmal gemacht, damit, wenn Touristen hier in die Schweiz kommen, ihre Medikamente können mitnehmen. Aber auch dort geht wirklich nur, auch bei den Touristen meine ich, nur die Dosis bzw. den Bedarf für einen Monat dürfen wir mitnehmen.
1: Und was sagen denn unsere Behörden zu diesen Rezeptbestellungsportalen? Also zum Beispiel Swissmedic?
0: Die sehen das extrem kritisch, muss man wirklich sagen. Einerseits, weil in der Schweiz eben vorgeschrieben ist, dass ein Arzt mich zuerst sieht, bevor er ein Rezept ausstellt. Und das ist da einfach nicht gegeben. Ich fülle einen Fragebogen aus und irgendjemand im Ausland schaut den Fragebogen durch. Im besten Fall, vielleicht schaut er ihn noch gar nicht durch und stellt dir ein Rezept aus. Mhm. Und andererseits, Swissmedic warnt klar davor, hey, du weisst nicht, was du da bekommst und schlussendlich auch einnimmst.
1: Also das ist so ein bisschen das gleiche Problem, das wir schon kennen. Unter Umständen kommen dann Fälschungen.
0: Genau. Du weisst es einfach nicht, was du bekommst. Wenn du Glück hast, bekommst du das Originalmedikament. Das kann sein. Auch von den Tests, die Stichproben, die Swissmedic gemacht haben, sind plus minus die Hälfte, ist etwa das drinnen, was drauf steht. Aber ich kann das nicht nachher prüfen. Es kann auch sein, dass ich einfach etwas bekomme, wo gar nichts drinnen ist oder etwas Falsches drinnen ist. Und dann weiss ich auch nicht, ist das richtig gelagert worden? Ist das richtig transportiert worden? Auch wieder bei unseren Tessiner-Kolleginnen, die haben den Saxenda-Pen, heisst das ist so einer von diesen Abnehm-Pen, wie Wegovy, wie Mounjaro zum Beispiel, die haben den schon in einer Kühlbox bekommen. Jetzt war aber die Verpackung offen gewesen. Und jetzt weiss ich nicht, ist das der Originalpen, der da drinnen war? Ist das Teil wirklich gekühlt worden? Das war 4 Tage unterwegs. Das sollte eigentlich bei 7 bis 8 Grad gekühlt werden. Also du hast keine Ahnung, was du da bekommst.
1: Also wir nehmen mit, Finger weg von so luschen Online-Rezeptjobs aus dem Ausland. Und ganz generell gilt natürlich, Medikamente bestellen, aber auch Nahrungsergänzungsmittel, Säubere oder Nasenspray. Das sollte man nicht bei einem Online-Job im Ausland machen. Was die Heilmittelkontrolle Swissmedic zu dieser ganzen Sache sagt, der Kassensturz ist vorbeigegangen und durfte in den Giftschrank schauen. Das alles, wie gesagt, heute Abend im Fernsehen nach den 9 im Kassensturz auf SRF 1. Das ist SRF 1 im Radio. 16 ab 8 ist es an dem 18. August. Und ja, die Sommerferien, die sind vorbei. Die Schule hat in fast allen Kantonen wieder angefangen. Das heisst, Schultheke wieder packen, Stift, Zirkel, Agenda und bei vielen Kindern heutzutage auch mit dabei eine sogenannte Smartwatch, also eine Uhr, wo man nicht nur Zeit drauf sieht, sondern wo die Kinder damit auch Nachrichten schicken und anrufen und wo die Eltern nachschauen können, wo ihr Kind gerade ist. In den Schulen sind so Uhren allerdings nicht gern gesehen. Viele verbieten sie bei sich auf dem Gelände. Ich wollte vor SRF-Digitalredaktorin Tanja Eder wissen, warum? Was ist denn an diesen Smartwatches für Kinder so problematisch?
2: Die Schulen, die nennen vor allem 2 Gründe für die Verbote. Also zuerst mal die Ablenkung. Die Eltern, die können Nachrichten an die Uhren schicken und machen das, scheint es auch während dem Unterricht. Und viele von diesen Uhren haben auch noch Spiele drauf. Und das ist dann auch nicht so schlau, den Bildschirm die ganze Zeit so verlockend am Handgelenk haben. Der zweite Grund sind die heimlichen Aufnahmen. Man kann mit diesen Kindersmartwatches häufig Fotos und Video machen und auch telefonieren. Und da ist es schon vorgekommen, dass Kinder die Gespändli gefüttelt haben oder dass die Eltern heimlich im Unterricht mitgelassen haben. Und das ist natürlich nicht okay und übrigens auch nicht legal, wenn die aufgenommen werden, nicht zugestimmt haben.
1: Darum eben gelten in den meisten Schulen heute schon Verbot. Die Smartwatches müssen im Rucksack der Kinder bleiben oder werden eingezogen. Was sagen die Eltern zu diesem Verbot?
2: Ja, laut der Schule sagen die Rückmeldungen überraschend positiv gewesen. Einige Eltern sind zum Beispiel froh, sagen das den sozialen Druck ein bisschen weg, sich so ein Gerät zulegen. Dazu muss man sagen, dass die Verbote ja auch nur während der Schulzeit gelten. Also wenn die Eltern für den Schulweg oder auch für die Freizeit unbedingt eine Smartwatch wollen, ist das natürlich immer noch möglich. Obwohl es eigentlich ja nicht die beste Idee ist. Expertinnen und Experten raten nämlich von diesen Kindern Smartwatches ab.
1: Es gibt da nämlich eine ganze Reihe von Problemen mit diesen Uhren. Und zwar aus psychologischer Sicht, rechtlich und auch bezüglich Sicherheit. Tanja, fangen wir bei der Kritik der Psychologen an. Was haben die an diesen smarten Kinderuhren denn auszusetzen?
2: Das Problem da ist, dass das Kind, wenn es allein unterwegs ist, gerade eben auf dem Schulweg, dort soll es Selbstständigkeit lernen und selbst

0: Selbstvertrauen aufbauen. Und der Prozess, der werde gestört, wenn jetzt da der Draht zu Mami und Papi immer gerade am Handgelenk ist. Viele Kinder, die läuten beim kleinsten Problem gerade die Heim an, ohne überhaupt zuerst mal nachdenken. Und so lernen sie natürlich nie, eine Hürde auch mal selber zu nehmen.
1: Und was ist das Problem aus rechtlicher Sicht?
0: Also, dass man nicht andere fütteln und Audioaufnahmen machen, ohne dass die das merken, das habe ich schon erwähnt. Dazu kommt noch das Kind, das die Uhr trägt. Das hat auch Persönlichkeitsrecht. Unter anderem ein Recht auf Privatsphäre und eine ständige Überwachung durch die Eltern, wie eben mit dem Tracker am Handgelenk. Das ist ein ziemlich starker Eingriff und nur in absoluten Ausnahmefällen zulässig.
1: Und der Schulweg ist natürlich kein so Ausnahmefall. Kommen wir zum letzten Problem. Cybersicherheit, ein grosses Thema bei diesen Smartwatches.
0: Die Uhren sammeln ziemlich viele Daten, und zwar sensitive Daten wie vor allem die Bewegungsprofile, also wenn das Kind wo ist. Das wäre an sich schon heikel, kommt aber noch dazu, dass die allermeisten von diesen Uhren sehr schlecht abgesichert sind. Also immer wieder zeigen Tests, dass es möglich ist, die Bewegungsprofile von den Kindern abzurufen, dass man kann auf Mikrofon und Kamera zugreifen oder sogar, dass man einem Kind Nachrichten schicken kann. Und ja, da kann man sich dann ausmalen, dass das jemand könnte ausnutzen, unbekannte Hacker oder auch jemand aus dem Umfeld, der es aufs Kind abgesehen hat.
1: Also ein potenzielles Sicherheitsrisiko am Handgelenk vom Kind, das muss man sich, glaube ich, einfach bewusst sein. Aber apropos Sicherheit, Tanja Eder, die Geräte können wir als Mutter oder Vater ja auch anzeigen, wo mein Kind gerade ist. Ich habe es selber auch schon erlebt, das Kind kommt nach der Schule ewig lang nicht heim. Man weiss nicht, ob es einfach rumträumt auf dem Heimweg oder ob etwas passiert ist. Kann da die Uhr helfen?
0: Ja, also du kannst ungefähr sehen, wo dein Kind ist. Also ein Stück weit kann es helfen, die Eltern zu beruhigen. Aber dass das Kind deswegen sicherer wäre, das ist eben leider ein Trugschluss, eine trügerische Sicherheit. Weil zuerst mal der Standort ist meistens zu ungenau. Und in einem echten Notfall, da müsste sich das Kind vor Ort schnell Hilfe suchen, statt über die Uhr eben einen Notruf absetzen und dann das Gefühl haben, Mami kommt gerade.
1: Also Fazit, die Kinder-Smartwatches haben ihre Tücken. Da muss man sich gut überlegen, ob man so etwas anschaffen will oder nicht. Wer all die Informationen zu diesen Kinder-Smartwatches nochmal in aller Ruhe nachlesen will, das kann man machen bei uns auf srf.ch/espresso.
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0: Fosse und Tango. Iva Zanicki, BSRF 1, an dem Dienstagmorgen.
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0: Auf der Nord-Süd-Achse ist der Gotthardtunnel in beiden Richtungen wieder geöffnet. Dann in der Region Solothurn A1 Richtung Zürich, Stau ab Önsingen wegen eines Unfalls vor Herkingen, der ist übrigens auf der linken Spur. Dann Stau oder stockend auf der A1 Richtung Bern zwischen Gunzgen und Önsingen. In der Region Basel auf der A2 Richtung Deutschland zwischen dem Schweizerhalle-Tunnel und Breite. In der Region Zürich vor dem Gubristunnel Richtung St. Gallen ab Dietikon und Urdorf Süd. Auf dem Westring Richtung Chur zwischen Urdorf Nord und Zürich West und auf der A1 Richtung Zürich ab Effretikon. Alle unterwegs, gehört die sichere Fahrt durch den Dienstagmorgen. Kurz Nachrichten mit dem Lukas Lüthi, 8:30.
2: Die Schweiz schickt ab Ende August wieder Asylsuchende nach Italien zurück. Die Überstellungen sollen schrittweise beginnen, bestätigt das Staatssekretariat für Migration gegenüber SRF. Italien hat Ende 2022 aufgehört, Asylsuchende zurückzunehmen. Es kämen zu viele Menschen, hieß es damals. Seither verstößt Italien gegen das Dublin-Asylabkommen. Der Bund muss den Kanton Wallis besser beaufsichtigen, wenn es um die sogenannte dritte Rhone-Korrektion geht. Das schreibt die eidgenössische Finanzkontrolle EFK. Das Projekt ist bereits beschlossen. Doch 2024 hat der Kanton Wallis eine Kehrtwende vollzogen, ohne den Bund mit einzubeziehen. Ende Jahr will das Wallis das überarbeitete Projekt vorlegen. Kevin Lamour ist nicht mehr länger Betriebsdirektor des Weltfußballverbandes FIFA. Das berichten mehrere Medien übereinstimmend. Wieso Lamour nicht mehr im Amt ist, ist nicht bekannt. Lamour stand FIFA-Chef Gianni Infantino kritisch gegenüber, nachdem bekannt wurde, dass Infantino Anteile der Weltmeisterschaft an Investoren verkaufen wollte.
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4: Regionalschall Zürich auf Hause. Zu viele Bäume müssen gefällt werden. Das wollen die Gegner vom geplanten Ausbau von der Glattalbahn und wollen darum die Stimmberechtigten entscheiden lassen. 18'000 Franken wegen einem Hundebiss. Weil ein Schäfer schon zum zweiten Mal zugebissen hat, gibt es für den Halter jetzt eine höhere Geldstrafe. Am Mikrofon Hans-Peter Kühnsi. Glattalbahn zum Flughafen gibt es seit bald 20 Jahren und sie ist eine Erfolgsgeschichte. Darum soll sie jetzt verlängert werden vom Flughafen in die Stadt Kloten. Ein wichtiges Projekt für eine Region, die stark wächst, findet man beim Kanton. Jetzt aber gibt es Widerstand. IG Pro Altbach hat Unterschriften gegen das Projekt gesammelt und laut eigenen Angaben die nötigen 3'000 Unterschriften schon zusammen. Das heisst, wahrscheinlich entscheidet die Stimmberechtigten. John Kulachtschigil.
5: Der Widerstand vom Referendum richte sich nicht grundsätzlich gegen die Glattalbahn selber, sagt Dani Schneider von der IG Pro Altbach.
6: Es ist ganz wichtig zu betonen, wir sind nicht gegen ÖV und auch nicht gegen Glattalbahn, sondern unsere Kritik richtet sich ganz gezielt an die aktuelle Linienführung.
5: Die Linienführung, die plant der Kanton zmitzt durch Kloten entlang vom Flüssli im Altbach. Für das Bauprojekt müssten dort dann Bäume und Sträucher entfernt werden. Und das Sebgebiet beschreibt einen Expertenbericht als ökologisch wertvoll. Also als Gebiet, wo das Stadtzentrum von Kloten abkühle und auch Schatten spende. Die Kritik an der geplanten Linienführung, die sei unbegründet, heisst es hingegen beim Zürcher Verkehrsverbund ZVV, die Mediensprecherin Lucia Frey.
7: Die Linienführung von dem Projekt war nicht einfach ein Bauchentscheid, sondern wirklich das Resultat von einer umfassenden Prüfung. Und es handelt sich um die Variante, die klar am besten abgeschnitten hat.
5: Sie hat zum Beispiel die kürzeste Reisezeit für die Pendlerinnen und Pendler. Gut und recht findet Dani Schneider, aber nicht auf Kosten der vielen Bäume entlang vom Altbach. Vor allem jetzt nach den Hitzewellen in diesem Sommer.
6: Also wir sehen jetzt auch, dass das Thema Hitzeinseln, Klimaproblematik, ist eigentlich viel akuter. Das drückt sich auch aus, dass wie wichtig Bäume, vor allem gerade in den urbanen Zentren, sind für das Stadtklima. Und darum setzen wir uns eben ein für die Bewahrung eines bestehenden Grüngürtels.
5: Sagt Dani Schneider, wo das Kloten kein unbekannter anerkannter Gegner ist von grossen Entwicklungsprojekten. Ende 2024 war er in einem Komitee, wo die Umwandlung vom Industriegebiet Steinacker in ein Stadtquartier an der Urne gestoppt hat. Und das entgegen der Empfehlung von sämtlichen Parteien im Klotner Parlament. Und schon damals hat er ausgerechnet mit Bäumen die Gunst der Stimmbevölkerung für sich gewonnen. Darum hat man bei der Stadt Kloten schon auf dem Schirm, dass Bäume der Bevölkerung wichtig sind, wie der zuständige Stadtrat, der Roger Isler, sagt. Aber
8: ich denke, die Bevölkerung wird erkennen, Bäume kann man pflanzen, Bäume wachsen wieder nach. Die ökologische Aufwertung, die machen wir wieder mit der Glattalbahn zusammen. Ja, natürlich, es braucht dann 5-10 Jahre, bis dann das wieder ein bisschen so aussieht wie heute. Und dann haben wir ökologisch ganz sicher dazu gewonnen.
5: Bäume zu Kloten werden also schon wieder zum politischen Streitpunkt. Kommt das Referendum zustande, entscheidet dann nämlich die Stimmbevölkerung im ganzen Kanton darüber, ob die Glattalbahn soll entlang vom Altbach verlängert werden.
4: 18'000 Franken Geldstrafe wegen einem Hundebiss. Ein belgischer Schäfer hat Anfang des Jahres in Hettlingen bei Winterthur einen 12-jährigen Bub gebissen, der mit seinen Kollegen im Schnee gespielt hat. Die Staatsanwaltschaft hat den 75-jährigen Halter mit einem Strafbefehl verurteilt, wegen Körperverletzung und weil er seinen Hund nicht im Griff gehabt hat, wie der Landbot schreibt. Die Geldstrafe ist so hoch ausgefallen, weil der Hund schon vor 1,5 Jahren zugebissen hat. In so Wiederholungsfällen kann das kantonale Veterinäramt einen Hund auch beschlagnahmen. Ob das in dem Fall passiert ist, gibt das Amt nicht bekannt aus Datenschutzgründen. Auch in der Region Schaffhausen hat es im ersten Halbjahr 26 weniger Hotelübernachtungen gegeben, nämlich noch gut 60'000. Das ist ein Rückgang von mehr als 6%. Gründe gäbe es verschiedene, sagt der Matthias Knüllig von Schaffhauserland Tourismus in den Schaffhauser Nachrichten. Es hat dieses Jahr keine grossen Events gegeben, wie im letzten Jahr Schaffhauser Kulturtag oder Tour de Suisse. Aber auch die aktuelle Weltlage und die Hitzewelle in diesem Sommer haben eine Rolle gespielt. Auch in der Region Auch in der Region Zürich hat es im ersten Halbjahr 26 weniger Hotelübernachtungen gegeben. Mit einem Minus von 1,5% ist die Rückgang dort aber deutlich weniger massiv ausgefallen. Noch zum Wetter. Es wird ziemlich sonnig, sagt SRF Meteo. Es gibt allerdings ein paar Wolken. Die Temperaturen wieder ein bisschen wärmer als gestern, aber nicht mehr so heiss wie vorne. Das heisst, am Tag wird es etwa 27 Grad.
9: Am Dienstagmorgen mit Michael Brunner am Mikrofon, mit im Studio, der Gaudenz Weber aus der Morgenredaktion.
10: Guten Morgen, schönen Morgen.
9: Kannst du Spanisch?
10: Un poquitito.
9: Was heisst Spinat im Herz?
10: Was im Herz?
9: Spinat.
10: Spinat im Herz? Ja. Espinaca en el corazón.
9: Corazón ist richtig. Corazón espinado. Nein. Gut. Jetzt wieder einmal eine fürchterliche Übersetzung. Espinado heisst Dornen, also ein Herz voll Dornen, voll Stacheln. Santana und Mana jetzt gerade bei SRF1.

0: gerade 20 vor 9 geworden. Endlich Regen. Das hat man gestern hier und da gehört. Sagen, Menge und Menge hat sich darüber gefreut, über das, was wir fast nicht mehr gekannt haben in dem Hitzesommer. Aber hat es genügend Regen gegeben?
1: Ja, zum Beispiel für die Landwirtschaft, das ist die grosse Frage, oder? Der Thomas Fluri, Präsident vom Zuckerrübenverband auf seinem Feld.
2: Es hat jetzt gerade 10 Liter geregnet auf dem Quadratmeter. Man sieht es hier jetzt bei uns auf dem Feld. 10 Liter, dort noch viel. Aber wenn man ein bisschen gräbt, es ist vielleicht 2 cm im Boden nass und darunter ist es furztrocken.
1: Der Zuckerrübenverband rechnet mit mindestens 10% weniger Ertrag das Jahr. Ein regelrechter Engpass sollte es aber nicht geben, wie der Thomas Fluri weiter gesagt hat in der SRF-Tagesschau.
2: Ja, ich denke, wir hatten das Glück, dass letztes Jahr wirklich ein sehr gutes Jahr war und wir da noch die Speicher voll haben mit Zucker. Aber ja, wenn 2-3 Jahre hintereinander solches Wetter sein wird, dann wird es sehr schwierig, oder?
0: Ja, wie viel ist jetzt das tatsächlich gsi, wo da gestern geregnet hat? Thema in der Zeitung und Online-Media-Hit.
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0: Der Gaudenz ist für uns ein bisschen Regenschlagzeilen. Gehen anschauen, was steht.
1: Ja, ich habe die Berner Zeitung vor mir habe. Da geht es um den Rasen, also um die Wiese, die ja erschreckend braun waren in letzter Zeit. Das ist ein ziemlich ungewohntes Bild in der Schweiz. Endlich Regen. Erholen sich die Rasenflächen wieder? Die paar Regenspritze, die bis jetzt gekommen sind, bringen nichts, sagt der Experte in der Berner Zeitung. Mit einem Wetterwechsel wird sich vieles regenerieren, sagt Daniel Landolf. Pflanzen sind vor allem oberflächlich geschädigt, die Wurzeln sind meistens intakt. Und neben der Hoffnungsschimmer, wenn sich die Voraussetzungen von Wasser, Luft und Licht wieder normalisieren, dann wird ein Großteil des Rasens in 2-3 Wochen wieder grün. Schaffhauser Nachrichten sorgt sich um etwas anderes, nicht um den Rasen, sondern das bedeutet der Niederschlag für die Gewässer und Wälder im Kanton. Fazit, kleinere Gewässer profitieren, für den Wald gibt es ein bisschen Entspannung. Die Regenmengen unterscheiden sich stark und die Trockenheit ist damit noch längst nicht vorbei, heisst es bei SRF News.
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0: Neuer Regen soll übrigens kommen, die Woche ab dem Donnerstag.

0: Es ist gerade 13 Minuten vor 9 Uhr, der Dienstagmorgen. Und das ist ja die Woche, die ganze Woche ist ein Nachtclub-Moderator, der Ralf Wicki, auf Erkundungstour im Engadin. Ein anderer prominenter Zeitgenoss ist der Gaga gerade aus dem Engadin abgereist. Der ehemalige Veloprofi, der Beat Breu, hat sich dem Tessiner Zirkus Medrano angeschlossen und ist die letzten 6 Wochen zum Moder gewesen. Das Engadin kennt er vor allem von der Tour de Suisse und Engadinertoppen, die sind immer besonders in Knochen gegangen, hat er ist erzählt.
1: Ja, gut, über die Alpenpässe. Wir sind Maloja gefahren, Julia, Albula, Flüela. Der einzige, wo ich nicht gefahren bin, ist der Ofen, weil der geht dann gegen Italien runter. Und der Bernin am Rennen auch nicht. Aber sonst, das ist früher, da sind lange Etappen und 3-4 so Pässe. Ja, das war schwierig.
0: Jetzt überlässt der Beat Breu zu Engadin aber um Ralf Wicki. Der Zirkus ist weitergezogen. Der Ralf Wicki, er kann sich auf das Engadin freuen, sagt der zweifach Tour de Suisse Gewinner.
1: Na gut, das ist eine der schönsten Regionen in der Schweiz, mit diesen Seen, hoch oben, schöne Berge, viel Tourismus hat es da. Ja, und auch im Winter mit diesen Pferderennen und Skirennen. Und, also es ist ein schöner Ort. Und früher sind die Sportler noch viel da rauf wegen dem Höhentrainingslager.
0: Ja, und es gibt ganz viel Spannendes zu wissen über das Engadin. Oder nicht zu wissen. Zum Beispiel der Gaudenz Weber. Du bist auf srf1.ch, gell?
2: Ja, genau. Dort ist das 3 von 5 Kultquiz über das Engadin und seine Eigenheiten aufgeschaltet. Und ich habe mich wieder mal hoffnungslos überschätzt. Ich habe beim ersten Durchlauf gut 3 von 5 richtig gehabt, aber nur 3 von 5. Ich dachte, ich
0: ja,
2: sicher 5 von 5.
0: Also eigentlich bist du eigentlich
2: genau. Ja. Zweiter Durchlauf immerhin 4 von 5. Also da geht es zum Beispiel um Silserkugeln. Wir verraten jetzt nichts. Gehen Sie einfach schauen auf srf1.ch.
0: Macht es nicht so wie der Gaudenz. Jämmerlich, Himmel drüben.
2: Ja, komm jetzt.

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1: Stefanie Westerhuis ist bei mir von SRF Meteo. Guten Morgen.
2: Guten Morgen.
1: Es ist wieder wärmer allmählich als gestern.
2: Das ist so. Die Temperaturen, die zeigen heute und morgen ein bisschen darauf. Heute Nachmittag haben wir 27 Grad, aber gerade in der Deutschschweiz noch zügiger Westwind, der hier doch noch ein bisschen abkühlt. Im Süden gibt es 31 Grad. Aktuell ist es doch an vielen Orten noch recht grau. Es hat tatsächlich auch noch am einen oder anderen Ort einen kurzen Mini-Platzregen gegeben. Aber durch den Tag ist es dann trotz Wolkenfelder häufig sonnig. Am meisten zeigt sich die Sonne rund um den Genfersee und im Wallis. Am 10. halten sich die Wolken in den zentralen und östlichen Alpen, also zum Beispiel im Mutital oder im Rätikon. Da bleibt es dann schon häufig noch ein bisschen grau, aber für viele einen sonnigen und auch warmen Nachmittag.
1: Vor uns geschaut, der Mittwoch, was bringt der?
2: Noch ein bisschen heisser, es gibt etwa 30 Grad auf beiden Seiten der Alpen und viel Sonnenschein. Nur im Süden, da gibt es grössere Quellwolken am Nachmittag und die bringen dann auch mal einen Spritz Regen, sonst ist es trocken.
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0: Adrian Stern und Eisblumenstille.
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2: In der Region Solothurn A1 Richtung Zürich Stau, rund 30 Minuten mehr Fahrzeit ab Önsingen wegen eines Unfalls vor Herkingen. Und dann Stau oder stockend A1 Richtung Bern zwischen Gunzgen und Önsingen, Region Basel A2 Richtung Deutschland zwischen dem Schweizer Halle-Tunnel und Breite und Region Zürich vor dem Gubrist Richtung St. Gallen und auf der A1 Richtung Zürich ab Effretikon. Zum Salvador Atasoy ins Heute Morgen wird Nini. Guten Morgen.
3: Guten Morgen. Wir sprechen zuerst über den neuen EU-Asyl- und Migrationspakt, denn dieser macht es möglich, dass die Schweiz wieder Asylsuchende nach Italien zurückschicken kann. Und wir klären die Lage des Omans. Dieser gilt zwar als Verbündeter der USA im Nahen Osten, doch jetzt macht US-Präsident Trump Druck auf das Land. Zuerst aber der Blick aufs Wetter aus der Nachrichtenredaktion Jan von Tubbel.
4: Es ist recht sonnig mit teils dichteren Wolkenfeldern. Im Norden gibt es 27, im Süden 31 Grad.
3: Im Dezember 2022 verkündete Italien, man werde keine Asylsuchenden mehr aus anderen Ländern zurücknehmen, das System sei überlastet. Aber jetzt, fast 4 Jahre später, hat die Blockade offenbar ein Ende. Ab Ende August will die Schweiz wieder erste Asylsuchende zurückschicken. Aber ob der Asylstreit mit Italien damit beigelegt ist, ist unklar. Aus dem Bundeshaus Dominik Meyer.
5: Die ersten Flugbuchungen seien erfolgt, bestätigt das Staatssekretariat für Migration gegenüber SRF. Ab Ende August seien erste Rückführungen nach Italien vorgesehen. Es gehe aber vorerst nur um Einzelfälle. Man habe mit den italienischen Behörden vereinbart, dass die Überstellungen schrittweise beginnen sollten. Italien hatte Ende 2022 die Rückübernahmen gestoppt. Seither verstößt das Land gegen das Dublin-Asylabkommen. Nach dem Dublin-Prinzip ist das Land für ein Asylgesuch zuständig, in dem eine Person zuerst europäischen Boden betreten hat. Dass Italien jetzt wieder Asylsuchende zurücknimmt, ist kein Zufall. Mitte Juni trat der EU-Asyl- und Migrationspakt in Kraft. Dieser bringt Italien finanzielle Unterstützung und andere Entlastungen, wenn das Land seine rechtlichen Pflichten erfüllt. Offen ist, ob Italien zusätzliche Bedingungen stellt für Rückübernahmen. Laut Medienberichten hat Rom letzte Woche die Überstellung von 3 Asylsuchenden aus Deutschland abgelehnt, weil diese vor Inkrafttreten des EU-Asylpakts nach Deutschland eingereist waren. Die ersten Asylsuchenden, die die Schweiz nun zurückschicken will, sind nach diesem Stichdatum eingereist. Nach Ansicht der Schweizer Behörden aber muss Italien auch vorher eingereiste Asylsuchende zurücknehmen.
3: Zu einem ganz anderen Thema, zum größten Hochwasserschutzprojekt der Schweiz, die Rhone-Korrektion in den Kantonen Waadt und Wallis. Der Kanton Wallis möchte das abspecken und das sorgt für Diskussionen. Weshalb, Jan von Tobel?
4: Weil der Kanton Wallis das in Eigenregie machen will. Eigentlich ist das 3,6 Milliarden Franken Projekt seit längerem beschlossene Sache. Der Bund bezahlt den größten Teil. Und er ist vom Wallis nicht einbezogen worden bei den Planänderungen. Die eidgenössische Finanzkontrolle hat sich das angeschaut und sagt, der Bund, konkret das Bundesamt für Umwelt BAFU, müsse dem Kanton Wallis gegenüber hartnäckiger auftreten. Das sagt Mischa Waber von der EFK.
6: Das heißt insbesondere, dass das BAFU sicherstellen muss, dass sie frühzeitig informiert werden in den Verlauf dieser Projektrevision oder auch sicherstellen müssen, dass die nötigen Stakeholder frühzeitig mit berücksichtigt werden.
4: Der Bund sei aber nicht untätig gewesen. Er hat die Zahlungen an den Kanton Wallis für das Projekt ausgesetzt. Der Kanton Wallis will die überarbeitete Rhone-Korrektion Ende Jahr vorlegen.
3: Wir wechseln ins Ausland, in den Nahen Osten. US-Präsident Donald Trump droht einem Verbündeten in der Region mit massiven Bombardierungen.
4: Nämlich dem Oman. In einem Fernsehinterview sagte der US-Präsident, die USA würden das Land in Grund und Boden bombardieren, wenn es sich den USA in den Weg stelle. Hintergrund der Drohungen sind Verhandlungen zwischen dem Oman und dem Iran darüber, wie die Schifffahrt in der Meerenge von Hormuz künftig funktionieren soll. Da gibt es aktuell noch keine Lösung. Eigentlich hatten die USA und der Iran abgemacht, dass es bis gestern eine Einigung hätte geben sollen.
7: Der Oman hat ja in der Vergangenheit mehrfach zwischen den USA und dem Iran vermittelt. Über die Rolle des Omans habe ich mit Roland Popp gesprochen. Er forscht an der Militärakademie an der ETH Zürich zur Sicherheitspolitik im Nahen Osten.
8: Der Oman ist im Grunde der treueste Verbündete in vielerlei Hinsicht der Amerikaner in dieser Region schon seit den 70er Jahren. Aber der Oman hat sich eben auch immer bemüht, eine Mittlerposition einzunehmen, gerade gegenüber der Islamischen Republik Iran, und genießt da eigentlich auch ein großes Vertrauen von iranischer Seite. Und letzten Endes vertraue ich auch so ein bisschen darauf, dass es gerade den Omanis gelingt, da vielleicht einen Kompromiss herbeizuführen. Das Problem ist einfach eher auf amerikanischer Seite. Die Amerikaner befinden sich ja im Quagmire, das war heute die Schlagzeile in der Washington Post, das ist der Morass. Man kommt aus diesem Krieg strategisch nicht mehr heraus. Und letzten Endes hat man die Wahl zwischen einem demütigenden Abkommen, das de facto eine Art Kapitulation wäre in diesem Krieg, den man ja selbst begonnen hat, auf der einen Seite, oder einem militärischen Abenteuerkommando, um irgendwie die Straße von Hormuz zu besetzen. Das ist militärisch nicht völlig unmachbar, aber hochriskant, und gegenwärtig deutet alles darauf hin, dass Trump nicht bereit ist, weder die eine noch die andere Option zu nehmen. Deswegen der Morast, und deswegen setzt sich dieser Krieg fort, der nun kein militärischer Krieg mehr ist gegenwärtig, sondern eher eine ökonomische Pressionskampagne, die in beide Richtungen geht. Gegenwärtig sieht es aber so aus, als hätten die Iraner in dieser Pressionskampagne den längeren Atem.
7: Das sagt Roland Popp, ist Nahostexperte an der Militärakademie an der ETH Zürich. Wir wechseln nun zum Krieg zwischen Russland und der Ukraine, denn da melden beide Seiten große Angriffe.
4: Die Ukraine sagt, bei Raketenangriffen auf die Region Kharkiv seien mindestens 10 Menschen getötet worden, mehrere Häuser, ein Café und eine Poststelle seien getroffen worden. Auch die russische Hauptstadtregion Moskau meldet große Angriffe. Man habe über 600 ukrainische Drohnen gezählt in der Nacht, sagt der Stadtpräsident von Moskau. Die meisten Drohnen habe die Luftverteidigung abwehren können, es habe aber trotzdem Verletzte und Schäden gegeben. Südkoreas Präsident Lee Jae-myung hat sich zu den gemeinsamen Militärmanövern mit den USA geäußert. Es gehe nicht darum, dass man einen Angriff auf Nordkorea vorbereite. Es sei eine Verteidigungsübung. Man wolle das Leben der Bevölkerung in Sicherheit und Frieden bewahren, sagte Lee Jae-myung. Südkorea und die USA machen jedes Jahr gemeinsam Militärmanöver. US-Präsident Donald Trump hatte aber angekündigt, dieses Jahr werde die Übung nicht so groß wie sonst, das auch um Nordkorea nicht zu provozieren. Nordkorea hatte diese Manöver erst kürzlich kritisiert und mit Konsequenzen gedroht.
7: Und noch eine Nachricht vom Weltfußballverband FIFA. Dort ist ein wichtiger Funktionär seinen Job los, nämlich Kevin Lamour. Weshalb?
4: Das ist offiziell nicht bekannt. Kevin Lamour war Betriebsdirektor der FIFA und hatte FIFA-Chef Gianni Infantino kritisiert, weil dieser Anteile der Weltmeisterschaft an Investoren verkaufen wollte. Die FIFA hat die Pläne mittlerweile gestoppt. Lamour hatte zuvor in einem offenen Brief geschrieben, Infantino habe seine Mitarbeitenden hintergangen. Und er hat offenbar damit gerechnet, dass diese Kritik nicht gut ankommt. Er schrieb nämlich auch, er nehme es in Kauf, wenn er seinen Job verliere. Und genau das ist nun passiert, das berichten mehrere Medien. Kevin Lamour war 2 Jahre lang Betriebsdirektor bei der FIFA. Damit zu den Devisendaten von SIX. Der Euro wird zu 93,90 gehandelt und der Dollar zu 81,14.
7: Das sind die Informationen von heute Morgen. 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Verantwortlich ist Silvan Zemp, die Zeit 8:08.
2: Stefanie Westerhuis von SRF Meteo hat gesagt, Regen gibt es heute keinen mehr.
9: Heute ist es trocken und im Vergleich zu gestern schon wieder wärmer. Im Norden gibt es 27, im Süden 31 Grad. Dazu ist es recht sonnig mit Wolkenfeldern. Im Westen scheint die Sonne häufiger als im Osten.
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2: Und Paul Weber aus der Morgenredaktion.
11: Kannst du mir auch Päuli sagen?
2: Gell? Ja. Päuli. Vielleicht habe ich dir einen Welthit geschenkt. Das weißt du ja jetzt nicht. Ja.
11: Weil, Michael schenkt mir einen Welthit. Das muss man zuerst mal so ein bisschen setzen lassen.
2: Der Paul Simon.
11: Ah, der.
2: Der ist auf einer Party mit L angesprochen worden. Statt Paul.
11: Call me L.
2: Yes. Das hat ihn zu dem Song inspiriert. Et voilà. You can call me L.
11: Großartig. Ein Welthit.

0: Der Udo Lindenberg bei SRF 1. Also im Glas zeigt er so ein vielschichtiges Bouquet aus reifer Brombeere. Hat Veilchen, hat es auch drin, oder? Und so ein bisschen kühlen Graphit.
1: Also ich merke, du redest, glaube ich, jetzt von Traubensaft.
0: Ja, nicht vom Udo Lindenberg.
1: Ah.
0: Von Wein.
1: Wie eben, genau.
0: Wie schmeckt er? Genau. Da gibt's ja völlig unterschiedliche Geschmäcker, wo Weinkannerinnen und Kanner so Aussagen spielen. Und jetzt müsst ihr mal hören, was der Weinexperte, von was der Angst gehabt hat im Hitzejahr 2003, wie der Wein wegen der grossen Hitze könnte schmecken.
2: Zum Beispiel eben so ganz negative Schokoladentöne in den Rotweinen und so.
0: Negative Schokoladentöne. Das sagt Nora Dauphin-Wire, sie ist wissenschaftliche Beraterin beim Schweizerischen Weinbüroverband. Aber Gaudenz, der Wein 2003 ist dann ganz ein guter geworden.
1: Ja, glaube ganz ohne negative Schokolade. Vielleicht schon Schokolade, aber nicht negative. Ganz zur Überraschung von den Expertinnen und Experten trotzdem, das hat auch damit zu tun, wie die Reben mit Hitze und Trockenheit können umgehen können, sagt heute Nora Dauphin-Wire.
2: Die Rebe kommt relativ gut mit Hitze und Trockenheit zurecht, weil sie auch tiefere Wurzeln hat und somit auch das Wasser im Tiefboden holen kann.
1: Nur Jungreben, die noch nicht so lange Wurzeln haben, denen tut die anhaltende Hitze und Trockenheit vom Jahr 2026 nicht gut. Darum werde ich das Jahr, ein Jahr, das ja noch heißer und trockener als 2003 ist, auch weniger Ertrag geben als in früheren Jahren.
0: Die grosse Frage, oder? Was sich jetzt aufdrängt, wird es ein gutes oder ein schlechtes Weinjahr?
1: Ja. Das ist wirklich die Gretchenfrage und das kann man leider noch nicht klar voraussagen, sagt die Expertin.
2: Es kommt drauf an, also man hat schon das Glück eben, dass die Qualität eigentlich da sein sollte, weil die Beeren werden weniger.

0: sein, aber dafür auch reifer und vielleicht auch bei den Roten qualitativer. Jedoch muss man da auch achten, weil bei den Weißweinen kann man da auch die Säure verlieren und die Frische. Und deswegen wird auch das Erntedatum jetzt wirklich dominant sein, ob das jetzt ein guter Jahrgang wird oder nicht.
1: Also es geht ums Timing am Schluss. Genau im richtigen Moment.
2: Timing ist alles.
1: Richtig ernten, genau.

0: John, Latitude bei SRF 1. Verkehrsinfo SRF von 9.30 Uhr. Vorsicht in der Zentralschweiz auf der A2 Richtung Luzern zwischen Wassen und Amsteg besteht Gefahr durch Gegenstände auf der Fahrbahn. Dann stockender Verkehr in der Region Solothurn, A1 Richtung Zürich, ab Önsingen die Unfallstelle bei Herkingen wurde geräumt. Und Richtung Bern klemmt es zwischen Herkingen und Önsingen. Schließlich in der Region Basel auf der A2 Richtung Deutschland. Dort ist die Ausfahrt Hagenau wegen eines Unfalls gesperrt. Seit gestern ist ja der Ralf Wicki, ist ein Kollege vom Nachtclub im Engadin unterwegs. Und schon heute haben wir von ihm eine Postkarte bekommen.
1: Ja, ist doch schon schön, oder?
0: Also, also, mal wieder eine Postkarte.
1: Ja, genau. Ich meine, das ist nicht letztes Mal bekommen. Aber tatsächlich, wir haben eine Postkarte bekommen vom Ralf Wicki. Vorne drauf hat es zwei Steinböcke vor dem Sonnenuntergang. Und der Ralf schreibt: Lieber Michael, lieber Gaudenz, mir geht es im Engadin richtig gut. Blühe wie ein Enzian auf. Ich habe ein Murmeltier gesehen, also vielleicht, es könnte auch ein dicker Stein gewesen sein. Ich habe mit einem Hermelin Freundschaft geschlossen. Mein Lämmli ist eifersüchtig.
0: Ja, das ist
1: sein Glückstier, oder? Gruß Ralf. Hermelin, haben wir übrigens sagen lassen, gibt es tatsächlich.
0: Kleiner Tipp übrigens, ein dicker Stein pfeift nicht. So. Das ist noch, so kann man sich relativ einfach
1: machen. Das muss man merken, wenn ich sage, in die Berge gehe.
0: Genau. Ja. Postkarten schreiben. Das soll ja wieder im Trend sein. Und wenn ihr jetzt findet, ja, das finde ich jetzt eigentlich auch noch lustig. Und wenn ihr findet, ihr würdet dem Ralf Wicki gerne ein bisschen Arbeit machen, dann habt ihr die Möglichkeit jetzt. Ihr könnt nämlich dafür sorgen, dass der Ralf Wicki Postkarten schreibt. Er schreibt jeden Tag zwei, die wir ihm in Auftrag geben. Und aber wenn ihr findet, das finde ich jetzt noch lustig, da mache ich euch mit. Dann srf1.ch, da könnt ihr auch eintragen, wenn ihr Interesse habt an so einer Postkarte, wo der Ralf schreibt. Genau, srf1.ch.

Auf der Empore stand ein edler Glutz, oder du bist mir ein lustiger Glutz, du. Das sind alles so Möglichkeiten, wenn man das Wort kennt, über dich. Glutz ist aber ein Familienname und ich habe null Ahnung, woher der könnte kommen. Zum Glück gibt's die Spezialisten vom Idiotikon, vom Schweizer Deutschen Wörterbuch, wo ich am Dienstagmorgen immer Familiennamen erkläre und werde dich auch jetzt noch 3 Minuten lassen raten, was Glutz ist. Bereiten wir uns schon mal vor, zum das Geheimnis lüften nach Smokey.

0: Jetzt kommt aber die Frage auf SRF 1. Was ist ein Glutz?
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0: Glutz ist ein Familienname, so viel kann man schon mal sagen. Ist ein Hörer Paul Glutz, wollte aber auch mehr über den Namen erfahren. Was steckt genau hinter Glutz? Das frage ich jetzt, ist Expertin vom Idiotikon, vom Schweizerdeutschen Wörterbuch, Gabriela Bard. Also Gabriela, was kannst du zum Familiennamen Glutz sagen?
2: Die geografische Herkunft ist schnell geklärt. Der Paul Glutz schreibt nämlich noch, er sei Bürger von Aesch im Kanton Solothurn. Und Glutz ist tatsächlich ein typisches Solothurner Geschlecht. Der Familienname Glutz ist nur im Kanton Solothurn vor 1800 als Bürgergeschlecht belegt. Und zwar in Aesch, Derendingen, Etziken, Horiwil, Lutherbach, in Hegendorf und Kriegstetten. Bis auf Hegendorf bei Olten sind das alles Orte im Bezirk Wasseramt. Und der Name ist auch schon in alten Solothurner Rechtsquellen früher bezeugt, nämlich 1530, also vor knapp 500 Jahren, wird zum Beispiel ein Konrad Glutz, Bauherr, erwähnt. Und heute gibt es rund 350 Personen in der Schweiz, die Glutz heissen. Und etwa ein Drittel davon wohnt immer noch im Kanton Solothurn.
0: Genau. Und das Gebiet, das du gesagt hast, ist eigentlich relativ überschaubar. Recht wenig Leute, die so heissen. Wie sieht es denn jetzt aber mit der Bedeutung aus? Was ist ein Glutz?
2: Glutz, das ist ein mehrdeutiger Name und gehört möglicherweise zum alten mittelhochdeutschen Verb glutzen. Und das heisst so viel wie glotzen. Also Glutz wäre dann ursprünglich ein chli wenig schmeichelhafter Übername für einen Glotzer oder Gaffer. Aber der Übername gilt natürlich wie immer nur für den allerersten Namensträger, der wahrscheinlich einen auffälligen, starren Blick gehabt hat. Es gibt nämlich viele Familiennamen rund um den Blick. Also das sind ehemalige Übernamen für jemanden, der glotzt, gafft oder eben starrt. Zum Beispiel der Familienname Glur zum Verb gluren, für scharf sehen, ausspähen, lauern. Oder Stüssi zu stussen, stüssen, für stier dreinsehen, vor sich hinsinnen.
0: Mhm. Du hast aber auch gesagt, Glutz sei ein mehrdeutiger Name. Was gibt es denn sonst noch für Erklärungsmöglichkeiten?
2: Ja, eventuell gehört Glutz auch zu einem anderen mittelhochdeutschen Verb, nämlich klutzen, glucken, klucken. Und das bedeutet tönen wie ein Huhn. In dem Sinn wäre Glutz ursprünglich ein Übername für jemanden, der auffällige Geräusche gemacht hat, also zum Beispiel gluckst hat wie ein Huhn. Wie genau so ein Übername damals entstanden ist, kann man heute nicht mehr genau sagen. Aber auf alle Fälle ist bei den heutigen Namensträgerinnen und Namensträgern die Verbindung zu der ursprünglichen Bedeutung über all die Jahre natürlich verblasst. Also wer heute Glutz heisst, hat weder einen starren Blick, noch macht sie oder er Geräusch wie ein Huhn.
0: Mhm. Jetzt werden wir dem Herrn Glutz noch gefallen tun, weil er hat in seiner Anfrage auch noch zwei Patrizierfamilien, Glutz von Blotzheim und Glutz Ruchti, erwähnt und fragt, ob seine Familie Glutz direkt mit denen verwandt sei. Kannst du dazu noch etwas sagen?
2: Jein. Also wir machen bei uns am Idiotikon ja keinen Stammbaum oder Familienforschung, aber im Historischen Lexikon der Schweiz, kurz HLS, habe ich einen interessanten Artikel zum Namen Glutz gefunden. Das Historische Lexikon von der Schweiz ist übrigens im Internet frei zugänglich und da kann man schön nachlesen, wie die einzelnen Familienzweige von Glutz entstanden sind. Auch die beiden bekannten Solothurner Patrizierfamilien Glutz von Blotzheim und Glutz Ruchti sind dort abgebildet.
0: Danke vielmals. Da kann man noch erstaunt glutzen, was du alles weißt zum Namen Glutz. Gabriela Bart vom Idiotikon.
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1: George Strait und How about them Cowgirls bei SRF 1.
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1: Das ist allerdings im Moment ist nicht Jodel das Thema, sondern... Da sind irgendwelche Motoren und so. Also, Turbinen und so richtig heftige Motoren. Wieder Ralf Wicke, du bist da, wo alle anderen superreichen euch sind.
3: Ich bin an einem sehr privilegierten Ort tatsächlich. Sehr nöch hier an der Piste vom Flughafen Samaden. Also sehr nöch und zwar in einem so einem gut geschützten Resort, wo wir hier sind, oder Teile. Also man muss keine Angst haben müssen. Ich bin tatsächlich hier jetzt an einem Ort im Engadin, wo kaum jemandem völlig egal ist, nämlich eben an dem Flughafen. Für die einen ist ja das ein wichtiger Wirtschaftsmotor. Man sagt, etwa 1000 Arbeitsplätze und gut 200 Millionen Franken sollten direkt oder indirekt mit dem Flughafen zu tun haben. Für die anderen ist er vor allem das, ein Flughafen für Privatjets mit viel Lärm, Emissionen und einer Art von Mobilität und Fortbewegung, die nicht gerade bekannt dafür ist, besonders klimafreundlich zu sein. Aber so einfach ist es eben nicht. Weil von Samaden startet zum Beispiel auch die Rega zur Rettungsflüge. Und dann ist da noch die Sanierung. 2017 hat die Bevölkerung ja gesagt, zu einem Projekt von 22 Millionen. In der Zwischenzeit reden wir natürlich über ganz andere Beträge. Wie wird also aus 22 Millionen plötzlich sehr viel mehr? Wer zahlt das? Und vor allem, wer profitiert? Ich will heute weder Werbung machen für den Flughafen, noch will ich ihn verteufeln. Ich will herausfinden, wie viel Flughafen Engadin tatsächlich braucht und wie viel Flughafen Engadin auch vertreibt. Mein Gast heute, der Flughafenleiter Martin Binkert. Also, Bundi-Wiki-Treffpunkt live vom Flughafen Samaden. Jetzt in ein paar Minuten auf SRF 1.

0: mit den Backstreet Boys kommen wir zu den 10 Nachrichten. Vorher habe ich noch einen kurzen Verkehrsüberblick.
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0: Entwarnung in der Zentralschweiz auf der A2 Richtung Luzern zwischen Wassen und Amsteg, besteht keine Gefahr mehr durch Gegenstände auf der Fahrbahn. Und im Aargau auf der A1 Richtung Zürich Stau zwischen Meggenwil und dem Barecktunnel.
2: Die Nachrichten von SRF um 10 mit Basil Koller. Hanteln stemmen statt Volleyball spielen. Ein Abo zu haben in einem Fitnesscenter ist in der Schweiz inzwischen beliebter als Mitglied in einem Sportverein zu sein. Das geht aus einer Untersuchung des Bundes hervor. Er hat die Schweizer Bevölkerung dazu befragt, wie sie Sport macht. Dabei zeigt sich, dass Sportarten an der freien Luft nach wie vor sehr beliebt sind. Wandern, Velofahren und Schwimmen wurden am häufigsten genannt. Insgesamt geben 2/3 an, Sport im Freien zu treiben. Im europäischen Vergleich zeigt sich, die Schweiz hat, wie auch nordische Länder, eine Bevölkerung, die vergleichsweise viel Sport macht. Für den Bericht hat der Bund rund 15.000 Personen befragt. Zwei weitere Meldungen aus der Schweiz in der Übersicht. Im zweiten Quartal waren in der Schweiz gut 5,4 Millionen Menschen erwerbstätig. Das sind 0,8% mehr als im gleichen Zeitraum vor einem Jahr, schreibt das Bundesamt für Statistik. Von April bis Juni stieg aber auch die Anzahl Menschen, die erwerbslos waren. Die Erwerbslosenquote lag bei 4,9%. Im Vorjahreszeitraum betrug sie 4,6%. Und die Bezahl-App Twint bietet ab dem nächsten Jahr ein Direktlastschriftverfahren an. Die größten Schweizer Banken würden die neue Funktion unterstützen, schreibt das Unternehmen. Mit dem Direktlastschriftverfahren können Kundinnen und Kunden wiederkehrende Rechnungen in der Twint-App bezahlen, also etwa die Krankenkassenprämien, Abos oder die Stromrechnung. Und jetzt ins Ausland. Russland und die Ukraine melden beide große Angriffe. Die Ukraine sagt, bei Raketenangriffen auf die Region Kharkiv seien mindestens 10 Menschen getötet worden. Mehrere Häuser, ein Café und eine Poststelle seien getroffen worden. Auch die russische Hauptstadtregion Moskau meldet große Angriffe. Man habe über 600 ukrainische Drohnen gezählt in der Nacht, sagt der Stadtpräsident von Moskau. Die meisten Drohnen habe die Luftverteidigung abwehren können, es habe aber trotzdem Verletzte und Schäden gegeben. Die Börsendaten von SIX, der Swiss Market Index, liegt im Moment bei 14.288 Punkten, das ist ein Minus von 0,1%. Der Euro wird zu 93,90 gehandelt und der Dollar zu 81,12. Und das Wetter, heute ist es recht sonnig, mit teils dichteren Wolkenfeldern, bei 27 Grad im Norden und 31 Grad im Süden. Das waren Nachrichten von Radio SRF, verantwortlich Sandro Peter.
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4: Bundi. Einen schönen guten Morgen aus dem Engadin. Heute von einem Ort, wo man meistens schon gehört, bevor man ihn sieht. Ich bin am Flughafen Samaden. Auf einem gesicherten Abschnitt, gerade neben der Start- und Landebahn, auf gut 1700 Meter über dem Meer und zumindest ringsum eine gewaltige Bergwelt. Da landet kein Linienflug aus Palma. Da kommen Privatjets und Geschäftsreisende, aber natürlich auch Menschen an, die sich über den Preis von einem solchen Flugbillett vermutlich weniger Gedanken müssen machen als ich. Aber von da starten auch Rega zu Rettungsflügen. Der Flughafen schafft Arbeitsplätze, bringt Geld ins Tal und sorgt gleichzeitig eben auch für Lärm, Emissionen und ziemlich viele politische Diskussionen bis Streit. Also, wie viel Flughafen braucht Engadin? Wie viel Flughafen verträgt das Engadin? Das werde ich in dieser Stunde herausfinden. Mit dem Manager von dem Flughafen, mit dem Flughafenleiter Martin Binkert. Schön, dass auch Sie dabei sind wieder heute. Am Mikrofon der Ralf Wicki. Bundi.

0: Juicy Newton, Queens of Hearts. Und ich weiss nicht, wie es Ihnen geht, wenn Sie jetzt das Wort Flughafen hören. Aber ich zumindest denke an Zürich. Terminals, Rollkoffer, Sicherheitskontrolle und natürlich irgendwann ist ja mal die Frage, warum das der Kaffee jetzt plötzlich 7 Stutz kostet. Da in Samaden funktioniert das anders. Keine Linienflüge, dafür Privat- und Geschäftsflügerei auf 1707 Meter über Meer und rund um Bergen. Der Martin Binkert ist Flughafenleiter hier. Also der Mann, wo man jetzt erklären kann, darf erklären, muss erklären, was an diesem Flughafen eigentlich normal ist und was überhaupt nicht. Guten Morgen, Martin Binkert. Ich freue mich sehr, dass Sie da sind. Wenn ich jetzt hier als völlige Laie da stehe, was für ein Flughafen ist Samaden überhaupt? Flughafen, Flugplatz?
1: Guten Morgen, Herr Wicki, und guten Morgen, Schweiz. Es freut uns, dass wir in Engadin sind und uns besuchen. Der Flughafen Samaden ist ein Flughafen, international, mit Anbindung direkt auf Non-Schengen-Länder. Also ein richtiger Flugplatz, ein richtiger Flughafen. Flugplatz ist der Oberbegriff für alle Infrastrukturen, wo Flüger können starten und landen.
0: Okay, was passiert da an einem ganz normalen Dienstag?
1: Einen normalen Dienstag gibt's eigentlich gar nicht im Jahr. Wir haben Dienstage, wo nicht viel läuft am Morgen, und wir haben Dienstage wie heute, wo wir Glück haben, wo etwas läuft bei uns am Flughafen. Wir sind natürlich mitten in der Hochsaison.
0: Jetzt gibt's hier auch Grossanlässe in St. Moritz. Wie sieht denn so ein völlig verrückter Tag aus, wo es hier rebelt?
1: Also der verrücktigste Tag ist eigentlich im Winter, wenn es am Morgen um 6 Uhr noch schneit und am 8 Uhr das schönste Wetter ist, stahlblauer Himmel. Und dann alle warten, um auf St. Moritz zu kommen, um vielleicht irgendwo an ein Event zu gehen. Aber auch natürlich die Helikopter schon bereit sind, um Lawinen zu schiessen und wirklich alles am Morgen am 8 Uhr miteinander losgeht.
0: Ja. Etwa 15'000 Flugbewegungen im Jahr, so habe ich es gelesen im Papier. Wie verteilt sich das? Wann ist da richtig Betrieb?
1: Unsere Hauptsaison ist die Wintersaison, von Weihnachten bis Ostern. Das ist schon so. Und dann natürlich ganze Peak Days sind im Februar, wenn die Ferienzeit ist.
0: Ja. Was passiert, wenn ein Flüger jetzt hier landet? Zwischen dem Aufsetzen, sage ich jetzt einmal, und dem Moment, wo der Gast dann in einem Auto oder in einem so einem schönen Auto, wo ihn da direkt am Flugplatz kommt, abholen, wegfährt. Was passiert in der Zwischenzeit? Kann er direkt umsteigen?
1: Ja, natürlich. Aber wir haben natürlich Haufen Gäste, die sehr gerne zu Fuß würden gehen, weil sie überwältigt sind von dieser Kulisse, die da herrscht. Aber wenn sie natürlich von Non-Schengen kommen, dürfen wir ihnen den Wunsch leider nicht erfüllen. Bei den anderen ist es etwa möglich, dass wir den Wunsch dürfen erfüllen und sie dürfen über das Vorfeld spazieren.
0: Also wo hört denn der Flughafenbetrieb auf und wo fällt der besondere Service an?
1: Das ist individuell selbstverständlich und wir haben einfach sehr strenge Regeln, die wir einhalten müssen. Und was wir können innerhalb von dem gesetzlichen Rahmen machen, probieren wir natürlich zu erfüllen.
0: Sind es tatsächlich die Reichsten von den Reichen, die hier aussteigen, oder ist das einfach mein Klischee vom Engadin?
1: Das ist das Schöne am Flughafen Samaden. Wir haben vom Modellflugpilot, der ein paar Fränkli im Sack hat vielleicht, bis zum wirklich reichsten Mann der Welt, haben wir alle die ganze Kundschaft da und wir tun eigentlich auch alle gleich behandeln und probieren jedem das Erlebnis Flughafen zu ermöglichen.
0: Ja, wenn ich da rundum schaue, sehe ich vor allem Bergen. Als Nicht-Pilot denke ich ausgerechnet, da sollte man landen. Was macht der Flughafenflüger ist so anspruchsvoll?
1: Der Hauptanspruch ist natürlich die Höhe, wo er ist. Wir sind der höchste Flughafen von Europa. Und das merkt man in der Leistung und in der Geschwindigkeit der Flüger selbstverständlich. Und die Wetterverhältnisse, die sehr schnell ändern können.
0: Privatjets, das ist eine spektakuläre Seite von Samaden, aber eben nur eine Seite. Weil von diesem Flughafen startet eben auch die Rettungsflüge. Die Rega hat gemäss unseren Unterlagen allein im vorletzten Jahr fast 700 Einsätze von hier ausgeflogen. Und spätestens da wird natürlich nach der Frage nach Luxus auch eine Frage nach Infrastruktur. Wie wichtig ist der Flughafen für Menschen, die garantiert nicht freiwillig würden hier in ein Flugzeug steigen? Darüber rede ich gerade mit Martin Binkert als nächstes.
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0: So, da kann man gut mitreiten mit dieser Musik von der Traveling Wilburys. Und gerade jetzt, bevor die Musik zu Ende gegangen ist, ist da ohrenbetäubender Lärm gesehen am Flughafen Samaden. Es ist aber nicht ein Düsenflugzeug gewesen, das hier gelandet ist, sondern ein Helikopter. Und von denen haben wir es jetzt nämlich auch. Also, wenn man Flughafen Samaden sagt, dann sind Bilder ja schnell da, oder? Privatjets, St. Moritz, Luxus. Aber eben hier starten auch Rettungs- und Transportflüge. Und bei einer, ich sage es jetzt einmal, medizinischen Notlage, da interessiert sich wahrscheinlich niemand mehr, ob das jetzt ein Flughafen ist, der mondän ist. Da interessiert doch nur noch, wie schnell das Hilfe ankommt. Bei mir, der Martin Binkert, Flughafenleiter hier von Samaden. Martin Binkert, was für eine Bedeutung hat die Rega für den Flughafen und umgekehrt der Flughafen für die Rega?
1: Ja, es ist ja so, dass man natürlich immer von den Jetbewegungen redet, wo auffällig sind. Das sind aber nur 20% von unseren Flugbewegungen und der grosse Anteil sind Helibewegungen, die für die öffentliche Sicherheit durchgeführt werden, für Hüttenversorgung etc. Und natürlich die Regen, die schon seit den 70er Jahren da

0: und ist stationiert dann in Samada.
1: Was würde jetzt passieren aus medizinischer Sicht oder aus der Sicht von der medizinischen Versorgung, wenn der Flughafen Murn nicht mehr da wäre?
0: Es wird immer wichtiger, denke ich, weil man merkt ja, dass die Infrastruktur, die medizinische Infrastruktur immer mehr zentralisiert wird und durch das sind auch schnelle Transportwege wichtig. Und die Regen bietet da natürlich eine riesen Hilfe für wirklich Notfälle aus dem Tal rauszubringen in die Zentrumsspitäler. Wir haben aber auch landesübergreifende Einsätze, genau, wo vom Livigno oder so dann da auf Samada kommen und schlussendlich dann auch dem Spital Samada wieder Patienten zufügen tun.
1: Was sind denn so gefährlichste oder sag jetzt einmal anspruchsvolle Situationen hier auf dem Flughafen Samada? Berg, Wind, Wetter, Höhe?
0: Ja, die Höhe ist sicher ein ganz spezielles Phänomen, weil die Luft dünner wird und durch das Geschwindigkeiten sich erhöhen beim Fliegen. Aber das Gefährlichste ist schon die Wetterumschwünge, die wirklich sehr schnell gehen können. Und dann für ungeübte Leute, oder nicht ungeübte, die sagen, ungewohnt vom Gelände her, das Gelände nicht so gut kennen, die Geografie nicht so gut kennen, dort wird es dann schnell schwierig, wenn die Berge in den Wolken sind.
1: Sie sind ja am Anfang von unserem Gespräch vom verrücktesten Tag gesagt, haben Sie gesagt, am Morgen um 6 Uhr schneit es noch und am 8 Uhr ist dann sonnig, oder? Gibt es so Tage, wo Sie müssen sagen, bleiben heute lieber daheim?
0: Das gibt's, ja. Das ist sicher, wenn sie so Schneesäcke im Tal haben, wo sich sehr schnell entwickeln und dann halt die Sicht ganz schnell auf Null zusammengeht. Und das haben wir aber jetzt auch mit der Einweisungspflicht im Prinzip, die Piloten müssen erfüllen, hat man das ein bisschen, tut man sie sensibilisieren auf das.
1: 15.000 Starts und Landungen oder Flugbewegungen hier im Jahr. Sie sehen wahrscheinlich ein paar hundert davon. Gibt es irgendeine, wo Sie stehen bleiben oder stehen geblieben sind und gesagt haben, wow, also wo Ihnen der Schnauf quasi da irgendwie stecken geblieben ist?
0: Ich bleibe jeden Morgen stehen, bevor ich in mein Büro laufe, weil dann sehe ich die wunderbare Bergwelt da hinten. Und bevor es da losgeht, am 8. Morgen, ist es wirklich noch still und ruhig. Das ist so.
1: Sagt das der Flughafenchef oder sagt das jetzt auch der Martin
0: Binkert? Das sagt der Engadiner.
1: Also der Flughafen, der ist jetzt mehr als einfach nur ein Parkplatz, auch für Privatjets. Es bleibt dann trotzdem noch die Frage, was braucht es Engadin? Braucht es den wirklich so dringend wirtschaftlich? Etwa 1000 Arbeitsplätze und etwa 200 Millionen Franken Umsatz werden mit dem Flughafen direkt oder indirekt in Verbindung gebracht. Das sind natürlich gewaltige Zahlen. Und genau über das werde ich nachher reden und herausfinden, wer verdient denn die 200 Millionen eigentlich und macht sich eine Region nicht auch abhängig, wenn ein Teil von ihrem Wohlstand mit Menschen reinfliegt, die sich ein Privatjet leisten können.
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SRF Verkehrsinfo von 10.28 Uhr. Vorsicht im Aargau auf der A1. Ah, jetzt ist gerade die Entwarnung gekommen. Entwarnung im Aargau auf der A1 Richtung Zürich zwischen Würenlos und Spreitenbach. Besteht keine Gefahr mehr durch eine Katze auf der Fahrbahn. So, jetzt haben wir das also auch durchgegeben, obwohl es Entwarnung ist. So wie jetzt aber auch noch Stau auf der A1 Richtung Zürich zwischen Mägenwil und dem Barecktunnel.

0: Von Michael von der Heide wieder daher in Engadin auf den Flughafen Samaden. Und Martin Binkert und meine Wenigkeit haben jetzt hier den Kopf gestreckt und geschaut. Eigentlich haben wir ja gemeint, es käme ein Flugi an jetzt in diesen Minuten, aber der ist irgendwie oben durchgeflogen. Der Martin Binkert ist Flughafenleiter. Was ist jetzt da passiert? Können Sie da etwas sagen?
1: Ja, ich habe es jetzt natürlich nicht direkt mitgekriegt, aber ich vermute, dass es wegen dem Wetter war und er durchgestartet ist und nochmal einen neuen Anlauf probiert.
0: Und der Durchstart ist da jetzt nicht der, wo man sich vorstellt, dass ein Flugzeug da auf die Piste gekommen ist und knapp über der Piste wieder Ruhe geht, sondern der ist auf der Höhe etwa von 5000 Meter durchgestartet. Hat ja auch Berge da rundherum. So, wenn so ein Privatchef Chat da landet in Samaden, dann landet ja wahrscheinlich nicht einfach nur ein Chat, es landet auch so ein bisschen etwas Wirtschaftliches mit. Ich denke an Hotel, Restaurant, Transport, Gewerbe. Eine ganze Region soll profitieren, etwa 200 Millionen Franken Umsatz und 1000 Arbeitsplätze, die der Flughafen Samaden sichert. Das sind Zahlen, das sind sehr beeindruckende, aber eben so grosse Zahlen haben ja dann auch manchmal auch so eine unangenehme Eigenschaft, nämlich dass man genau was hat heranschauen. Martin Binkert als Chef von dem Flughafen Samaden. Woher kommen die 200 Millionen und ja, wie belastbar ist die Zahl?
1: Ja, also die Wertschöpfungsstudie hat die Uni St. Gallen erstellt und ist natürlich immer schwierig, das genau zu eruieren, was jetzt direkt oder indirekt mit dem Flughafen zusammenhängt. Aber es ist sicher so, dass Sengadin und vor allem Samoritz, das ist auch klar, aber sicher auch die umliegenden Dörfer anders wären, wenn der Flugplatz nicht da wäre.
0: Erklären Sie gleich einmal, was da eingerechnet wird, die 200 Millionen. Also Flughafenumsatz, Tourismus, Wirtschaft, Steuereinnahmen, Gebühren, wenn man landet und startet.
1: Genau, das sind die direkten Einnahmen, wo wir durch den Flugverkehr da erwirtschaften, die Lohnkosten, wo wir da generieren mit dem ganzen Drum und Dran, Helifirmen, Rega, alles was dazugehört. Und selbstverständlich nachher die grossen Zahlen sind die, wo natürlich unsere Gäste nachher da lassen, das Geld, wo sie da lassen, wo sie ausgehen, wo nachher aber auch die Fünf-Sterne-Hotellerie oder auch wieder im Privatsektor ins Baugewerbe reinfließt, weil da Villen gebaut werden etc., Umbauten gemacht werden und so weiter.
0: Bei 1000 Arbeitsplätze, die der Flughafen generiert in der Region, was kostet, jetzt nehmen Sie mich einfach und wenn ich hier landen als Millionär oder vielleicht noch höher, was kostet mir so eine Landung da oder der Start?
1: Das ist natürlich sehr individuell, weil es kommt auf das Gewicht drauf an, das der Flüger hat.
0: Ah.
1: Und dann wird, also das ist öffentlich, da kann auch jeder nachschauen, was so ein Flüger würde kosten, wenn er da landen will. Und dann kann er sich den Flüger aussuchen, ob er will ein bisschen leichter nehmen oder ein bisschen den schwerer.
0: Okay, nehmen wir jetzt da so einen Mittler, wie der dann steht, mit etwa, ich nehme an, 7-8 Plätzen. Was würde mich das kosten, wenn ich da mit...
1: Ja, da ist man bei der Landung sicher irgendwo bei 2000 Franken, so.
0: Okay. Was verdient jetzt der ganz gewöhnliche Engadiner, die ganz gewöhnliche Engadinerin dran, dass jetzt hier der Privatjet landet für 2000 Franken?
1: Ja, direkt natürlich nur unsere Mitarbeiter, wo schlussendlich da ihren Lohn haben und wir können allen 30 oder fast 30 Mitarbeiter Vollzeitstelle garantieren im Jahr. Und natürlich wir in der Zwischensaison halt weniger Einnahmen haben und von denen müssen wir die Einnahmen, die wir in der Hochsaison generieren, müssen wir über die Runde kommen durch das ganze Jahr.
0: Herr Binkert, ich sehe, die Zeit geht so schnell voraus und ich habe noch so wahnsinnig viele Fragen. Ich möchte noch etwas fragen jetzt. Wenn der Flughafen müsste zutun, dann, was wäre das, was würde das bedeuten für Engadin?
1: Es wäre ein anderes Engadin. Wahrscheinlich weiter geht's immer, das ist ja klar. Und, aber ich nehme an, es wird ganz ein anderes Gesicht kriegen, Engadin, wenn der Flugplatz nicht mehr da wäre.
0: Wir müssen unbedingt noch über das reden. Nachher in ein paar Augenblicken, was zum Beispiel jetzt auch Gegner da sagen, oder? Die sehen vor allem Emissionen von Lärm und Dreck. Und ist der Flughafen ohne einen Linienbetrieb zum Beispiel auch systemrelevant? Von dem haben wir es dann als nächstes.
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0: Steve Miller Band, der Joker. Wir sind am Flughafen Samaden im Engadin. Wir haben es gehört von Martin Binkert, vom Flughafenchef hier. Das ist ein Flughafen, der ziemlich viele Leute berührt. Positiv auf der einen Seite. Auf der anderen Seite gibt es natürlich auch die Menschen, die sagen, ja, braucht es das überhaupt? Wir haben gehört, etwa 200 Millionen Umsatz und etwa 1000 Arbeitsplätze hängen mit dem Flughafen direkt, indirekt zusammen. Befürworter bezeichnen ihn als wichtig. Also, es ist ein notwendiger Standortfaktor, aber Martin Binkert, ist systemrelevant. Nicht jetzt gerade ein bisschen ein grosses Wort für einen Flughafen ohne Linienverkehr.
1: Ich denke, ja, systemrelevant ist immer schwierig. Kommt darauf an, wie man sich positioniert. Aber für Engadin ist es ein USP. Es ist der einzige Flughafen eigentlich, wo man in 5 Minuten im Skigebiet ist. Auf der ganzen Welt. Das ist so. Und das ist sicher für die Region sehr wichtig. Und ich glaube, man kann durch das, weil wir halt die reichen Leute da haben und die Einnahmen generieren, können wir uns auch ganz Haufen Sachen leisten, die wir uns sonst im Engadin nicht könnten leisten.
0: Jetzt hören wir etwas. Also jetzt weiss ich gar nicht, ob das ein Rasenmäher ist. Ah, da wird die Piste gereinigt. Auch das gibt's.
1: Gehört ist noch nicht, alles dazu.
0: Noch nicht das grosse Flugzeug. Gegenseite. Wir müssen ja jetzt auch über das reden, was man da eben aussen kann hören normalerweise. Jetzt ist es leislich, aber der Lärm. Wie stark belastet der Flughafen die Menschen da, die da wohnen?
1: Ja, wenn man fliegt, gibt's Lärm, das ist ja so. Und wir probieren natürlich, den riesigen Spagat zu machen zwischen Nutzen und Schützen. Wir wissen alle, dass wir in einer Tourismusregion leben und da braucht's Ruhe auch. Und es braucht auch für die Einheimischen Ruhe. Und darum haben wir sehr ein strenges Betriebsreglement, wo die Flugzeiten wirklich streng reglementiert sind und an das halten wir uns. Und am Abend um 7 ist Ruhe und bis am Morgen um 8 ist Ruhe.
0: Jetzt sind ja Privatjets nicht unbedingt gerade Symbol für eine Form von Mobilität, sage ich jetzt mal, Reisen, wo klimapolitisch und auch gesellschaftlich angesagt ist. Können Sie verstehen, wenn jemand sagt, das passt nicht mehr in die heutige Zeit, Privatjet?
1: Ja, das kann ich nachvollziehen. Und es ist immer natürlich eine wichtige Geschichte, wie man mit dem umgeht. Ich denke aber auch, dass die Bewegungen, die wir da generieren oder wo die Privatjets generieren, auch ein wichtiger Treiber ist für die Entwicklung von der Fliegerei. Und wenn man anschaut, wie viel geflogen wird, nicht von den Privatjets, Nutzer, sondern von der Bevölkerung, dann ist es auch wichtig, dass dort etwas geht und dass man dort wirklich Innovation auch kann entwickeln.
0: Herr Binkert, ich sehe Lichter auf uns zufliegen. Das ist tatsächlich ein Flugzeug, aber nicht ein grosses, also kein A380. Ist das ein Motor oder ein Segelflugzeug?
1: Es ist ein Motorflüger, ja. Okay. Jetzt weiss ich nicht, ob es der ist, der vorher raus ist. Wir machen natürlich eben auch einen wichtigen Beitrag an die Schulung, leisten wir da. Und das könnte ein Schulungsflüger sein, der jetzt zurückkommt, wo vorher gestartet ist. Weil wir da machen wir Betriebs... Nein, jetzt ist der Jet, der vorher durchgestartet ist.
0: Der
1: ist jetzt von der anderen Seite nochmal, hat er es nochmal probiert und ist jetzt da gelandet.
0: Von Strasbourg ist der jetzt hergekommen, das hat man ganz genau schauen. Darf ich nochmal zurückkommen zu dem, was da ein Politikum ist im Engadin? Wie tief geht der Streit um den Flughafen? Diskutiert man darüber oder hat man da wirklich tatsächlich dann am Schluss auch Streitereien? Weil ihr kennt ja den anderen alle, die hier leben.
1: Mhm. Nein, also ich muss sagen, wir haben sehr einen grossen Rückhalt in der Bevölkerung. Es gibt die Gegner, die ich auch verstehe, die einfach prinzipiell nicht wollen, dass da so viel geflogen wird oder überhaupt geflogen wird. Das kann ich verstehen. Aber wir haben bei allen Abstimmungen, bei den ersten Abstimmungen bis zu 80% Rückhalt gehabt und jetzt bei der letzten Abstimmung, wenn es um die Regen gegangen ist, gegen die 70% und gegen für den Flugplatz sind wir auch weit über 50% gewesen, die hinter dem Flugplatz steht und sehen, wie wichtig der fürs Engadin ist.
0: Also ich sehe, Sie können gut schlafen am Abend.
1: Ganz genau.
0: Und als wäre der Flughafen natürlich, ich habe gesagt, auch ein bisschen umstritten, aber jetzt sollte er ja auch noch saniert, erneuert werden. Im 17. hat die Bevölkerung in einem Projekt von 22 Millionen Franken zugestimmt. Später sind dann aber ganz andere Summen im Raum gesehen und aktuell wird von einem Projekt geredet, das etwa 68 Millionen Franken soll kosten. Darf jetzt der Stimmbürger, Stimmbürgerin irgendeine ist dann fragen, also wie wird aus 22 Millionen dermassen viel mehr und vor allem was überkommt das Engadin dafür? Über das werde ich im letzten Teil reden mit dem Martin Binkert.
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0: Was für ein Song. Boston, Amanda. Wir sind immer noch am Flughafen Samade. Das tönt so gross, Flughafen. So viel ist jetzt nicht passiert hier in dieser Stunde. Vorher ist ein Flugzeug gelandet. Aber so richtig viel hat man eigentlich nicht können erleben hier jetzt in dieser Stunde. So, ich habe es gesagt, es wird konkret. Flughafen Samade ist in die Jorkopiste, die Anlagen, die gelten als sanierungsbedürftig schon länger. Im 2017 hat man ein Projekt bewilligt. 22 Millionen Franken wäre das gesehen. Verschiedene Planungen Stufen. Und dann ist das Ganze plötzlich ein bisschen ausser Rand und Band geraten. 68 Millionen, von dem reden wir jetzt. Bei mir der Flughafenleiter, der Martin Binkert. Was, Martin Binkert, muss gemacht werden und was wird man zusätzlich noch machen jetzt an dem Flughafen, wenn es da um den Ausbau geht?
1: Also es geht um keinen Ausbau, es geht rein wirklich um einen Ersatz von der jetzt bald 90-jährigen Infrastruktur. 90 Jahre lang gibt es den Flugplatz und es ist nicht sehr viel investiert worden, seit das Militär sich da zurückgezogen hat. Und ich glaube, darum hat auch die Bevölkerung ja gesagt, dass das in die Hand der Gemeinden, Oberengadiner Gemeinden, fällt. Und die sind für die Erneuerung dieser Infrastruktur zuständig. Ausbaupläne sind eigentlich keine da, sondern es geht wirklich darum, das zu ersetzen und an die heutigen Bedürfnisse anzupassen.
0: Reden wir von einem Flughafen, der gemacht ist, auch für die nächsten 30 Jahre, auch wenn man noch nicht so genau weiss, wie sich das Reisen wird, klimapolitisch verändern?
1: Ja, das ist sicher immer schwierig in Zukunft zu schauen, was braucht's. Aber ich denke, mit dieser Modularität ist es wichtig, dass man genug Platz hat, um dann auf die späteren Bedürfnisse können reagieren.
0: Herr Binkert, die Zeit geht einfach viel zu schnell vorbei. Mich nimmt jetzt einfach noch etwas Wunder. Wenn der Flughafen Samade ein Mensch wäre, was wäre das für ein Mensch?
1: Ein sehr sozialer. Weil wir sind wirklich für alle da. Eben, wie haben es vorher gesagt, vom Modellflüger über den Segelflüger bis zum reichsten Mann der Welt, wenn wir eigentlich allen das Erlebnis und die Emotionen, die die Flügerei mit sich bringt, können nahbar machen, fühlbar machen, erlebbar machen. Und auch, wenn ich es gesehen, wenn da auf dem Flugplan, ihr habt selber gesagt, ihr seht, was da für Flüger kommen und gehen, wenn da etwas Spezielles kommt, wie viele Leute es da stehen und Freude haben, mit Fotoapparaten da stehen und so, die Emotionen allen möglichst nachzubringen, das ist unser Ziel und das ist eigentlich ja, der Mensch hinter dem Flugplatz.
0: Das erleben wir jetzt gerade. Martin Binkert, ich danke Ihnen ganz, ganz fest, dass Sie da gewesen sind und sich diesen Fragen gestellt haben. Alles Gute Ihnen. Und wir hören jetzt hier im Hintergrund einen Helikopter, der jetzt gerade gestartet ist. Also, Sie wissen, wo wir gewesen sind, auf dem Flughafen Samade. Bundi wünsche ich Ihnen, wir hören uns wieder. Danke fürs Dabeisein.
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0: Mit Lighthouse Family schließen wir die Stunde ab. Es wird Zeit für Nachrichten.
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0: Im Aargau auf der A1 Richtung Bern Stau zwischen Wettingen und dem Barecktunnel.
2: Die Nachrichten von SRF um 11 mit Basil Koller. Hanteln stemmen statt Volleyball spielen. Ein Abo zu haben in einem Fitnesscenter ist in der Schweiz inzwischen beliebter als Mitglied in einem Sportverein zu sein. Das geht aus einer Untersuchung des Bundes hervor. Er hat die Schweizer Bevölkerung dazu befragt, wie sie Sport macht. Dabei zeigt sich, dass Sportarten an der freien Luft nach wie vor sehr beliebt sind. Wandern, Velofahren oder Schwimmen wurden am häufigsten genannt. Insgesamt geben 2/3 an, Sport im Freien zu treiben. Dass es Orte gäbe, um Sport zu treiben und gute Sportanlagen vorhanden seien, bleibe weiterhin wichtig, sagt Sandra Felix, die Direktorin des Bundesamts für Sport. Hier sei aber mehr möglich.
3: Es gibt in verschiedenen Sportarten nicht ausreichend Kapazitäten, um den Bedarf zu decken. Auch die attraktive Gestaltung der Wohnumgebung und der einfache Zugang zum Raum, denken Sie beispielsweise an den Wald, sind in Zukunft zentral.
2: Im europäischen Vergleich zeigt die Studie, die Schweiz hat, wie auch nordische Länder, eine Bevölkerung, die vergleichsweise viel Sport macht. Für den Bericht hat der Bund rund 15.000 Personen befragt. Im Zusammenhang mit der Brandkatastrophe von Crans-Montana beschuldigt die Walliser Staatsanwaltschaft eine weitere Person. Es handelt sich um einen Gemeinderat von Crans-Montana, der zwischen 2017 und 2020 für die Sicherheit zuständig war. Die Staatsanwaltschaft hat entsprechende Berichte des Westschweizer Radio und Fernsehen RTS bestätigt. Damit sind insgesamt 16 Personen im Fall beschuldigt. Sie müssen sich wegen fahrlässiger Tötung, fahrlässiger Körperverletzung und fahrlässiger Brandstiftung verantworten. Die meisten von ihnen waren oder sind für die Gemeinde tätig. Ebenfalls beschuldigt ist das Betreiber-Ehepaar der Bar Le Constellation. Beim Brand in der Silvesternacht kamen 41 Menschen ums Leben. Russland und die Ukraine melden beide große Angriffe. Die Ukraine sagt, bei Raketenangriffen auf die Region Kharkiv seien mindestens 10 Menschen getötet worden. Mehrere Häuser, ein Café und eine Poststelle seien getroffen worden. Auch die russische Hauptstadtregion Moskau meldet große Angriffe. Man habe über 600 ukrainische Drohnen gezählt in der Nacht, sagt der Stadtpräsident von Moskau. Die meisten Drohnen habe die Luftverteidigung abwehren können. Es habe aber trotzdem Verletzte und Schäden gegeben. Und zum Schluss der Blick aufs Wetter. Heute ist es recht sonnig mit teils dichteren Wolkenfeldern. Es gibt 27 Grad im Norden und 31 Grad im Süden. Das waren Nachrichten von Radio SRF. Verantwortlich Frank Estermann.
0: 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Was gibt uns Halt, wenn das Leben uns richtig fest fordert? Ein wichtiger Schlüssel ist hier die Resilienz, also unsere seelische Widerstandskraft. In der Rubrik «Ratgeber» haben wir gestern Nacht auf die Kraft von positiven Emotionen fokussiert. Heute geht es um Engagement. Warum stärkt es uns, wenn wir für etwas brennen und ganz in einer Tätigkeit aufgehen, uns eben engagieren? Dem gehen wir noch ein auf die 10 ab 11. Dani Vorler am Mikrofon, hier mit Musik von Telemetry und «Always the Last».

0: wunderbar französische Sängerin Zaz. Le long de la route haben wir gehört am 11 Minuten ab 11.
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0: Habt ihr euch nicht auch schon gefragt, warum stecken die einen schwierige Situationen im Leben besser weg als andere? In dieser Woche schauen wir hier im Ratgeber auf 5 Bausteine, die unsere Resilienz stärken. Sie gehören zum sogenannten PERMA-Modell vom amerikanischen Psychologen Martin Seligman. Wir lernen die Elemente diese Woche immer um diese Zeit ein bisschen näher kennen. Nach den positiven Emotionen von gestern geht es heute ums Engagement. Was passiert, wenn wir mit Engagement in etwas so richtig aufgehen, für etwas leidenschaftlich brennen? Warum macht uns das eben widerstandsfähiger? Meine Kollegin Regula Zender ist dieser Frage nachgegangen.
2: Als erstes erklärt uns Psychologin und Psychotherapeutin Sandra Filioli-Hofstetter einmal das PERMA-Modell für die Resilienz.
3: Das ist das P für positive Emotionen, das E für Engagement, das R für Relations, Relationships, also Beziehungen, das M für Meaning, Sinn, Sinnhaftigkeit im Leben haben und das A für Accomplishment, also Zielerreichung oder Zukunftsplanung, eine Vision quasi haben.
2: Und heute geht es eben um das Engagement. Das E aus dem Wort PERMA, das Säule-E aus dem 5-Säulen-Modell PERMA.
3: E wie Engagement steht in unserem Leben ein Tätigkeitsfeld oder einen Wirkungsbereich finden, der uns total entspricht, wo wir merken, da können wir aus dem Vollen schöpfen, das können wir gut, das machen wir gern. Und es trifft auch in unserem Umfeld auf eine Nachfrage. Also wir geben jemandem etwas, wo das sich wünscht oder das kann brauchen.
2: Zu den Menschen in unserem Umfeld dann auch später. Besonders gelingt so ein Projekt oder ein Engagement, wenn man in Flow kommt, sagt Psychotherapeutin.
3: Dass man so einen Moment hat, zum Beispiel jemand, der gerne Klavier spielt und dann im Spielen von einem Lied an seinem Klavier völlig aufblüht, Zeit und Raum vergisst und eben in so einen Fluss kommt, wo die Menschen häufig sagen, das ist ein absolut wunderschöner Glückszustand. Das ist wahrscheinlich gemeint mit Engagement. Und wenn es dann auch auf eine Nachfrage stößt in unserer Welt, dass das auch gewünscht und gesucht ist, dann würde ich sagen, ist die Säule super genährt.
2: Das kennen wir auch alle. Man vergisst bei einem Projekt, eben bei einem Engagement, Raum und Zeit und ist eben im Flow. Sei es beim Gärtnern, beim Spielen von einem Instrument, beim Kochen, beim Schreiben, was auch immer. Was ist denn, wenn man nicht mehr in Flow kommt? Beziehungsweise, wie kommt man wieder in Flow rein? Da geht es sicher einmal darum, die ganzen To-Do-Listen, die einem im Alltag blockieren, wegzulegen. Sich darauf zurückzubesinnen, was einem immer jemand Freude gemacht hat, sagt Sandra Filioli-Hofstetter.
3: Das, was ich wirklich gerne mache im Leben und was ich auch mehr möchte ins Leben zu holen, das braucht wirklich Ruhe, Stille und Rückzug. Vielleicht aber auch ein Erinnern an Zeiten, wo einem das noch gelungen ist, wo man noch mehr die Flow-Zustände hatte. Vielleicht ein Hobby, das verrostet ist, wieder mal entdecken und entfachen. Oder sich bei alten Freunden zu melden, mit denen man etwas geteilt hat, ein Musikinstrument gespielt hat oder in einer Band war. Und mal schauen, was lässt sich da wieder zum Wachsen und Gedeihen bringen.
2: Es geht, wie gesagt, nicht nur um das eigene Engagement, wo man richtig Feuer dafür hat. Das Engagement soll auch

0: Duma und seinem Herz gefolgt ist, das gerne macht. Und es ist auf eine Nachfrage gestossen und er freut jetzt eigentlich die ganze Nachbarschaft.
1: Also ein kleines Engagement, zuerst für sich selber, ist etwas Grosses für das ganze Quartier geworden. Sich wieder einmal ein bisschen einmieten, in sich gehen, sich zentrieren, sich mit seinen eigenen Visionen verbinden. Was will ich mehr im Leben machen? Was tut mir gut? Und was auch noch gerade anderen? Das ist Engagement. Ein Puzzlestück auf dem Weg zu der Resilienz.
2: Und Engagement kann uns also Halt und Energie geben, vor allem, wenn wir eben etwas machen, das uns wirklich auch packt. Morgen geht es um einen weiteren Pfeiler von dieser Resilienz, nämlich um Beziehungen, also um die Frage, warum wir schwierige Zeiten meistens besser überstehen, wenn wir nicht allein sind. Eigentlich klar, oder? Es geht einem wie Schuppen von den Augen, wenn man das hört. Wenn wir nicht allein sind, wenn wir in Gesellschaft sind, dann kann das sehr gut und wohltuend sein in einer schwierigen Situation. Eigentlich weiss man so viel. Aber gut, gibt einem da jemand mal wieder schnell ein bisschen Richtlinien durch.
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2: Und jetzt kommt einer wie ein Hero daher. Tönt gar nicht so, so fein und harmonisch. Der Enrique Iglesias mit Hero. 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

Ja, was soll's? Es ist die Patina, wenn ihr das nächste Mal vor dem Spiegel steht und denkt, ja, vielleicht blättert der Lack. Dann denkt dran, es ist die Patina. Der Ricci haben wir gehört. 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
1: Die Übersicht von 11.30 Uhr in der Region Zürich auf der A3 Richtung Zürich zwischen Birfeld und Dietikon. Stockender Verkehr wegen Verkehrsüberlastung. Und vor dem Gotthardtunnel Richtung Norden 3 Kilometer Stau und eine halbe Stunde Wartezeit ab Quinto. Die Autobahneinfahrt in Airolo ist gesperrt. Und was sich hier anbahnt, ist nicht einfach ein gewöhnliches Gewitter. Es sind die Weather Girls aus den 80er. Bei ihnen regnet bekanntlich Männer, aber Hauptsache es regnet. Dienstag Vormittag auf dem Eis mit dem Dani Vorler am Mikrofon. In der nächsten Halbstunde noch mit einer süßen Versuchung aus dem Engadin.

einer von den grossen Disco-Knaller aus den 80er, Weather Girls, It's Raining Man. So einer, wo man eben heute auch immer noch ablässt, wenn es nach Partystimmung zumut ist. Der hat es mitbekommen, mit dem Kollegen Ralf Wicke sind wir diese Woche immer wieder im Engadin unterwegs und da darf natürlich auch das Kulinarische nicht fehlen. Ich gebe euch schon mal einige Zutaten durch. Mürbeteig, knackige Baumnüsse und eine Füllung mit viel Karamell. Engadiner Nusstorten ist längstens mehr als nur ein Dessert. Aber wie engadinisch ist die berühmte Torte tatsächlich und was macht eine richtig gute Nusstorte aus? Dem gehen wir nachher auf die, ja, gegen die 11:45 in der kulinarischen Rubrik Appoint. Da kommt Kate Bush mit Bambusch.

0: Der amerikanische Country-Sänger Gary Allen haben wir hier gehört. Nothing on but the radio.
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0: Wenn ihr diese Woche schon den Sender gelost habt, habt ihr es mitbekommen. Unser Ralf Wicki entdeckt die Woche Engadin vom Morgen bis zu oben. Und so zu einer Entdeckungsreise gehört natürlich auch etwas Süßes. Jetzt die Engadiner Nusstorte. Sie ist weit über Graubünden heraus bekannt, aber wie engadinisch ist sie denn tatsächlich? Das weiss der Sergio Gutsch, Moderator, Redaktor und Kulinarik-Spezialist bei RTR, im Rätoromanischen Radio. Mit ihm gehen wir mit dem Mürbeteig, den Baumnüssen und dem Karamell auf den Grund. Engadiner Nusstorte.
2: Es ist ja nicht nur eine Torte, es ist viel mehr. Es ist Heimat, es ist ein Markenzeichen, es ist Tradition. Die Engadiner sind auch sehr stolz auf ihre Engadiner Nusstorte. Es wird dann auch gern mal mit einem Augenzwinker gesagt, wer eine Nusstorte macht, dass sie dann zu trocken kommt, ist kein richtiger Engadiner. Oder auch, es sieht dann auch schon fast eine Sünde, wenn es nicht klingt, zum die so herbringen, wie gewünscht, eben nicht zu trocken.
0: Die Beispiele zeigen, die Engadiner Nusstorte ist eben mehr als einfach ein Dessert. Sie ist ein Stück Bündner Identität. Aber eben, wie engadinisch ist die Engadiner Nusstorte tatsächlich?
2: Ist ganz eine interessante Frage, weil Hauptzutat nicht einheimisch ist, sondern importiert worden ist. Auch heute noch werden zum Teil Baumnüsse aus Kalifornien importiert, um die Engadiner Nusstorte zu machen. Fakt ist allerdings, die Torte selber ist im Oberengadin entstanden, Ende 19. Jahrhundert.
0: Heute gilt sie als kulinarisches Wortzeichen vom Engadin und eigentlich im ganzen Kanton Graubünden. Die Frage, die sich stellt, wie ist die Nusstorte zu dieser Bekanntheit gekommen?
2: Es ist eine Geschichte, die faszinierend ist, die dazu gebracht hat, dass die Engadiner Nusstorte eben mehr ist als eine Torte. Die Zuckerbäcker, die in Frankreich und Italien unterwegs waren, haben dort gesehen, dass es viel feines Gebäck gibt mit Nüssen drin. Dann haben sie sehr wahrscheinlich gedacht und gesagt, wenn die das können, dann können wir das auch machen. Sie haben dann die Nüsse mit heimgenommen, haben in der Backstube angefangen Rezepte entwickeln, bis es eine feine Creme gegeben hat, die Füllung mit karamellisierter Zucker, Rahm und eben Baumnüsse. Die Füllung ist dann in einem Mürbeteig eingeschlossen worden, Deckel drauf, ebenfalls aus Mürbeteig und dann ab in den Ofen. Das Wichtigste übrigens bei Engadiner Nusstorte ist, den Deckel so drauf tun, dass er ganz bleibt. Und sehr wichtig als Qualitätsmerkmal, der Mürbeteig von der Torte muss hellbraun sein, darf nicht dunkelbraun sein, ist der Tipp von der Anina Mengiardi von Ardez. Sie ist über 40 Jahre Hauswirtschaftslehrerin gewesen.
0: Mittlerweile gibt's unterschiedliche Varianten. Manchmal heisst sie Engadiner, manchmal Bündner Nusstorte. Jetzt nimmt's mich einfach wunder, ist das das Gleiche oder gibt's einen Unterschied?
2: Um diese Frage zu beantworten, gibt's eine Zutat, die sehr, sehr wichtig ist. Butter. Man hört dann auch, eine richtige Engadiner Nusstorte wird mit Butter gemacht. Es gibt auch Nusstorten, die mit Margarine gemacht werden. Die sind dann allerdings auch im Geschmack ein bisschen anders. Jeder Bäcker hat sein eigenes Rezept. Es ist dann auch so ein Geheimnis, vor allem dann die Füllung der Engadiner Nusstorte. Wer nimmt mehr Zucker, andere nehmen mehr Nüsse. Klar ist die Kombination aus Mürbeteig, karamellisierter Zucker, Rahm und Baumnüsse gibt dann einen hervorragenden Geschmack.
0: Und längstens wird die Engadiner Nusstorte nicht mehr nur im Engadin backen und verkauft. Man findet sie heute eigentlich fast in der ganzen Schweiz.
2: Bäckereien, Bäuerinnen machen sie selber und verkaufen sie im Hofladen. Dorfläden tun sie verkaufen. Im Grosshandel tut man die Engadiner Nusstorte im Regal finden. Es ist mehr und mehr auch zu einem Business geworden, auch durch die Kommerzialisierung, die immer grösser geworden ist. etwas ganz Wichtiges. Alle Engadiner Nussdorten müssen zwingend kennzeichnet sein, von wo die herkommen, wer sie gemacht hat. Auch der Aspekt der Konkurrenz kann man da gut erwähnen. Darum schon früher ist diskutiert worden, wer jetzt denn der Erste war, der die Torte gemacht hat. Und auch wer die Beste macht. Diese Fragen werden wahrscheinlich weiterhin gelten, solange das Engadiner Nusstorte hergestellt werden.
0: Ja, diese Fragen, die natürlich auch den Wettbewerb ankurbeln. Und zum Schluss noch die entscheidende Genussfrage. Was macht eine wirklich gute Engadiner Nusstorte aus?
2: Sicher mal die einzigartige Füllung. Eine Geschichte, die erzählt, wie sie entstanden ist und vielleicht das Wichtigste, die Engadiner Nusstorte ist lang haltbar. Es ist ein Aushängeschild vom Engadin, eine Delikatesse, die ganz wichtig ist. Das zeigt auch, dass Engadiner Nusstorte erwähnt wird im kulinarischen Erbe der Schweiz. Und man nimmt dann gern mal eine Engadiner Nusstorte als Souvenir mit heim, spätestens dann wieder im Winter nach der Skiferien im Engadin.
0: Ja, das haben wir doch auch schon gemacht. Vielen herzlichen Dank an Sergio Gutsch vom Rätoromanischen Radio RTR für die süßen Einblicke in ein Stück Engadiner Kultur. Und wenn es euch gelustet, auch mal so eine Engadiner Nusstorte selber zu machen, ein Rezept dazu findet ihr online über srf1.ch.

0: Mit diesem guten Groove wird's Mittag. Greg Kin Band und Jeopardy haben wir gehört. Jetzt ist es Zeit für die Nachrichten und gerade anschliessend für euch ein Regionaljournal.
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0: In der Region Zürich auf der A1 Richtung Zürich zwischen Birfeld und Dietikon stocken der Verkehr wegen Verkehrsüberlastung. Und vor dem Gotthardtunnel Richtung Norden 3 Kilometer Stau und eine halbe Stunde Wartezeit ab Quinto. Die Autobahneinfahrt in Airolo ist gesperrt. Wenn ihr unterwegs seid, etwas seht, das nicht so läuft, wie es sollte, denkt an unsere gratis Staumeldernummer 0800 888 123. Merci vielmals.
2: Die Nachrichten von SRF um 12 mit Basil Koller. Gut jede zweite Person in der Schweiz ist sportlich sehr aktiv. Das geht aus einer Untersuchung des Bundes hervor. Er hat die Schweizer Bevölkerung dazu befragt, wie sie Sport macht. Sehr beliebt sind nach wie vor Sportarten an der freien Luft. Wandern, Velofahren und Schwimmen wurden am häufigsten genannt. Insgesamt geben 2/3 an, Sport im Freien zu treiben. Beliebter geworden sei in der Bevölkerung das Fitnesscenter, sagt Sandra Felix, die Direktorin des Bundesamts für Sport.
3: Jede 5. Person macht heute Krafttraining, was sich in den Mitgliedschaften spiegelt. Erstmals sind mehr Personen Mitglied in einem Fitnesszentrum als in einem Sportverein.
2: Im europäischen Vergleich zeigt die Studie, die Schweiz hat wie auch nordische Länder eine Bevölkerung, die vergleichsweise viel Sport macht. Für den Bericht hat der Bund rund 15.000 Personen befragt. Im Zusammenhang mit der Brandkatastrophe von Crans-Montana beschuldigt die Walliser Staatsanwaltschaft eine weitere Person. Es handelt sich um einen Gemeinderat von Crans-Montana, der zwischen 2017 und 2020 für die Sicherheit zuständig war. Die Staatsanwaltschaft hat entsprechende Berichte des Westschweizer Radio und Fernsehen RTS bestätigt. Damit sind insgesamt 16 Personen im Fall beschuldigt. Sie müssen sich wegen fahrlässiger Tötung, fahrlässiger Körperverletzung und fahrlässiger Brandstiftung verantworten. Die meisten von ihnen waren oder sind für die Gemeinde tätig. Ebenfalls beschuldigt ist das Betreiber-Ehepaar der Bar Le Constellation. Beim Brand in der Silvesternacht kamen 41 Menschen ums Leben. In Deutschland ist ein Ukrainer zu einer Gefängnisstrafe verurteilt worden. Der Mann war mutmaßlich ein Agent in Diensten Russlands. Ein Gericht in Stuttgart sah es als erwiesen an, dass er im Auftrag Russlands Angriffe auf Transportrouten vorbereitet hatte. Es hat den Ukrainer deshalb zu einer Gefängnisstrafe von 1 Jahr und 3 Monaten verurteilt. Die Anklage beschuldigte ihn, er habe unter anderem versucht, zusammen mit 2 weiteren Männern, Sprengsätze in Paketen zu platzieren, die unterwegs explodieren sollten. Diese beiden Männer wurden aber freigesprochen. Der Blick auf die Börse. Der Swiss Market Index liegt im Moment bei 14.271 Punkten, minus 0,2%. Der Euro wird zu 94,00 gehandelt und der Dollar zu 81,17. Die Angaben stammen von SIX. Und das Wetter? Heute ist es ziemlich sonnig. Im Osten hat es noch länger Wolkenfelder. Morgen wird es meist sonnig. Temperaturen liegen bei 27 bis 31 Grad. Das waren Nachrichten von Radio SRF. Verantwortlich Frank Estermann.
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5: Regionaljournal Zürich-Schaffhausen. Ein neues Gymi im neuen Schuljahr. Heute ist die Kantonsschule Dübendorf eingeweiht worden. Ein bisschen mehr, aber immer noch viel, viel zu wenig. In Zürich, in Winterthur und auch im übrigen Kantonsgebiet gibt es ein paar neue Wohnungen. Am Mikrofon Hans-Peter Krenzi. Aufs neue Schuljahr hin ist gestern im Kanton Zürich auch ein neues Gymi aufgegangen, oder genauer gesagt, eine neue Filiale von der Kantonsschule Stadelhofen in Zürich. Die Filiale ist in Dübendorf auf dem EMPA-Areal, ist zusammengebaut aus vielen Holzmodulen oder Holzcontainern und irgendwie ist immer noch ein bisschen unklar, wie lange das Gymi überhaupt bleibt. Zuerst ist Dübendorf als definitiver Standort geplant. Der Can Künastigl hat heute bei der Eröffnung von der Bildungssektorin Silva Steiner wollen wissen, warum das jetzt nicht mehr so klar ist.
6: Ja, also es ist jetzt klar, dass Dübendorf ein eigenes Gymi hat, das halt jetzt als Filiale von der Kantonsschule Stadelhofen geführt wird. Aber der Begriff Provisorium bezieht sich eigentlich nur auf den Platz jetzt da, weil den haben wir halt einfach nur beschränkt. Das ist ein Areal, wo Tempa uns zur Verfügung stellt bis 2035. Und bis da wird die Schule in diesen Räumlichkeiten betrieben, wo, wenn man sie anschaut, dann muss ich sagen, von Provisorium kann ja keine Rede sein. Es erfüllt sämtliche Ansprüche und Wünsche von Lehrpersonen, Schülerinnen und Schülern. Ist qualitativ sehr hochstehend und für sämtliche pädagogische Projekte ausgezeichnet geeignet. Aber der Platz da, dass es da mal eine definitive Kantonsschule gibt, das ist eher auszuschliessen, weil wir das Grundstück einfach nur auf Zeit haben.
7: Und doch, Sie haben sich da entschieden für Holzbaumodul. Sie wollen die auch wiederverwenden. Ja, was muss denn passieren, damit Dübendorf definitiv als Standort dann gewählt wird?
6: Also, ich glaube, wir können den Entscheid jetzt so noch stehen lassen. Wichtig ist, dass wir Schulraum, kurzfristig einen guten, qualitativ hochstehenden Schulraum für alle Schülerinnen und Schüler im Kanton Zürich überkommen. Und wie Sie vielleicht auch gehört haben, sind wir einfach immer noch im Moment in einer Aufwuchsphase. Also, die geburtenstarken Jahrgänge kommen jetzt in ZEG 2, also ins Gymi oder in die Berufsfachschule. Und wir haben mit einem Anstieg der Schülerzahlen rechnen wir bis etwa 2032 bis 35, wo wir dann hoffen, dass es eine gewisse Stagnation gibt. Und bis dort müssen wir einfach genug Schulraum können bieten für alle Schülerinnen und Schüler in diesem Kanton, wo sich auf dieser Stufe weiterbilden wollen. Ob dann da eine definitive Kante gegründet wird oder nicht, das steht jetzt einfach noch nicht fest. Aber ich glaube, es ist auch nicht der Zeitpunkt, um das jetzt zu sagen, weil das ist nur eine vorübergehende Nutzung, die wir hier auf dem MPA-Areal in Anspruch nehmen können.
5: Zürcher Bildungsrektorin Silvia Steiner. Mehr über das neueste Zürcher Gymi im Regionaljournal heute Abend. In Zürich, in Winterthur und auch im ganzen Kanton Zürich gibt es ein bisschen mehr leere Wohnungen als noch vor einem Jahr. In der Stadt Zürich sind per 1. Juni 252 Wohnungen leer gewesen, 17 mehr als ein Jahr vorne. Die leere Wohnungsziffer ist mit 0,11%, aber immer noch sehr, sehr tief. In Winterthur hat es 116 Wohnungen leer gegeben. Die Leerwohnungsquote ist damit auf 0,2% gestiegen. Im ganzen Kanton ist die Quote auf 0,52% gestiegen. Im Zürcher Oberland gibt es am meisten leere Wohnungen, dort liegt die Quote aber immer noch unter 1%. Als Grund für die immer noch sehr angespannte Situation auf dem Wohnungsmarkt schreibt der Kanton, dass in den letzten beiden Jahren wenig gebaut worden sei. Die Wetziken haben seit Ende Juni 4 weitere Personen die Legionärskrankheit bekommen. Damit sind seit Anfang 2025 schon 29 Fälle registriert. Obwohl das kantonale Labor und der kantonsärztliche Dienst schon lange am Abklären sind, wo das Problem liegt, kann man das bis heute immer noch nicht genau sagen. In einer gemeinsamen Mitteilung von der Stadt Wetziken und der kantonalen Gesundheitsdirektion steht aber, dass man das Wasser in Wetziken immer noch bedenkenlos trinken können. Mit diesen Legionellen passiert nämlich nicht durchs Trinken, sondern durch eine Art Wasserdampf, wo man zum Beispiel beim Duschen kann einschnaufen. Legionellen sind Bakterien, die zu einer schweren Lungenentzündung führen können. Die geplante Verlängerung der Glattalbahn vom Flughafen Zürich in die Stadt Kloten ist umstritten. Gegnerinnen und Gegner haben laut eigenen Angaben die nötigen 3000 Unterschriften für ein Referendum zusammen. Sie sagen nicht grundsätzlich gegen den Ausbau, sagt Daniel Schneider, der hinter dem Referendum steht. Ihnen gehen es um die vielen Bäume, die müssten geopfert werden.
8: Also wenn die Bäume mal gefällt sind, sind die gefällt. Und wenn sich jetzt so ein Projekt um 5 oder 10 Jahre verzögern würde, im dümmsten Fall, dann ist es das vielleicht gleich wert, wenn man in langfristigeren Horizont denkt.
5: Darum fordert Daniel Schneider eine Linienführung, wo weniger Bäume und Sträucher am Altbach nach müssten umgetan werden. Anders sieht das der zuständige Kloten Stadtrat Roger Isler. Er warnt von einem Nein. Die Folgen wären
9: Stillstand. Wir können uns nicht besser entwickeln. Wir werden weiterhin Staus haben auf unseren Strassen. Das Bevölkerungswachstum ist da. Die Arbeitsplätze in unserer Region um den Flughafen wachsen. Das heisst, es gibt einfach immer noch mehr Stau.
5: Mit der Verlängerung der Glattalbahn soll die Stadt Kloten eine bessere Verbindung zum Flughafen bekommen und die Strassen sollen entlastet werden. Wenn 3000 Unterschriften gültig sind, entscheidet die Stimmberechtigten vom Kanton über die Verlängerung der Glattalbahn zu Kloten. Schiesslärm, Feuerwerk, Blaualgen oder Glasscherben. All das ist für Hunde und damit auch für Hundebesitzerinnen und Besitzer ein riesen Problem. Für genau solche Fälle gibt es jetzt aber eine Hunde-Warn-App. Entwickelt hat sie der Sebastian Waldburger. Und zwar hat er das ursprünglich gemacht für seine Mutter und für den George, also ihren Hund. Die wohnt nämlich zu Wallishelle gerade in der Nähe von einem Schiessstand.
10: Meine Mutter hat die Frage gestellt, ob man nicht auch könnte eine Info haben, wann da geschossen wird, weil der Schiesslärm einfach extrem anstrengend für den Schorsch ist, weil er verschrickt. Und ich habe dann etwas eingerichtet, dass sie eine schon morgen eine E-Mail bekommen hat, ob jetzt heute geschossen wird oder nicht. So hat es angefangen, ja.
5: Und unterdessen ist also eine ganze App daraus geworden für Hundebesitzerinnen und Besitzer. Was die alles kann im Regionalschall heute Abend, 17:30 SRF 1.

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1: Dienstagmittag, der Magen knurrt und ich habe euch etwas verdorben. Auch wenn es zum Mittag jetzt vielleicht an einem so einem gewöhnlichen Dienstag nicht immer der Best ist, dieser Song ist es garantiert. Dani Voller am Mikrofon mit Tina Turner wünsche ich euch einen guten und eine erholsame Mittagspause.

0: Viva Forever mit den Spice Girls wird 20 ab 12.
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0: Ja, mit grosser Dankbarkeit, wie schon lange nicht mehr, ist der Regen aufgenommen worden. Jürg Zog in der Wetterredaktion. Gibt es noch weiter Regen jetzt heute Dienstag?
3: Heute nicht, Mann, an den meisten Orten auch nicht. Das heisst, es ist an den meisten Orten jetzt mal gesehen mit Regen bis am Donnerstag. Vielleicht im äussersten Osten vom Land, vielleicht zur Region Samnaun. Dort ein paar wenig Tropfen kann man nicht ausschliessen, sonst aber doch heute Nachmittag. In Sachen Sonnenschein gibt es aber recht große Unterschiede. Am meisten Wolken hat es so den Bergen an, vom Berner Oberland über die Berge von der Zentral- und Ostschweiz bis Graubünden. In diesen Gegenden zeigt sich die Sonne auch am Nachmittag nur gerade stilleweise. Sonst gibt es an vielen Orten so ein bisschen ein Gemisch aus Sonne und Wolken und am meisten Sonnenschein gibt es heute am Nachmittag im westlichen Mittelland und dann noch im Mittel- und Südtessin. Im Norden gibt es dann also Temperaturen um 27 Grad, dazu bläst ein böiger Westwind. Bisschen wärmer bis heiß wird es so zwischen der Region Genf und dem Wallis mit 28 bis 30 und im Tessin mit bis zu 32 Grad. Die kommende Nacht ist dann trocken und zum Teil klar. Die Temperaturen gehen auf 19 bis 14 Grad zurück.
0: Das Wetter für den heutigen Dienstag. Jetzt morgen Mittwoch soll es wieder heiß werden, Jürgen. Was heisst das temperaturmässig?
3: Bis 34 Grad im Raum Genf, aber auch sonst langt es wieder an vielen Orten für einen Hitzetag mit 30 bis 32 Grad. Aber gerade vorne wegnehmen, es ist dann wahrscheinlich für ein Weile der letzte Hitzetag, also nur noch mal ein kurzes Aufbäumen.

0: nochmal vom Hochsommermann. Und sonst Wetter dazu. Viel Sonnenschein an den meisten Orten. Im Süden gibt es dann durch den Tag ein bisschen mehr Quellwolken und dort kann es am Abend dann auch schon lokal gewittern.
1: Du hast vom letzten Hitzetag geredet, jetzt einmal in dieser Woche, morgen Mittwoch. Was heisst das jetzt? Ab Donnerstag, was ist da parat?
0: Ja, es geht zurück mit den Temperaturen. Donnerstag noch etwa 26 Grad, am Freitag dann noch 2-3 Grad weniger, gerade im Norden dann zum Teil nur noch etwa 22 Grad. Dazu gibt es zwei wechselhafte Tage, Donnerstag, Freitag, grundsätzlich recht viel Wolken. Die Sonne zeigt sich nur ab und zu kurz. Wir liegen so im Bereich von einer Luftmassengrenze und an dieser Luftmassengrenze kommen sich auch immer wieder mal Regengüsse und Gewitter entwickeln. Donnerstag Vormittag ist es wahrscheinlich erst stilleweise nass. Nachmittag Abend kommt es dann verbreitet zu regnen und am Freitag geht ein bisschen der andere Ablauf. Da gibt es zuerst noch an vielen Orten Platzregen und Gewitter und gegen Abend wird es dann an vielen Orten trocken.
1: Und wenn wir jetzt schon dran sind, Jürg Zock, der Trend aufs Wochenende?
0: Es bleibt ein bisschen unbeständig, obwohl gerade am Samstag in der ersten Tageshälfte scheint noch an vielen Orten die Sonne und es ist erst punktuell nass, nach und wieder mehr Platzregen und Gewitter auf und auch der Sonntag bleibt ein bisschen wechselhaft, aber auch dann eher so ein bisschen in den Alpen und im Süden gewitterhafter und im Norden dort im Flachland wird es wahrscheinlich nur punktuell nass. Und die Temperaturen, die sind dann so ein bisschen auf einem tieferen Niveau, im Norden höchste Temperaturen um 23 Grad, die Schwüle ist weg und in der Nacht kühlt es gut ab auf etwa 14 Grad. Im Süden, dort bleibt es ein bisschen wärmer und schwüler.
1: Dankeschön, Jürg Zock, und einen schönen Nachmittag dir.
0: Danke, gleichfalls.
1: Merci.
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1: Schweizer Musik haben wir uns auf die Fahne geschrieben bei SRF 1. Der Kunz haben wir gehört mit AD. Und wir bleiben noch gerade bei Schweizer Musik und wechseln in die Romandie. Nach Neuchâtel, da kommt der Junior Jacques her. Toujours là. Hey, hey.

0: Reggae-Rhythmen von Ennetem Röstigraben, der Neuenburger Junior Jacka, haben wir hier gehört mit «Du Schurla».
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0: In der Region Zürich, auf der A1 Richtung Zürich zwischen Birfeld und Dietikon, stockender Verkehr wegen Verkehrsüberlastung. Und vor dem Gotthardtunnel Richtung Norden 3 Kilometer Stau und eine halbe Stunde Wartezeit ab Quinto. Die Autobahneinfahrt in Airolo ist gesperrt. Haunen unterwegs, eine gute, sichere Fahrt, kommt gut ans Ziel.
2: 12.30 Uhr, Rendezvous. Die Mittagsinformation der Schweizer Radios. Schweizerinnen und Schweizer sind sportlich. Davon profitieren aber nicht Sportvereine, sondern immer mehr Fitnessstudios. Die FIFA freut Betriebsdirektor Kevin Lamour. Er hat den Präsident Infantino öffentlich für dessen WM-Verkaufspläne kritisiert. Unser Schwerpunkt Migration. Wir reden mit der Spanien-Korrespondentin darüber, was die Flüchtlingskrise von Ceuta innenpolitisch ausgelöst hat. Und wir reden mit dem Afrika-Korrespondenten darüber, wie viele Menschen eigentlich nach Europa flüchten möchten. Wirtschaftsprozesse wie jene gegen Ex-Raiffeisen-Chef Pierin Vincent sind kompliziert und langwierig. Der Aufwand sei gerechtfertigt, findet die Strafrechtsexpertin.
3: Weil wenn man gar nicht erst einen Prozess beginnt bei solchen Dingen, dann hat man ja sofort das Problem, dass man quasi einen Freipass gewährt für Personen in bestimmten Positionen.
2: Und wie sich die Schweizer Pharmabranche gegen den Druck der USA wehren will, fragen wir René Buchholzer von Interpharma im Tagesgespräch um 1. Für die Sendung verantwortlich Philipp Fontana. Im Studio heute Mittag ist Daniel Hofer. Die Schweiz bleibt eine der sportlichsten Nationen Europas. Das zeigt eine neue Studie im Auftrag des Bundesamts für Sport. Mehr als die Hälfte der Bevölkerung treibt mehrmals pro Woche Sport. Doch die Art, wie sie das tut, verändert sich. Vor allem die Sportvereine verlieren zunehmend an Bedeutung, während Schweizerinnen und Schweizer dafür mehr individuell trainieren, etwa im Fitnessstudio. Inlandredaktor Philipp Schrämli.
4: Die Schweizerinnen und Schweizer seien nach wie vor gut im Schuss, sagt Rael Bürgi, Mitautorin der Studie Sportschweiz 2026.
5: Die Schweiz treibt sehr viel Sport, das ist sehr erfreulich.
4: 83% der hiesigen Bevölkerung treiben regelmäßig Sport und mehr als die Hälfte tut dies sogar mehrmals pro Woche, während mehr als 3 Stunden.
5: Zusammen mit den skandinavischen Ländern befinden wir uns da also an der Spitze von Europa.
4: Im Gegensatz zu früheren Erhebungen sei die Sportbegeisterung allerdings nicht weiter angestiegen, sondern stagniere jetzt auf hohem Niveau. Besonders beliebt bleibt hierzulande der Sport in der freien Natur, der sogenannte helvetische Fünfkampf. Wandern, Radfahren, Skifahren, Joggen und Schwimmen gehören weiterhin zu den meistgenannten Aktivitäten der Bevölkerung. Ein entscheidender Faktor für die Beliebtheit dieser Sportarten seien die kurzen Distanzen und die gute Infrastruktur, sagt Rael Bürgi.
5: Man ist relativ schnell draußen in der Natur, hat Wälder, Berge, Seen zur Verfügung, wo man sich sportlich austoben kann. Und das ist sicher eine Eigenheit, das dazu führt, dass wirklich so viele Leute so viel Sport treiben.
4: Auffällig ist zudem ein klarer Trend, weg von festen Trainingszeiten und Vereinsstrukturen hin zu flexiblen und individuellen Angeboten. Davon profitieren beispielsweise Fitnesscenter. Erstmals besitzen in der Schweiz mehr erwachsene Menschen ein Fitnessabo, als es Mitglieder in Sportvereinen gibt. Bundesrat Martin Pfister, der für den Sport zuständig ist, sagt dazu:
6: Wir sehen, dass vor allem Jugendliche ab 14, 15 die Sportvereine verlassen und wir dort große Abgänge haben, eben in den individualisierten Sport.
4: Diese Entwicklung gelte es zu beobachten, zum einen, weil diese Jugendlichen später dann als potenzielle Trainerinnen und Trainer fehlten und auch weil
6: sie Sportvereine eben über den Sport hinaus noch andere soziale Bedeutung haben.
4: Zum Beispiel, indem sie den gesellschaftlichen Zusammenhalt in den Gemeinden stärkten. Der Bundesrat werde deshalb in seinem Strategiepapier Sport- und Bewegungsförderung Schweiz 2040 einen Schwerpunkt auf diese Entwicklung legen. Weiter zeigt die Studie, dass der soziale Hintergrund einen Einfluss auf die Sportaktivität hat. Menschen mit höherer Bildung und höherem Einkommen treiben deutlich häufiger Sport. Diese Unterschiede hätten sich zuletzt sogar noch etwas verstärkt, heißt es in der Studie. Im Schnitt geben die Schweizerinnen und Schweizer rund 2100 Franken aus für den Sport pro Jahr und pro Person. Am meisten wird für Sportferien, für Sportreisen sowie für Bekleidung und Ausrüstung ausgegeben. Auch hier wolle man ein Auge darauf haben, sagt Bundesrat Pfister. Unabhängig von ihrem Einkommen sollten alle Menschen Zugang zu Sport- und Bewegungsangeboten haben, weil
6: Sport ist ein wichtiger Pfeiler unseres gesellschaftlichen Zusammenlebens.
4: Sport integriere, Sport vermittle Werte, sagt Pfister, und daran sollten alle teilhaben können. Regional zeigen sich bei der Sportbegeisterung in der Schweiz übrigens größere Unterschiede. Während die Sportaktivität in der Deutschschweiz und in der Romandie weitgehend stabil geblieben ist, ist sie im Tessin deutlich zurückgegangen. Die Studienautorinnen und Autoren vermuten einen Zusammenhang mit den besonders strengen Corona-Einschränkungen, die es im Tessin während der Pandemie gab. Viele hätten damals mit dem Sport aufgehört und den Wiedereinstieg nicht mehr geschafft. Das BASPO lässt die Sportstudie alle 6 Jahre durchführen. Befragt wurden knapp 15.000 Personen.
2: Philipp Schrembli. Und jetzt zu Basil Koller. Er hat die Nachrichten.
1: Im Zusammenhang mit der Brandkatastrophe von Comontana beschuldigt die Walliser Staatsanwaltschaft eine weitere Person. Es handelt sich um einen ehemaligen Gemeinderat von Comontana, der zwischen 2017 und 2020 für die Sicherheit zuständig war. Die Staatsanwaltschaft hat entsprechende Berichte des Westschweizer Radio und Fernsehen RTS bestätigt. Damit sind insgesamt 16 Personen im Fall beschuldigt. Sie müssen sich wegen fahrlässiger Tötung, fahrlässiger Körperverletzung und fahrlässiger Brandstiftung verantworten. Die meisten von ihnen waren oder sind für die Gemeinde tätig. Ebenfalls beschuldigt ist das Betreiber-Ehepaar der Bar Le Constellation. Beim Brand in der Silvesternacht kamen 41 Menschen ums Leben. Die Asylzahlen in der Schweiz sind auch im Juli zurückgegangen. Das schreibt das Staatssekretariat für Migration. Im letzten Monat gab es 1915 Asylgesuche. Das waren gut 20% weniger als im Juli letztes Jahr. Am meisten Gesuche kamen von Menschen aus Afghanistan, Eritrea und Algerien. Über die ersten 7 Monate dieses Jahres gesehen, ging die Zahl der Asylgesuche um 18% zurück im Vergleich mit dem Vorjahr. Die Bezahl-App Twint bietet ab dem nächsten Jahr ein Direkt-Lastschriftverfahren an. Die größten Schweizer Banken würden die neue Funktion unterstützen, schreibt das Unternehmen. Mit dem Direkt-Lastschriftverfahren können Kundinnen und Kunden wiederkehrende Rechnungen in der Twint-App bezahlen. Also zum Beispiel die Krankenkassenprämien, das Handy-Abo oder die Stromrechnung. Das Unternehmen schreibt, dass so Prozesse vereinfacht würden. Russland und die Ukraine melden beide große Angriffe. Die Ukraine sagt, bei Raketenangriffen auf die Region Kharkiv seien mindestens 10 Menschen getötet worden. Mehrere Häuser, ein Café und eine Poststelle seien getroffen worden. Auch die russische Hauptstadtregion Moskau meldet große Angriffe. Man habe über 600 ukrainische Drohnen gezählt in der Nacht, sagte der Stadtpräsident von Moskau. Die meisten Drohnen habe die Luftverteidigung abwehren können, es habe aber trotzdem Verletzte und Schäden gegeben. Ja, und wir bleiben beim Thema Drohnen, wechseln aber den Schauplatz. Deutschland will sich nämlich besser gegen Drohnen verteidigen können. Die deutsche Regierung hat dafür ein neues Forschungszentrum im Bundesland Sachsen-Anhalt eröffnet. Dort sollen Abwehrmöglichkeiten gegen Drohnen entwickelt werden. Deutschland sei täglich Zielscheibe von hybriden Angriffen von fremden Mächten, sagte der deutsche Innenminister Alexander Dobrindt. Diese versuchten durch Spionage oder Sabotage die Stabilität Deutschlands zu untergraben. Vor 2 Wochen etwa wurde am Flughafen in Leipzig eine Drohne mit Sprengstoff gefunden. Dieser Vorfall zeige, wie dringend es Abwehrmaßnahmen brauche, so Dobrindt. Und noch eine weitere Meldung aus Deutschland. Dort ist ein Ukrainer zu einer Gefängnisstrafe verurteilt worden. Der Mann war mutmaßlich ein Agent in Diensten Russlands. Ein Gericht in Stuttgart sah es als erwiesen an, dass er im Auftrag Russlands Angriffe auf Transportrouten vorbereitet hatte. Es hat den Ukrainer deshalb zu einer Gefängnisstrafe von 1 Jahr und 3 Monaten verurteilt. Die Anklage beschuldigte ihn, er habe unter anderem versucht, zusammen mit 2 weiteren Männern, Sprengsätze in Paketen zu platzieren und die sollten dann unterwegs explodieren. Die beiden anderen Männer wurden aber freigesprochen. Damit der Iran die Straße von Hormuz wieder öffnet, müssten die USA zuerst eine Reihe von Forderungen erfüllen. Die USA müssten die Seeblockade auflösen und außerdem alle Angriffe auf den Iran beenden, sagten mehrere iranische Politiker. Sie beziehen sich dabei auf ein Übergangsabkommen, dessen Frist inzwischen abgelaufen ist. Die USA und der Iran hatten Mitte Juni ein Abkommen ausgehandelt, um den Konflikt zu beenden. Allerdings begannen Anfang Juli erneut heftige Kämpfe und seither ist die Straße von Hormuz wieder größtenteils blockiert. Die Meerenge ist wichtig für den weltweiten Energiehandel. Das Wetter? Heute ist es ziemlich sonnig. Im Osten hat es noch länger Wolkenfelder. Die Höchstwerte liegen um 27 Grad, im Süden bis 31 Grad. Am Nachmittag frischt der Westwind auf. Morgen ist es sonnig, am Nachmittag sind lokale Gewitter in Graubünden und im Süden möglich.
2: Es ist rund zwei Wochen her, da kritisierte Kevin Lamour, Betriebsdirektor der FIFA, seinen Chef Gianni Infantino deutlich. Dessen Pläne, Anteile der FIFA-Turniere an Investoren zu verkaufen, kann bei Lamour nicht gut an. Nun ist Kevin Lamour seinen Job beim Fußball-Weltverband los. Ein deutliches Zeichen, analysiert SRF-Sportredaktor Lionel Mattmüller.
7: Gianni Infantino habe seine Mitarbeiter hintergangen, schrieb Kevin Lamour in einem offenen Brief. Und er nehme in Kauf, wegen seiner Kritik den Job zu verlieren. So ist es nun gekommen. Die FIFA hat sich von Kevin Lamour getrennt. Zwei Jahre lang arbeitete er als Betriebsdirektor für die FIFA. Zuvor war er bei der UEFA tätig, arbeitete dort schon mit Infantino zusammen. Dass er als wichtiger Angestellter nun die Arbeit verliert, soll ein Zeichen sein. Klar, wenn sich jemand öffentlich so gegen den Chef positioniert, darf man die Frage stellen, ob eine weitere Zusammenarbeit überhaupt möglich und sinnvoll ist. Und trotzdem würde sich Infantino wirklich sicher fühlen, man könnte diesen Konflikt eher aushalten. Zwar gibt sich die FIFA demonstrativ geeint, die Situation Infantinos ist aber unangenehm. Kontinentalverbände wie die UEFA und einzelne Länder haben ihm die Unterstützung für die Wiederwahl im kommenden März entzogen. Eine Menschenrechtsorganisation fordert den Ausschluss Infantinos von dieser Wahl. Zwar hat Infantino seine Pläne, die WM für Investoren zu öffnen, zurückgezogen, doch sowohl die Idee als auch die Vorgehensweise, wie diese umgesetzt werden sollte, sind auf viel Widerstand gestoßen, gegen den Infantino bis heute ankämpft. In dieser stürmischen Zeit ist die Trennung von Lamour also durchaus als Zeichen zu werten, ein Zeichen der Stärke und der Macht. Der Chef, das ist immer noch Gianni Infantino. Wer kritisiert, der geht. Der FIFA-Präsident sucht in diesen Wochen nach Unterstützern für seine Wiederwahl. Er findet diese nach wie vor und erfährt trotzdem so viel Widerstand wie noch nie in seiner bisherigen Zeit als FIFA-Präsident. Und so erfahren andere FIFA-Angestellte, was es aktuell bedeutet, Kritik an der FIFA und ihrem Chef zu üben.

0: Tagelang dominierten die Bildausseuter die Schlagzeilen. Zehntausende Menschen stürmten Ende Juli die spanische Exklave in Marokko. Um nach Ceuta zu kommen, hatten sie die Sperranlagen umschwommen. Dabei ertranken Dutzende mehr. Das Ziel der Migranten, das spanische Festland. Aber Spanien blieb hart. Alle Migrantinnen und Migranten müssten zurück nach Marokko. Die meisten von ihnen haben das in der Zwischenzeit getan. Aber noch immer harren Tausende in Ceuta aus. Und das führt in der spanischen Politik zu Spannungen zwischen der linken Zentralregierung und Regionalregierungen. Julia Macher ist freie Journalistin in Barcelona. Ich habe sie gefragt, was denn der Hauptstreitpunkt zwischen der Regierung in Madrid und Regierungen in den Regionen sei.
1: Der Hauptstreitpunkt ist die Frage, was passiert mit den minderjährigen Migranten. Die dürfen ja nur rückgeführt werden, wenn in dem Heimatland oder Herkunftsland Bedingungen für die angemessene Betreuung gegeben sind. Andernfalls kommen sie in spanische Obhut bis zum 18. Lebensjahr. Dafür gibt es 17.000 Plätze in Spanien. Und in diese Plätze müssen sie überwiesen werden, wenn eine Region überfordert ist. Und das ist Ceuta, ganz klar. Es gibt einen Verteilungsschlüssel in Spanien, der bestimmt, welche Regionen wie viele minderjährigen Migranten aufnehmen müssen. Das Problem ist jetzt, dass die Regionen, in denen die rechtspopulistische Vox mitregiert, sagen, wir nehmen keine minderjährigen Migranten auf. Das haben wir so festgeschrieben. Und die konservative Volkspartei, die zuerst gesagt hat, wir halten uns ans Recht, die verschärft jetzt den Ton und man weigert sich, diese Umverteilung überhaupt zu debattieren. Vielleicht noch eine Zahl. Es geht bisher um 2170 registrierte Kinder und Jugendliche und dazu kommen noch Hunderte, die noch gar nicht registriert sind.
0: Und was heißt das, wenn diese Kinder nicht umverteilt werden können? Was passiert mit ihnen?
1: Naja, dann sind sie erstmal in Ceuta. Ausgewiesen werden können sie ja nicht. Und das ist natürlich für eine Stadt wie Ceuta nicht tragbar und nicht haltbar. Das heißt, es müssten dann neue Notlager errichtet werden. Aber das ist eine Situation, mit der die Stadt überfordert ist.
0: In Ceuta sind zurzeit auch noch Tausende Erwachsene. Was soll mit ihnen passieren?
1: Also bisher haben die unter sehr prekären Bedingungen am Strand gelebt oder einfach irgendwo in Straßen oder Lagerhallen. Es gab ein Notlager, aber das war überfüllt. Und jetzt hat die Regierung 4 Notlager eingerichtet. Das sind Zeltstädte auf Militärgeländen, Sportplätzen, Parkplätzen, konzipiert für 1500 Menschen, ausbaubar auf 4000. Und da kommen diese Migranten unter, bis geklärt ist, ob sie Anspruch auf Asyl haben oder abgeschoben werden. Das Prozedere kann sich hinziehen, da natürlich jeder Rechtsbeistand hat, juristischen Beistand und Übersetzungshilfe. Da muss man erstmal die Beamten finden. Also was verzögert das Prozedere. Und sogenannte heiße Abschiebungen, also Rückgaben direkt an der Grenze, das war nicht möglich in dem Fall, weil viele Ceuta eben schwimmend erreicht haben. Und ein Urteil des obersten spanischen Gerichts sagt ganz klar, Pushbacks darf man in einem solchen Fall nicht machen, weil die Migranten gar keine physische Grenze überwunden haben. Das sind alles so Gründe, die dazu führen, dass die Situation sich in Ceuta eben über noch viele Wochen so hinstrecken wird, wie sie jetzt ist.
0: Man liest von einerseits großer Hilfsbereitschaft der lokalen Bevölkerung, andererseits aber auch von Angst und Unsicherheit. Führt das zu Spannungen innerhalb der Lokalbevölkerung Ceutas?
1: Also es gibt beides. Es gibt diese Solidarität, vor allem in ärmeren Vierteln, wo Anwohner Lager errichtet haben oder Essen verteilen. Und gleichzeitig gibt es das Gefühl der Unsicherheit bei vielen Einwohnern, die sich dann Videos von Einbrüchen oder Rangeleien über WhatsApp und andere Kanäle zuschicken. Man weiß jetzt nicht, wie viel davon stimmt oder nicht. Eine direkte Konfrontation in der Bevölkerung, davon habe ich noch nichts gehört. Aber diese Stimmung, die wirkt sich auf die Politik aus. Ceuta hat eine konservative Regionalregierung, die bekannt war für einen eher moderaten Kurs und die hat jetzt extrem den Ton verschärft, auch gegenüber der Zentralregierung und droht notfalls wegen Untätigkeit der Zentralregierung vor Gericht zu ziehen.
0: Am Wochenende kursierten in den sozialen Medien neue Fluchtaufrufe von Marokko nach Ceuta. Letztlich passierte aber nichts. Was war dieses Mal anders als Ende Juli?
1: Der Hauptgrund war, dass Marokko den Grenzschutz massiv verstärkt hat. Da waren tausende Sicherheitsbeamte in der Region. Die haben die Migranten, die damals vor allem aus Ländern südlich der Sahara kamen, zum Teil auch mit dem Einsatz von Schlagstöcken davon zurückgehalten, sich der Grenze auch nur zu nähern. Spanien hat an der Grenze zu Marokko auch Militär auffahren lassen, inklusive Panzer und den Küstenabschnitt von Polizeibooten überwachen lassen. Und parallel dazu gab es Aufrufe auf Social Social Media, dass es überhaupt keinen Sinn macht, es an diesem Wochenende nach Europa zu versuchen. Also man hat eine große Gegenkampagne gestartet. In Spanien gilt es als ausgemacht, dass dieser massive Grenzübertritt Ende Juli nur möglich war, weil Marokko das zugelassen hat. Und man sagt, das sei dann halt völlig außer Kontrolle geraten. Und so erklärt man sich, dass Marokko jetzt versucht, sich als verlässlicher Partner zu zeigen und eben sehr hart durchgegriffen hat am Wochenende.
0: Spanien wurde von einigen EU-Ländern harsch kritisiert, es habe seine Grenzen nicht im Griff. Ganz kurz, hat diese Kritik von Seiten der EU Spaniens Regierungschef Pedro Sanchez geschadet?
1: Also kurzfristig hat das die Linkskoalition auf jeden Fall in die Bredouille gebracht und hat dazu geführt, dass die spanische Regierung ihren Diskurs erheblich verschärft hat. Aber dieser harte Ton, den sie jetzt einschlägt, zum Beispiel indem sie sagt, wir schieben auch noch den letzten Migranten ab, der irregulär das Land erreicht hat, dieser harte Ton ist eben auch ein Versuch, das Vertrauen zurückgewinnen und Unterstützung einzufordern von der EU, von NATO-Partnern beim Schutz der Südgrenze Europas.
0: Informationen von der freien Journalistin Julia Macher aus Barcelona. Rendezvous 11:55. Der Großteil der nach Ceuta Geflüchteten stammt aus Marokko. Die anderen kommen aus afrikanischen Ländern wie etwa Nigeria oder der Elfenbeinküste. Staaten, für die Abwanderung der eigenen Bevölkerung ebenfalls ein Thema ist. Migration ist ein Punkt des Afrobarometers, der regelmäßig Befragungen in 38 afrikanischen Ländern durchführt. Die aktuellste Version ist letzte Woche erschienen. SRF-Afrika-Korrespondent Fabian Urech hat ihn gelesen. Ja, Fabian Urech, in der neuesten Befragung hat die Zahl jener Menschen zugenommen, die darüber nachdenken, ihr Land zu verlassen. Warum dieser Anstieg?
2: Nun, die Gründe sind natürlich in jedem der Länder etwas anders gelagert. Was sich aber generell sagen lässt, ist dies. Es gab in manchen Ländern eben negative Entwicklungen, die dazu beigetragen haben, dass die Leute eher weg wollen. Ich rede da von wirtschaftlichen Problemen, etwa bedingt immer noch durch die Corona-Pandemie. Ich rede aber auch von Krisen und Konflikten sowie von humanitären Notlagen. Und dann gibt es auf der anderen Seite aber eben auch Gründe, die etwas weniger offensichtlich sind und die per se sogar oft positiv sind. Aus der Migrationsforschung wissen wir, dass in Ländern, die sich wirtschaftlich positiv entwickeln, die Migration in einer ersten Phase eher ansteigt, und zwar bis zum Erreichen eines gewissen Wohlstandsniveaus. Ein Beispiel dafür sind die nordafrikanischen Länder Marokko und Tunesien. Sie sind bereits heute deutlich wohlhabender als die meisten Länder Afrikas und trotzdem oder eben gerade deswegen ist der Migrationswunsch dort gemäß Umfrage deutlich höher als im afrikanischen Schnitt.
0: Gehen wir noch etwas mehr ins Detail. Wie sind die Unterschiede zwischen den Ländern zu erklären? Sprich, hat es ausschließlich mit der wirtschaftlichen Situation des jeweiligen Landes zu tun?
2: Und ja, wie gesagt, die wirtschaftliche Lage spielt eine Rolle, aber eben nicht unbedingt immer so, wie man das auf den ersten Blick vermuten würde. Klar ist aber, dass Armut allein kein eigentlicher Migrationstreiber ist, denn es ist nicht so, dass in den allerärmsten Ländern am meisten Menschen weg wollen. Ein Beispiel dafür ist Madagaskar. Dort wollen laut Umfrage nur 5% der Bevölkerung weg, trotz sehr hoher Armutsquote. Und ein Grund dafür ist eben auch, dass Migration immer mit Kosten verbunden ist und dass sie für jene, die mit einem oder zwei Dollar pro Tag über die Runden kommen müssen, schlicht keine Option ist.
0: Wer sind denn die Menschen, die ihr Land verlassen wollen?
2: Nun, da ist die Umfrage relativ eindeutig und sie bestätigt auch frühere Erkenntnisse. Es sind vor allem die Jungen und die gut Gebildeten, die weg wollen. Bei den 18- bis 35-Jährigen ist der Migrationswunsch viel ausgeprägter als bei allen anderen Altersgruppen. Zudem wollen Menschen mit einer abgeschlossenen Berufsausbildung oder einem Studium deutlich häufiger weg als die anderen. Auffällig ist zudem, dass Menschen, die in einer Stadt leben, häufiger weg möchten als jene auf dem Land und dass Männer häufiger an Migration denken als Frauen.
0: Und wohin wollen sie gehen? Immer nach Europa?
2: Ja, 3 von 10 Menschen sagen, dass sie gerne nach Europa gehen möchten. Doch eben, das sind Durchschnittswerte verteilt über 38 Länder und die Unterschiede zwischen diesen Ländern sind sehr groß. In Ghana beispielsweise möchte über die Hälfte der Auswanderungswilligen nach Kanada oder in die USA. In Malawi gleichzeitig möchten fast 70% in einem Nachbarland bleiben. Und das heißt eben unter dem Strich, ja, es sind viele, die in Afrika vom Weggehen träumen, aber nur eine Minderheit von ihnen träumt von Europa.
0: Das Afrobarometer stellt, wie gesagt, in seiner aktuellen Ausgabe fest, dass mehr Menschen einen Auswanderungswunsch haben. Führt das jetzt konkret auch zu mehr Migration?
2: Nein, im Moment tut es das nicht, zumindest nicht mit Blick auf die Migration von Afrika Richtung Europa. In den letzten paar Jahren hat die Zahl der Asylgesuche aus Afrika, aber auch die Zahl der Ankünfte über das Meer sogar abgenommen. Das hat zum einen damit zu tun, dass die Reise nach Europa riskanter und gefährlicher geworden ist, auch wegen der engeren Zusammenarbeit Europas mit den afrikanischen Anrainerstaaten. Das hat aber letztlich auch damit zu tun, dass zwischen Wunsch und Umsetzung eben ein weiter Weg ist. Und das ist in Afrika nicht anders als sonst wo auf der Welt. Es gibt auch entsprechende Umfragen in europäischen Ländern, die eben zeigen, dass viele auch dort mit dem Gedanken spielen, einmal ins Ausland zu ziehen. Doch eben übers Weggehen nachzudenken ist das eine, es tatsächlich zu tun das andere.
0: Information von SRF Afrika-Korrespondent Fabian Urech, direkt aus Ghana. Vielen Dank. Der Berufungsprozess gegen den ehemaligen Raiffeisen-Chef Pierre Vincenz, er gilt als Wirtschaftsprozess des Jahrzehnts. Seit mehr als einer Woche läuft er nun schon vor dem Zürcher Obergericht. Es geht neben Vincenz um 6 weitere Beschuldigte, hunderte Seiten Anklageschrift, mutmaßliche Schadenssummen in Millionenhöhe. Der Fall ist detailreich und kompliziert und beschäftigt die Behörden nun bald 10 Jahre. Warum Wirtschaftsstrafprozesse häufig so ablaufen? Wirtschaftsredaktorin Isabel Pfaff.
3: Nein, schnell erklärt ist er nicht, der Strafprozess gegen Pierin Vincenz und seine Mitbeschuldigten. Für Claudia Valerie Brunner, Expertin für Wirtschaftsstrafrecht, ist der Fall damit ein recht typisches Wirtschaftsstrafverfahren.
4: Die Besonderheit des Wirtschaftsstrafverfahrens ist die Komplexität. Wenn wir bei anderen Strafverfahren schauen, dann müssen wir beispielsweise prüfen, ob jemand etwas gestohlen wurde oder ob jemand eine Verletzung erlitten hat. In Wirtschaftsstrafverfahren muss das Gericht oftmals zuerst zivil-, aufsichts- oder gesellschaftsrechtliche Fragen klären, um dann überhaupt in der Lage sein, die strafrechtliche Beurteilung vorzunehmen. Und diese Verflechtung führt dann halt dazu, dass diese Verfahren zeitintensiver und aufwendiger werden.
3: Das zeigt sich auch im Vincenz-Prozess. Der Schlagabtausch zwischen Staatsanwaltschaft und Verteidigung wirkt für Laien extrem detailliert, manchmal sogar spitzfindig, vor allem beim zentralen Anklagekomplex, den Firmentransaktionen. Da geht es etwa um eine Firma, an der sich der damalige Raiffeisen-Chef Vincenz beteiligt hat, ohne dass die Raiffeisen davon wusste. Später kaufte die Raiffeisen diese Firma, Vincenz machte Gewinn. War dieses Verhalten nun strafbar oder nur ein Regelverstoß, der auf dem zivilrechtlichen Weg geklärt werden kann? Also zwischen Vincenz und der Raiffeisen, ohne eine Strafverfolgung durch die Staatsanwaltschaft. Strafrechtsexpertin Brunner erklärt es so.
4: Wenn eine Person einen Verstoß gegen ein Gesetz oder gegen eine Verordnung begeht, dann stellt sich immer die Frage, mit was wird das geahndet? Haben wir lediglich Verstöße gegen das Arbeitsrecht oder vielleicht zivilrechtliche Forderungen, irgendwelche finanziellen Ansprüche? Oder ist die Verletzung derart schwerwiegend einzuordnen, dass man dann sogar mit dem Strafrecht sanktioniert wird?
3: Das Strafrecht, so Brunner, sei das schärfste Schwert des Staates und dürfe deshalb nur dann zum Zug kommen, wenn alle Voraussetzungen erfüllt seien.
4: Eine wirtschaftskriminelle Handlung definiert sich über 3 Aspekte. Es braucht einerseits eine Handlung in einem geschäftlichen Umfeld, dann braucht es weiter eine Pflichtverletzung und weiter braucht es auch eine Schädigung.
3: Genau um diese Frage der Schädigung streiten sich die Prozessbeteiligten im Fall Vincenz am meisten und sie tun es in stundenlangen Plädoyers. Es geht um SMS-Wechsel, E-Mails, Überweisungen, Darlehensverträge. Die Anklageschrift strotzt vor Details, genau wie die Befragungen durch den Oberrichter. Doch was wird am Schluss bleiben von diesem aufwendigen Verfahren? Einem Verfahren, das mit ziemlicher Sicherheit ans Bundesgericht weitergezogen wird und damit wohl frühestens 2029 endet, mehr als 10 Jahre nach Beginn der Strafuntersuchung. Einem Verfahren, das die Beschuldigten über Jahre belastet hat und trotzdem womöglich mit sehr milden Strafen endet, eben weil die Frage der Schädigung so schwer zu klären ist. Ketzerisch gefragt, Lohnt sich ein solcher Prozess überhaupt? Oder sollte man das Ganze nicht dem Zivilrecht überlassen? Nadine Zurkinden ist Professorin für Strafrecht an der Uni Zürich. Für sie ist der Nutzen solcher Verfahren klar gegeben.
5: Auf jeden Fall ist es wichtig, solche Prozesse durchzuführen. Weil wenn man gar nicht erst einen Prozess beginnt bei solchen Dingen, dann hat man ja sofort das Problem, dass man quasi einen Freipass gewährt für Personen in bestimmten Positionen, wo man dann sagt, oh, das ist zu kompliziert, das fassen wir lieber nicht an. Und das schadet am Ende auch der Wirtschaft insgesamt und bringt am Ende dann wahrscheinlich höhere Kosten für die Wirtschaft, als das Strafverfahren kostet.
3: Auch wenn es am Ende nur um Geld gehe, sei Strafverfolgung auch in der Wirtschaft wichtig. Zivilrechtliche Verfahren reichten nicht aus, so Nadine Zurkinden.
5: Dass das Strafrecht eben wichtig ist, kann man ganz anschaulich machen am Beispiel des Diebstahls. Da würde man ja auch nicht sagen, ja gut, wenn der Dieb oder die Diebin die Sachen zurückgibt, dann ist die Sache erledigt, dann ist ja der Schaden wieder gut gemacht. Also das Strafrecht zeigt halt dann die roten Linien auf und soll auch Personen abschrecken, davor straftätig zu werden.
3: Wirtschaftsstrafverfahren wie der Prozess gegen Pierin Vinzenz mögen also manchmal unbefriedigend erscheinen. Für künftiges Managerverhalten bleiben sie wichtig und damit für die Allgemeinheit.
0: Isabel Pfaff, gleich eins vor eins und gleich im ersten und vierten. Die Schweizer Pharmafirmen versuchen mit Abkommen die US-Zölle möglichst tief zu halten. Doch Rune Buchholzer, Geschäftsführer von Interpharma, fürchtet weitere US-Maßnahmen, die zu mehr Preisdruck auf Medikamente in der Schweiz führen würden. Buchholzer ist Gast im Tagesgespräch nach den Schlagzeilen dieses Mittags mit Basil Koller.
6: Zum ersten Mal haben mehr Menschen in der Schweiz ein Abo bei einem Fitnesscenter, als es Mitglieder in Sportvereinen gibt. Das zeigt der neueste Sportbericht des Bundes. Gut die Hälfte der Schweizer Bevölkerung gilt laut der Studie als sportlich sehr aktiv. Im Zusammenhang mit der Brandkatastrophe von Grand-Montana beschuldigt die Walliser Staatsanwaltschaft eine weitere Person. Es handelt sich um einen ehemaligen Gemeinderat, der zwischen 2017 und 2020 für die Sicherheit zuständig war. Damit sind insgesamt 16 Personen beschuldigt. Deutschland will sich besser gegen Drohnenangriffe verteidigen können. Die deutsche Regierung hat dazu ein neues Forschungszentrum eröffnet, in dem Verteidigungsstrategien gegen Drohnenangriffe entwickelt werden sollen. SRF Verkehrsinfo von 13 Uhr. Im Aargau Stau wegen Bauarbeiten auf der A1 Richtung Bern zwischen Spreitenbach und dem Barecktunnel. Und vor dem Gotthardtunnel Richtung Norden 3 Kilometer Stau und eine halbe Stunde Wartezeit ab Quinto. Die Autobahneinfahrt in Airolo ist gesperrt.
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8: René Buchholzer ist seit Geschäftsführer von Interpharma, vom Verband der grossen forschenden Pharmaunternehmen. Der vertretet nicht nur Roche und Novartis, sondern auch alle ausländischen Konzerne in der Schweiz. Willkommen im Tagesgespräch.
9: Danke vielmals, dass ich da bin.
8: René Buchholzer, ihr seid Volkswirtschaftler, Politikwissenschaftler und Staatsrechtler. Welche Kompetenzen braucht ihr jetzt bei Interpharma am meisten?
9: Ja, ich glaube, eine Kombination von diesen drei Kompetenzen. Die Pharmabranche ist die Wirtschaftsbranche in der Schweiz mit fast 40% vom Wirtschaftswachstum die letzten 10 Jahre, 10% vom BIP. Gleichzeitig geht es um Medikamente, um Gesundheit. Für uns als Patientinnen und Patienten ist es hochs Gut. Dementsprechend wird Produktion, aber auch reguliert staatlich, Zulassung wird kontrolliert und natürlich auch Preise werden staatlich festgelegt. Das passiert über gerecht und über politische, gesellschaftliche Entscheide. Und insofern ist es eine schöne Kombination von diesen drei Fächern, die ich mal studiert habe.
8: Aber wenn ihr jetzt gleich eins herauslesen müsst, welches ist das Wichtigste? Volkswirtschaft?
9: Nein, wahrscheinlich im politischen Prozess mehr das Verständnis, wie das politische Bern funktioniert.
8: Gut, dann schauen wir dann auch noch drauf. Aber wir fangen jetzt gleich mit der Volkswirtschaft an. Und ich tue einfach so ein bisschen eure Branche mal umreissen. Die Pharmaindustrie ist der wichtigste Wirtschaftsmotor von unserem Land. Das sage nicht ich, das habe ich gelesen im Beobachter. Eine Schlagzeile. Gerade letzten Freitag hat das Staatssekretariat für Wirtschaft, SECO, gesagt, dass die Wirtschaft im ersten Halbjahr deutlich stärker gewachsen sind, als das man erwartet hat. Und zwar wegen der Pharmabranche. Und konkret 50'000 Leute arbeiten in dieser Branche. Und in den letzten 25 Jahren ist die Wertschöpfung von der Pharmaindustrie ein bisschen gewachsen. Jetzt ist sie am Stagnieren. Und Interpharma sagt, also es sind eure eigenen Zahlen, die Pharmaunternehmen bringen im Standort Schweiz jährlich 10 Milliarden Franken, zahlen 5 Milliarden Franken Steuern und Abgaben bei einem Umsatz von 4,5 Milliarden Franken. Also wenn man das jetzt so gehört, da tue ich gerne Star Wars zitieren. Dir als Chef von Interpharma, die Macht ist mit euch.
9: Ja, ökonomisch sind wir tatsächlich der Treiber, das stimmt, und sehr entscheidend auch für die Volkswirtschaft, für die Bedeutung, wo wir relativ massiv gewachsen sind, wenn wir jetzt stagnieren, eigentlich in den letzten Jahren. Aber politisch ist das natürlich in keiner Art und Weise so. Wir haben mehr Vertreter von Krankenkassen im Parlament, als wir etwa Pharmavertreter hätten.
8: Gut, da tue ich schon mal widersprechen. Punkto politisch, weil wir bekommen nämlich politische Unterstützung. Der Ständerat hat einstimmig an einem Vorstoss von Basler SP-Ständerätin Eva Herzog zugestimmt, die eine Strategie zur Stärkung vom Pharma-Standort Schweiz fordert. Und der Bundesrat hat eine Arbeitsgruppe gemacht, Life Sciences Standort. Und dort sind 4 Leute aus der Bundesverwaltung, 3 von den Kantonen und 2 aus der Pharma dabei. Also jemand von Roche und jemand von Novartis. Also so eine mächtige Branche. Warum braucht gerade die so einen Support?
9: Weil es uns bedeutend schlechter geht und das natürlich auch eine grosse Auswirkung auf unser Land hat, bei diesen 10 Millionen Steuerertrag, die sie gesagt haben. Die fallen eben nicht nur in Basel und Zug an, auch ein Kanton, der keine Pharma hat, wie ein Kanton Thurgau, kriegt jährlich etwa 25 Millionen Franken von der Pharma über den Steuerausgleich, fast etwa 1% von seinen Einnahmen. Und ich glaube, man hat realisiert, wenn man die Zahlen anschaut, dass wenn wir so weitermachen wie bis jetzt, dass es schlechter wird gehen. Wir sind jetzt auch eine Szenarioanalyse machen von BAK Economics, wo wir zeigen, dass wir etwa im Jahr 2004 kleiner werden sie als heute, wenn wir nicht unsere Rahmenbedingungen verbessern. Und ich glaube, das haben einige Ständeräte begriffen, dass man jetzt muss handeln und nicht einfach nur abwarten kann, wenn man weiterhin will von einer starken Pharma profitieren, als Schweizerinnen und Schweizer.
8: Also die Stagnation würde dann eher quasi in eine Schrumpfung gehen?
9: Die geht in eine Schrumpfung, weil die Geopolitik, weil sich die internationale Politik so massiv verändert hat und damit die internationalen Rahmenbedingungen. Und auf das müssen wir als Schweiz reagieren. Und das ist letztendlich auch eine politische Entscheidung, wie wollen wir reagieren oder eben nicht.
8: Also die Arbeitsgruppe soll ja auch die bestmöglichen Rahmenbedingungen jetzt schaffen. Aber kann ich gleich noch die Frage stellen, geht es bei dieser Arbeitsgruppe mehr um eine Strategieentwicklung für einen Pharma-Standort, aber auch ein bisschen um Vermittlung, um Mediation zwischen der Politik und der Pharma. Ihr lacht. Ich nehme an, ihr wisst, um was es geht. Also geht es auch um Vermittlung in dieser Arbeitsgruppe?
9: Ich glaube, dank der geänderten, wegen der massiv geänderten Geopolitik, der internationalen Rahmenbedingungen, müssen wir eine gesamtheitliche Sicht haben. Und insofern können Sie das als fast als Mediation bezeichnen. Wir haben das Problem gehabt, dass bisher vor allem auch Medikamentenpreise, die jetzt international wegen der Handlungen von der Administration Trump im Fokus gekommen sind, dass die isoliert angeschaut worden sind vom Rest vom Standort. Gleichzeitig haben wir die Zölldiskussionen, die virulent ist seit 2 Jahren in dem Land. Das heisst, Gesundheitspolitik ist nicht einfach mehr Sozialversicherungspolitik, sondern es ist auch Standortpolitik. Es ist auch Aussenwirtschaftspolitik und für das brauchen wir eine holistische Sichtweise und das ist der grosse Vorteil von dieser Arbeitsgruppe Life Science, dass hoffentlich es jetzt gelingt, das departementale Silo-Denken, das im Bundesbern vorherrscht, aufzubrechen und eine holistische Sicht auf das Thema zu werfen.
8: Gut, aber bleiben wir mal bei den Medikamentenpreisen, weil ja dort darum gibt es eben das grosse Gestürm, dort muss man vielleicht auch ein bisschen vermitteln. Ich habe im Blick gelesen, dass Vertreter von Pharma in der ersten Sitzung von dieser Arbeitsgruppe sollen gesagt haben, sie wollen höhere Medikamentenpreise in der Schweiz als in den USA. Stimmt das? Gibt es die Forderung?
9: Ich weiss nicht, was in dieser Sitzung gesagt worden ist, weil die Sitzungen vertraulich sind, aber was ich kann bestätigen ist, dass die Forderung von uns klar ist, dass wir sagen, wir müssen darüber diskutieren, welche Versorgung für uns als Patientinnen und Patienten wir wollen haben. Und jetzt gibt es ein internationales Referenzpreissystem, das Amerika eingeführt hat, wo drei Teile darauf auf die Schweiz verwiesen wird. Das konkret heisst, dass Amerika schaut G7-Länder plus Dänemark und Schweiz an und sagt, der zweitiefste Nettopreis ist der Preis, den wir in Amerika haben wollen. Damit werden die Schweizer Preise automatisch Referenzpotenziell für den grössten Markt auf dieser Welt. Das ist ein Problem, auch weil Amerika das kaufkraftorientiert macht und wir natürlich viel reicher sind als Amerika. Und das führt eigentlich dazu, dass eine Preisdiskussion auch drin ist. Aber politisch ist die Frage nicht, welchen Preis wir wollen, sondern welche Versorgung wir wollen.
8: Genau, aber ich will gleich bei den Preisen bleiben. Oder er hat jetzt gesagt, eben die Schweiz wird zum Referenzpreis, muss ich aber nicht unbedingt, weil die Schweiz hat ja europaweit eigentlich die höchsten Preise. Also was ist da das Problem?
9: Dass die Aussage falsch ist, nachweislich falsch ist, auch wenn sie seit Jahren von verschiedenen Playern wiederholt wird. Wir haben gerade kürzlich eine Studie herausgelassen, die zeigt, dass der Nettopreis nach Abschlägen im Vergleich zu Deutschland 4% billiger sind. Und wenn man es kaufkraftorientiert macht, sind unsere Schweizer Preise rund 20-30% billiger. Und die Evidenz ist eigentlich relativ klar. Und das ist jetzt unser Problem, weil die Rahmenbedingungen jetzt geändert haben.
8: Jetzt hat aber zum Beispiel das Bundesamt für Gesundheit gesagt, gegenüber der Republik Kaufkraft korrigierte Auslandpreisvergleich, das mache ich sonst niemand. Das stimmt so nicht.
9: Nein, das ist falsch. Die Administration Trump macht es. Und das ist unser Problem, das wir jetzt als Schweiz lösen müssen. Und das ist einfach eine Realität, ob sie uns gefällt oder nicht. Und das hat einen Impact auf unsere Versorgung. Und darum brauchen wir die Diskussion, darum brauchen wir die politisch-gesellschaftliche Diskussion.
8: Eure Rechnung ist ja auch noch angezweifelt worden, weil ihr einen Europreis von 1 Franken nehmt, also nicht um die 90 Rappen, wie er jetzt aber war. Und wenn man so würde rechnen, wäre die Schweiz auch wieder nicht quasi das teuerste.
9: Also wir sind, machen ja über seit 10 Jahren früher mit Santé Suisse den Preisvergleich. Der wird jetzt wieder gemacht werden, der ist im Tun. Und die Resultate sind gleich wie für die letzten 10 Jahre. Und wenn man das anschaut mit verschiedenen Wechselkursen, weil es eben regulierte Preise sind, kann man streiten, zu welchem Zeitpunkt man den Wechselkurs nimmt, selbstverständlich. Aber die Resultate sind eigentlich konsistent die letzten 5-6 Jahre. Wir sind absolut gesprochen etwa 4-8% teurer als unsere Vergleichsländer, unsere Nachbarländer, nicht Kaufkraft bereinigt. Und vielleicht einfach wichtig noch zu wissen, dass wir auch häufig verwechseln oder vermischt. Wir reden da nur von den neuen Medikamenten, wir reden nicht von den Nachahmenprodukten, nicht von den Generika, weil dort sind die Preisdifferenzen anders.
8: Jetzt soll ja die Arbeitsgruppe Lösungen präsentieren bis Ende Jahr. Ein Vorschlag, der in den Medien ist kolportiert worden, dass es einen Fonds geben soll, der steigende Medikamentenpreise oder höhere Medikamentenpreise bei neuen Medikamenten würde erlauben, aber die Krankenkassenprämien nicht würde belasten. Wäre das so jetzt für Interpharma so eine Lösung, wäre das ein denkbarer Weg?
9: Wie gesagt, wir wollen sicher, dass die Versorgung besser wird als jetzt ist. Wir haben aktuell nur die Hälfte der Medikamente, die in Deutschland da sind. Und das müssen wir verbessern, weil wir eine weitere Erosion sehen. Wir sehen, dass auch neue Medikamente nicht mehr zugelassen werden zu der Krankenkassenvergütung. Ein Drittel der Medikamente sind nicht mehr am BAG eingereicht worden. Das könnte vergütet werden. Und das führt natürlich, das kann dazu führen, dass die Preise steigen. Und die Sorge um Krankenkassenprämie ist gerade für Familien mit Teenager gross. Und die müssen wir ernst nehmen. Und darum sind wir offen für jede Finanzierungslösungsart. Aber wir glauben, und da haben wir auch gute Evidenz von Befragungen, aber auch von anderen Studien, die zeigen, dass die Bevölkerung den Zugang zu neuen Medikamenten will. Also eine neue Studie zeigt sogar, dass die Schweizer Bevölkerung bereit wäre, 33 Franken pro Monat mehr zu zahlen, um den gleichen Zugang zu Medikamenten zu haben, wie in Deutschland der Fall ist.
8: Also dann wäre Interpharma eher dafür, dass man Medikamentenpreise erhöhen anstatt dass man eben so einen Fonds schaffen würde.
9: Nein, ich glaube, wir sind dafür, dass die Schweizer Bevölkerung, dass wir keine Zwei-Klassen-Medizin bekommen, dass man auch über eine obligatorische Krankenversicherung Zugang zu neuen Medikamenten hat. Das kann höhere Preise bedingen, wegen diesen geänderten Rahmenbedingungen. Und da sind wir offen für jede Art von Finanzierungslösung. Das kann ein Fonds sein, das kann Einsparungen im patentabgelaufenen Bereich sein, das kann ein anderer Schlüssel von der EFAS sein, von der einheitlichen Finanzierung, Ambulanz von stationär. Und ich glaube, da muss man kreativ sein und zusammensitzen. Und wenn man mal weiss, welche Versorgung man will, dann kann man dann abschätzen, was könnte das kosten und wie wollen wir das finanzieren.
8: Ein Vorschlag hätte man lesen können, wäre ja, dass Kantone mehr würden zahlen, also die würden Steuerzahlerinnen und Steuerzahler zahlen, statt der Krankenkassenprämie, also auch eigentlich die Leute, wäre das auch eine Lösung jetzt für Interpharma?
9: Das ist auch eine Lösung. Wir haben ja jetzt schon über Prämienverbilligung recht viel Steuergelder, die ins System gehen. Etwa 40% wird über Steuern gezahlt. Wir sind der grösste Steuerzahler in diesem Land. Also von dort, glaube ich, muss man ergebnisoffen also anschauen und man muss wirklich von der Frage ausgehen, was wollen wir als Gesellschaft?
8: Jetzt habt ihr zwei Lösungen schon gesagt. Gibt es denn noch andere, die jetzt Interpharma gesagt haben, für an diesem runden Tisch zu diskutieren?
9: Wir tragen aktiv an diesem runden Tisch bei, mit allen Ideen und sind wirklich offen für alle Ideen, weil ich glaube, wir müssen die Sorge um Krankenkassenprämien ernst nehmen. Am Ende, die patentgeschützten Medikamente nur 8% der Prämien ausmachen, also wenn man nur schon alle Gesetze umsetzen würde, wenn man kürzlich in der Zeitung lesen können, wären die Kosten schon drin, faktisch. Aber wir müssen das ernst nehmen und wir wollen Lösungen haben. Wir sind offen für alle und ich glaube, es ist noch zu früh. Wir sind noch nicht dort in der Diskussion, sich jetzt auf eine Lösung schon einzuschiessen.
8: Aber habt ihr eigene? Und jetzt habt ihr nur noch gesagt, dass es die Rabatte, die nicht weitergegeben werden, die die Ärzte oder die Apotheken zum Beispiel haben und nachher nicht weitergegeben werden an Patientinnen und Patienten, das habt ihr vorhin angesprochen. Aber habt ihr denn eine eigene Idee, was ihr eben jetzt für die Stärkung von dem Standort Schweiz könntet oder möchtet?
9: Wir haben in dieser Arbeitsgruppe, in einer Subarbeitsgruppe, alle möglichen Ideen eingebracht, auch Ideen eingebracht von uns. Und nein, die würde ich Ihnen jetzt nicht sagen, weil es sind vertrauliche Arbeiten, die wir dort machen. Ich kann einfach sagen, die Position von Interpharma, wir sind ergebnisoffen, aber wir wollen auch eine Lösung, weil wir glauben und wir wissen von den Befragungen her, dass die Schweizer Bevölkerung Zugang zu diesen Medikamenten will. Und für das braucht es vielleicht auch eine Finanzierung nachgelagert.
8: Ihr hört das Tagesgespräch mit dem René Buchholzer. Er ist der Geschäftsführer von Interpharma, am Verband der forschenden Pharmafirmen in der Schweiz. Unterdessen haben wir ja das volkswirtschaftliche Völkchen verlassen. Ich habe schon auf das gekommen, was ihr gesagt habt, was das Wichtigste ist, nämlich die ganze Politik. Und Interpharma bekämpft ja im Moment auch vehement ein politisches Geschäft, nämlich die neue Krankenversicherungsverordnung. Die will schnellere Zugang zu neuen Medikamenten, tiefere Kosten durch neue Preis- und Rückvergütungsmechanismen, sprich Rabatte, für einen Verhandlungsspielraum für das BAG bei den Preisverhandlungen zu vergrössern. Also wenn ihr jetzt rein als Volkswirtschaftler und als Politikwissenschaftler denkt, sind das eigentlich nachvollziehbare Anliegen.
9: Absolut, das steht auch, das Krankenversicherungsgesetz setzt das auch vor. Es verlangt, dass man möglichst eine gute, qualitativ hochstehende und sichere Versorgung hat zu möglichst günstigen Preisen. Und das ist das Trilemma, der Zielkonflikt, den es gibt, wo wir drin sind. Und das, was wir eigentlich sagen, ist, dass in den letzten Jahren vor allem ein Fokus auf Kosten gewesen sind. Wir nehmen jährlich 1,5 Milliarden Kosten raus, nur vom Medikamentenmarkt allein. Und das hat dazu geführt, dass die Versorgung von qualitativ hochstehenden Medikamenten nicht mehr gewährleistet ist. Und die Balance muss neu ausgerichtet werden. Das ist schon immer dringlich gewesen, weil wir schon lange eine Erosion gesehen haben. Und jetzt mit der Politik von der Administration Trump hat sich das alles extrem beschleunigt. Und die Verordnungsvorlage, die KV-Vorlage, ist noch aus der alten Welt. Also ist noch geschrieben worden, bevor der Trump mit den Zoll und mit der Most Favored Nation Clause, wenn er das nennt, gekommen ist. Und darum sagen wir, die Verordnung, dort muss das geregelt werden. Wir brauchen das modernisierte Preissystem, wo die Herausforderungen von Amerika aufnimmt. Und das muss dort eingebaut werden. Und darum lehnen wir die Verordnung ab. Nicht nur wir, sondern 53% von allen Vernehmlassungsteilnehmer, 90% von allen Patientenorganisationen lehnen das ab, weil eben die Versorgung nicht mehr sichergestellt ist mit dem Vorschlag.
8: Vielleicht könnt ihr mir noch erklären, es geht ja da um Rabatt. Und da haben ja die meisten Länder kennen das, also mit dem Schaufensterpreis, das, was quasi auf der Etikette klebt. Das wird auch kommuniziert und dann gibt es eben Rabatt, wenn man mehr kauft und die Rabatte sind nicht kommuniziert, also die sind geheim. Was spricht denn da dagegen? Also da kommt man ja nicht in die da hat man ja nicht die teuersten Preise oder die billigsten Preise, weil man dann ein bisschen untransparent wird. Was spricht denn da dagegen, gegen die Rabatte?
9: Das ist der alten Welt eine Lösung gewesen, eine Versorgung sicherstellen, genau mit dem Mechanismus, wie Sie beschrieben haben. In dieser neuen Welt, wo wir jetzt drin sind, ist das nicht mehr möglich, weil der Präsident Trump oder die Administration Trump explizit Nettopreise verlangt. Das heisst, der Preis nach Abzug von allen Rabattrückzahlungen. Und das setzt er durch, indem die Firmen haben müssen, sage ich jetzt mal, die Vereinbarungen abschliessen müssen, wird der Nettopreis kommuniziert. Und darum ist das Instrument von diesen Rabatt so nicht mehr wirksam. Und dementsprechend gilt der Netto.

0: Die europäischen Länder kennen, nämlich, dass man auf Preise vom Ausland referenziert. Und wir haben das Pech, wenn sie so wollen, dass neben den G7-Ländern auch Dänemark und Schweiz in den Basket, in den Referenzkorb reinkommt. Und darum ist unsere Preisgestaltung jetzt nicht mehr unabhängig von Amerika, wie früher das war, wo das Referenzpreissystem, wie es die Schweiz auch kennt, nur innerhalb von Europa funktioniert hat. Und das setzt natürlich komplett neue Voraussetzungen, wo sie ein Medikament auf den Markt bringen und wann sie das Medikament auf den Markt bringen.
1: Jetzt nochmal zurück zu dieser Krankenversicherungsverordnung. Ihr habt gesagt, ihr lehnt sie ab. Ich habe neulich auch gelesen, ihr wollt sie aufschieben, bis andere Sachen geklärt sind. Also wie ist denn genau eure Haltung und was ist eure Forderung in diesem Zusammenhang?
0: Jawohl, danke für die Frage. Nein, wir wollen möglichst schnell, dass die Krankenversicherung revidiert wird, dass sie die neue Herausforderung von dem Referenzpreissystem aus Amerika aufnimmt. Das heisst, in einem modernisierten Preissystem, wo zum Beispiel ein kaufkraftorientierter Auslandpreis drin hat, um die Aufrufe wo danach der therapeutische Quervergleich, das ist ein anderes Element, dass man sagt, was ist der Preisunterschied zu einer ähnlichen klinischen Variante, dass der nachvollziehbarer ist. Das ist die Herausforderung, die der Bundesrat der AG Life Science Standard unter dem Regierungsrat Schnegg als Auftrag gegeben hat, dort Lösungen zu kommen. Diese Lösungen sind noch nicht spruchreif, sie sind noch nicht mal wirklich fundiert andiskutiert worden in dieser Arbeitsgruppe und die Resultate müssen wir abwarten und dann wollen wir, dass die Resultate möglichst schnell umgesetzt werden in der KVV-Verordnung. Was aber nicht geht, ist die Vorstellung, dass man jetzt noch schnell die KVV-Verordnung macht und nachher schaut man dann, was wir für ein Problem haben. Das ist nicht in der Ordnung für uns als Patientinnen und Patienten, weil wir jetzt schon weniger Medikamente zur Verfügung haben.
1: Das habt ihr ja jetzt schon ein paar Mal eben zitiert oder gesagt, dass ihr auch eine neue Untersuchung dazu habt, dass im ersten halben Jahr also eure Firmen 22 innovative Medikamente lanciert haben. 7 davon findet man nicht auf dieser Spezialitätenliste für Grundversorgung. 3 andere, die haben gar keine Zulassung von Swiss Medic bekommen. Also das seht ihr jetzt in Verbindung mit den USA, mit der
0: Ja, wir sind selber überrascht gewesen, so schnell das schon zu sehen. Das ist eine historische Betrachtung, rückwärtsblickend. Und das ist doch erstaunlich, dass ein Drittel der Medikamente, die von der Swiss Medic schon zugelassen sind oder einen positiven Grundbescheid bekommen haben, gar nicht mehr beim BAG eingereicht sind, dass es eben keinen Preis gibt. Und das ist eigentlich nur die Spitze vom Eisberg, weil das wird weitergehen. Wenn man es gar nicht mehr will, Grundversicherung bringen, gibt es langfristig dann auch keinen Grund, dass man überhaupt mehr zur Swiss Medic zu bringen für die Zulassung. Das heisst, wir sehen da eigentlich die Spitze vom Eisberg von einer Entwicklung, die schon da ist. Und wo potenziell massiv schlimmer wird werden, wenn wir nicht endlich unser Preissystem modernisieren. Und das ist die Aufgabe, die das BAG hat. Und das muss sie in dieser KVV-Revision machen. Und zwar in dieser und nicht in einer neuen.
1: Jetzt habe ich aber gelesen, dass ja die Entwicklung eigentlich schon länger geht. Also wenn man schaut, zwischen 2019 und 2022, alle Medikamente, die in Europa sind, zugelassen worden sind, nur oder haben 30% gar keine Swissmedic-Zulassung. Und rund die Hälfte ist auch nicht auf der Schweizer Spezialitätenliste. Also das hat mit der Politik von Donald Trump nichts zu tun, aber die Entwicklung ist die gleiche. Um was geht es denn bei dieser Entwicklung sonst?
0: Also die Entwicklung ist die gleiche, und zwar weil wir auch in der Vergangenheit das BAG einen stärkeren Fokus auf Kostensenkung gelegt haben als auf Versorgungssicherheit. Wir haben einen Ausweichartikel gehabt, einen Artikel 71, der im Individualfall die Möglichkeit gab. Das war so der Weg raus gewesen. Der Weg ist massiv angestiegen, etwa 21%. Es ist also keine Ausnahme mehr, wie das Gesetz wird. Und jetzt kommt noch die amerikanische Herausforderung dazu. Und das wird die Lage noch weiter verschlimmern. In dem Sinne ist es eine langfristige Entwicklung gewesen, die auf dem Weg war, wo man auch schon gesagt hat, wir müssen das Thema angehen, wenn wir weiterhin keine Zwei-Klassen-Medizin in der Versorgung haben wollen von neuen Medikamenten. Und mit Trump beschleunigt sich es jetzt einfach massiv.
1: Aber jetzt ein bisschen banal gefragt, geht es denn nicht einfach um die Rentabilität? Und wenn man ja die eben von der Pharmafirma anschaut, dann hat man das Gefühl, die ist sehr, sehr hoch.
0: Es geht für die Firmen sicher, die Firmen müssen rentabel sein, dass sie weiter investieren können. Die Firmen können aber problemlos auf den Schweizer Markt verzichten. Der Schweizer Markt ist 0,6%. Das heisst, es ist nicht so, dass der Schweizer Patient oder Patientin die Rentabilität von einer Roche Novartis oder einer anderen von meinem Mitglied finanziert, rein von den Grössenverhältnissen nicht. Die politische Frage, das ist eine Firmenperspektive, die politische Frage ist eben tatsächlich die, welche Medikamente wollen wir in der Grundversorgung und welche nicht. Und wenn wir das nicht wollen, gibt es viele Länder, dann gibt es Wege über Zusatzversicherung, über andere Wege. Und das ist die politische Frage. Wollen wir das oder wollen wir weiterhin eine solidarisch finanzierte Grundversicherung für alle, die unabhängig von ihren finanziellen Möglichkeiten alle den gleichen Zugang haben? Und ja, wir wollen das.

0: Wir fordern die Politik auf, sich dieser Frage anzunehmen, und zwar jetzt, weil die Lage erodiert.
1: Aber ich kann mir auch wieder lapidar zusammengefasst sagen, eigentlich Vögel friss oder stirb. Also die Schweiz hat gar nicht viele Möglichkeiten. Also wieder auch wieder mit Star Wars, die Macht ist eben bei der Pharma.
0: Doch, die Schweiz hat sehr wohl die Möglichkeit, die Schweiz hat die Wahl, ob sie weiterhin so eine Pharmafirma will haben, die 10 Milliarden Steuern zahlt. Sie hat die Wahl, ob sie solidarisch für alle zugängliche Grundversorgung will. Dann muss sie sich überlegen, wie sich's finanziert. Sie hat sehr wohl die Möglichkeit, es gibt viele Länder, die eine schlechtere Versorgung haben als die Schweiz. Die Frage ist, ob wir das wollen und ob wir dann wollen, dass nur noch die, die viel Geld haben, sich die Medikamente kaufen können oder nicht. Also nein, die Schweiz hat die Wahl, aber es gibt eine betriebswirtschaftliche, internationale Realität, wo jetzt beschleunigt worden ist, weil Amerika der grösste Markt ist und darum die Marktmacht kann ausspielen und unter der Administration Trump auch ausspielt.
1: Schauen wir doch noch auf die USA. Wir haben es jetzt ein paar Mal erwähnt. Und punkto Zoll sind ja die Firmen fast ein bisschen aus dem Schneider, weil es hat Deals gegeben mit den USA, mit dem Präsident. Jetzt dir als Staatsrechtler. Also, Deals zwischen Firma und einem Land, ist das das, was man will? Weil die Weltwirtschaft ist eigentlich anders geregelt.
0: Nein, also aus einer staatspolitischen Perspektive ist meine persönliche Meinung, nein, das wollen wir nicht. Wir sollten demokratisch legitimierte Entscheid haben. Aber die Firmen sind unter Zugzwang gesetzt worden, weil Amerika eben der grösste Markt ist. 50% von der Umsätze im Durchschnitt von meinen Mitgliedern wird in Amerika erwirtschaftet. Und der Hebel hat der Präsident Trump jetzt ausgenutzt. Es ist ja schon immer ein Anliegen gewesen von Demokraten wie von Republikanern in Amerika, die Medikamentenpreise abzubringen, das System in Amerika zu reformieren. Das ist meistens nicht gelungen im Prozess. Und Donald Trump oder die Administration Trump hat jetzt das halt über die Realitäten von der Machtpolitik gemacht oder von der Realität von der Macht vom Markt. Und die Firmen sind in dem Zugzwang gewesen. Und ich würde sagen, nein, staatspolitisch ist das nicht der Weg, wo wir gehen wollen. Darum auch die Forderung da. Wir müssen uns aktiv überlegen, was wir wollen als Schweiz. Und ich glaube, für das haben wir ein Parlament und für das haben wir eine direkte Demokratie.
1: Und haben die Deals? Mal eine kurze Frage.
0: Das ist eine sehr schwierige Voraussage zu machen bei der Administration Trump. Sie sind mal zugesichert für 3 Jahre und dann werden wir weitersehen. Aber dass das Grundproblem, dass die Europäer weniger für die Medikamente und darum für die Forschung zahlt haben und eigentlich profitiert haben von den höheren Zahlungen, die die Amerikanerinnen und Amerikaner gemacht haben, das ist, wenn man es zahlenmässig anschaut, korrekt. Sehr nicht schön für uns, schwierig für uns als Schweizer, als Europäer. Das ist korrekt. Und das Problem wird auch nicht weggehen, wenn der Präsident mal nicht mehr wie Präsident, wenn der Herr Trump nicht mehr wie Präsident in Amerika.
1: Jetzt möchte ich zum Schluss noch 4 ganz kurze Fragen stellen, die ihr mit der Skala von 1 bis 10 beantworten könnt. Und zwar, zuerst eine volkswirtschaftliche, wäre Roche und Novartis ihren Sitz in der Schweiz behalten und die Forschung?
0: Also 1 ist ja, oder?
1: 1 ist ja, nein, 10 ist nein.
0: Ja, sie werden den Sitz behalten. Die Frage ist, werden sie, wo sind die nächsten Investitionen? Da sehen wir schon, früher ist jeder dritte Franken von 10 in der Schweiz investiert worden in Pharma. Mittlerweile ist nur noch einer von 10 Franken in der Schweiz investiert worden. Also die Frage ist nicht, gehen sie weg, sondern die Frage ist, wo stellen sie die nächste Fabrik hin?
1: Aber die werden bei 10
0: sein. Ich werde bei 1 sie bleiben, oder bei 10, Entschuldigung, ja. Bei 10 sie bleiben.
1: Und als Politikwissenschaftler wird Interpharma die Revision der Krankenversicherungsverordnung in ihrem Sinn beeinflussen können?
0: Wir geben uns Mühe, wir allein wären es nicht können, aber wie gesagt, 90% von allen Patientenorganisationen sind auch dafür, 53% von allen Vernehmlassungsteilen. Ich hoffe doch schwer, dass sich das EDIS BAG dieser klaren Meinung aus der Vernehmlassung fügt und tatsächlich nicht nur Mini-Korrekturen macht, sondern wirklich eine fundamentale Überarbeitung macht, die die neue Herausforderung aufnimmt.
1: Genau, und 1 wäre nein, kann nicht, 10 ist ja, wird sich durchsetzen.
0: 5.
1: Nachher eine staatspolitische Frage. Wird die Pharmabranche ihre Deals zollfrei über die Runde kommen oder braucht es ein Handelsabkommen zwischen den beiden Staaten? Also zollfrei, das hat er schon gesagt, das sollte gehen. Braucht es noch so ein Handelsabkommen? 1, nein. 10, ja.
0: Es wäre wünschenswert, darum 9. Weil es würde mehr Planungssicherheit geben.
1: René Buchholzer, merci vielmals für das Gespräch.
0: Danke Ihnen vielmals.
2: Der René Buchholzer, Geschäftsführer von Interpharma, war bei uns live im Studio als Gast von Caroline Arn im Tagesgespräch. Das und das Rendezvous gibt es im Internet unter srf.ch oder in der Play SRF App. Für die Nachrichten heute Mittag verantwortlich war der Frank Estermann. Mein Name ist Daniel Hofer. Merci fürs Zuhören. Ich wünsche euch einen schönen Nachmittag.
3: Liebe ist eine wunderbare Angelegenheit, singt jetzt gerade der Michael Bolton. Ich würde sogar so weit gehen und sagen, es ist die allerstärkste Kraft überhaupt. In diesem Sinne, einen liebevollen Nachmittag allerseits von mir, Dani Forler.

0: Ja, was wäre unser Alltag ohne solche Melodien von solcher Kraft? Michael Bolton, Love is a Wonderful Thing.
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0: Die Übersicht von 13.31 Uhr im Aargau Stau wegen Bauarbeiten auf der A1 Richtung Bern zwischen Spreitenbach und dem Barecktunnel und auf der A2 vor dem Gotthardtunnel Richtung Norden 4 Kilometer Stau und rund 45 Minuten Wartezeit ab Quinto. Die Autobahneinfahrt in Airolo ist gesperrt. Parat sind 5 Fragen. Was noch fehlt, ist jemand, der die 5 Fragen mal beantwortet. Ihr könnt euch jetzt melden auf 0848 440 222 fürs Nachmittagsquiz 3 von 5. 0848 440 222.

0: Ja, so müsste man ein bisschen klimpern können. Matt Bianco und Roni Samba haben wir gehört am 20 vor 2.
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0: Vorstellen kann ich euch jetzt eine Stadtbernerin, wo, wenn man sie so hört, so tönt, als ob sie gerade frisch zugezogen wäre. Und das meine ich jetzt als Kompliment. Schönen guten Nachmittag, Alice Mattis.
2: Grüezi,
0: Herr Faller. Ja, wir hören schon, wenn die Grüezi sagen. Ihr seid natürlich schon mit Basler Zungen unterwegs. Stadt Basel, oder wie?
2: Bin ich so an der Grenze. Neue Allswil hat es früher geheißen. Jetzt ist es Allswil.
0: Ja. Aber die sind jetzt nicht frisch auf Bern gezogen. Ihr habt jetzt einfach über eine lange Zeit schon euren ursprünglichen Dialekt aus Allswil behalten.
2: Also ich bin 65 Jahre in Bern.
0: Seit 65 Jahren in Bern und ihr sagt nicht Grüße.
2: Ja. Nein, ich sage nicht Grüße.
0: Gibt das etwa Reaktionen?
2: Ja, gibt's so, ja. Ja, aber eigentlich immer positiv.
0: Ja, unbedingt.
2: Also positive.
0: Das tönt ja auch sehr freundlich, das Dialekt, muss man sagen. Und dir selber, wo 65 Jahre jetzt in Bern lebt, was die Berner Mentalität, wie erlebt ihr, was schätzt ihr an der Berner Mentalität? Kann man da etwas daraus rauspflücken aus all dieser Lebenserfahrung, die ihr habt?
2: Da kann man etwas aus. Also ich habe am Anfang ein bisschen Mühe gehabt.
0: Aha.
2: Weil ich bin einfach ein bisschen spontan gegenüber einem Berner.
0: Mhm.
2: Oder man hat ein bisschen Beamtenstadt vielleicht gemerkt. Oder? Ja. Also ich hoffe, ich tue jetzt niemanden beleidigt.
0: Nein, sag doch mal, ich habe ja gefragt.
2: Oder einfach, meine Spontanität ist vielleicht manchmal nicht ganz gut angekommen. Mhm. Aber ich bin sehr gern in Bern, ich bin daheim in Bern, mein Mann ist Berner, meine Kinder sind auf die Welt gekommen, Bern, und also ich bin hier daheim. Mir ist in der Basel jetzt ein bisschen fremder.
0: Ja, das ist klar, nach all diesen Jahren. Das,
2: nach all diesen Jahren, oder? Also, Fasnacht ist noch immer ein Thema gewesen, jetzt die letzten paar Jahre auch nicht mehr. Ja. Und am Mess. Aber es nimmt halt alles ein bisschen ab im Alter.
0: Ja, Frau Mattis, aber ihr seid ein spielfreudiger Mensch, das ihr jetzt hier angerufen habt, oder?
2: Ja, ich habe einfach wirklich mehr aus Applaus habe ich die Nummern eingestellt. Also ich habe überhaupt nicht, ich bin so verschrocken, als ich gehört habe, dass Sie am Telefon sind.
0: Genau, das ist die richtige Anlage, um hier mitzuspielen. Die Blausch soll Antriebsfeder sein, für die 5 Fragen durchzuspielen. Und das machen wir jetzt.
2: Also,
0: nach der heutigen Treffpunktsendung von heute Vormittag, wo der Ralf Wicki auf dem Flughafen Zamaden war und von dort berichtet hat, geht es heute generell ein bisschen um Flughafen oder um Luftverkehr, sagen wir es mal so. Ich möchte als erstes von euch wissen und gebe euch auch immer 2 Antworten, die ihr auf die eine oder andere könnt setzen könnt. Welcher Flughafen ist stärker auf Privatflugverkehr ausgerichtet? London Heathrow oder Engadin Airport Zamaden?
2: Ja, ich glaube schon Zamaden.
0: Bei welcher Weltumrundung war Bertrand Piccard früher erfolgreich gewesen? Mit Breitling Orbiter 3 oder mit Solar Impulse 2?
2: Breitling.
0: Welcher Flugplatz liegt höher gelegen? Grenchen Airport oder La Chaux-de-Fonds?
2: La Chaux-de-Fonds.
0: Welcher Flugplatz liegt näher bei einer Flugzeugfabrik? Birrfeld oder Buchs?
2: Buchs.
0: Und welcher Flughafen hat die längere Piste? Der Flughafen Genf oder der Flughafen Zürich?
2: Ja, da muss ich rote Zürich.
0: Also gut, das ist rassig gegangen, aber die sind ja temporeich unterwegs, wie die ja beschrieben haben. Da sind Berner manchmal gar nicht mitgekommen, gell? Am Anfang. Also
2: am
0: gut.
2: Anfang, ja.
0: Wir müssen gerade Auflösung machen. Ihr habt gesagt, der Flughafen Zürich hat die längere Piste. Das ist leider falsch. Der Flughafen Genf hat tatsächlich eine längere, nämlich 3900 Meter gegenüber der längsten Piste auf dem Flughafen Zürich, 3700 Meter. Wir sind noch bei Nullpunkt. Ihr habt gesagt, näher bei einer Flugzeugfabrik liegt Buchs, das ist korrekt. Dort sind Pilatus Aircraft, Pilatus, gell, ja. Pilatus-Werk. Nachher, welcher Flughafen liegt höher? Da hat er auf La Chaux-de-Fonds getippt. Das ist ebenfalls korrekt. Ist natürlich, La Chaux-de-Fonds ist über 1000 Meter, oder? Und die Grenke von dem her Topf eben, 430 Meter über Meer. Also zwei Punkte kann ich noch hier gut schreiben. Und bei welcher Weltumrundung ist der Bertrand Biggar früher erfolgreich gewesen? Ihr habt gesagt, das ist Breitling Orbiter 3 gewesen. Und auch das ist korrekt. 3 von 5 hat er also reüssiert. Das war übrigens im 1999 gewesen. Solar Impulse war im 2016 gewesen. Und selbstverständlich, gell, dass der Engadin Airport Samaden, der ist natürlich vor allem auf den Privatflugverkehr ausgerichtet, wenn wir heute Morgen noch in der Sendung Treffpunkt gehört haben. Natürlich aber auch die Rega, die dort ihre Station hat. Aber das müssen wir alles gar nicht mehr besprechen, Frau Mattis, weil ihr habt geputzt und ich schicke euch jetzt eine Jahreskarte für die Schweizer Museen im Wert von 177 Franken.
2: Super, danke schön, vielmal Erfolg. Das ist ein paar Freude.
0: Ja, Freude, dass ihr den Blausch hatte und aus Blausch schon angerufen habt. Und das soll es gehen heute in diesem Nachmittagsspiel. Ich wünsche euch einen guten Nachmittag und liebe Grüße auf Bern. Ade, Frau Mattis.
2: Danke schön, vielmal. Ade, Erfolg. Merci. Danke schön.

0: Das ist bei Radio SRF 1 an diesem Dienstag Nachmittag und dreis durchs Engadin geht weiter.
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0: Und der Ralf Wiki habe ich jetzt an der Strippe. Ralf, sag schnell, wo bist du so in der Zwischenzeit angekommen?
2: Ich bin bei Silva Plana und zwar am Anfang vom Silva Planer See. Das ist ein Mekka für Surfer, Kiter, Wingfoiler, Stand-up-Paddlers. Weltweit kommen alle hierher und sie warten alle, sie sind alle immer auf Nadel. Weil um die Zeit, wo wir jetzt etwa haben, halb zwei, da frischt normalerweise der berühmt-berüchtigte Maloja-Wind auf. Die ersten Surfer, habe ich jetzt gedacht, schnallen sich jetzt ihr Brett, aber im Moment ist es noch recht ruhig. Mal schauen, wenn es da richtig losgeht. Am Sonntag sieht hier, gemäss meinem Produzenten, Sirio Flückiger, Tausende auf dem See unterwegs gesehen.
0: Wie wär's denn, wenn du das Brett würdest schnallen?
2: Oh, ich würd's lieben, Dani. So eine freche Frage.
0: Gibt's denn auch irgendwie jetzt so ein bisschen noch etwas zu erfahren von dem Wind und warum das vielleicht jetzt der gerade nicht so stark ist, wenn er gewünscht wird?
2: Ich hoffe, dass ich denn das kann in der nächsten Stunde. Ich habe nämlich jemanden da, der sich auskennt mit dem Klima da, mit dem Wetter, wo ja von Kilometer zu Kilometer anders kann sein. Das ist ein ganz bekannter Wetterschmöcker da im Engadin, der Alfred Riederer. Er ist jetzt schon parat. Ich freue mich, mit dem dürfen zu reden über den bekannten, berühmt-berüchtigten Maloja-Wind.
0: Nach den zwei Nachrichten, Dove Mais.
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1: Von 13.59 Uhr im Aargau Stau wegen Bauarbeiten auf der A1 Richtung Bern zwischen Spreitenbach und dem Barek-Tunnel. Und auf der A2 vor dem Gotthardtunnel Richtung Norden 4 Kilometer Stau und rund 45 Minuten Wartezeit ab Quinto. Die Autobahneinfahrt in Airolo ist gesperrt.

0: Die Nachrichten von SRF um 2 mit Lukas Siegfried und diesen Themen. Die Menschen in der Schweiz sind überdurchschnittlich sportlich, aber sie betätigen sich zunehmend individuell und weniger in Vereinen. Und Deutschland will sich besser gegen Drohnenangriffe wappnen, nachdem vor kurzem am Flughafen Leipzig eine Drohne mit Sprengstoff gefunden wurde. Das Wetter heute ziemlich sonnig mit einigen Wolkenfeldern, morgen gibt's dann mehr Sonnenschein. Die Schweiz gehört zu den sportlichsten Nationen Europas. Mehr als die Hälfte der Bevölkerung treibt mehrmals pro Woche Sport und das während mehr als 3 Stunden. Das zeigt eine neue Studie mit gut 15.000 Befragten im Auftrag des Bundesamts für Sport BASPO. Hoch im Kurs sind Wandern, Velofahren, Skifahren, Joggen und Schwimmen. Ein entscheidender Faktor dafür sei die gute Infrastruktur, sagt Rahel Bürgi, Mitautorin der Studie Sport Schweiz 2026.
1: Man ist relativ schnell draußen in der Natur, hat Wälder, Berge, Seen zur Verfügung, wo man sich sportlich austoben kann. Und das ist sicher eine Eigenheit, das dazu führt, dass wirklich so viele Leute so viel Sport treiben.
0: Auffällig ist, Sportvereine verlieren an Beliebtheit. Erstmals haben mehr Erwachsene in der Schweiz ein Fitnessabo als eine Mitgliedschaft in einem Sportverein. Dazu sagt Bundesrat Martin Pfister:
2: Wir sehen, dass vor allem Jugendliche ab 14, 15 die Sportvereine verlassen und wir dort große Abgänge haben, eben in den individualisierten Sport.
0: Diese Entwicklung müsse man beobachten, so Martin Pfister weiter. Sportvereine hätten auch über den Sport hinaus eine soziale Bedeutung. Zu den bilateralen 3, dem neuen Vertragspaket zwischen der Schweiz und der EU. Darin will der Bundesrat auch Instrumente festschreiben, um die Zuwanderung zu steuern. Nun fordert die Staatspolitische Kommission des Ständerats Ergänzungen dazu. Sollte die Zuwanderung in die Schweiz nach Annahme des Vertragspakets zu stark zunehmen, dann soll für Erwerbstätige aus der EU und auch aus Drittstaaten eine Gebühr fällig werden. Diese Gebühr würde die sogenannte Schutzklausel ergänzen, wie die Parlamentsdienste schreiben. Betroffen wären unselbstständige Erwerbende, die zur Arbeit in die Schweiz kommen, sowie volljährige Familienangehörige, die mit in die Schweiz ziehen. Und der Bundesrat solle jedes Jahr prüfen, ob er die Schutzklausel aufrufen muss, so die Mehrheit der Kommission. 2 kurze Meldungen aus der Schweiz. Im Zusammenhang mit der Brandkatastrophe von Grand-Montana beschuldigt die Walliser Staatsanwaltschaft eine weitere Person, nämlich den Gemeinderat, der von 2017 bis 2020 für die Sicherheit in der Gemeinde zuständig war. Damit sind jetzt insgesamt 16 Personen im Fall beschuldigt. Beim Brand in der Silvesternacht kamen 41 Menschen ums Leben. Im Juli haben weniger Menschen in der Schweiz Asyl beantragt als im Vorjahresmonat. 1915 Asylgesuche gab es, das ist ein Rückgang um 20%. Am meisten Gesuche kamen von Menschen aus Afghanistan, Eritrea und Algerien. Im laufenden Jahr sind die Zahl der Asylgesuche damit insgesamt um 18% zurückgegangen. Deutschland will sich besser gegen Drohnen verteidigen können. Der deutsche Innenminister Alexander Dobrindt hat deshalb ein neues Forschungszentrum eröffnet am Flughafen Kochstedt im Bundesland Sachsen-Anhalt. Vor 2 Wochen wurde am Flughafen in Leipzig eine Drohne mit Sprengstoff gefunden. Aus Deutschland berichtet Max Hensch von der ARD.
3: Hybride Angriffe, auch mit Drohnen, mit dem Ziel, Deutschland zu destabilisieren. Davor warnte Innenminister Dobrindt heute erneut am Flughafen Kochstedt. Dort soll sich der Fokus der Drohnenforscher, die bereits seit 2019 aktiv sind, nun zunehmend auf das Militär richten. 10 Millionen Euro sollen in den kommenden Jahren investiert werden. Bis zu 40 neue Stellen beim Deutschen Zentrum für Raum- und Luftfahrt, das den Flughafen betreibt, geschaffen werden. Man müsse Schritt halten mit der rasanten Entwicklung bei Drohnen, hieß es heute. Diese können mit geringen Kosten und überschaubarem personellen Aufwand großen Schaden anrichten, etwa wenn sie kritische Infrastruktur treffen. Der Russland- und Ukraine-Krieg hat es bereits gezeigt. Am Flughafen Kochstedt soll man künftig eng die Entwicklung beobachten und Abwehrmöglichkeiten für Drohnen suchen bzw. mit der Industrie entwickeln. Im vorigen Jahr liefen hier am Flughafen bereits an 200 Tagen Tests der Forscher für Transport- und Suchdrohnen, aber auch mit der Waffenindustrie. Das soll nun weiter hochgefahren werden. Es gibt hier auf dem ehemaligen Verkehrsflughafen auch gute Möglichkeiten zur Simulation von Angriffen. Auch Hangar und ein Containerdorf sollen für Testzwecke genutzt werden.
0: Max Hensch von der ARD. In der südspanischen Stadt Granada hat erneut die Erde gebebt. Beim mittelschweren Beben mit der Stärke von 4,8 wurden nach Angaben der andalusischen Regionalregierung 3 Menschen leicht verletzt. Granada ist bei Touristinnen und Touristen beliebt. Die weltbekannte Stadtburg Alhambra ist teilweise evakuiert worden. In der Stadt gab es erneut Schäden, vor allem durch herabfallende Fassadenteile und Dachziegel. Mehrere Autos wurden schwer beschädigt. Bereits in der Nacht auf Samstag hatte es in Granada ein Erdbeben gegeben mit der Stärke 5,0. Seither wurden fast 100 leichte Nachbeben registriert. Die Börsendaten von SIX, der Swiss Market Index, liegt im Moment bei 14.266 Punkten. Das ist ein Minus von 0,3%. Der Euro wird zu 94,05 gehandelt und der Dollar zu 81,21. Die Wetteraussichten: Heute ist es ziemlich sonnig, im Osten hat es noch länger Wolkenfelder. Die Höchstwerte liegen um 27 Grad und im Süden gibt's bis 31 Grad. Am Nachmittag frischt der Westwind auf. Morgen gibt's noch mehr Sonne. Morgen Nachmittag sind lokale Gewitter möglich in Graubünden und im Süden. Das waren Nachrichten von Radio SRF, verantwortlich David Burkhardt.
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5: Bundi, genau, wir sind immer noch unterwegs und Gast hier im Engadin. Heute beschäftige ich mich mit etwas, das hier oben offenbar besonders schwierig ist, nämlich mit dem Wetter. Weil kaum irgendwo in der Schweiz soll das Wetter dermassen schwierig vorherzusagen sein wie im Engadin. Bergtäler, Höhe, der Wind, das kann wettermässig offenbar alle paar Kilometer wieder anders sein. Zum Glück habe ich einen Mann bei mir, der behauptet oder zumindest den Ruf hat, dass er es kann, das Wetter schmücken. Der Alfred Riederer ist hier ganz ein bekannter Wetterschmöcker im Engadin. Ich will natürlich dann auch herausfinden, was ein Wetterschmöcker eigentlich schmückt. Luft, Wind, Schnee oder am Schluss dann doch noch Meteo Schweiz. Und dann will ich auch den verrückten, den bekannten Wind kennenlernen, der berühmt-berüchtigte Maloja-Wind, Maloja-Schlange und sogar von den Silserkugeln werden wir es haben. Schön, dass Sie dabei sind. Und ich denke, wir haben genug Stoff für jedes Wetter.

0: Angelique Kidjo, Flying High. Und das mit dem höheren Fliegen hier auf dem Silvaplanersee, das ist nichts im Moment. Das windet einfach noch zu wenig. Alle die, die wollen Wingfoilen. Also, das sind die Surfbretter mit der Foilsonde dran. Wir sehen sie noch nicht. Wir sind hier, am Silvaplanersee, in der Nähe von Silvaplana. Und es ist wettermässig ja super spannend hier. Kaum nehmen in der Schweiz als Wetter dermassen schwierig vorauszusagen sein, wie eben hier. Wegen den Bergen, wegen den Tälern, wegen der Höhe, der Wind, all das ist verantwortlich, dass ein paar Kilometer weiter weg wettermässig schon wieder alles kann anders sein. Trotzdem, das Engadin gilt als Sonnenstube von der Schweiz. Ort wie Celerina werben zum Beispiel mit über 300 Sonnentagen im Jahr. Und ich frage mich schon, wie passt das zusammen? Das frage ich jetzt einen Mann, der das Engadiner Wetter nicht nur beobachtet. Er schmeckt es offenbar sogar. Der Alfred Riederer ist der bekannte Wetterschmöcker vom Engadin und jetzt bei mir. Herr Riederer, mir gefällt das Wort Wetterschmöcker. Es tönt nach einem, der am Morgen vor der Tür steht, einer tief Luft holt und sagt, am Nachmittag kommt es regnen. Während ich vorher vielleicht 3 Wetter-Apps vergeben angeschaut habe, nicht schlauer bin. Sind Sie so jemand, der am Morgen Luft holt, rausschaut?
1: Ja, gut, das mit Luft holen ist vielleicht ein bisschen übertrieben, aber ich schaue am Morgen raus und schaue dann auch die Wetterkarten an. Vor allem, was mich interessiert, ist der Wind, Windrichtung und Windstärke und die Windhöhe. Das wissen die meisten Leute nicht. In welcher Höhe sind, in welcher Richtung windet. Okay. Und das gibt dann die Kombination, die für das Oberengadin, wo ja speziell ist, dann die Möglichkeit gibt, das Wetter vorauszusagen.
0: Also Sie sind nicht einfach eine besonders gute Nase, sondern Sie sind ein guter Mathematiker und einer, der so die Tabellen kann vergleichen kann. Wenn wir jetzt rausschauen, ich habe jetzt vorher gedacht, die armen Scheiben können nicht richtig aufs Brett. Wenn Sie jetzt rausschauen, jetzt haben wir natürlich das mit der Windhöhe und so nicht, aber was würden Sie denn jetzt empfehlen? Können Sie das Brett packen und heimgehen? Oder gibt es noch Hoffnung für
1: Nein, ich nehme an, es wird schon möglich sein, nur nicht der richtig klassische Maloja-Winter, stark, der ist im Moment nicht da, aber es windet von Westen her, also talabwärts, wie es normal ist. Und ich sehe schon 2-3 Windsurfer, die gestartet sind.
0: Ich nehme an, Sie haben heute Morgen Tipps gegeben, oder? Oder machen Sie das auch? Oder werden Sie gefragt?
1: Nein, werden nicht, das mache ich nicht. Nein, aber wenn mich jemand fragt, dann sage ich meine Meinung oder meine Vorstellung, wie es wird. Und ja, es ist relativ viel, ziemlich richtig.
0: Was können Sie besser als meine Wetter-App?
1: Also, ich würde so sagen, ich habe eine riesen Erfahrung. Ich habe seit 1990 studiere ich das Wetter. Und zwar sehr intensiv. Ich fahre auch viel auf Sils an die Wetterstation. Ich beobachte es unheimlich und das ist

0: Oder ich weiss nicht, ob es ein Marketingwitz ist, dass man sagt, Celerino 300 Sonnentage, aber es tönt auf jeden Fall gut, tönt warm. Und gleichzeitig höre ich im Winter und höre Wetterbericht von Bever, wo es heisst minus 25 Grad.
1: Ja, das ist schon richtig.
0: Warum so extrem kalt?
1: Also, bei 300 Wettertagen im Jahr kann es auch mit diesen Wettertagen 50 Wettertag haben, die minus 20 sind oder minus 25.
0: Ja, und ist es möglich, dass tatsächlich ein paar Kilometer noch jemand anders da im Engadin ein anderes Wetter ist?
1: Nein, also das Oberengadin, man muss es so sagen, das Oberengadin ist das einzige Tal auf der Welt, wo das Wasser und der Wind in gleicher Richtung geht, talabwärts. Auf der ganzen Welt geht tagsüber der Wind talaufwärts, im Oberengadin geht der talabwärts. Das heisst, das Wetter ist speziell vom Maloja bis Celerina.
0: Ja.
1: Und dann kommt der Gegenwind vom Unterengadin talaufwärts. Und dann ist alles wieder normal.
0: Und vom Wind haben wir es dann als nächstes. Ja. Also, Sonne kann es Engadin also und Kälte offenbar auch. Aber eben, es kommt noch etwas, was mich auch fasziniert als Surfer, der Wind. Weil im Engadin gibt es einen Wind, der sich offenbar nicht immer so verhält, wie man es eben von einem anständigen Wind würde erwarten dürfen. Der Maloja-Wind. Windsurfer, Segler, alle freuen sich auf ihn und manchmal bringt er sogar eine Schlange mit, nämlich Maloja-Schlange. Aber keine Angst, die beißt nicht. Aber man kann sie sehen. Und was hier über den Maloja ins Tal hineinkreucht, darüber rede ich gerade mit dem Engadiner Wetterschmöcker Alfred Riederer.
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0: Dienstagnachmittag auf SRF 1 mit Amy MacDonald. This is the life. Und ich weiss, eigentlich hätten Sie jetzt Ralf Wicki erwartet. Wir gehen gerade wieder zurück ins Engadin zum Ralf Wicki, aber zuerst noch das.
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0: Um 14.30 Uhr im Aargau. Stau wegen Bauarbeiten auf der A1 Richtung Bern zwischen Spreidenbach und dem Baregg-Tunnel. Auf der A2 vor dem Gotthardtunnel Richtung Norden. 4 Kilometer Stau, rund 45 Minuten Wartezeit ab Quinto. Die Autobahneinfahrt in Arolo ist gesperrt.
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3: Wenn ich als meteorologischer Laie noch an Wind denke, dann ist die Sache relativ einfach. Es zieht. Der Engadiner Wetterschmöcker, der Alfred Riederer, wird wahrscheinlich mit dieser wissenschaftlichen Definition nicht ganz zufrieden sein. Gerade der Maloja-Wind nämlich, der wird offenbar immer wieder so ein bisschen als speziell bezeichnet. Ich würde mal sagen, ein spezieller Gesell. Alfred Riederer, Sie als Wetterschmöcker, erklären Sie mir doch einmal den Wind, also so, dass ich es heute Abend selber weiterverzählen könnte.
4: Ja, mache ich gern. Also, wir haben jetzt Westwind, aber nicht Maloja-Wind. Der klassische Maloja-Wind, der gibt's im Sommer. Und der entsteht eigentlich am Meer. Also, die ganze Bauebene, der Wind kommt vom Meer über die Bauebene rein. Und zieht normalerweise das Veltlin drauf, weil das Veltlin ist in Gegenrichtung zum Engadin. Also.
3: Ja.
4: Und in dem Veltlin gibt's unheimlich viel Thermik. Weil es kein Wasser hat, kein See, es hat nur einen Fluss.
3: Okay.
4: Und die Thermik bremst dann der Wind, also die Luft auf. Und dann geht sie weiter Richtung Norden, Richtung eigentlich San Bernardino Pass und kommt dann ins Bergell. Das ist ein sehr enges Tal. Auf der Südseite ganz steil, felsig und auf der Nordseite ein bisschen grüner, ein bisschen flacher bis Olio. Und durch das wird im Bergell der Wind fängt er dann an zu drehen. Also im Norden steigt er auf und bei den Felsen im Süden sinkt er ab. Und die Drehung nimmt dann Luft mit aus hoher Höhe und zieht dann der Maloja-Pass durch und dann kommt der Oberengadin mit der ganzen Talfläche Wasser, also der Silsersee, Maloja-See, Silsersee, Kampfersee, Samaritzersee. Und dann gibt's wie einen Fallwind, also fast wie einen Föhn. Und das ist dann der klassische Maloja-Wind. Und der zieht dann die Luft aus höherer, also sehr hoch, zwischen 6.000 und 8.000 Meter in einer Linie, Milano-Genf ungefähr, zieht dann die Luft, geht wie ein Vakuum, zieht die Luft mit. Und die berührt dann den Boden. Da, wo wir sind, ein bisschen weiter unten, endlich am Pferdersee, kommt die frische Luft auf den Boden. Und zieht dann über den Samaritzersee, dann kommt der Staatserwald. Dort wird es bremst und dann zieht er am Hang vom Motes Morail durch, darum sind alle Segler dort, weil es dort Aufwind hat. Und trifft sich dann beim Flughafen, Ende Flughafen, mit Wind vom Unterengadin. Und die beiden Luftmassen ziehen dann über den Berninenpass.
3: Herr Riederer, haben Sie das Gefühl, ich könnte das heute Morgen so weiterverzählen?
4: Nein, aber ich kann es schriftlich geben.
3: Ich danke Ihnen für die schönen Ausführungen. Ist eigentlich Verlass auf den Maloja-Wind? Also, oder hat er seine Laune?
4: Also ich sage, früher ist er genau um 12 Uhr hat es angefangen zu blasen. Und heute ist es erstens nicht mehr jeden Tag. Es ist, ich würde fast sagen, immer weniger. Aber er kommt noch. Aber jetzt wie heute um 2, 3, wahrscheinlich, also Maloja-Wind gibt es heute keinen mehr. Ja. Und das die Schuld ist natürlich jetzt die Bewölkung, dass im Veltlin keine Thermik hat oder wenig Thermik, dann zieht das Veltlin drauf.
3: Ja. Also ich meine, für Segler, Windsurfer, Kitesurfer ist ja der Silsersee mit dem Maloja-Wind wahrscheinlich ein Geschenk, aber gibt es auch Leute, die sagen, oh nein, um Himmels Willen, heute einfach kein Maloja-Wind?
4: Kenne ich niemand, nein.
3: Kann der Wind auch gefährlich werden?
4: Das wüsste ich nicht. Ich glaube nie, dass noch nie dass etwas passiert ist wegen Maloja-Wind.
3: Aber gefährlich können Schlangen werden, oder? Das weiss ich. Ich will jetzt auch die Schlangen können lernen, weil was ich sehe, wenn ich zum ersten Mal eine Maloja-Schlange sehe, was sehe ich denn?
4: Also da sieht man ein Nebelband, wo auf der Südseite vom Engadin, vom Maloja bis Pontresina zieht. Und dann geht's, also ich habe das beobachtet jahrelang, dann geht's 22 Minuten, steht still und dann geht's wieder zurück.
3: Unglaublich.
4: Ja, das ist unglaublich. Ja.
3: Okay. Sie beobachten das Wetter seit vielen Jahren. 1990 haben sie gesagt, bleiben sie denn bei einer schönen Maloja-Schlange selber stehen und staunen, oder sehen sie einfach nur noch Meteorologie?
4: Nein, ich staune. Also, Maloja-Schlange, ich habe die unheimlich, gesehen die unheimlich gern. Mhm. Und ich bin früher, heute nicht mehr so, aber früher bin ich auf die Alpjob rauf, wenn ich gewusst habe, dass es Maloja-Schlange gibt. Und ich bin einmal mit dem Herr Bucheli vom Wetter in Maloja gsi, wo die Maloja-Schlange angefangen hat. Da kommt Luft vom Bergell her, eben auf der südlichen Seite, und steigt der Maloja-Pass auf, mischt sich dann mit der kalten Luft, und die kalte Luft kann weniger Feuchtigkeit aufnehmen, dann sättigt sie sich, und dann zieht sie mit dem Maloja-Wind, aber nur wenn er ganz schwach ist, geht sie da eben auf der Südseite das Tal runter, bis Pontresina, steht 22 Minuten still und dann geht sie wieder zurück.
3: Ich muss Ihnen ganz ehrlich gestehen, Herr Rieder, von einem Wetterschmöcker hätte ich nicht so viele naturwissenschaftliche Fakten erwartet. Ich habe gedacht, das sind Rezeptoren in der Nase. Lassen wir das. Ich stelle fest, im Engadin macht das Wetter nicht nur Wetter, es macht aber auch Bilder, das haben wir jetzt gerade gehört. Also Wolken werden zu Schlangen, Berge tauchen offenbar plötzlich dort auf, wo gar keine sind. Und am Silsersee produziert Natur sogar kleine Kugeln, Silserkugeln. Und bevor Sie jetzt denken, der Wiki hat einfach zu viel Engadinersonne verwünscht, die gibt es tatsächlich. Und wie solche Silserkugeln entstehen, was sogenannte Phantomgebirge sind und welches Wetter sogar ein Wetterschmöcken noch zum Staunen bringt, das hören wir als nächstes.

0: schöner Song. Amanda Lear, Follow Me. Und ich bin so glücklich, dass wir so schöne Musik haben. Und ich bin auch sehr glücklich an dem Ort, wo ich hier darf sein. Am Silva Planersee, am Ende. Es windet immer noch nicht. Der Produzent Sirio hat gemeint, am Sonntag seien hier Tausende gesehen auf dem See. Und jetzt hat es einfach niemand. Ich sage nicht, dass ich enttäuscht bin. Vielleicht hat er einfach auch nur geblufft. Aber der Engadiner Wetterschmöcker, der Alfred Riederer, der schaut wahrscheinlich eben ganz anders in den Himmel auf, als ich das mache. Ich sehe eine Wolke, aber er sieht Luftfeuchtigkeit, Temperatur, Windrichtung, sogar Windhöhe und weiss wahrscheinlich schon jetzt, was eine Wolke in 2 Stunden vorhat mit uns. Also, manchmal produziert ja die Natur auch Sachen, wo sogar der Fachmann am Anfang einfach nur denkt, wow, Alfred Riederer, fangen wir doch mit etwas an, was ich vor dieser Woche noch nie gehört habe, nämlich Silserkugeln. Silserkugeln kann ich, aber was ist eine Silserkugel, bitte?
1: Eine Silserkugel, das sind Nadeln von Lerchen, die sich zu einer Kugel bilden. Und das passiert im Herbst und nur im Silsersee, interessanterweise.
0: Also Lerchen im See?
1: Lerchennadeln.
0: Ja, die sind vom Baum und die fallen dann ins Wasser.
1: Die fallen dann ins Wasser und werden dann richtig talabwärts, also richtig Auslauf gespült. Aber der Silsersee hat eben eine Bucht, wo der Auslauf nicht ist. Und dort werden sie dann vom Wind, mit dem Wasser, mit den Wellen, werden sie gedreht und kleben dann aneinander. Also ich sage immer, sie gefrieren aneinander. Weil das passiert im Herbst, wenn's 0 Grad hat oder noch ein bisschen älter ist. Aber das Wasser ist in Bewegung und gefriert nicht, aber die Nadeln, die gefrieren aneinander.
0: So viele Bedingungen, die müssen zusammenpassen,
1: genau,
0: im richtigen
1: genau,
0: Moment, am richtigen.
1: Genau.
0: Nur können Sie das Phänomen noch jemand anders auf der
1: Welt? Nein, eben. Es ist interessant. Wir haben ja die anderen Seen im Oberengadin. Der letzte ist der Samaritzersee, der hat auch eine Bucht. Aber dort passiert das nicht. Also, ich habe noch nie eine Silserkugel in Samaritzersee gesehen. Und das gibt's nur in Sils, in dieser Bucht. Und ich sage, das ist Temperatur und der Wellengang. Und vor allem hat es dort viel Lerchen, wo viele Nadeln in See fallen lassen, also vom Wind, oder? Und dann bilden sie so eine Silserkugel.
0: Ja.
1: Und das ist ganz interessant, wenn man die rausnimmt, ist sie gefroren. Wenn man sie dann heimnimmt in die Stube, dann taut sie auf, aber sie bleibt.
0: Was kann man machen mit ihr? Essen nicht?
1: Nein, das ist einfach zum Anschauen. Aber es ist hochinteressant, dass sie gefroren im See fühlt das aneinander. Und wenn man es heimnimmt in die Wärme, bleiben sie. Also auch wenn der Frost weg ist, bleiben sie gleich aneinander.
0: Ich würde es wahrscheinlich essen, einfach weil das so lustig tönt. Sie beobachten das Wetter ja schon wahnsinnig lang und ich könnte Sie jetzt noch fragen, was ist das schönste Wetter im Engadin für Sie? Aber mich nimmt noch etwas anderes Wunder, Alfred Riederer. Sie beobachten das Wetter seit manchem Jahr. Hat sich das Engadiner Wetter in Ihren Augen oder vor Ihren Augen verändert?
1: Ja, schon. Also, die grösste Veränderung von mir aus ist die Maloja-Schlange, die Zuverlässigkeit der Maloja-Schlange. Früher ist die genau Mittag um 12 Uhr gekommen.
0: Und jetzt nicht
1: mehr. Und jetzt kommt sie um 2, kommt um 2:30, kommt manchmal auch schon um 11 Uhr. Und das ist nicht normal. Ich sage, das ist, weil wir Zeitumstellung gemacht haben, ist mir neue Schlange nicht mehr rausgekommen.
0: Wegen dem, okay. Gut, es ist eine schöne Antwort. Nein, aber jetzt wieder ernst, gibt es Veränderungen, die Sie sehen, die Ihnen Sorgen machen?
1: Eigentlich, ja, es wird immer wärmer. Das ist schon jetzt noch nicht das Problem, aber wenn ich die Gletscher anschaue, ja, dann muss ich sagen, irgendwann haben wir keine Gletscher mehr.
0: Ja, das sieht man, wenn man raufschaut, ja, auf den Morteratsch. Ja. Alfred Riederer, Sie haben mir jetzt als Engadiner Wetterschmöcker eine Stunde lang erklärt, dass das Wetter im Engadin wahnsinnig schwierig ist zum Voraussagen. Sie haben auch mir erklärt, wie ich es heute Abend um 8 Uhr jemandem weitererzählen könnte, mit dem Auf und Abend und so. Also, Sie würden es ja dann noch einmal machen, schriftlich. Aber jetzt noch eine letzte Frage, es gilt ernst. Wie wird es morgen? Das Wetter.
1: Wie wird es morgen? Ein bisschen besser als heute, wahrscheinlich ein bisschen mehr Sonne als heute. Und es ist eine kleine Chance da, dass der echt mal neue Wind morgen aufkommt.
0: Gut, das haben wir jetzt aufgenommen auf Band. Ich danke Ihnen vielmals. Wir reden morgen noch einmal miteinander. Alfred Rieder, danke. Herzlichen Dank, sind Sie da hingekommen. Ist wunderbar gewesen mit Ihnen. Und, heute Abend wieder hier im Engadin, habe ich Gast, Danina Campbell. Sie ist im Engadin geboren, dann ist sie gegangen, sie ist wieder zurückgekommen. Und ich frage natürlich, warum zurück? Und wenn Sie Lust haben, da wieder zuzulassen, dann hören wir uns live wieder heute Abend am 7.
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0: Dienstagnachmittag mit den Pretenders auf SRF 1 und Everyday is like Sunday. Im Original natürlich eigentlich von Morrissey. Einfach für alle, die jetzt gerade in diesem Moment gedacht haben, hä, das ist doch in den 80er Jahren schon mal rausgekommen. Jawohl. Und in den 90er dann eben covered von den Pretenders, die wir gerade gehört haben.
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0: Um 14.59 Uhr im Aargau, Stau wegen Bauarbeiten auf der A1 Richtung Bern zwischen Spreitenbach und dem Barrick-Tunnel und auf der A2 vor dem Gotthardtunnel Richtung Norden. 3 Kilometer Stau, rund 30 Minuten Wartezeit ab Quinto. Die Autobahneinfahrt in Airolo ist gesperrt.
2: Die Nachrichten von SRF um 3 mit Lukas Siegfried. Wir beginnen mit den bilateralen 3, dem neuen Vertragspaket zwischen der Schweiz und der EU. Darin will der Bundesrat auch Instrumente festschreiben, um die Zuwanderung zu steuern. Jetzt fordert die Staatspolitische Kommission des Ständerats Ergänzungen dazu. Sollte die Zuwanderung in die Schweiz nach Annahme des Vertragspakets zu stark zunehmen, dann soll für Erwerbstätige aus der EU und auch aus Drittstaaten eine Gebühr fällig werden. Diese Gebühr würde die sogenannte Schutzklausel ergänzen, wie die Parlamentsdienste schreiben. Betroffen wären unselbstständige Werbende, die zur Arbeit in die Schweiz kommen, sowie volljährige Familienangehörige, die mit in die Schweiz ziehen. Und der Bundesrat solle jedes Jahr prüfen, ob er die Schutzklausel aufrufen muss, so die Kommission. Deutschland will sich besser gegen Drohnen verteidigen können. Der deutsche Innenminister Alexander Dobrindt hat deshalb ein neues Forschungszentrum eröffnet, am Flughafen Kochstedt im Bundesland Sachsen-Anhalt. Vor 2 Wochen wurde am Flughafen in Leipzig eine Drohne mit Sprengstoff gefunden. Aus Deutschland berichtet Max Hensch von der ARD.
3: Hybride Angriffe, auch mit Drohnen, mit dem Ziel, Deutschland zu destabilisieren. Davor warnte Innenminister Dobrindt heute erneut am Flughafen Kochstedt. Dort soll sich der Fokus der Drohnenforscher, die bereits seit 2019 aktiv sind, nun zunehmend auf das Militär richten. 10 Millionen Euro sollen in den kommenden Jahren investiert werden. Bis zu 40 neue Stellen beim Deutschen Zentrum für Raum- und Luftfahrt, das den Flughafen betreibt, geschaffen werden. Man müsse Schritt halten mit der rasanten Entwicklung bei Drohnen, hieß es heute. Diese können mit geringen Kosten und überschaubarem personellen Aufwand großen Schaden anrichten, etwa wenn sie kritische Infrastruktur treffen. Der Russland- und Ukraine-Krieg hat es bereits gezeigt. Am Flughafen Kochstedt soll man künftig eng die Entwicklung beobachten und Abwehrmöglichkeiten für Drohnen suchen bzw. mit der Industrie entwickeln. Im vorigen Jahr liefen hier am Flughafen bereits an 200 Tagen Tests der Forscher für Transport- und Suchdrohnen, aber auch mit der Waffenindustrie. Das soll nun weiter hochgefahren werden. Es gibt hier auf dem ehemaligen Verkehrsflughafen auch gute Möglichkeiten zur Simulation von Angriffen. Auch Hangar und ein Containerdorf sollen für Testzwecke genutzt werden.
2: Max Hensch von der ARD. In der südspanischen Stadt Granada hat erneut die Erde gebebt. Beim mittelschweren Beben mit der Stärke von 4,8 wurden nach Angaben der andalusischen Regionalregierung 3 Menschen leicht verletzt. Granada ist bei Touristinnen und Touristen beliebt. Die weltbekannte Stadtburg Alhambra ist teilweise evakuiert worden. In der Stadt gab es erneut Schäden, vor allem durch herabfallende Fassadenteile und Dachziegel. Mehrere Autos wurden schwer beschädigt. Bereits in der Nacht auf Samstag hat es in Granada ein Erdbeben gegeben mit der Stärke 5,0. Seither wurden fast 100 leichte Nachbeben registriert. Das Wetter, heute ist es ziemlich sonnig, im Osten hat es noch länger Wolkenfelder. Morgen gibt's dann mehr Sonnenschein. Die Höchstwerte liegen um 27 Grad im Norden und 31 Grad im Süden. Das waren Nachrichten von Radio SRF, verantwortlich David Burkhardt.
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0: Wann haben auch Sie das letzte Mal eine Postkarte bekommen? Ist jetzt ja gerade Ferienzeit vorbei an den meisten Orten. Also bei mir ist es mit der Postkarte schon länger her. Und wann haben Sie echt, wenn Sie erst gerade eine bekommen haben, eine vom Ralf Wicki bekommen? Von unserem Moderationsgespendli, Ralf Wicki. Er macht ja diese Woche für uns das Engadin und sicher ist dort unterwegs und berichtet heute Abend dann wieder mit der Moderatorin der Anina Campbell ab der 7. auf SRF 1. Und wenn Sie sagen, ja, also ich habe auch noch nie eine Postkarte vom Ralf bekommen, ich hätte aber gerne eigentlich mal eine Postkarte und vom Ralf sowieso, dann nachher melden Sie sich, schreiben Sie ein Mail ins Studio über srf1.ch Kontakt ins Studio mit Ihrer Adresse. Jeden Tag schickt nämlich der Rolf ein paar Postkarten an die Adresse, die er dann auslöst. Also, Sie können sich noch melden, wenn Sie so eine Postkarte bitten. Mache ich jetzt auch noch gerade. Also, mir hat er auch noch nie eine geschickt. Am Mikrofon mit Ihnen, Tina Nägeli. Weiterhin einen schönen Dienstag. Jetzt mit dem George Harrison.

0: Leidend tönt sie, Shakira, mit Underneath Your Clothes am Dienstagnachmittag hier auf SRF 1. Vielleicht haben Sie heute am Nachmittag schon irgendwo ein Käferli genommen, in einem schönen Beizli, oder Sie haben etwas gezahlt, etwas postet, digital. Zahlt mit dem Handy, sind im Taxi vielleicht noch einmal angefahren oder im ÖV. Wir haben ja bei uns in der Schweiz wirklich eigentlich alles, was man sich so wünscht. Jetzt frage ich Sie einmal, wie stellen Sie sich eigentlich das Leben in Pyongyang vor, also in der Hauptstadt von Nordkorea? Schwierig. Sie sind wahrscheinlich auch noch nie dort gewesen. Wahrscheinlich ist das Leben dort weniger schick. Die Leute sind arm, sie haben fast nichts. Die Stadt hat viel Beton, alles wird kontrolliert, von hinten bis vorne. Das stimmt zwar, aber wenn man so in den Social Media schaut, dann gibt es Bilder, die ganz anders sind, als was ich jetzt gesagt habe. Also da hat es plötzlich schicke Kaffees, digitales Zahlen ist möglich und so weiter und so fort. Geht es jetzt also Nordkorea plötzlich besser? Der Samuel Emch ist unser China-Korrespondent und schaut natürlich auch, was in Nordkorea läuft. Und er sagt...
1: Nordkorea hat ganz viel Geld bekommen, vor allem von Russland, durch die Unterstützung im Ukraine-Krieg. Das hat Milliarden gebracht und das wirkt sich sehr direkt aus. Vor allem für die Leute in Pyongyang, also ihre Hauptstadt.
0: Ja, heisst also, der Aufschwung hat in dem Fall nicht das ganze Land erfasst?
1: Nein, das ist sicher nicht. Also, zum Beispiel, du noch schätzt, dass immer noch rund ein Drittel der Bevölkerung unterernährt ist, oder in Nordkorea. Es ist sehr lokal, es ist sicher auch sehr auf die Hauptstadt bezogen, wo der Aufschwung bemerkbar ist. Ein Beispiel ist auch, Nordkoreanerinnen, Nordkoreaner, die im Ausland arbeiten, und ich rede jetzt nicht von den Soldaten, die Russland unterstützt im Ukraine-Krieg, sondern es gibt auch solche, die irgendwie in China zum Beispiel arbeiten, in Fabriken oder in Restaurants oder so, dann ihre Löhne, die gehen eigentlich direkt ans Regime in Nordkorea und werden erst dann weiterverteilt. Also das Regime profitiert auch an solchen Arbeitsmigranten zum Beispiel.
0: Sagt unser China-Korrespondent Samuel Emch. Und jetzt gibt es ja doch ein paar Staaten, die schauen, dass sie sich mit dem Nordkorea gut verstehen, beispielsweise Russland und China. Aber seit neuestem auch, Sie haben sicher mitbekommen, die USA, der Donald Trump, der will Manöver runterfahren, um keine Befindlichkeit in Nordkorea auslösen. Was hat es

dort gerade. Genau das ist Thema. 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So, und jetzt husch musikalisch zurück in die Schweiz. Zum Trummer.

Das ist doch ein gutes Motto, oder? Egal in welcher Lebenssituation, kommt schon gut. Man kann es mal probieren. Der Trummer gehört auf SRF 1. Und ein Lied jetzt aus der Kategorie Wohlfühlmusik. Schicken wir gerade hinten rein. Also ich hoffe, Ihnen geht es auch so. Beruhigend. Entspannend. Wobei das ja eigentlich fast das Gleiche ist, nicht wahr? Aber einfach, da ist doch alles gut, wenn man Neil Young zuhört. Und Heart of Gold, wo es zurückkatapultiert ist, 72.

0: Unverkennbar Madonna auf SRF 1 mit ihrem Secret. Jetzt dann gerade 3:30.
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0: Um 15.30 Uhr ganz genau. Stau in der Region Basel auf der A2 Richtung Deutschland zwischen Hagnau und Wiese. In der Region Zürich-Aargau auf der A1 Richtung Bern zwischen Dietikon und dem Barecktunnel wegen Bauarbeiten. Und vor dem Gotthardtunnel Richtung Norden 3 Kilometer Stau, rund 30 Minuten Wartezeit ab Quinto. Die Autobahneinfahrt in Airolo ist gesperrt. Und jetzt pflanze ich Ihnen ein Lied ins Ohr, wo, also ein Ohrwurm. Da wird ihn jetzt den ganzen Nachmittag vermutlich. Nehme ich jetzt mal an. Sarah. Von der Band Starship aus dem Jahr 1985. Geschrieben übrigens von den Österreicher ein paar Peter und der Ina Wolf. Und die Starship, die haben den Sarah gehabt als grossen Hit. Und dann noch den hier. Jawohl, kennen Sie vielleicht auch «We Built This City», einen anderen grossen Hit von der Starship. Aber eben, jetzt gibt es Sarah, wo der Protagonist der Sarah nachtrauert und befürchtet, nie wieder, nie mehr so eine kennenzulernen wie die Sarah. Ein bisschen schwelgen mit der Starship. Und am Mikrofon weiterhin Tina Nägeli mit Ihnen. Schönen Dienstag.

0: treffen Pop-Giganten aufeinander. Oder sollte ich eher sagen, Pop-Gigantin auf Pop-Giganten. Wahrscheinlich schon heutzutage. Céline Dion mit den Bee Gees auf SRF 1. Und dringende Meldung von unterwegs haben wir auch noch. Also, ich weiss natürlich nicht, wo jetzt Sie gerade sind, aber falls im Aargau.
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0: Um 15.40 Uhr mit einer dringenden Meldung. Vorsicht im Aargau auf der A1 Richtung Bern zwischen Baden-West und Birfeld besteht Gefahr durch ein Palett auf der Fahrbahn. Heben Sie Sorg.

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2: 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Das sind Drew Betts, da bei uns.

0: Can Do It, Rubets, kurz vor den Vieren auf SRF1. Die Chemie- und Pharmaproduktion, zu dem kommen wir jetzt, ist ein wichtiger Teil der Schweizer Wirtschaft, ist in den letzten Jahren immer wichtiger geworden. Aber, und jetzt kommt ein grosses Aber, die Chemie hat in den letzten Jahrzehnten auch Abfall und halt auch Altlasten hinterlassen und muss die jetzt zum Teil wieder wegräumen. Ein aktuelles Beispiel ist im Wallis, dort ist über viele, viele Jahre giftiges Quecksilber in die Umwelt. Die Altlastensanierung ist jetzt abgeschlossen. Benedikt Erni von der Sendung Regional Diagonal. Die Sanierung, die ist Thema bei dir. Wie sind die Altlasten dann überhaupt in den Boden hineingekommen?
1: Ja, also da müssen wir zurückschauen in die 1930er bis 1970er Jahre. Selmol hat die Firma Lonza mindestens 30 Tonnen von diesem Quecksilber entsorgt, und zwar über einen Abwasserkanal bei Fischb. Und darum war dieser Kanal belastet mit dem giftigen Stoff. Das Problem war aber, dass die Bauern Schlamm aus diesem Kanal verteilt haben auf ihren Feldern als Dünger. Und darum hat das Quecksilber nicht nur im Kanal gehabt, sondern auch auf den Feldern rundherum.
0: Vor über 15 Jahren hat man das Quecksilber dann entdeckt. Wie genau ist dann der Stoff vorgekommen?
1: Ja, gemerkt hat man das beim Bau von der neuen Autobahn A9. Dann hat man verschiedene Böden untersucht und gemerkt, dass auch Gärten und Spielplätze betroffen sind. Davor aber hat die Lonza zusammen mit den Behörden eine Strategie ausgeschafft, wie man die Böden will sanieren. 2017 hat man dann angefangen und jetzt eben sind die Arbeiten abgeschlossen. Über 3,5 Tonnen Quecksilber hat man so aus dem Boden rausgeholt. Saniert worden ist eine Fläche von rund 150'000 Quadratmeter.
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0: Schweizer Musik von der CH, Fernweh nach daheim auf SRF 1. Jetzt sind gerade Nachrichten, hier bei uns, da geht es unter anderem ins Oberwallis, Stichwort Bodensanierung. Zuerst aber noch das da.
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0: 15.59 Uhr, Entwarnung im Aargau auf der A1 Richtung Bern zwischen Baden-West und Birfeld. Keine Gefahr mehr durch ein Palett auf der Fahrbahn. Dann Stau auf der A1 Richtung Zürich zwischen Magnwil und Neuenhof. Richtung Bern zwischen Dietikon und dem Barecktunnel wegen Bauarbeiten. In der Region Zürich auf dem Westring Richtung Gubristunnel ab Burdorf Nord. Und in der Region Basel auf der A2 Richtung Deutschland zwischen Hagnau und Wiese.
2: Die Nachrichten von SRF um 4 mit Lukas Siegfried und diesen Schwerpunkten. Im Oberwallis wird die größte Bodensanierung der Schweiz demnächst fertig. Es geht um Quecksilberrückstände des Chemiekonzerns Lonza. Der Kanton Thurgau will gegen gefälschte Betreibungsregisterauszüge vorgehen und führt dazu ein schweizweit neuartiges Testinstrument ein. Und der Bauernverband in Deutschland zieht Bilanz zum trockenen Sommer. Die Getreideernte liegt unter dem Schnitt der letzten Jahre. Das Wetter, auch morgen gibt's viel Sonnenschein, bei Höchstwerten um 30 Grad. Während 10 Jahren ist im Oberwallis schädliches Quecksilber aus dem Boden entfernt worden. Das Quecksilber stammte aus einer Chemiefabrik von Lonza. Gemessen an der Fläche ist es die größte Bodensanierung der Schweiz. Nun geht das Projekt zu Ende. Basil Koller.
3: 2010 entdeckt man bei den Bauarbeiten zur Autobahn A9, dass der Boden dort mit Quecksilber belastet ist. Der Grund: Das Walliser Chemieunternehmen Lonza hat während Jahrzehnten Abwasser über einen Kanal in die Rhone geleitet. In diesem Abwasser war giftiges Quecksilber, dieses lagerte sich im Kanal ab und gelangte später auch in Gärten und auf Felder. Deshalb nun also die aufwendige Bodensanierung. Insgesamt 3,5 Tonnen Quecksilber hat man aus dem Boden geholt. Das hat rund 51 Millionen Franken gekostet. Zu einem großen Teil trägt die Lonza die Kosten selbst. Den Rest zahlen der Kanton Wallis und die betroffenen Gemeinden. Franz Ruppen, der zuständige Walliser Staatsrat, sagt zu dieser Vereinbarung:
4: Wir sind damit zufrieden, es konnte da eine gute Lösung damals erzielt werden, sodass diese ganze Angelegenheit nicht vor Verwaltungsbehörden oder vor Gerichten ausgefochten werden musste.
3: Auch der Standortleiter der Lonza in Visp sagt zu Radio SRF, es sei für das Unternehmen wichtig gewesen, keine jahrelangen Gerichtsverfahren über die Kosten führen zu müssen. Laut eigenen Angaben trägt Lonza rund 93% der Kosten für die Bodensanierung.
2: Wer in der Schweiz eine Wohnung mieten oder ein Auto leasen will, muss in der Regel einen Auszug aus dem Betreibungsregister vorlegen. Aber solche Betreibungsauszüge werden immer wieder gefälscht, schreibt der Kanton Thurgau. Er testet deshalb nun fälschungssichere Auszüge, nach eigenen Angaben als erster Kanton in der Schweiz. Mithilfe eines QR-Codes sollen zum Beispiel Vermieterinnen und Vermieter künftig prüfen können, ob sie einen echten Auszug erhalten haben. Zusätzliche Kosten sollen dabei nicht entstehen. Die fälschungssicheren Betreibungsregisterauszüge werden zuerst im Thurgauer Bezirk Arbon getestet. Ab Ende August soll der Service dann im ganzen Kanton angeboten werden. Das heiße und trockene Wetter der letzten Wochen und Monate hat der Landwirtschaft in vielen europäischen Ländern stark zugesetzt. Nun hat der Bauernverband in Deutschland eine erste Bilanz gezogen, wie sich Hitze und Trockenheit auf die Getreideernte ausgewirkt haben. Der Verband geht von einer gesamten Getreideernte von knapp 42 Millionen Tonnen aus. Das sind 7% weniger als im letzten Jahr und auch weniger als der 5-Jahres-Durchschnitt von 42,5 Millionen Tonnen. Besonders betroffen seien Winterweizen und Winterraps, aber auch bei Kartoffeln und Zuckerrüben zeichne sich eine unterdurchschnittliche Erntemenge ab. Angesichts der angespannten Lage vieler Höfe fordert der Deutsche Bauernverband sofortige Finanzhilfen. Der deutsche Landwirtschaftsminister hat daraufhin schnelle und passende Unterstützung versprochen. Zu weiteren Meldungen kurz zusammengefasst und da bleiben wir zuerst in Deutschland. Das Land will sich besser gegen Drohnen verteidigen können. Die deutsche Regierung hat dafür ein neues Forschungszentrum im Bundesland Sachsen-Anhalt eröffnet. Dort sollen Abwehrmöglichkeiten gegen Drohnen entwickelt werden. Vor zwei Wochen etwa wurde am Flughafen in Leipzig eine Drohne mit Sprengstoff gefunden. Und in der südspanischen Stadt Granada hat erneut die Erde gebebt. Beim Beben mit der Stärke von 4,8 wurden nach Angaben der Regionalregierung 3 Menschen leicht verletzt. Die weltbekannte Stadtburg Alhambra ist teilweise evakuiert worden. Bereits in der Nacht auf Samstag hat es in Granada ein Erdbeben gegeben mit der Stärke 5,0. Die Börsendaten von SIX, der Swiss Market Index, liegt im Moment bei 14.306 Punkten und ist damit im Vergleich zum Vortag unverändert. Der Dow Jones Index in New York ist ebenfalls im Vergleich zum Vortag unverändert. Der Euro wird momentan zu genau 94 Rappen gehandelt und der Dollar zu 81 Rappen 16. Soweit die Meldungen. Die Wetteraussichten, heute ist es ziemlich sonnig, im Osten hat es noch Wolkenfelder. Die Höchstwerte liegen heute um 27 Grad, im Süden bei 31 Grad. Morgen ist es mehrheitlich sonnig, morgen Abend sind im Süden lokale Gewitter möglich. Die Höchstwerte liegen morgen dann um 30 Grad. Das waren Nachrichten von Radio SRF, verantwortlich David Burkhardt.
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5: Für ihre Zeit im Land, während die meisten zurück sind aus den Ferien, sind andere ab. Tschüss, ciao, fort in die Höhe rauf. Der Ralf Wicki, meine ich, ist ja diese Woche im Engadin unterwegs. Für Sie und für uns. Er testet den Engadiner Ausdurten, schaut dem Personal im Bernina Express über die Schulter, geniesst die Höhe noch und nöcher und schaut, wie es so tut dort. Schöne Eindrücke und seine Reportage findet Sie auf srf1.ch. Und jetzt dann gerade stellt er uns etwas vor, was man im Engadin auch machen kann, ausser die Nussdurte naschen und die Aussicht geniessen, nämlich ein Höhentraining machen. Ist jetzt vielleicht etwas mehr für Profisportlerinnen und Sportler als für Sie und mich. Aber auch da wird man natürlich neugierig und auf dem Laufenden bleiben. Höhentraining im Engadin mit dem Ralf Wicki gerade als nächstes. Und am Mikrofon Tina Nägli. Einen schönen Nachmittag weiterhin.

0: sehr gute Frage aktuell. Have you ever seen the rain? Gestern hat es ja ein bisschen. Und heute, wenn ich so schaue, eigentlich schon wieder schön. Aber wir kommen ja dann auch zu den Kollegen von SRF Meteo und einen Blick aufs Wetter. Jetzt zuerst gehen wir mal wieder ein bisschen ins Engadin. Mental, der Ralf Wicki ist dort unterwegs für uns, berichtet über die verschiedensten Aspekte vom beliebten Tal- und Ferienort. Und jetzt berichtet er über etwas, wo mehr für Profis ist, glaube ich, als für uns Normalos. Höhentraining. Machen ja Sportlerinnen und Sportler. Da frage ich mich jetzt natürlich, hat der Ralf wirklich echt sportliche Ambitionen? Will er seine Geschwindigkeit unterwegs optimieren?
1: Nein, ich habe es nicht brisant. Ich will einfach ein bisschen Höhentraining machen. Das steigert die Leistungsfähigkeit. Auf jeden Fall kommen jedes Jahr Profisportlerinnen und Sportler auf St. Moritz, um eben Höhentraining zu machen. Auch die ehemalige Triathletin, Olympiasiegerin und Ironman-Gewinnerin Nicola Spierig ist St. Moritz. Nicht mehr für ihr eigenes Training. Sie gibt ihr Wissen heute an junge Athletinnen und Athleten weiter. Aber auf die Frage, ob sie denn den Jungen das Höhentraining beibringe, hat sie so reagiert.
2: Nein, ich bringe ihnen nicht Höhentraining bei. Sie sind da schon im Höhentraining. Sie wissen also sehr gut um Vorteil vom Höhentraining.
1: Es sind andere Sachen, die die Jungen von der renommierten Ex-Athletin lernen können. Aber das mit dem Höhentraining interessiert mich doch. Vielleicht wäre ja das etwas für mich, wenn ich schon da oben bin. Was genau passiert denn eigentlich, wenn man über 1600 Meter über Meer trainiert? Nicola Spierig weiss es natürlich genau.
2: Der Gedanke dahinter ist, dass die Luft in der Höhe weniger Sauerstoff hat. Durch das muss der Körper mehr arbeiten. Es ist strenger und es werden mehr rote Blutkörper gebildet. Und wenn man nachher wieder runtergeht, wo man dann auch den Wettkampf hat normalerweise, dann ist das ein grosser Vorteil.
1: Das mit dem Wettkampf nach dem Höhentraining muss natürlich gut getimt sein, meint Sportlerin Nicola Spierig.
2: Man sollte 3 Wochen in der Höhe sein und dann runter und entweder sofort einen Wettkampf machen oder sonst kommt es so wie ein Höhenloch, wo die Leistung dann gar nicht so gut ist. Und dann, nach irgendwie, glaube ich, 2 Wochen, wird es dann wieder besser und dann wird man wieder gut.
1: Ist also schon ein bisschen Wissenschaft, das Höhentraining. Und 3 Wochen bin ich jetzt auch nicht da oben und überhaupt habe ja gar keinen Wettkampf. Und dann kommt es wie der Engel vom Himmel. Nicola Spierig verrät noch ein Geheimnis. Es gibt nämlich viele verschiedene Arten von Höhentraining und die haben etwas gemeinsam.
2: Es gibt auch solche, die noch höher oben schlafen. Das heisst, es ist nicht nur das Training, das einem etwas bringt, sondern einfach da oben sein, wo schon der Körper mehr arbeiten lässt und mehr rote Blutkörper produzieren lässt.
1: Und mit diesen mehr roten Blutkörper kann man dann eben mehr leisten, weil man weniger Schnauf braucht, wenn man wieder unten ist. Einfach da sein, passt mir also schon besser. Und apropos Geheimnis, ich habe noch eins. 2012, als Nicola Spierig Olympiasiegerin im Triathlon geworden ist, da hat sie noch gar kein Höhentraining gemacht. 4 Jahre später, wo sie die Silbermedaille gewonnen hat, schon. Sie sagt, auch Höhentraining allein mache ich noch keine Medaillengewinnerin.
2: Wenn ich meine Karriere und meine Erfolge anschaue, dann ist es nicht

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0: Eines der berühmtesten Saxophone von dieser Welt. Das von Randy Crawford, den wir hier gerade gehört haben auf SRF 1. Captain of Her Heart. Jetzt geht es dann bei uns gerade weiter mit der Sendung Regional Diagonal und vorher noch das da.
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0: 16:29 Uhr haben wir. Stau im Aargau auf der A1 Richtung Bern, rund eine Stunde mehr Fahrzeit zwischen dem Limmataler Kreuz und Neuenhof. In der Region Zürich vor dem Gubristunnel Richtung St. Gallen ab Dietikon und ab Urdorf Nord. In der Region Basel auf der A2 Richtung Deutschland zwischen Hagnau und Wiese. Und vor dem Gotthardtunnel Richtung Norden 3 Kilometer Stau, rund 30 Minuten Wartezeit ab Quinto. Die Autobahneinfahrt in Airolo ist gesperrt.
2: Das ist Regional Diagonal heute mit dem Benedikt Erni. Nach der Brandkatastrophe von Gran Montana ermittelt die Walliser Staatsanwaltschaft gegen noch mehr Leute. Sie hat die Liste von den Beschuldigten auf 16 erweitert. Neu dazugekommen ist ein Gemeinderat von Gran Montana, der zwischen 2017 und 2020 für die Sicherheit zuständig war. Vorher war er Leiter der Gemeindefeuerwehr. Gegen die 16 Beschuldigten ermittelt die Walliser Staatsanwaltschaft wegen fahrlässiger Tötung, fahrlässiger Körperverletzung und Brandstiftung. Bei der Katastrophe in der Silvesternacht sind 41 Menschen ums Leben gekommen. Die Böden im Oberwallis sind jahrzehntelang belastet gewesen, und zwar mit dem giftigen Stoff Quecksilber. Betroffen sind auch Gärten und Spielplätze. Vor rund 10 Jahren hat man angefangen mit der Sanierung von diesen Böden und heute haben Behörden bekannt gegeben, dass der wichtigste Teil der Sanierungsarbeiten abgeschlossen ist. Katharina Schwab.
3: In den letzten 10 Jahren sind 170'000 Quadratmeter Boden saniert worden. 3,5 Tonnen Quecksilber hat man rausgenommen. In den 1930er bis in die 1970er Jahre hat die damalige Chemiefirma Lonza mindestens 30 Tonnen Quecksilber entsorgt. Und zwar über einen frei fließenden Abwasserkanal, der zwischen Fischbund und Arondhüren geht. Der Schlamm vom Kanal haben die Bauern als vermeintlich guten Dünger auf die Felder verteilt. Und so sind eben auch angrenzende Grundstücke mit dieser Chemikalie belastet worden. 2010, als man die Autobahn A9 bei Fischbett bauen wollte, hat man das Quecksilber entdeckt. Dann hat man die Böden systematisch untersucht und dann auch herausgefunden, dass auch Gärten und Spielplätze betroffen sind. Daraufhin hat die Firma Lonza zusammen mit Kanton und Gemeinden eine Sanierungsstrategie ausgeschafft. 2017 hat man jetzt gerecht angefangen, die Böden zu sanieren. Und jetzt hat der Kanton Wallis zusammen mit der Lonza gemeldet, dass sie fertig sind mit den Hauptsanierungen.
2: Sie ist bekannt als sogenannte Lost Place, ein verlorener Ort oder als Geisterraststätte, die ehemalige Autobahnraststätte am Walensee. Und sie soll jetzt wieder belebt werden. Plant ist ein Begegnungsort mit Ausstellungen oder Veranstaltungen. Die Idee kommt vom zukünftigen Besitzer Rudolf Hilti. Besucherinnen und Besucher, die sollen aber nicht auf der Autobahn dort ankommen, sondern mit dem Schiff. Schifffahrtsbetrieb Walensee planen darum dort einen neuen Halt. Details von Philipp Inauen.
4: Sie liegt zwar direkt an der A3, die Ausfahrt zu dieser ehemaligen Raststätte ist aber gesperrt. Laut dem Astra unter anderem darum, weil die Beschleunigungsstrecke bei der Einfahrt nach dem heutigen Standort zu kurz ist. Der Rudolf Hilti will darum den Ort per Boot erschliessen, weil der See gerade nebendran ist, direkt neben der Autobahn. Der Daniel Grünenfelder ist Verwaltungsrat für den Schiffsbetrieb Walensee und begeistert von dieser Idee.
5: Wir könnten da noch etwas daraus machen. Und jetzt, wo wir gehört haben, dass da ein Investor ist, der auch an diesem Spot glaubt und so Ideen hat, wäre das für uns natürlich super, wenn wir das anbinden an das Schiffsnetz.
4: Der Daniel Grünenfelder glaubt an die Idee und die Visionen für die ehemalige Raststätte. Der Halt wäre für die Schiffsbetriebe eine ideale Ergänzung vom Netz, ist er überzeugt. Aber damit das möglich ist, bräuchte es noch einen Steg, damit die Schiffe überhaupt anlegen können. Ob der bewilligt werden ist völlig offen, aber die Unsicherheit gehöre dazu, meinte Daniel Grünenfelder.
5: Ja, aber das ist immer mit Vision und grossen Ideen. Also, die Alternative ist ja abreisen und aus der Welt schaffen. Das ist aber so viel Geschichte und so viel Kultur, wo das repräsentiert. Und es gibt so tolle Ideen. Und wenn dann nur noch die Frage ist, ob man dann da mit dem Schiff einen Steg kann bauen, damit man das dann erschliessen kann, dann werden wir es schaffen.
4: Bis es so weit ist, ist es aber noch ein weiter Weg. Das sind sich alle bewusst. Aber Teil vom Projekt ist Diskussion und die ist jetzt mal lanciert.
2: Da Philipp Inauen. Ja, während uns der Sommer Trockenheit und Hitze grosse Sorgen macht, sind es vor 2 Jahren zu Brienz im Berner Oberland schwere Unwetter gewesen. Eins hat grosse Schäden hinterlassen im Dorf am Brienzer See. Der Millibach ist selbst über die Ufer getreten und hat Teil von Brienz überschwemmt. Der Bach soll darum jetzt verlegt werden, Richtung Westen. Die Pläne hat die Gemeinde gestern zu oben der Bevölkerung präsentiert. Alle in Langenegger.
6: Die Gemeinde hat das Vorprojekt vorgestellt. Sie hat Pläne gezeigt und Visualisierungen, wie das dann künftig aussehen könnte. Kurz zusammengefasst, geplant ist, dass der Bach neu an einem ganz anderen Ort durchgeht. Weiter westlich, weiter weg vom Dorf. Es braucht neue Brücken und die Strassen müssen an anderen Orten durch. Ob im Dorf soll ein deutlich grösseres Auffangbecken für das Gröll gebaut werden. Zu diesen Plänen können jetzt alle Interessierten Stellung nehmen. Zum ganzen Projekt, aber auch zu einzelnen Massnahmen können Sie Vorschläge machen oder Einwände. Bis Ende September. Anschliessend gibt es dann einen Bericht, der das Ergebnis zusammenfasst. Parallel dazu wird das Projekt auch fachlich vorgeprüft. Auf dieser Grundlage wird ein Bauprojekt ausgeschafft. Baustart ist frühestens im Jahr 2030.
2: Aline Langenegger ist das gesehen bei Regional Diagonal, der Sendung mit den Geschichten aus den Regionen von der Schweiz.
7: Den Benedikt Erni haben wir gerade gehört. 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
1: Eis am Nachmittag.
7: Und der nächste Programmpunkt bei uns ist der Blick aufs Wettergeschehen heute Abend und in den nächsten Tagen. Das machen wir gerade auf die 10 vor. Jetzt weiterhin gutes Feierabend am Mikrofon mit Ihnen, Tina Nägeli.

Dienstagnachmittag mit der Europe im Ohr und ihrer Carrie. Und wir schwelgen dann gerade noch ein bisschen mehr in 80er Jahre Sound vor den Fünfen. Summer of 69, der Hit von Bryan Adams. Aus dem 84 hören wir noch vor dem 5 oder an diesem Tag.

Der Lauensee von der Spahn. Ebenfalls ein Grüße aus den 80er Jahren und beide Songs. Und noch mehr. In der nächsten Viertelstunde auf SRF 1. Das ist jetzt Musik aus der Schweiz. The River gehört vom Ed Ryan.

0: Dienstagabend, kurz vor den 5 Uhr, und Sie sind sich vielleicht in dem Moment gerade am überlegen, Apero draussen tischen oder doch lieber drinnen am Schermen?
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0: Da fragen wir doch gerade mal einen, der es weiss oder einmal, der es grosso modo wissen sollte, Jürg Zog von SRF Meteo. Also jede Ortschaft hast du natürlich wahrscheinlich jetzt nicht abdecken, einzeln besprechen, aber grosso modo, bleibt es heute Abend trocken? Kann man draussen?
2: Ja, also im Großen und Ganzen würde ich sagen, auf jeden Fall, es bleibt trocken mit einer ganz kleinen Einschränkung. So ganz im äussersten Osten von der Schweiz, also so ein bisschen der Teil vom Bodensee, wo eher so ein bisschen Richtung Österreich ist, also Obersee, oder dann generell auch an der Grenze zu Vorarlberg oder Tirol, also zum Beispiel auch Region Samnaun. Da hat es noch ein bisschen mehr Wolken, da kann man nicht ausschliessen, dass es lokal noch ein paar Tropfen Regen gibt, aber eben für den Rest vom Land heute Abend trocken und zum Teil auch recht sonnig. In den Bergen hat es da und dort noch ein bisschen mehr Wolken. Die Nacht, die wird dann doch häufig klar und dann gehen die Temperaturen auf 19 bis 15 Grad zurück. Und morgen ist er dann schon wieder da, der sonnig und heisse Sommer, wie wir schon so häufig gehabt haben in den letzten Wochen und Monaten. Alles in allem ein sonniger Tag, viel Sonnenschein, wieder mit dem Nachmittag ein paar Quellwolken, die sich über den Bergen bilden. Im Norden bleiben die harmlos, im Süden gibt es ein bisschen mehr von diesen Quellwolken. Dort kann es dann gegen die Abend mal lokal ein Gewitter geben. Und es wird auch wieder heiss, morgen 30 bis 32 Grad gibt es. In der Region Genf liegen sogar 34 Grad drin.
0: Mhm. Geht es dann eigentlich nachher, nach dem Mittwoch, wieder so weiter, wie wir so uns gewöhnt sind? Also Hitze, Schwitze.
2: Es ist eher nur mal noch wieder so ein kurzes Aufbäumen von dem Hitze-Sommer. Nachher geht es wieder aufwärts mit den Temperaturen. Wahrscheinlich denken viele zum Glück am Donnerstag. Da haben wir noch etwa 26 Grad. Es ist immer noch ein bisschen schwül und nachher geht es dann im Norden noch ein bisschen weiter durch ab. Freitag und am Wochenende die Höchstwerte so zwischen 20 und 24 Grad im Norden und die Luft, die wird dann noch trockener. Die Schwül ist dann definitiv weg und dann kühlt es dann auch in der Nacht langsam besser ab, so dass man wieder gut kann durchlüften. Dazu auch ein bisschen wechselhaftes Wetter. Donnerstag bis und mit Wochenende mal auf jeden Fall. Es gibt zwar täglich ein paar sonnige Abschnitte, aber die Wolken sind doch in der Mehrzahl und die bringen auch zeitweise Regengüsse und Gewitter am Donnerstag. Zum Teil schon am Vormittag, dann noch ein bisschen verbreiteter am Nachmittag und generell ist es doch in den Bergen und im Süden am Donnerstag häufiger nass wie im Flachland von der Alpen-Nordseite, wo es doch auch länger trocken ist. Und was dann auch noch ein bisschen raussticht in den kommenden Tagen. Am Samstag ist es wahrscheinlich so im Vormittag, zum Teil bis über den Mittag raus, auch noch an vielen Orten trocken und auch mal länger sonnig.
0: Danke vielmals, Jürg Zog, und einen schönen Abend.
2: Danke, gleichfalls.
0: Danke tausend. Wir nehmen jetzt Anlauf und tauchen eintauchen. Also akustisch eintauchen in einen, wenn es um Musik geht, sehr bekannten See. Sie wissen natürlich jetzt, was kommt. Ich weiss doch, dass Sie es wissen. Lohnen Sie, von der Spahn auf SRF 1.

0: einer von seinen grössten, wenn nicht sein grösster Hit, Summer of 69, vom Kanadier Bryan Adams, hier auf SRF 1. Und wir steuern direkt auf die 5 Nachrichten zu. Vorher aber noch das da.
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0: Um 16:59 Uhr in der Region Winterthur auf der A1 Richtung St. Gallen zwischen Winterthur Nord und der Raststätte Vorenberg Stau wegen eines Unfalls auf der linken Spur. Dann weiter Stau in der Region Zürich auf dem Nord in Richtung St. Gallen ab Dietikon. Dadurch auch auf dem Westring ab Urdorf Nord. Im Aargau auf der A1 Richtung Bern zwischen dem Limmataler Kreuz und Meggenwil rund 45 Minuten mehr Fahrzeit. In der Region Basel auf der A2 Richtung Deutschland zwischen dem Schweizerhalle-Tunnel und Wiese. Weiter in der Zentralschweiz auf der A14 Richtung Luzern ab Gisikon-Roth. Und letzte Meldung vor dem Gotthardtunnel Richtung Norden. 3 Kilometer Stau, rund 30 Minuten Wartezeit ab Quinto. Die Autobahneinfahrt in Airolo ist gesperrt.
2: Die Nachrichten von SRF um 17 Uhr mit Manuela Burgermeister. Tonnenweise Quecksilber waren im Oberwalliser Boden. Die größte Bodensanierung der Schweiz ist demnächst abgeschlossen. Gefälschte Betreibungsauszüge sollen nicht mehr möglich sein. Der Kanton Thurgau führt ein schweizweit neues Testsystem ein. Und der Rhein bei Basel war tagelang mehr als 25 Grad warm. Für einige Fischarten ist das lebensbedrohlich. Das Wetter, morgen wird es meist sonnig bei rund 30 Grad. Während 10 Jahren ist im Oberwallis schädliches Quecksilber aus dem Boden entfernt worden. Das Quecksilber stammte aus einer Chemiefabrik von Lonza. Gemessen an der Fläche ist es die größte Bodensanierung der Schweiz. Das Projekt geht nun zu Ende. Basil Koller.
3: 2010 entdeckt man bei den Bauarbeiten zur Autobahn A9, dass der Boden dort mit Quecksilber belastet ist. Der Grund: Das Walliser Chemieunternehmen Lonza hat während Jahrzehnten Abwasser über einen Kanal in die Rhone geleitet. In diesem Abwasser war giftiges Quecksilber. Dieses lagerte sich im Kanal ab und gelangte später auch in Gärten und auf Felder. Deshalb nun also die aufwendige Bodensanierung. Insgesamt 3,5 Tonnen Quecksilber hat man aus dem Boden geholt. Das hat rund 51 Millionen Franken gekostet. Zu einem großen Teil trägt die Lonza die Kosten selbst. Den Rest zahlen der Kanton Wallis und die betroffenen Gemeinden. Franz Ruppen, der zuständige Walliser Staatsrat, sagt zu dieser Vereinbarung:
4: Wir sind damit zufrieden, es konnte da eine gute Lösung damals erzielt werden, sodass diese ganze Angelegenheit nicht vor Verwaltungsbehörden oder vor Gerichten ausgefochten werden musste.
3: Auch der Standortleiter der Lonza in Visp sagt zu Radio SRF: Es sei für das Unternehmen wichtig gewesen, keine jahrelangen Gerichtsverfahren über die Kosten führen zu müssen. Laut eigenen Angaben trägt Lonza rund 93% der Kosten für die Bodensanierung.
2: Basil Koller. Wer in der Schweiz eine Wohnung mieten oder ein Auto leasen will, muss in der Regel einen Auszug aus dem Betreibungsregister vorlegen. Aber solche Betreibungsauszüge werden immer wieder gefälscht, schreibt der Kanton Thurgau. Er testet deshalb nun fälschungssichere Auszüge, nach eigenen Angaben als erster Kanton in der Schweiz. Mithilfe eines QR-Codes sollen zum Beispiel Vermieterinnen und Vermieter künftig prüfen können, ob sie einen echten Auszug erhalten haben. Die fälschungssicheren Betreibungsregisterauszüge werden zuerst im Thurgauer Bezirk Arbun getestet, aber Ende August soll der Service dann im ganzen Kanton angeboten werden. In Basel hat die Wassertemperatur des Rheins in diesem Sommer deutlich häufiger als sonst die Grenze von 25 Grad überschritten. An bislang 28 Tagen in diesem Jahr sei das Rheinwasser 25 Grad oder wärmer gewesen, meldet das Statistische Amt des Kantons Basel-Stadt. Im Durchschnitt passiere das nur an einem bis zwei Tagen im Jahr. Die hohen Temperaturen seien vor allem für manche Fischarten ein Problem, etwa für die Bachforelle. Eine Wassertemperatur von über 25 Grad sei für sie lebensbedrohlich, so der Kanton. Das heiße und trockene Wetter der letzten Wochen und Monate hat der Landwirtschaft in vielen europäischen Ländern stark zugesetzt. Nun hat der Bauernverband in Deutschland eine erste Bilanz gezogen, wie sich Hitze und Trockenheit auf die Getreideernte ausgewirkt hat. Der Verband geht von einer gesamten Getreideernte von knapp 42 Millionen Tonnen aus. Das sind 7% weniger als im letzten Jahr und auch weniger als der 5-Jahres-Durchschnitt von 42,5 Millionen Tonnen. Besonders betroffen seien Winterweizen und Winterraps, aber auch bei Kartoffeln und Zuckerrüben zeichne sich eine unterdurchschnittliche Erntemenge ab. Angesichts der angespannten Lage vieler Höfe fordert der Bauernverband sofortige Finanzhilfen. Der deutsche Landwirtschaftsminister hat darauf schnelle und passende Unterstützung versprochen. Zu weiteren Meldungen in der Übersicht. Wir bleiben zuerst in Deutschland. Das Land will sich besser gegen Drohnen verteidigen können. Die deutsche Regierung hat dafür ein neues Forschungszentrum im Bundesland Sachsen-Anhalt eröffnet. Dort sollen Abwehrmöglichkeiten gegen Drohnen entwickelt werden. Vor 2 Wochen etwa wurde am Flughafen in Leipzig eine Drohne mit Sprengstoff gefunden. Und in der südspanischen Stadt Granada hat erneut die Erde gebebt. Beim Beben mit der Stärke von 4,8 wurden nach Angaben der Regionalregierung 3 Menschen leicht verletzt. Die weltbekannte Stadtburg Alhambra ist teilweise evakuiert worden. Bereits in der Nacht auf Samstag hatte es in Granada ein Erdbeben gegeben mit der Stärke 5,0. Zu den Börsendaten von SIX. Der Swiss Market Index liegt im Moment bei 14.326 Punkten. Das ist ein Plus von 0,2%. Der Dow Jones Index in New York fällt um 0,1%. Der Euro wird zu 94,03 gehandelt, der Dollar zu 81,16. Das Wetter am Abend ist es trotz Wolken vielerorts sonnig. Auch morgen gibt es viel Sonnenschein. Im Süden sind lokale Gewitter möglich. Die Höchstwerte liegen bei rund 30 Grad. Das waren Nachrichten von Radio SRF. Verantwortlich David Burkhardt.
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5: Dienstagabend. Jetzt dann gerade mit dem Blick auf all die sportlichen Menschen im Land, die für die Schweiz antreten. Sportgeschehen. Gerade nach Huey Lewis and the News und am Mikrofon Tina Nägeli.

0: Ja, so hoch rauf muss man zuerst mal kommen. Wie die Huey Lewis and the News, die wir da gerade gehört haben, auf SRF 1.
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0: Ja, vor allem ein Thema dominiert heute, und zwar der Fußball. Nico Rindlisbacher von SRF Sport, da kommt der Schweizer Nazi-Stürmer, der Cedric Itten, bei seinem neuen Club Werder Bremen nämlich namhafte Konkurrenz über.
2: Ja, der deutsche Nationalspieler Niklas Füllkrug wird neuer Teamkollege von Cedric Itten. Der 33-Jährige wird vom englischen Premier League Club West Ham United für ein Jahr nach Bremen ausgeliehen. Für den Niklas Füllkrug ist es ein Heimkommen. Er hat da nämlich seine Profikarriere gestartet. Wegen Verletzungssorgen ist es ihm in den letzten Jahren aber nicht so gelaufen, und er hat es darum auch nicht an die WM vor ein paar Monaten geschafft gehabt. Jetzt will er sich rehabilitieren, kämpft also auf der gleichen Position wie der Cedric Itten um Spielzeit. Dann hat sich auch auf dem Schweizer Transfermarkt etwas da. Der Grasshopper Club Zürich verpflichtet den Mittelfeldspieler Manesh Gibelalde. Der 22-jährige Spanier kommt von der zweiten Mannschaft von Athletic Bilbao und hat einen Vertrag für 3 Jahre bei GC unterschrieben. Und es bleibt der Tag der neuen Verträge. Der französische Welt- und Europameister Patrick Vieira ist neuer Nationaltrainer von Senegal. Das schreibt der senegalesische Verband. Der 50-Jährige wird Nachfolger von Pap Thiaw, der nach der WM entlassen worden ist. Der Patrick Vieira ist im Senegal auf die Welt gekommen, mit 8 dann aber auf Frankreich gezogen, wo er im 98 den Weltmeistertitel geholt hat.
0: Und noch mehr Nachrichten aus der Sportwelt auf die 6:45 hier auf SRF 1 mit dem Nico Rindlisbacher. Danke in der Zwischenzeit.
2: Danke auch.
0: Und wir machen weiter mit Schweizer Musik. Und eine Frage, die wir uns alle schon mal gestellt haben. Soll ich nicht? Das ist Natascha.

0: Feine Töne. Dienstagabend, da auf SRF 1 Orange Blue haben wir gerade gehört. Radio hören, das ist natürlich etwas, da kann man sich so ein bisschen begleiten lassen davon. Und was auch immer schön ist, wenn man ein bisschen möchte flüchten aus der eigenen Welt, vielleicht ein schönes Buch zur Hand nehmen. Hm? Neue Bücher gibt's ja eigentlich immer. Die Frage ist dann nämlich einfach, welches? Ja, welches von diesen Tausenden und Abertausenden soll ich dann posten und lesen? Also unsere Literaturredaktion hat wieder ganz einen Haufen gelesen über den Sommer. Auch ganz viele Bücher aus der Schweiz. Und Annette König aus der Literaturredaktion sagt, was das für Bücher gewesen sind.
1: Das eine ist ein Krimi, und zwar der erste Krimi überhaupt, den Yael Inokay geschrieben hat. Es ist eine Basler Autorin, die in Berlin lebt und

0: eine wahre Schmuggelgeschichte. Und zwar von einem, der zwischen Deutschland und der Schweiz in der Nazizeit Kaffee und Zucker über die Grenze bringt. Aber das ist nicht die ganze Geschichte. Es geht vor allem auch in diesem Buch um den Long Run. Also um das, was einem zusammenschweisst, um das, was macht, dass man vielleicht mit der gleichen Person 30 Jahre verbringt und auch weiterhin Zeit verbringen will. Und genau dort sieht man die Reife von dem Werk, ein spannender historischer Roman mit Tiefgang.
1: Sagt da nicht König aus unserer Literaturredaktion. Und genau diese Werke stellen wir Ihnen ein bisschen genauer vor. 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Das ist jetzt eigentlich eine Band, die man nicht müsste vorstellen. Aber für sie mache ich das natürlich gern. Sie gehören richtig. Es sind ABBA. Ja, genau. Die wir alle kennen.

0: Big in Japan von der Alphaville. Und jetzt ist Zeit für Ihr Regionaljournal, gerade nach dem Blick auf die Straße.
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0: In der Region Winterthur auf der A1 Richtung St. Gallen stauen rund 30 Minuten mehr Fahrzeit zwischen Töss und der Raststätte Vorenberg wegen eines Unfalls auf der linken Spur. Weiter Stau in der Region Zürich auf dem Norden Richtung St. Gallen ab Dietikon, dadurch auch auf dem Westringer Burdorf Nord. Im Aargau auf der A1 Richtung Bern zwischen dem Limmataler Kreuz und Magenwil rund 45 Minuten mehr Fahrzeit. In der Region Basel auf der A2 Richtung Deutschland zwischen dem Schweizerhalle-Tunnel und Wiese. In der Region Solothurn auf der A1 Richtung Zürich zwischen Lutherbach und Önsingen, Richtung Bern zwischen Önsingen und Wangen an der Aare. In der Zentralschweiz auf der A14 Richtung Luzern ab Rütihof und auf der A2 Richtung Luzern ab Hergiswil.
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3: Regionaljournal Zürich auf Fuse. Die Polizeiaffäre zu Uster dreht weiter. Weil jemand den Medien geheime Unterlagen zugespielt hat, machen die Stadtrat und das Parlament jetzt eine Anzeige wegen Amtsgeheimnisverletzung. Ein Provisorium statt ein eigenes Gymi. Der Kanton Zürich hat heute in Dübendorfen Filialen der Kantonsschule Stadelhofen eingeweiht. Dann, ihren Hackerangriff hat Stadler Rail Millionen gekostet. Jetzt ist einer der Erpresser vor dem Bezirksgericht Zürich gestanden. Wir orten den Fall ein mit unserer Digitalredaktorin. Und Giftköder, Glasscherben und Schiesslärm, das möchten Hundebesitzerinnen und Besitzer beim Spazieren möglichst umgehen. Jetzt hilft ihnen dabei eine neue App.
4: Als Benutzer kann man Gefahren melden, kann man ein Foto dazu schicken.
3: Sagt der Gründer aus Zürich. Wir haben ihn getroffen und ihn gefragt, wie er auf die Idee gekommen ist. Ein kurzer Blick aufs Wetter. Morgen wird es wieder heiss mit 31 Grad. Am Mikrofon Nina Töni. Die Polizeiaffäre von Uster drüllt weiter. Jetzt haben der Stadtrat und das Parlament eine Strafanzeige gegen Unbekannt gemacht. Es geht um den Verdacht, dass vertrauliche Unterlagen zu der Untersuchung der Medien zugespielt worden sind. Im Zentrum der Polizeiaffäre stehen Unregelmäßigkeiten bei der Stadtpolizei. Über mehrere Jahre sollen Rechnungen in kleinere Beträge aufgeteilt worden sein, um Bewilligungen umzugehen. Meine Kollegin Vera Deragisch hat heute mit der Ustermer Stadtpräsidentin Barbara Thalmann geredet und sie zuerst gefragt, um was genau geht es bei der Anzeige jetzt.
5: Gemeinderat, Stadtrat haben beschlossen, die Strafanzeige gegen Unbekannt einzureichen, weil vertrauliche Dokumente weitergegeben worden sind und dann auch öffentlich worden sind. Und konkret geht es eben um einen Revisionsbericht, aber auch um Protokoll von der RPK, also von der Rechnungsprüfungskommission vom Gemeinderat.
6: Und warum haben Sie sich zu dem Schritt jetzt entschieden? Man hätte ja können sagen, sonst wären die Unstimmigkeiten gar nie bekannt worden, wenn das niemand öffentlich gemacht hätte.
5: Es ist wirklich so, sensible Geschäfte müssen in den zuständigen Behörden und Kommissionen vertraulich, sorgfältig und auch rechtsstaatlich können behandelt werden. Und wenn dann die Unterlagen einfach so weitergegeben wird, dann wird auch das notwendige Vertrauen in die institutionellen Verfahren beeinträchtigt. Also das ist auch ein Offizialdelikt. Das ist eine Amtsgeheimnisverletzung und das müssen wir auch ahnden. Oder auch der Gemeinderat jetzt auch. Also das muss auch untersucht werden. Auch, ob das strafrechtlich relevant ist.
6: Es ist also nicht so, dass Sie jetzt eine Flucht nach vorne antreten, weil Sie unter Druck sind?
5: Nein, das hat jetzt einfach mit der Situation zu tun, dass die Dokumente rausgegangen sind und wir werden parallel dazu werden wir unsere Beratungen und Untersuchungen fortsetzen.
3: Sagt Barbara Thalmann, Stadtpräsidentin von Uster, im Interview mit der Vera Deragisch. Seit gestern gehen über 200 Schülerinnen und Schüler in ein neues Gymi vom Kanton Zürich, nämlich in Dübendorf. Oder genauer gesagt, in eine Filiale der Kantonsschule Stadelhofen. Es ist ein moderner Bau mit mobilen Holzelementen. Mobil darum, weil das Gymi ein Provisorium ist. Das Gymi bleibt nämlich Stand jetzt nur bis 2039. Und das, obwohl der Kanton Dübendorf einmal als Standort für eine dauerhafte Kantonsschule bestimmt hat. Der Can Kulacigil war bei der Gymi-Eröffnung heute dabei gewesen.
7: Dalena ist 12, wohnt in der Nähe von Efretiken und geht seit gestern ins brandneue Gymi in Dübendorf in die Schule. Eigentlich ist sie davon ausgegangen, dass sie zu Winterthur ins Gymi kommt, weil sie dort die Gymi-Aufnahmeprüfung gemacht hat.
8: Und dann habe ich die Gymi-Prüfung bestanden und ich glaube so
1: Eine Woche nachdem ich gewusst habe, dass ich sie bestanden habe, ist bei mir ein Brief gekommen und dann ist geschehen, dass ich umgeteilt worden bin nach Dübendorf.
7: Da in Dübendorf, da ist Alena eine von rund 220 Jugendlichen, die ihre Gymi-Zeit im neuen Schulhaus starten dürfen. Gebaut wurde ist es in 15 Monaten und hat moderne Klassenzimmer, eine Mensa, eine Bibliothek und zwei Turnhallen.
1: Da ist alles mega frisch, auch der Boden. In der Turnhalle, ich weiß nicht, ich glaube nicht, dass wir die Ersten waren, aber es hat noch keine so Kratzer von der Turnschuhe auf dem Boden und so Zeugs.
7: All das bauen lassen hat der Kanton mit 250 mobilen Holzmodulen. Die können auch wieder abgebaut werden. Das hat heute die Kantonsregierung an einer Medienkonferenz und an einer Führung durch das neue Gymi erklärt. Kostenpunkt 47 Millionen Franken. Und trotzdem, stehen soll all das gar nicht einmal so lang. Es handelt sich nur um ein Provisorium. Wobei man muss aufpassen bei diesem Begriff, wie die Bildungsdirektorin Silvia Steiner sagt.
8: Der Begriff Provisorium bezieht sich eigentlich nur auf den Platz jetzt da, weil den haben wir halt einfach nur beschränkt. Das ist ein Areal, das Tempa uns zur Verfügung stellt.
7: Nämlich vorerst bis ins Jahr 2039. Bis dann überlässt die EMPA, also die Eidgenössische Materialprüfungs- und Forschungsanstalt, einem Kantonsapp-Areal im Herzen von Dübendorf. Dass das Gymi da im Moment ein Provisorium ist, ist bemerkenswert, weil die Kantonsregierung vor 4 Jahren Dübendorf als fester Standort für ein dauerhaftes Gymi festgelegt hat. Heute hat der Kanton das Provisorium aber als Filiale vom Stadtzürcher Gymi Stadelhofen eingeweiht. Warum das so ist, auf das sagt der Leiter der Mittelschule beim Kanton, der Niklaus Schatzmann.
9: Der Punkt ist einfach, dass wir jetzt vor 4-5 Jahren kein Areal gefunden haben. Und wir haben damals mit sehr einem grossen Schulhaus gerechnet. Jetzt sind wir nicht ganz sicher, ob es vielleicht sogar überdimensioniert wird. Vielleicht aber auch nicht. Und jetzt warten wir einfach und fangen dann wieder an, suchen nach einem Areal, wenn wir wissen, was wir genau brauchen.
7: Ein weiterer Grund dafür sei, dass nach den geburtenstarken Jahrgängen die Geburtenzahlen rückläufig seien. Darum will der Kanton schauen, wie viele Gymiplätze er nach 2040 tatsächlich braucht. Und trotzdem dürfte Stand jetzt der Gymi-Standort Dübendorf nicht ganz verschwinden.
9: Es ist klar, das Glattal ist eine Baumregion und da einen Gymi-Standort zu haben, das ist eigentlich gesetzt.
7: Dübendorf kommt sogar nochmal ein Gymi über. Im Sommer nächstes Jahr soll etwa 1,5 Kilometer entfernt ein zweites Provisorium und damit eine weitere Filiale von der Kanti Stadelhofen aufmachen. Langfristig könnten theoretisch aus beiden Gymi-Filialen dann eine selbstständige Kantonsschule Glattal entstehen. Doch bis es soweit ist, dürfte die Alena, die gestern das Gymi angefangen hat, schon lange ihre Matur im Sack haben. Auch wenn sie eigentlich in ein anderes Gymi hat wollen.
1: Dann halt bin ich ein bisschen kritisch gewesen, bin da angekommen, aber jetzt gefällt es mir echt mega gut.
3: Sagt die 12-jährige Alena im Beitrag von Can Kulacigil. Zürich, zu Winterthur und auch sonst im ganzen Kanton Zürich gibt es ein bisschen mehr leere Wohnungen als noch vor einem Jahr. In der Stadt Zürich sind Anfang Juni 252 Wohnungen leer gewesen, 17 mehr als ein Jahr voran. Die Leerwohnungsziffer ist mit 0,1% aber immer noch sehr, sehr tief. Zu Winterthur hat es 116 leere Wohnungen gegeben. Die Leerwohnungsquote ist damit auf 0,2% gestiegen. Im ganzen Kanton ist die Quote auf rund 0,5% gestiegen. Im Zürich-Oberland gibt es noch am meisten leere Wohnungen. Ein Grund dafür, dass die Situation auf dem Wohnungsmarkt immer noch sehr angespannt ist, sieht der Kanton darin, dass in den letzten beiden Jahren wenig gebaut worden sei. Die Schaffhauser Polizei sucht Hinweise zu der Identität von einem Mann, der am Freitagabend im Rhein vertrunken ist, bei Stein am Rhein. Eine Schwimmerin hat den rund 70-jährigen Mann unterhalb der Schifflände entdeckt. Zusammen mit anderen Personen hat sie ihn an Land gebracht. Trotz Wiederbelebungsversuch ist der Mann kurz darauf verstorben. Wer Angaben machen kann, soll sich bei der Polizei melden. Sie bittet um Hinweise aus der Bevölkerung. Der Fall ist durch die Medien. Ein Hackerangriff vor rund 6 Jahren. Cyberkriminelle haben Stadler Rail angegriffen, ihre Systeme lahmgelegt und, wo sie kein Lösegeld bekommen haben, Daten vom Unternehmen veröffentlicht. Ein Mann, der Mitglied der Erpresserbande sein soll, ist ein Jahr später festgenommen worden. Gestern ist er vor dem Bezirksgericht Zürich gestanden. Unsere Digitalredaktorin Tanja Eder war für uns vor Ort. Ich habe heute vor der Sendung mit ihr geredet und sie zuerst gefragt, wer ist der Mann, der vor dem Bezirksgericht gestanden ist?
10: Das ist ein 52-jähriger gebürtiger Ukrainer, der seit über 10 Jahren in der Schweiz lebt. Also er hat vor Gericht auch recht gut Deutsch geredet. Er hat in Basel-Landschaft als Softwareentwickler gearbeitet. Also er hat recht gut verdient, er hat Familie. Aber an seinen Feierabend und Wochenende hat er laut der Anklage eine Software entwickelt, wo er mit weiteren Unbekannten zusammen hunderte von Unternehmen auf der ganzen Welt soll Angriff und erpresst haben.
3: Der Fall von Stadler Rail war ja eben gross in den Medien gewesen. Es ist aber noch um mehr gegangen.
10: Ja, die Bande hat ab 2019 regelmässig Unternehmen angegriffen, ihre Daten und Systeme verschlüsselt mit eben der sogenannten Ransomware und Lösegeld gefordert. Wie viel das genau gewesen sind, das lässt sich nicht so einfach sagen. In der Anklageschrift sind konkret 10 Unternehmen im Detail aufgeführt, darunter auch 4 aus der Schweiz. Aber es sind sicher viel, viel mehr gewesen. Also die Schäden, die die Hackergruppen angerichtet haben, die sind wirklich immens. Allein bei Stadler Rail redet die Anklage von Minimum 5 Millionen Franken Schaden, die entstanden sind, durch die Betriebsausfälle und auch die Kosten, um das IT-System wieder zum Laufen zu bringen.
3: Dass Erpresser so eine Software einsetzt, ist ja heute keine Seltenheit mehr. Immer wieder trifft es Unternehmen. Was aber selten ist, dass die Cyberkriminellen geschnappt werden können und dann auch noch in der Schweiz vor Gericht kommen. Ist die Schweizer Strafverfolgung gerüstet für so etwas?
10: Ja, jein. Also fangen wir mal vorne an bei der Polizei. Die braucht ja spezielle Fähigkeiten, um so Fälle aufzudecken. Und vor allem braucht es auch eine sehr gute internationale Zusammenarbeit. Auch der Entwickler in dem Fall ist geschnappt worden dank einer international koordinierten Aktion. Und dann als nächstes müssen die Datenträger, die man konfisziert, die müssen ausgewertet werden, um die Tat zu beweisen. Und man sieht jetzt in dem Fall, das hat über 5 Jahre gedauert, die Ermittlung. Also viele Spezialisten sind da involviert gewesen. Das ist wirklich eine Monsteraufgabe. In Zürich, wo der Mann ja angeklagt ist, da gibt es eine Staatsanwaltschaft, die spezialisiert ist auf Cyberkriminalität, die auch die Ressourcen hat, um so etwas zu stemmen. In kleineren Kantonen, da wäre das schwieriger, das sagt Simon Bechtold. Er hat als Staatsanwalt im Bereich Cyberkriminalität geschafft und hat jetzt auf das Thema spezialisierte Anwaltskanzlei.
11: Es gibt eigentlich nur eine Handvoll Kantone in der Schweiz, die wirklich gut dotierte Cyberabteilungen haben, die in diesen komplexeren Fällen auch ernsthaft ermitteln können.
10: Im Moment sei es darum so, dass die kleineren Kantone, wenn möglich, die grösseren Cybercrime-Fälle an die grossen Kantone abgeben. Zum Teil auch an die Bundesanwaltschaft, die auch eine gute Abteilung hat für das. Simon Bechtold sagt, man müsse da schon darüber nachdenken, noch mehr zwischen den Kantonen zusammenzuarbeiten und vielleicht auch mehr auf Bundesebene zu lösen.
3: Es ist eben nicht einfach, so ein Fall für die Strafverfolgung, wo ein Haufen internationale Opfer und Mittäter involviert sind. Die Verhandlung am Bezirksgericht Zürich ist mit dem Tag gestern abgeschlossen. Das Urteil das steht aber noch aus.
10: Das Gericht verkündet das Urteil erst am 10. September. Die Anklagte verlangt 12 Jahre Gefängnis. Der Beschuldigte hingegen streitet alles ab und verlangt einen Freispruch.
3: Informationen von der SRF-Digitalredaktorin Tanja Eder sind das gewesen. Sagen es Giftköder, Glasscherben, Blaualgen oder Schiusslärm. Es gibt einen Haufen Gefahren, die Hundebesitzer und ihre Hunde auf einem Spaziergang begegnen können. Damit Besitzerinnen ihre Hunde besser schützen können, hat ein Zürcher eine Gratis-App entwickelt. Schorsch heisst sie. Sie warnt in der ganzen Schweiz in Echtzeit vor verschiedenen Gefahren. Die Mayra Schmidt hat den Gründer des Walliselle getroffen, dort, wo alles angefangen hat.
12: Wir sind bei der Schiessanlage Tambel, in Walliselle, gerade neben dem Hartwald. Die Gegend ist beliebt bei Hundebesitzer. Jeden Tag hat es hier einen Haufen Vierbeiner, die mit ihren Herrli und Frauli eine Runde drehen. Auch der 4-jährige Border Collie Schorsch ist hier gern unterwegs. An diesem Morgen trifft der Schorsch aber gerade zuerst auf einen anderen Hund, den er gar nicht mag schmücken. Ein kurzes Knurren, ein scharfer Blick und dann liegt der Border Collie aber schon wieder ruhig am Boden. Der Schorsch ist der Hund der Familie Waldburger und er ist der Grund, wieso es die App gibt mit dem gleichen Namen, die Schorsch-App, die Hündler vor Gefahren warnt.
4: die Schiessanlage Tambel, das war eigentlich so ein bisschen wie der Ursprung gewesen, weil meine Mutter hat die Frage gestellt, ob man nicht auch eine Info haben könnte, wann da geschossen wird, weil der Schiessel einfach extrem anstrengend für den Schorsch ist, weil er verschrickt und dass man da einfach frühzeitig Bescheid weiss. Und ich habe ja dann etwas eingerichtet, dass sie eine schon morgen eine E-Mail bekommen hat, ob jetzt heute geschossen wird oder nicht. So hat es angefangen, ja.
12: Das erzählt der Sebastian Waldburger. Der 32-Jährige arbeitet als IT-Berater. An einer Weiterbildung im Bereich künstliche Intelligenz und Automatisierung hat er erzählt von dieser Gefahrenmeldung, die er für seine Mutter programmiert hat. Und das sei gerade auf Interesse gestossen.
4: Nach der Klasse haben wir dann zwei Leute geschrieben, die selber Hunde haben, ob ich das nicht auch könnte für sie machen könnte. Und ich habe mir das nachgeschaut und es ist recht aufwendig für Einzelpersonen, weil je nachdem, wo sie wohnt, hat es verschiedene Schiessstände, hat verschiedene Vereine etc. Und dann habe ich geschaut, was ist der Zusatzaufwand, um es gerade für alle zu machen. Und irgendwann hat dann jemand gesagt, ja, mach eine App.
12: Mach eine App? Das hat sich der Sebastian Waldburger nicht zweimal sagen. Er hat sich schlau gemacht darüber, was es alles braucht, um eine App zu programmieren, und hat so Learning by Doing in den letzten rund 4 Monaten die Schorsch-App auf die Beine gestellt. Seit heute am Morgen kann man sie auf Android-Handys abladen. In den nächsten Tagen soll es dann auch für Apple-Handys möglich sein. Schorsch ist eine Art Alert-Swiss-App für Hündler. Sie ist gratis und ganz ohne Werbung. Auf einer Karte sind verschiedenste Gefahren für die Vierbeiner eingezeichnet, zum Beispiel eben Schiessstände mit der Information, wann das geschossen wird. Man sieht, wenn sie in einem See Blaualgen hat oder wenn neu mit Glasscherben oder Giftköder rumliegen. Die App lebe vor allem auch von Meldungen der Nutzer selber, erklärt der Gründer Sebastian Waldburger.
4: Als Benutzer kann man Gefahren melden, kann man ein Foto dazu schicken. Und es werden einfach Leute im Umkreis werden gerade benachrichtigt. Und sonst ist es eigentlich wie so ein Nachschlagewerk. Bevor man spazieren geht, sollte man eigentlich alle Informationen an einem Ort finden können.
12: In den letzten 3 Wochen ist eine Testphase gelaufen. Rund 80 Kundenbesitzerinnen und Besitzer konnten die App schon ausprobieren und am Sebastian Waldburger Rückmeldung geben über das, was gut und das, was noch nicht so gut läuft. Eine von den Testpersonen war die Mutter von Sebastian Waldburger, die Michaela Waldburger. Sie hat vor dem Border Collie Schorsch schon einen anderen Hund gehabt. Sie ist also schon länger Hundebesitzerin. Die Michaela Waldburger sagt, so eine App, wo man alle Gefahren und Hindernisse auf einen Blick sieht, das mache ihr Leben deutlich einfacher.
13: Man checkt vorher die Situation, wohin möchte man gehen. Gibt es dort irgendwas? Und man ist natürlich dann entspannter und geht entspannter in den Spaziergang rein. Ja.
12: Und sie ist natürlich schon ein bisschen stolz auf das, was ihr Sohn da auf die Beine gestellt hat für alle Hundebesitzerinnen und Besitzer.
13: Ich habe nur gesehen, wie viel Sebastian eben da Zeit und Geduld reinlegt, auch sämtliche Feedbacks sofort bearbeitet. Und da muss ich einfach staunen drüber, wo er die Energie herbringt oder herbekommt. So.
12: Seine Motivation käme einerseits von seinem Interesse an all dem Technischen und davon, dass er gerne Neues lernt. Und andererseits motiviere ich ihn, wenn er mit dieser App kann anderen Leuten helfen kann, sagt Sebastian Waldburger.
4: Das ist schon ein schönes Gefühl. Also wenn man merkt, okay, man hat jetzt etwas gemacht, das bringt den Leuten effektiv etwas, die Leute schätzen das, dann gibt das schon mal eine neue Motivation.
12: Seit heute Morgen ist die Schorsch-App also eben parat, zum abgeladen werden. Das heisst aber nicht, dass sie ganz fertig ist. Der Sebastian Waldburger denkt nämlich schon daran, die App noch weiterzuentwickeln.
4: Es haben jetzt schon viele Leute rückgemeldet, dass sie wie eine zentrale App haben, wo es halt über Gefahren hinausgeht. Eben Tierärzte, irgendwelche Zonen, wo Leinenpflicht ist zum Beispiel. Also ganz viele Ideen rum. Und das Ziel ist eigentlich, denen irgendwie gerecht zu werden.
12: Dazu gehe ich es auch darum, die App noch bekannter zu machen in der ganzen Schweiz. Weil je mehr Hundebesitzer die App brauchen und selber auch Gefahren melden, desto besser sind die Hunde vor Schiesslärm, Glasscherben oder giftigen Ködern geschützt.
3: Die Mayra Schmidt über die neue App für Hundebesitzerinnen und Besitzer, die ihnen dabei helfen soll, ihre Hunde vor Gefahren wie Glasscherben, Giftköder oder Schiesslärm zu schützen.

0: Sie hören das Regionaljournal Zürich auf Fuse. Es ist jetzt 5:45. Wir kommen zu den Wetterprognosen von SRF Meteo. Morgen wird es wieder heiss. Jörg Zog.
1: Heute Abend ist es zeitweise sonnig. Die Nacht wird dann häufig klar. Temperaturen auf etwa 17 Grad zurück. Im Klettgau kühlt es gegen 15 Grad ab. Morgen erwartet uns einen meistens sonnigen Tag und es wird wieder heiss mit bis zu 31 Grad. Auf dem Rande hat es am Nachmittag 26 und auf dem Hörnli 25 Grad. Am Donnerstag geht es mit vielen Wolken, nur kurzen sonnigen Phasen und ein paar Regengüsse und Gewitter weiter. Die Höchsttemperaturen liegen dann noch bei etwa 26 Grad.
0: Vor dem Echo der Zeit um 6 Uhr, hier nochmal die wichtigsten Meldungen aus der Region. In der Polizeiaffäre zu Uster gibt es etwas Neues. Der Stadtrat und das Parlament haben Strafanzeige gegen Unbekannt gemacht. Sie vermuten, dass jemand vertrauliche Dokumente an die Medien weitergegeben hat. Bei der Affäre geht es um Rechnungen bei der Polizei, die in mehrere kleinere Beträge aufgeteilt worden sind. Heute ist in Dübendorf die neue Filiale von der Kantonsschule Stadelhofen eingeweiht worden. Seit dieser Woche gehen dort 220 Jugendliche in die Schule. Das Schulhaus auf dem EMPA-Areal ist zusammengebaut aus vielen Holzmodulen. Der Kanton Zürich will so zusätzlichen Schulraum schaffen, bis neue Gymnasien gebaut sind. In den Städten Zürich und Winterthur gibt es zwar wieder ein bisschen mehr leere Wohnungen als noch vor einem Jahr, noch immer stehen aber nur sehr wenig Wohnungen leer. In Zürich liegt die Leerwohnungsziffer bei 0,1%, in Winterthur bei 0,2%. Die meisten leeren Wohnungen gibt es im Kanton Zürich im Oberland. So viel vom Regionaljournal für heute. Das nächste Mal live vom Radio hören Sie uns morgen Morgen, 6:30, 7:30 und 8:30. 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Einen schönen Abend.
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2: Von 17.59 Uhr Vorsicht in der Region Solothurn auf der A1 Richtung Bern zwischen Rotrist und Herkingen. Gefahr durch einen Reifen auf der Fahrbahn. Dann Stau auf der A1 Richtung Bern zwischen Herkingen und Niederbipp. In der Region Winterthur auf der A1 Richtung St. Gallen. Dort wurde die Unfallstelle bei der Raststätte Vornberg geräumt. Jedoch noch Stau ab Efretikon. Stau auch in der Region Zürich auf dem Nordring Richtung St. Gallen ab dem Limmataler Kreuz und dadurch auch auf dem Westring ab Urdorf Nord. Auf dem Westring Richtung Chur zwischen dem Limmataler Kreuz und Birmensdorf und auf der A1 Richtung Zürich ab dem Brütiseller Kreuz. Im Aargau auf der A1 Richtung Bern zwischen dem Limmataler Kreuz und Neuenhof. In der Region Basel auf der A2 Richtung Deutschland zwischen dem Schweizer Halle-Tunnel und Wiese. Im Berner Oberland auf der A8 Richtung Spiez zwischen Interlaken West und Dähligen und in der Zentralschweiz auf der A14 Richtung Luzern und auf der A2 Richtung Luzern ab Hergiswil.
6: Radio SRF, Echo der Zeit mit Christina Scheidegger. Dienstag, der 18. August, das sind unsere Schauplätze. Russland, wo der Logistikkonzern Wildberries für weite Teile der Bevölkerung unverzichtbar geworden ist und auch deshalb in den Fokus des ukrainischen Militärs gerät. Myanmar, wo das Regime darum bemüht ist, seine internationalen Beziehungen nach dem Putsch von 2021 zu normalisieren. Keine einfache Angelegenheit, während im Land Krieg herrscht. Dann der Großgrundkanal im Oberwallis, wo die Lonza bis in die 70er Jahre giftiges Quecksilber entsorgte. Nun endet die jahrelange Sanierung der Böden. Und die Schweizer Alpen und die Savannen Ugandas, wo Hirtinnen und Hirte mit zum Teil sehr ähnlichen Problemen zu kämpfen haben, zum Beispiel mit dem Mangel an Fachkräften. Bei einem russischen Raketenangriff sind letzte Nacht im Nordosten der Ukraine nach Behördenangaben mindestens 10 Menschen getötet worden und die Ukraine hat Moskau mit hunderten Drohnen angegriffen. Viele davon wurden bereits auf dem Weg, weitere dann im Raum Moskau von der russischen Luftverteidigung zerstört. Einige aber trafen ihre Ziele, unter anderem, wie fast täglich in den letzten Wochen, Lagerhäuser des russischen Logistikunternehmens Wildberries. Warum ist dieser Konzern derzeit im Zentrum der ukrainischen Angriffsbemühungen? Darüber habe ich mit unserem Russland-Korrespondenten Callum McKenzie gesprochen. Erste Frage, was für ein Unternehmen ist Wildberries überhaupt?
7: Wildberries wird oft das russische Amazon genannt. Es ist aber auch mit Schweizer Unternehmen wie Ricardo oder Tutti.ch vergleichbar. Es ist eine Internetplattform, auf der Detailhändler, aber auch Privatpersonen Waren zum Verkauf anbieten können. Wildberries übernimmt dann die Lieferung an die Käufer, entweder direkt zu diesen nach Hause oder an einen der tausenden Wildberries-Abholpunkte in ganz Russland.
6: Und welche Rolle spielt das Unternehmen für die russische Bevölkerung?
7: Wildberries ist in der russischen Wirtschaft und Gesellschaft sehr wichtig geworden. Das Unternehmen deckt einen Zehntel des gesamten Detailhandels in Russland ab, weil es sozusagen Warenhaus, Online-Marktplatz und Post in einem ist. In abgelegenen oder abgehängten Regionen, wo physische Geschäfte einen schweren Stand haben, hat Wildberries diese in weiten Teilen ersetzt. Aber auch in Moskau ist das Unternehmen fixer Bestandteil des Alltags. In jedem Stadtteil hat es eine Handvoll Abholpunkte und ich sehe oft so gegen Feierabend Schlangen vor diesen Filialen von Menschen, die auf dem Weg nach Hause noch die Artikel abholen, die sie bestellt haben.
6: Also, das ist wichtig für viele in Russland, Wildberries, aber trotzdem die Frage, warum sind die Lagerhäuser eines Logistikkonzerns im Fokus des ukrainischen Militärs?
7: Der ukrainische Präsident Volodymyr Zelensky sagt, Wildberries vertreibe auch militärisch relevante Waren und das ist nicht falsch. Vor allem zu Beginn des Kriegs hatte das russische Militär Schwierigkeiten, seine Soldaten angemessen auszurüsten und Angehörige der Kämpfer kauften die gebrauchten Schutzwesten oder Nachtsichtgeräte dann online. Auf der Wildberries-Webseite gab es eine Zeit lang eine Rubrik mit dem Namen «Alles für die Spezialoperation», aber letztlich war das nur ein sehr kleiner Teil des Geschäfts von Wildberries. Das Unternehmen ist für die russische Militärlogistik nicht so relevant. Es ist also eher ein ziviles Ziel, was Zelensky nicht gerne zugibt. Aber andere ukrainische Regierungsvertreter sagen offen, dass es bei dieser Angriffskampagne um etwas anderes geht, nämlich darum, der russischen Wirtschaft zu schaden.
6: Der russischen Wirtschaft schaden, trotzdem, man greift einfach ein einzelnes Unternehmen an. Wie fällt denn das auf die Führung im Kreml zurück?
7: Wildberries mag zwar ein einzelnes Unternehmen sein, aber der Schaden, den die Ukraine anrichtet, hat eine große Tragweite. Das hat damit zu tun, dass Wildberries zu einem der wichtigsten Kanäle für den Vertrieb von sanktionierten Waren, also Schmuggelware, geworden ist. Und das hat es dem Unternehmen erlaubt, massiv zu expandieren. Es hat in den letzten Jahren viele neue Verteilzentren und Lagerhallen gebaut. Für diese Bauprojekte hat es bei diversen Banken Kredite aufgenommen und Stand heute hat Wildberries Schätzungen zufolge Schulden in der Höhe von etwa 13 Milliarden Franken. Und würde das Unternehmen untergehen, würden diese Banken auf den Schulden sitzen bleiben. Und in der Ukraine spricht man deswegen davon, in Russland so eine Bankenkrise auslösen zu können. Ich denke, das ist unwahrscheinlich, aber auch nur, weil der russische Staat wohl mit einem Rettungspaket einspringen müsste. Das würde die russische Wirtschaft zwar nicht zum Einsturz bringen, aber wäre schmerzhaft für den Kreml, zumal das Haushaltsdefizit schon jetzt wächst und wächst.
6: Und diese aktuelle Kampagne, die die Ukraine gegen Wildberries am Laufen hat, was heißt das für jene, die einfach ihre Waren über Wildberries kaufen und verkaufen möchten?
7: Ja, das Unternehmen übernimmt keine Haftung für die Waren, die in den Lagerhallen verbrannt sind. Also den Anbietern wird der Staat auch noch unter die Arme greifen müssen. Aber von diesen Anbietern gibt es in Russland bis zu 700.000. Und der Kreml wird sie nicht alle vollständig entschädigen. Er spart schon jetzt überall, wo er kann, um den Krieg zu finanzieren. Das heißt, die Anbieter müssen ihre Verluste hinnehmen. Für Konsumentinnen und Konsumenten wird auch alles teurer. Die Steuerzahlenden müssten ein mögliches Rettungspaket finanzieren. Also letztlich müssen die einfachen Leute die Last dieser Probleme tragen, die der Krieg ausgelöst hat. Aber so ist es meistens. Das haben wir auch mit den ukrainischen Angriffen auf russische Ölinfrastruktur gesehen. Die haben inzwischen etwas nachgelassen. Aber mit den hohen Benzinpreisen und der Rationierung, damit mussten die einfachen Russinnen und Russen selber klarkommen.
6: Die Informationen von Russland-Korrespondent Callum McKenzie. Zu den Nachrichten jetzt mit Manuela Burgermeister. Nach Ablauf der 60-tägigen Frist des Rahmenabkommens zwischen den USA und dem Iran sieht es momentan nicht nach baldigen Verhandlungen aus.
8: Das schreibt zumindest US-Präsident Donald Trump auf seiner Internetplattform. Es gebe derzeit keine Gespräche oder Verhandlungen mit dem Iran und es seien auch keine geplant. Zudem schreibt Trump, die US-Seeblockade gegen iranische Schiffe gehe weiter und die Straße von Hormuz sei geöffnet. Anders tönte es zuvor aus dem Iran. Für eine Öffnung der Seestraße müssten die USA die Seeblockade auflösen und alle Angriffe auf den Iran beenden, sagten mehrere iranische Politiker. Deutschland will sich besser gegen Drohnen verteidigen können. Die deutsche Regierung hat dafür ein neues Forschungszentrum im Bundesland Sachsen-Anhalt eröffnet. Dort sollen Abwehrmöglichkeiten gegen Drohnen entwickelt werden. Vor zwei Wochen wurde am Flughafen in Leipzig eine Drohne mit Sprengstoff gefunden. Dieser Vorfall zeige, wie dringend es Abwehrmaßnahmen brauche. Das heiße und trockene Wetter der letzten Wochen und Monate hat der Landwirtschaft in vielen europäischen Ländern stark zugesetzt. Nun hat der Bauernverband in Deutschland eine erste Bilanz gezogen, wie sich Hitze und Trockenheit auf die Getreideernte ausgewirkt hat. Der Verband geht von einer gesamten Getreideernte von knapp 42 Millionen Tonnen aus. Das sind 7% weniger als im letzten Jahr. Besonders betroffen seien Winterweizen und Winterraps, aber auch bei Kartoffeln und Zuckerrüben zeichne sich eine unterdurchschnittliche Erntemenge ab.
6: Auch in der Schweiz hinterlässt die Hitzewelle der letzten Wochen und Monate deutliche Spuren. In Basel etwa ist der Rhein deutlich wärmer als sonst.
8: Die Wassertemperatur überschritt in Basel in diesem Sommer viel häufiger als sonst die Grenze von 25 Grad. An bislang 28 Tagen in diesem Jahr sei das Rheinwasser 25 Grad oder wärmer gewesen, meldet das Statistische Amt des Kantons Basel-Stadt. Im Durchschnitt passiere das nur an einem bis zwei Tagen im Jahr. Die hohen Temperaturen seien vor allem für manche Fischarten ein Problem, etwa für die Bachforelle. Eine Wassertemperatur von über 25 Grad sei für sie lebensbedrohlich, so der Kanton. Im neuen Vertragspaket zwischen der Schweiz und der EU will der Bundesrat auch Instrumente festschreiben, um die Zuwanderung zu steuern. Nun will die Staatspolitische Kommission des Ständerats diese noch ergänzen. Sollte die Zuwanderung in die Schweiz nach Annahme des Vertragspakets zu stark zunehmen, soll für Erwerbstätige aus der EU und auch aus Drittstaaten eine Gebühr fällig werden. Diese Gebühr würde die sogenannte Schutzklausel ergänzen, wie die Parlamentsdienste schreiben. Betroffen wären unselbstständige Erwerbende, die zur Arbeit in die Schweiz kommen, sowie volljährige Familienangehörige, die mit in die Schweiz ziehen. Und der Bundesrat solle jedes Jahr prüfen, ob er die Schutzklausel aufrufen muss. Das Parlament wird voraussichtlich in der Herbstsession über das EU-Vertragspaket diskutieren. Als erster Kanton der Schweiz testet der Kanton Thurgau Betreibungsregisterauszüge, die fälschungssicher sind. Betreibungsauszüge würden immer wieder gefälscht, schreibt der Kanton. Mithilfe eines QR-Codes sollen zum Beispiel Vermieterinnen und Vermieter künftig prüfen können, ob sie einen echten Auszug erhalten haben. Zu den Börsendaten von 18.09 Uhr, geliefert von SIX. Der Swiss Market Index schließt bei 14.321 Punkten. Das ist ein Plus von 0,1%. Der Dow Jones Index in New York fällt um 0,2%. Der Euro wird zu 94,04 gehandelt, der Dollar zu 81,16. Das Wetter heute Abend ist es trotz Wolken vielerorts sonnig. Auch morgen gibt es viel Sonnenschein. Im Süden sind lokale Gewitter möglich. Die Höchstwerte liegen bei rund 30 Grad.
9: Im Fokus jetzt Myanmar. Die Militärregierung, die sich dort vor 5 Jahren an die Macht geputscht hat, arbeitet derzeit daran, aus der internationalen Isolation zu kommen. Während im Land nach wie vor ein blutiger Krieg tobt, setzt das Regime darauf, sich als legitime zivile Regierung von Myanmar zu präsentieren. Mit einigem Erfolg, wie es scheint. Auf Staatsbesuche in China, Russland und Indien folgte vor kurzem einer in Thailand mit rotem Teppich und militärischen Ehren. Was verspricht sich das Regime von diesen Staatsbesuchen? Das habe ich unseren Südostasien-Korrespondenten Martin Aldrovandi in Bangkok gefragt.
10: Es sucht offensichtlich den Anschluss an die internationale Staatengemeinschaft. Jetzt, da man sich als zivile Regierung präsentiert, hofft man auch als solche anerkannt zu werden. Das Regime sucht nach einer Normalisierung der Beziehungen zu den verschiedenen Ländern. Man wirbt auch um Investoren aus dem Ausland. Also man will weg von der internationalen Ächtung hin zu normalen Beziehungen sozusagen. Klar, jetzt kann man sagen, Staaten wie China oder auch Russland, die haben da wenig Skrupel und die gehören ja auch schon länger zu den wichtigen Unterstützern des Regimes. Aber der ehemalige Junta-Chef und der aktuelle Präsident, Minh Aung Hlaing, der hat nun eben auch Länder wie Indien besucht und zuletzt war er hier auf einem Staatsbesuch in Thailand.
9: Thailand, das Nachbarland von Myanmar. Was hat Thailand davon, die Nähe zum Regime zu suchen?
10: Nun, Thailand ist ein direktes Nachbarland und ist vom Bürgerkrieg in Myanmar, ob es jetzt will oder nicht, direkt betroffen. Thailand hat die längste gemeinsame Grenze zu Myanmar. In Thailand lebt eine große Diaspora, zum einen Menschen, die aus Myanmar geflohen sind nach dem Putsch, aber auch Arbeitsmigrantinnen und Migranten, die schon vorher hergekommen sind. Dann gibt es eine Reihe von Problemen, mit denen Thailand zu tun hat. Im Zusammenhang mit Myanmar denken wir an die grenzübergreifende Kriminalität etwa, auch die Betrugszentren auf der Myanmar-Seite. Also auf der, in der Grenzregion. Und von der thailändischen Seite heißt es eben dazu, man muss oder man müsse mit der Regierung auf der anderen Seite sprechen. Dazu kommen Interessen von Thailands Wirtschaft, die die Beziehungen zu Myanmar normalisieren will. Und da spielen Menschenrechte oder Menschenrechtsverletzungen keine große Rolle.
9: Also eben, das Regime in Myanmar bemüht sich um Normalisierung. Wie kommt das an in der Region?
10: Also in Thailand zum Beispiel selbst gab es schon viel Kritik an der thailändischen Regierung an diesem Staatsbesuch. Also, dass man einem Mann den roten Teppich ausrollt, der einen Putsch angeführt hat, gegen eine gewählte Regierung und das Land ins Chaos gestürzt hat. Wenn wir daran denken, mehrere Millionen Menschen wurden laut der UNO-Seite vertrieben. Das Militär macht auch vor zivilen Zielen nicht Halt, also mit Bombardierungen von Dörfern, Schulen, auch von Spitälern. Dann auch laut UNO-Berichten schreckt man nicht zurück, vor Folter, Mord und Vergewaltigungen. Und dieser kürzliche Besuch von Minh Aung Hlaing hier, der war nicht zuletzt für die Menschen aus Myanmar natürlich ein großer Affront. Also sie müssen jetzt in Thailand leben, sind hierhin geflohen und müssen quasi zuschauen, wie der mit seiner Staatskarosse durch Bangkok fährt. Und dann gibt es noch ein weiteres Problem, ASEAN, die Vereinigung südostasiatischer Länder, in der Myanmar zwar Mitglied ist, aber bislang auf Distanz gehalten wurde, weil es eben auch die Forderungen von ASEAN nicht eingegangen ist. Und da muss sich Thailand eben auch den Vorwurf gefallen lassen, dass es vorgeprescht sei mit diesem Staatsbesuch und Minh Aung Hlaing dem Regime Legitimität verleiht und damit andere Staaten auch unter Zugzwang geraten.
9: Es gibt also einige Kritik an diesem Kurs. Gleichzeitig gab es vor kurzem ein offizielles Treffen der ehemaligen de facto Regierungschefin Aung San Suu Kyi mit einem Vertreter des IKRK. Das erste Lebenszeichen der Friedensnobelpreisträgerin seit mehreren Jahren. Dass das Regime das zugelassen hat, ist das ein Versuch, der Kritik etwas entgegenzusetzen?
10: Ja, so wird das gesehen, aber das Regime kommt eben nicht mehr entgegen, als es absolut muss, also als absolut notwendig, vor allem eben auch vor diesem Staatsbesuch in Thailand. Und diese Bilder, die gingen ja sofort viral. Aung San Suu Kyi wird immer noch von sehr vielen Menschen in Myanmar und natürlich auch in der Diaspora als Ikone gesehen der Demokratie. Sie steht für die Zeit der Öffnung des Landes vor dem Putsch. Und gleichzeitig ist es den meisten aber wirklich bewusst, dass das Regime sie nicht mehr an die Macht kommen lässt.
9: Wie steht es denn um den Rückhalt des Regimes in der Bevölkerung?
10: Der ist sehr gering, also nicht nur bei den ethnischen Minderheiten, die ja schon seit langem unter der Regierung litten, mit unterschiedlichem Ausmaß natürlich, wenn wir an die Rohingya denken, die ganz brutal unterdrückt werden und wurden. Aber seit dem Putsch ist eben ein großer Teil der Bevölkerung unzufrieden. Also breite Bevölkerungsschichten sind gegen das Regime. Wer kann, verlässt das Land. Viele haben erst protestiert und sich später dann bewaffneten Widerstandsgruppen angeschlossen. Seit dem Putsch sind große Teile Myanmars im Chaos versunken. Die Bevölkerung kämpft auch mit einer großen Inflation, mit Treibstoffengpässen zum Beispiel oder auch mit Stromengpässen und so weiter. Also wirklich Fan ist fast niemand von diesem Regime.
9: Wir sprechen hier über Ansätze der Normalisierung, über eine diplomatische Offensive. Gleichzeitig muss man auch sagen, in Myanmar herrscht immer noch Krieg. Sie haben das auch beschrieben. Wie sind denn diese Bemühungen des Regimes in diesem Kontext zu sehen?
10: Ja, also in der Tat widerspricht das natürlich in vieler Hinsicht der Realität. Nach wie vor wird weiter bombardiert. Es gibt Zwangsrekrutierungen, zum Beispiel, um genügend Soldaten zu bekommen. Aber das Militär, das muss man auch sagen, das konnte zuletzt verschiedene Gebiete zurückgewinnen, vor allem auch dank Hilfe aus China und Russland, die eben nicht wollen, dass das Regime fällt. Gleichzeitig ist ein Ende des Konflikts trotz dieser diplomatischen Offensive natürlich in absehbarer Zeit nicht in Sicht.
9: Das sagt Südostasien-Korrespondent Martin Aldrovandi. Das ist das Echo der Zeit auf Radio SRF. Wir klären gleich, was es braucht, um hochgiftiges Quecksilber aus den Böden am Walliser Großgrundkanal zu holen. Warum es einige Fragezeichen gibt bei der Zukunft der Berufslehre in der Schweiz. Warum die US-Regierung zwar gerne auf die UNO schimpft, einen Austritt aber nicht wirklich in Betracht zieht. Und zum internationalen UNO-Jahr der Hirten und Weiden haben wir zwei Hirten besucht. Einen in den Schweizer Alpen, einen in der afrikanischen Savanne. Die flächenmäßig größte Bodensanierung der Schweiz geht nach rund 10 Jahren ihrem Ende entgegen. Die Rede ist von der Quecksilberaffäre im Oberwallis. Die damalige Chemiefabrik Lonza hatte bis vor wenigen Jahrzehnten tonnenweise hochgiftiges Quecksilber über einen offenen Abwasserkanal entsorgt. Die Chemikalie verunreinigte in dieser Zeit eine riesige Siedlungsfläche in der Umgebung von Visp. Wiesen, Bauland, Gärten, Spielplätze. Was heute noch davon zu spüren ist, Wallis-Korrespondentin Ruth Seeholzer.
11: Die Tomaten in seinem Garten kann der 75-jährige Josef Kämpfen wieder bedenkenlos essen. Sein Gartenboden war so stark mit Quecksilber verseucht, dass dieser komplett abgetragen und entsorgt werden musste.
12: Hier der Garten, dann musste nur 40 cm wegnehmen. Aber vor uns, wo der Rasenplatz ist, dann musste 2,20 m aber ich alles wegnehmen.
11: 2,20 Meter, so tief war der Boden beim Sitzplatz vor dem Haus, verseucht mit Quecksilber, wie Messungen in den Jahren 2015 und 2016 ergaben. Das Haus von Josef Kämpfen steht in Raron, wenige Kilometer von Visp entfernt und vom Grossgrundkanal nur durch eine schmale Zufahrtsstrasse getrennt. Genau in diesem Kanal entsorgte die Chemiefirma Lonza bis weit in die 1970er Jahre Quecksilber, rund 30 Tonnen hochgiftiges Material. Weil der Grossgrundkanal regelmäßig von Ablagerungen befreit werden musste, gelangte das Quecksilber so über Jahrzehnte als damals willkommener Schlammdünger in die Böden entlang des Kanals. Später wurde aus diesen Wiesen Bauzonen, immer mehr Menschen bauten ihre Häuser entlang des Kanals. Entdeckt wurden die vergifteten Böden erst 2010. Betroffen waren insgesamt über 100.000 Quadratmeter Boden in den Siedlungsgebieten von Visp und Raron. 2016 begann

0: könne von einer gewissen Schuld von Lonza sprechen, aber...
1: Ja gut, ich meine, Lonza hat vor vielen Jahrzehnten, teilweise vor 50 bis 100 Jahren, Quecksilber in den Großgrundkanal geleitet. Das war damals erlaubt. Damals hat man so Entsorgungen gemacht und Lonza durfte das.
0: Trotzdem war Lonza bereit, für die Schäden aufzukommen.
1: Ich meine, wir stehen irgendwo mit unserem Namen. Und vor diesem Hintergrund ist und war es Lonza auch wichtig, dass wir das aufarbeiten. Wir sagen immer, wenn wir in die Zukunft schauen und wir investieren ja viel, dann dürfen wir die Vergangenheit nicht vergessen.
0: Langjährige Gerichtsverfahren konnten so vermieden werden, erklärt Renzo Ciccilini. Derselben Meinung ist auch Franz Ruppen, der für das Dossier Umwelt zuständige Walliser Staatsrat.
2: Wir sind damit zufrieden, es konnte da eine gute Lösung damals erzielt werden, so dass diese ganze Angelegenheit nicht vor Verwaltungsbehörden oder vor Gerichten ausgefochten werden musste.
0: Für Josef Kämpfen bedeutete der Quecksilberskandal erstmals Sorgen um die eigene Gesundheit. Dass die Sanierung dann restlos von Lonza und dem Kanton Wallis bezahlt wurde, war für ihn eine finanzielle Entlastung. Heute hat er mit diesem Thema abgeschlossen.
3: Hätte gesagt, das gehört uns. Ich denke, das Quecksilber nicht mehr. Wenn wir hier im Garten sind, denke ich daran nicht. Und euch vor uns im Raso. Heute ist das wieder wie früher.
0: Ende gut, alles gut, könnte man also sagen. Zumindest was diese eine Bodensanierung in Raron betrifft. Denn mit der Altlastendeponie Gamsenried der Lonza oberhalb von Visp, der grössten Deponie ihrer Art in der Schweiz, wartet ein ungleich grösseres Sanierungsprojekt. Laut Schätzungen wird das 10-mal mehr kosten. Bis gegen eine halbe Milliarde Franken.
4: Die Jugendarbeitslosigkeit steigt. Darauf hat die Internationale Arbeitsorganisation, die ILO, kürzlich in einem Bericht hingewiesen. Auch in der Schweiz ist die Arbeitslosigkeit bei den 15- bis 24-Jährigen jüngst wieder leicht gestiegen, wenn auch auf tiefem Niveau. Generell steht die Schweiz im internationalen Vergleich gut da, punkto Jugendarbeitslosigkeit. Und doch machen sich Fachleute Sorgen um einen der wichtigsten Vorteile der Schweizer Wirtschaft. Wirtschaftsredaktorin Susanne Schmucke.
5: Der große Pluspunkt der Schweiz ist das Berufsbildungssystem mit der Berufslehre. Allerdings, die verliert an Zulauf. Der Anteil jener, die nach der obligatorischen Schule eine Lehre machen, ist innerhalb gut 30 Jahren um gut 10 Prozentpunkte zurückgegangen. Stefan Wolter, Professor für Bildungsökonomie an der Uni Bern, beunruhigt das.
6: Das macht mir deshalb Sorgen, weil der Rückgang zwar schleichend ist, aber wenn er schleichend ist, dann besteht auch die Gefahr, dass man zu lange nichts dagegen unternimmt.
5: Und kleine Veränderungen mit der Zeit zum großen Problem werden. Dabei hat das Schweizer Berufsbildungssystem diverse Vorteile, wie der Bildungsökonom erläutert, vor allem wegen der Übergänge.
6: Weil erstens nach der obligatorischen Schule auch für schulisch eher schwächere Jugendliche Angebote zur Verfügung stehen. Die zweite Nahtstelle nach Abschluss einer Lehre, auch dort haben wir weniger Probleme, weil die Leute, die eine Lehre gemacht haben, schon 3-4 Jahre Berufserfahrung haben.
5: Und drittens, weil in der Schweiz auch Leute mit Lehre an die Hochschule können. Und wenn sie das machen, haben sie bereits Berufserfahrung, ein riesen Pluspunkt auf dem Arbeitsmarkt. Kurzum, das Schweizer Berufsbildungssystem funktioniert, weil es Theorie und Praxis geradezu ideal verbindet. Aber eben, auch wenn es schleichend passiert, wenn zunehmend weniger junge Menschen diesen Weg wählen, erodiere das System mit der Zeit.
6: Dann kommt ein Teufelskreis in Gang, bei dem eben dann die Abwanderung zunimmt, weil die verbleiben, das sind die keine anderen Möglichkeiten haben.
5: Auf dem Weg dorthin befinde sich Deutschland. Ausgerechnet.
6: Deutschland war lange Zeit das Vorzeigemodell für das duale Berufsbildungswesen, aber die Abiturquote ist so stark angestiegen in Deutschland, dass dort das Berufsbildungswesen jetzt schon seit mehreren Jahren kränkelt und die Zahlen der jungen Leute, die eine Lehre beginnen, ständig rückläufig ist und auch die Zahl der Betriebe, die Lehrstellen anbieten.
5: Und wenn das so weitergehe, sei die Berufsbildung in Deutschland bald Geschichte. Damit es in der Schweiz gar nicht erst so weit kommt, will Stefan Wolter gegensteuern. Die Lehre soll wieder den Ruf erhalten, den sie verdient. Dabei sieht er die Individuen in der Pflicht, etwa die Eltern. Die Leute müssten besser informiert sein über das Berufsbildungssystem, vor allem auch darüber, wie durchlässig es ist.
6: Warum ist dieser Punkt so wichtig? Die jungen Leute und vor allem die Eltern machen nicht einfach nur eine Entscheidung für die nächsten 4-5 Jahre.

0: sondern sie schauen weiter. Und wenn sie das Gefühl haben, dass eine Bildungsentscheidung, ein Bildungsweg eine Sackgasse ist, dann meiden sie diese. Das wäre auch richtig, wenn es eine Sackgasse wäre.
1: Aber eben, ein Lehrabschluss in der Schweiz ermöglicht auch den Zugang zu höheren Schulen und Hochschulen. Und Menschen, die solche Berufswege gingen, seien oft höchst erfolgreich, sagt Stefan Wolter. Das sehe man zum Beispiel an den Einkommen. Es gibt allerdings auch institutionelle Faktoren, auf die der Bildungsökonom hinweist. Etwa die Doppelrolle der Kantone. Einerseits soll die Politik die Berufsbildung fördern, andererseits betreiben die Kantone die Gymnasien, also eigentlich die Konkurrenz zur Berufsbildung.
0: Das muss in den Kantonen auch wieder stärker bewusst sein, dass eine Entscheidung, eine vollschulische Ausbildung aufzubauen, häufig eine permanente Entscheidung gegen die Berufsbildung ist.
1: Auch wenn es eigentlich genug Betriebe gäbe, die Lehrstellen anbieten würden. Fazit aus bildungsökonomischer Sicht: Die Schweiz hat ihren stärksten Pluspunkt gegen eine hohe Jugendarbeitslosigkeit immer noch in der Hand. Aber sie muss mitunter mehr tun, damit das so bleibt.
2: Susanne Schmucke. Die USA unter Präsident Donald Trump pfeifen auf die Prinzipien der Vereinten Nationen und mokieren sich über die Weltorganisation. Einen Monat vor der Eröffnung der neuen UNO-Generalversammlung nehmen die Angriffe aus Washington an Schärfe zu. Häme und Verachtung schwingen mit. Doch austreten werden die USA nicht. Denn Mitglied zu bleiben hat für sie große Vorteile, selbst wenn Trump und seine Leute andere Botschaften nach außen tragen. Fredrik Steiger berichtet.
3: Selten lässt US-Präsident Donald Trump eine Gelegenheit verstreichen, die UNO als nutzlos abzuwatschen. Überall auf der Welt müsse er selber Frieden stiften. Die Vereinten Nationen unterstützten ihn leider nirgends.
4: I had to do these things instead of the United Nations doing them. And sadly, in all cases, the United Nations.
3: Wenn bald die UNO-Generaldebatte eröffnet wird, wird Trump erneut im großen Saal der Generalversammlung sprechen und die Bühne nutzen, um von dort aus gegen die UNO auszuteilen. Sein UNO-Botschafter Mike Waltz gibt bereits den Takt vor. Die UNO sei vom Weg abgekommen, nämlich Frieden zu sichern und Frieden zu stiften.
5: The UN has drifted badly from its core mission. We've all seen it.
3: Eine bemerkenswerte Aussage vom Vertreter jener Regierung, die das zentrale UNO-Prinzip, die Souveränität der Staaten, missachtet. Mit dem Krieg gegen den Iran, mit dem Überfall auf Venezuela, mit den Drohungen gegen Grönland, Kanada oder Panama und die bereit war, die Ukraine zum Verzicht auf weite Teile ihres Territoriums zu nötigen. Weil die UNO versage, müsse man sie auf Diät setzen, so Waltz weiter.
5: We needed to put the UN on a diet. Everyone agrees that
3: die USA haben bisher weder ihre Pflichtbeiträge für 2025 und 2026 für den zentralen UNO-Haushalt noch jene für Blauhelm-Operationen bezahlt. Es fehlen also 4 Milliarden Dollar. Aus Angst, ihren Hauptbeitragszahler mit 22% Budgetanteil ganz zu verprellen, übt die UNO-Führung bloß Verhaltenkritik. Chefsprecher Stefan Ducharic. Man hoffe, dass die Säumigen ihre Zahlungsrückstände begleichen. Gleichzeitig wiegelt er ab, nicht nur die US-Regierung schulde Geld.
6: This is not about the United States or the Trump administration. We have been used to
3: Bis vor kurzem sah es so aus, als bezahle Washington zumindest einen beträchtlichen Teil der Beiträge. Doch dann ärgerte sich Trump offenbar über die Wiederwahl von UNO-Menschenrechtshochkommissar Volker Türk, weshalb nichts daraus wurde. Bezahlen die USA 2 Jahre lang nicht, kann ihnen in der UNO-Generalversammlung das Stimmrecht entzogen werden. Jenes im wichtigeren Sicherheitsrat behielten sie jedoch. Und der UNO ganz den Rücken zu kehren, erwägen sie nicht ernsthaft, macht Botschafter Waltz deutlich. Vielmehr solle der US-Druck die UNO verbessern.
5: With the president's leadership, we are going to reform the UN to get it fit for purpose and back to basics.
3: Trump will zweierlei. Erstens dem isolationistischen Teil seiner Anhänger signalisieren, dass er als Nationalist nichts von der UNO und vom Multilateralismus hält. Zweitens aber alle Vorteile nützen, welche eine UNO-Mitgliedschaft für die USA hat. Und das sind viele. Am wichtigsten, so Richard Gowen, UNO-Experte bei der Denkfabrik International Crisis Group, sei das Vetorecht.
7: Trump will stay inside the UN for at least one reason, which is that the US knows it has to stay inside the UN.
3: Dank dem Veto könnten die USA Israel und sich selber vor Verurteilungen oder Sanktionen schützen. Sie können vieles verhindern, was ihnen nicht passt. Zudem verfügen die USA, deren Schöpfung die UNO letztlich ist, dort über einen enormen Einfluss. Zögen sie sich zurück, dürfte China diese Führungsrolle erben.
7: That creates space for China to gain more power in the organization.
3: New York verlöre überdies den UNO-Sitz, treten die USA aus. Und sie könnten keinen Einfluss nehmen auf die bevorstehende Neubesetzung des wichtigsten internationalen Spitzenpostens, jenen des UNO-Generalsekretärs. Gerüchteweise hieß es bereits, Trump sähe FIFA-Chef Gianni Infantino oder die venezolanische Oppositionsführerin Maria Corina Machado auf dem Posten. Dazu kommt, Washington profitiert davon, wenn die UNO mit ihren Blauhelmen zahlreiche Konflikte, die sie selber wenig interessieren, einigermaßen unter Kontrolle hält. Die US-eigene Lesart, ihre Kritik und ihr Teilrückzug stärke die UNO am Ende, teilt Richard Gowan von der Crisis Group entschieden nicht.
8: Trump has made it harder for the UN to live up to its potential because he has withheld almost all US.
3: Das Verhalten von Trump erschwere es für die UNO erst recht, ihre Aufgaben zu erfüllen und ihre Prinzipien hochzuhalten. Zumal es zwischen der US- und der UNO-Führung kaum noch konstruktive Kontakte gebe, ja zwischen Trump und UNO-Generalsekretär Antonio Guterres gar keine mehr. Ein fruchtbares US-Engagement in der UNO ist also weit weg.
2: Seit Jahrtausenden halten die Menschen weltweit Nutztierherden, beweiden damit Flächen und pflegen so die Kulturlandschaften. Wissen und Tradition wurden von Generation zu Generation weitergereicht. Bis heute hat sich die Lebensweise gehalten, aber sie hat sich verändert, ist geprägt von neuen Herausforderungen. Die UNO hat das Jahr 2026 zum Internationalen Jahr der Weiden und Hirten erkoren. Was macht das Hirtensein heute aus und welche Probleme gilt es zu bewältigen? Das zeigen wir an zwei Schauplätzen, in der Schweiz und in Uganda. Zuerst geht es auf die Chartalb im Kanton Schwyz oberhalb von Murtatal. Inlandredaktorin Livia Middendorp hat dort Erich Betschart besucht.
9: Hier mein Name, der Zringel, so mühsam, jetzt müsste drum 1000 Schafe sein eigentlich.
10: Erich Betschart blickt in die weitläufige Berglandschaft. Auf fast 1900 Metern über Meer kümmert er sich im Sommer um 70 Ziegen, ein paar Rinder und rund 1000 Schafe. Nur zu Fuß kommt man hierher. Die Sonne brennt, die Schafe liegen im Schatten. Erich Betschart sieht, dass es ihnen gut geht.
9: Man sieht, sie schnaufen nicht streng, es ist immer noch wohl eigentlich. Und wichtig ist halt bei dieser Temperatur, dass sie immer genug Wasser haben, dass sie immer saufen können, wenn sie wollen. Und das ist mit ihr schon noch wohl.
10: Um 4:30 Uhr morgens steht Erich Betschart auf und dreht seine erste Runde. Bei über 1000 Schafen ist meist irgendetwas, ein vertretener Fuß etwa bei dem steinigen Gelände. Durch den täglichen Kontakt kennt er sie gut, erkennt viele an ihrem Charakter.
9: Wenn sie so in der Weide raus sind oder eben in unserem Gebiet in der Fresse, wo sie sich weiten, wo sie sich verteilen, dann kannst du jedes Tier ein bisschen zuordnen.
10: Erich Betschart ist 42 Jahre alt. Erstmals auf der Alp war er als 2 Wochen alter Säugling. Das Alpleben wurde ihm wortwörtlich in die Wiege gelegt.
9: Das ist angeboren, das geht schon gar nicht anders, dass man es nicht machen kann. Ja. Ich hatte natürlich noch das Glück, dass ich eine Frau dazu gefunden habe, die das auch mitmacht. Oder? Und jetzt bei uns ist es schon so, die Kinder sind auch daher. Vielleicht macht er eins weiter, jetzt meint man, sie machen weiter. Aber zwingen kannst du niemanden, dass er es machen muss. Oder musst mit Freude dabei sein, sonst geht es nicht.
10: Die Arbeitstage sind lang und körperlich anspruchsvoll. Der Personalmangel ist ein grosses Problem in der Alpwirtschaft. Die harte Arbeit und der tiefe Lohn sind das eine. Hinzu kommt der saisonale Einsatz auf der Alp, der sich oft nur schwer mit anderen beruflichen Tätigkeiten vereinbaren lässt. Ein paar Gehminuten weiter weg steht eine Tränkstelle für die Schafe bereit, eine von vielen.
9: Das soll ich mir natürlich hier einige. Ich meine, 1000 Schafe kannst du nicht nur 60 Liter überliegen und trinken, eigentlich, ja. Aber das hat schon Sommer gegeben, du brauchst das halt wieder nicht, wenn es den Alltag regnet.
10: Erich Betschart hat Glück. Vielerorts in den Alpen ist die Trockenheit derzeit ein riesiges Problem. Es fehlt an Wasser und Futter. Doch hier oben hat es immer noch genug frisches und kühles Wasser.
9: Viel kommt ja auch nicht, aber es läuft immer noch.
10: Doch Schläuche legen und Tränken einrichten, das ist alles mit Aufwand verbunden. Es kommt auch mal der Helikopter zum Einsatz. Der modernen Technik könne man sich auch hier oben auf der Alp nicht verschließen, sagt Erich Betschart.
9: GPS-Ortung hast du zum Teil schon auf den Tieren oben. Oder mit Drohnen gehst du schauen. Aber du musst das ein verbinden. Du musst das Traditionelle ein weiterführen, was sich ja jahrelang bewährt hat. Und gleich darfst du nicht stehen bleiben und musst dann mit der neuen Technik etwas machen. Eigentlich.
10: Alles ersetzen können die Technik nicht.
9: Du kannst ja keine Beziehung zum Tier aufstellen, wenn ich aus der Luft komme und schaue. Dann muss ich gleich persönlich zum Tier annehmen. Du gibst ihm Salz, du schaust, dass er vielleicht ein bisschen Brot aus den Händen nimmt. Und so kannst du eine Beziehung aufbauen zum Tier. Und so magst du Tiere auch im Gebiet behalten eigentlich.
10: Neben der Tränke verläuft ein Zaun, geladen mit Strom, gegen den Wolf, erklärt Erich Petschart, 7,5 Kilometer lang.
9: Ich sage, es ist ja schon... Ich meine, was wir da für Material aufnehmen für einen Wolfschutz, ist ja abartig. Und
10: noch gab es keinen Angriff. Vorsorgen muss er trotzdem. Er rechnet damit, dass der Wolf irgendwann auch bis hierher kommt. Doch auch das halte ihn nicht davon ab, zur Alp zu gehen mit seinen Tieren.
9: Aber sogar Eltern sind sicher eh Mühe mit dem. Dass man das wieder ändern muss, was sie aufbauen haben, dass das schlecht war oder nichts war eigentlich. Ja.
10: Würde Erich Petschart mit den Tieren im Sommer nicht mehr hierher kommen, würde die Landschaft verbuschen. Nur wenn sie regelmäßig beweidet wird, bleibt sie für die Menschen nutzbar und die biologische Vielfalt erhalten.
2: Livia Middendorp war mit Hirt Erich Petschart in den Schweizer Bergen unterwegs. Auch in Karamocha, im trockenen Nordosten Ugandas, leben Menschen seit Generationen von und mit ihren Herden. Doch Dürre und Krankheiten machen diese Lebensweise zunehmend schwierig. Nur noch wenige Junge wollen in die Fußstapfen ihrer Eltern treten. Afrika-Korrespondentin Sarah Flug hat 2 Hirtengenerationen getroffen.
11: Die Kuhherde zieht durchs trockene gelbe Gestrüpp. Staub hängt über den Hufen. Anders als in der Schweiz kommt das Wasser hier in Karamocha nicht zur Herde. Die Herde zieht zum Wasser. Bewegung ist keine Unruhe, sie ist Leben. Nganga Samuel Okonyeneberu ist 65, groß, hager und trägt einen grünen Stoff um die Hüften. Er ist ein mächtiger Mann.
12: I have cows like 208.
11: 208 Rinder. Nur als eine einzige Herde sieht Okonyeneberu sie fast nie.
12: So on the issue of dry season and the diseases, I try to scatter.
11: Er verteilt die Tiere über mehrere Weidegebiete. 58 dort, 60 hier. Einige bleiben bei den Kindern, 3 bei seiner hochbetagten Mutter für die Milch. Nicht alles an einen Ort, nicht alles demselben Risiko aussetzen. Nicht alle sollen gleichzeitig sterben. Okonyeneberu weiß, wo er Wasser und Futter für die Tiere findet, wie man Krankheiten ausweicht. Er weiß, wann man bleiben kann und wann man gehen muss.
13: Do they have names?
12: It is called Anguria. Anguria. All of them have names.
11: Anguria ist Okonyeneberus wertvollster Bulle. Er kennt seinen Charakter, hat ihm den Namen gegeben. Tiere bedeuten Vermögen, Nahrung, Sicherheit. Sie seien die Bank der Karamojong, sagt er. Aber diese Bank lebt vom Regen. Dieses Jahr aber kommt der Regen spät und zu knapp. Wasserstellen trocknen aus. Die Herden müssen weiter. Mehr Krankheiten ziehen mit. 3 seiner Rinder hat Okonyeneberu dieses Jahr durch Dürre und Krankheiten verloren. Seine Antwort darauf ist Bewegung, weiterziehen mit den Tieren. Und ausgerechnet jetzt wird dieses Wissen kostbarer. Doch immer weniger Junge wollen davon leben. Abraham Lukwab ist 25. Er kann noch immer eine Kuh lesen, sieht, welche gesund ist, welche Geld bringt. Nur eine eigene hat er nicht mehr. Das Wissen seiner Eltern ist geblieben, die Herde nicht. Krankheiten, Viehraub, am Ende waren alle Tiere weg. Viehräuber kamen nachts. Sie töteten seinen Bruder. Lukwab überlebte. Die Narbe des Angriffs zieht sich bis heute über sein Bein. Manchmal träumt er nachts noch davon, die Milch der eigenen Kühe zu trinken. Damals schien es selbstverständlich, dass es immer Kühe geben würde. Heute vermittelt Luquab die Tiere anderer Leute oder legt Ziegel, was eben Geld bringt. Mit eigenen Herden will Luquab nichts mehr zu tun haben. Warum wieder in etwas investieren, von dem er glaubt, dass es verschwindet? Und seine Kinder? Sie sollen zur Schule, später vielleicht in Kampala studieren, nur nicht zurück zu den Herden. Lokonjene Beru hat die Tiere noch. Und das Wissen, das ihm von klein auf mitgegeben wurde. Sein ältester Sohn aber will beides nicht übernehmen. Traditionell wäre er es, der einmal Verantwortung für die Herde trägt. Doch ihn interessiert dieses Leben nicht. Noch singt Lokonjene Beru mit seiner Familie über Bulle Hanguria, über seine Farbe, seine Stärke, seinen Namen. Das Lied wird weitergegeben. Ob auch das Wissen weitergeht, ist weniger sicher.
2: Das Leben der Hirtinnen und Hirten, einmal in Uganda, einmal in den Schweizer Alpen. Unser Schwerpunkt heute im Echo der Zeit. Redaktionsschluss ist um 18.41 Uhr. Verantwortlich für die Sendung Zita Affenpranger, für die Nachrichten David Burkhardt, am Mikrofon Christina Scheidecker.
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15: Ganz einen angenehmen Dienstagabend wünscht Ihnen der Mike Lamar.
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15: Die Übersicht von 18.42 Uhr. Entwarnung in der Region Solothurn auf der A1 Richtung Bern zwischen Rotrist und Herkingen. Keine Gefahr mehr durch einen Reifen auf der Fahrbahn. Dann Stau in der Region Zürich auf der A4 Richtung Zürich zwischen Affoltern am Albis und dem Islisberg-Tunnel wegen eines Pannenfahrzeugs auf der rechten Spur. Und auf dem Westring Richtung Chur zwischen dem Limmataler Kreuz und Urdorf Süd ebenfalls wegen eines Pannenfahrzeugs. Auf der A1 Richtung Bern zwischen Affoltern und Wettingen und auf der A1 Richtung St. Gallen zwischen Effretikon und Ohringen und in der Region Basel auf der A2 Richtung Deutschland zwischen dem Schweizer Halle-Tunnel und Breite. Nach der Schweizer Country-Musikerin Julia Lyon und dem wunderbaren Titel «Fences» gibt's

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0: Fußball wird in der Schweiz erst am Wochenende wieder gespielt, aber neben dem Feld, da geht's schon jetzt wieder drunter und drüber, Nico Rindlisbacher.
2: Ja, wenn ein Fußballgoalie daneben langt, dann fällt das sofort auf, auch unseren Fußballreporter. Wie zum Beispiel beim FC Luzern, der Goalie Simon Simoni, der in den ersten drei Meisterschaftsmatch gerade dreimal daneben gelangt hat.
3: Und dann leistet sich der Goalie von Luzern, der Simoni, wirklich ein Lapsus.
4: Und ich muss leider sagen, wieder einmal sieht der neue Luzerner Goalie, der Simon Simoni, nicht so wahnsinnig glücklich aus.
2: Der Simon Simoni hat wenig Erfahrung in der obersten Liga gesammelt und ist erst 22. Wie kommt man da als neuer, junger Goalie wieder aus dem Loch raus? Der Tim Eggimann.
5: Vorweg, der Simon Simoni gebe im Moment kein Interview, hat uns der FC Luzern geschrieben. Dafür der Alain Meyer, Sportpsychologe und ehemaliger Goalie in der zweithöchsten Fußballliga der Schweiz. Den Nebenlängen gehöre ich dazu. Wichtig ist, wie man als Goalie selber auf die Patzer reagiere.
6: Wenn man jetzt natürlich die ganze Zeit die Aufmerksamkeit auf die drei Patzer hat, dann kann natürlich das schon etwas auslösen. Aber man kann natürlich auch die Aufmerksamkeit, wie es der Trainer macht von Luzern, auch auf all die guten Aktionen legen und dann sieht es auch wieder anders aus.
5: Das klingt dann so, wenn der Luzern-Trainer Udo Portmann seinen Goalie Simon Simoni verteidigt nach einem Match.
7: Er spielt sehr gut mit bei Bälletiefe, er hat auch Big Saves und an dem muss man haben und ihn einfach auch immer drauf richten.
5: Aber was sind denn die Zutaten, um einen Goalie wieder aufrichten? Realismus und Ironie, sagt dessere Fußballexpertin und ehemalige Nazi-Goalie Katrin Lehmann.
8: Realismus, es passiert einfach, noch einmal anschauen, kurz analysieren. Und das Zweite ist vor allem Ironie. Also ansprechen, sich auch aufziehen lassen vom Team, selber über sich schmunzeln.
5: Man darf sich als Goalie schon auch ärgern über Patzer während einem Match, aber...
8: Ruhig, das heisst nicht irgendwie im Pfosten reingehen, umeinander schreien oder die Flaschen am Boden schiessen, weil das ist nicht gut fürs Team.
5: Obendrauf gäbe es noch ein weiteres Mittel, sagt der Sportpsychologe Alain Meyer.
6: Und dann gibt es auch so Techniken wie so einen inneren Dialog, den man viel anwendet in Sportpsychologie, wo man sagt, ich bleibe ruhig, konzentriere mich auf die nächste Aktion und ich weiss, ich bin ein Top-Goalie.
5: Kurz ärgern, ein innerer Dialog, Realismus und Ironie. Das Rezept nach einem Goalie-Patzer. Aber Achtung, jeder Goalie sei anders, brauche ich vielleicht andere Mittel. Darum wünscht unsere Fußballexpertin Katrin Lehmann am Luzern-Goalie Simon Simoni.
8: Er muss nicht meinen, er muss jetzt die Monsterparade machen, sondern einfach seinen Job machen, ruhig und souverän. Das braucht unglaublich viel Energie, Geduld und Zeit. Und das ist eben die mentale Kunst vom Goalie-Sein.
5: Und dass er die mentale Kunst vom Goalie-Sein durchaus drauf hat, hat Simon Simoni am Wochenende bewiesen, ohne Fehler beim 3-0-Sieg im Cup gegen Buchs.
2: Auch wenn der FC Luzern ihren Goalie Simon Simoni in Schutz nimmt, es deutet jetzt eben vieles darauf ein, dass er beim nächsten Match nicht mehr im Goal ist. Die Luzerner haben gerade vorher bekannt gegeben, dass sie einen neuen Goalie verpflichtet haben. Der Carlo Letizia hat bis vor ein paar Wochen noch für Lausanne gespielt. Jetzt ist er also frisch beim FCL. Wir bleiben gerade beim Fußball. Der Cedric Iten muss sich bei seinem neuen Verein Werder Bremen auf namhafte Konkurrenz gefasst machen. Der Niklas Füllkrug wird nämlich für ein Jahr von West Ham United ausgeliehen. Für den 33-Jährigen ist es ein Heiko. Er hat bei Bremen nämlich seine Profikarriere gestartet. Wegen Verletzungssorgen ist es ihm in den letzten Jahren aber nicht so gelaufen und er hat es darum auch nicht an die WM vor ein paar Monaten geschafft gehabt. Jetzt will er sich rehabilitieren, kämpft also auf der gleichen Position wie der Cedric Iten um Spielzeit. Schweizer Militär ist ein grosser Player im Schweizer Sport. Rund 1000 Athletinnen und Athleten profitieren von der Spitzensport-RS von Sportler-WKs. So kommen die Sportlerinnen und Sportler insgesamt auf 70'000 Dienstage. Und es gibt auch noch die sogenannten Zeitsoldaten. Peter Schneider, du bist heute in Macklingen, wo die 9 neuen Zeitsoldatinnen und Zeitsoldaten vorgestellt worden sind. Aber was ist ein Zeitsoldat genau?
9: Also die kommen vom militären Ort einen Vertrag über für die nächsten 4 Jahre. Es sind jetzt Wintersportlerinnen und Sportler, die bis zu den nächsten Olympischen Spielen 2030 abgesichert sind. Das heisst, sie haben einen 50% Lohn und alle Versicherungen übernimmt die Armee. Das beruhige ich sehr, sagt der Pirmin Werner. Er zeigt auf der Aerial-Schanze Saltos, Schrauben und Dreiecke.
10: Ja, mit dieser finanziellen Absicherung und alles, die nächsten 4 Jahre kann man wirklich auch professionell trainieren, Trainingslager gehen, auf die besten Chancen gehen und ja, dann auch die schwierigen Sprünge wirklich so können trainieren und dann ja, nicht am Wettkampf vielleicht sein, meinst du, es klappt, sondern kannst wirklich dort oben stehen und sagen, ja, es klappt, Vollgas. Und
2: die Athletinnen und Athleten können Vollgas geben dank der Absicherung durchs Militär, aber wie sind die ausgewählt worden?
9: Über 70 haben sich beworben für den Winterzyklus. Genommen worden sind aber nur 9, die das Potenzial haben, um in 4 Jahren dann bei Olympia eine Medaille zu holen. Wie zum Beispiel Bobfahrerin Deborah Annen. Sie sagt, ohne die Unterstützung von der Armee könnte sie nie sich so auf den Sport konzentrieren wie vorher, wo sie nebendran noch im elterlichen Gasthaus ausgeholfen hat.
11: Du kannst jeden Tag durch servieren und am Abend ins Training und das Gefühl haben, du könntest Vollgas geben. Und ich sage, das ist sicher ein grosser Punkt, dass ich im Training Vollgas geben kann. Aber natürlich auch alles aussen durch die Regeneration, ja, die sonst vielleicht zu kurz kommt, ja, dem kann man jetzt eine andere Bedeutung geben.
2: Gut, nur gerade 9 Wintersportlerinnen und auch 9 Sommersportler profitieren von dem Programm. Zeitsoldat ist schon ein bisschen wenig.
9: Ja, das kann man wirklich sagen. Es ist sehr ein exklusiver Kreis. Andere profitieren aber auch vom Militär in der Sport-RS oder Sport-WKs. Nur der Fokus ist schon anders bei diesen Zeitsoldatinnen und Soldaten. Und natürlich auch die Erwartungen. Das Militär fordert Olympiamedaillen oder mindestens ein Diplom. Das sei auch ein positiver Druck, weil die Armee an einem glaube. Und darum sei das gerade nochmal eine Motivation, meint Deborah Annen.
11: Und das gibt einem natürlich, also es hat mir jetzt einen riesen Boost gegeben. Ich bin, glaube ich, so motiviert, ja, wie noch nie. Und, also ich bin nicht vorher jetzt mich auch nicht unbedingt angeschissen ins Training zu haben. Aber jetzt, also wirklich, den Sommer, ich habe richtig Bock, um die nächsten 4 Jahre Vollgas zu geben.
9: Fürs Ziel Olympiamedaille. Auch wenn die Grundvoraussetzungen bei diesen Zeitsoldatinnen und Soldaten gut sind, planbar ist eine Olympiamedaille eigentlich nur beschränkt, weil am Tag X ja alles zusammenpassen muss, also auch die Einflüsse von aussen, die halt nicht immer voraussehbar sind.
2: Und dann noch zum Badminton. In Neu-Delhi läuft gerade die WM und dort hat es aus Schweizer Sicht einen kleinen Exploit gegeben. Das Geschwisterti-Pärli Franco Will hat bei ihrer WM-Premiere im Mixduo den Sprung ins 16. Finale geschafft. Sie schlagen die Bulgaren Panev und Stoeva in einem 3-Satz-Krimi. Es ist das 2. Mal in Folge, dass ein Schweizer Duo die 2. WM-Runde erreicht.
0: Der Sport auf SRF 1 mit dem Nico Rindlisbacher. In der nächsten Stunde sind wir im Engadin mit unserem Ralf Wicki und mit der Bündner Moderatorin Anina Kemp.

0: der Rod Stewart, kurz vor den Nachrichten hier auf SRF 1.
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0: Von 19 Uhr zurzeit liegen keine Meldungen über größere Störungen vor.
2: Die Nachrichten von SRF um 19 Uhr mit Manuela Burgermeister. Der Fall hat in den letzten Wochen für große Aufmerksamkeit gesorgt. Ein ehemaliger Kantonsparlamentarier aus dem Kanton Aargau ist wegen Sexualstraftaten an zwei ehemaligen Partnerinnen und einer Minderjährigen angeklagt worden. Er soll seine Opfer teils über Jahre betäubt, misshandelt und vergewaltigt haben. Zwei der Opfer stammen aus dem Ausland. Nun sagt das Aargauer Verwaltungsgericht, die beiden Frauen dürfen in der Schweiz bleiben. Ihnen drohte zu letzt die Wegweisung aus der Schweiz. Das Verwaltungsgericht hat nun aber entschieden, der Widerruf ihrer Aufenthaltsbewilligung durch die Behörden sei unzulässig. Das Urteil ist noch nicht rechtskräftig. Zu zwei kurzen Meldungen in der Übersicht. Ein Schweizer wird künftig den Vatikan beraten in gesellschaftlichen und sozialethischen Fragen. Papst Leo XIV. Hat dazu den Luzerner Theologieprofessor Peter Kirchschläger ernannt, teilten die Universität Luzern und der Vatikan mit. Kirchschläger ist einer von 12 neuen Beratern. Im Kanton Appenzell-Ausserrhoden tritt Dölf Biasotto nicht mehr bei den nächsten Regierungsratswahlen an. Der FDP-Politiker ist seit 2017 in der Kantonsregierung. Nun wolle er in die Privatwirtschaft zurück, teilt Biasotto mit. Im Kanton Appenzell-Ausserrhoden sind im nächsten Februar Gesamterneuerungswahlen. In Lettland haben Hacker persönliche Daten von mehr als 1 Million Menschen gestohlen, von den Computersystemen der Straßenverkehrsbehörde. Laut der Behörde wurden Namen, Adressen, Autokennzeichen und Zahlungsangaben von 1,2 Millionen Privatpersonen und 200.000 Firmen geklaut. Unbekannte hätten sich illegalen Zugriff auf die Systeme verschafft. Die Behörden warnen nun vor Betrug mit den gestohlenen Daten. Wer hinter dem Datendiebstahl steckt, ist noch unklar. Der lettische Regierungschef sagt, es könne nicht ausgeschlossen werden, dass es sich um einen Cyberangriff aus einem anderen Land handle. Das Wetter: Morgen wird es meist sonnig, bei Höchstwerten um 30 Grad. Das waren Nachrichten von Radio SRF. Verantwortlich Kevin Garnes.
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4: Es ist so ruhig da. Es obiget langsam vor mich her und vor mir. Was sehe ich da? Einfach einen wunderschönen See. Einen kleinen See, den Staatser See, den Leidestaat. Rundum Wald, Berge, Wiesen voll Blumen. Also romantischer könnte es eigentlich gar nicht sein. Auf einem Steg, eine Frau mit blonden Haaren, mit einem grossen weissen Tuch. Sie ist gerade aus dem Wasser gestiegen. Also ich könnte hier schwärmen von dieser Umgebung. Eigentlich kitschig, schön. Und Sie können es, wenn es echt ist, darf es auch kitschig sein, einmal hier in dieser Idylle. Mein Gast in dieser Stunde ist eine Frau, die sie gerade nicht aus dem Ferienprospekt kennt. Danina Campbell ist in, und jetzt kommt's, Zinuastl aufgewachsen. Mit 18 ist sie gegangen, hat unter anderem in Zürich gelebt, danke fürs Zeichen, hat fürs Fernsehen gearbeitet, hat moderiert und sie moderiert noch heute grosse internationale Events. Und irgendwann ist sie wieder zurückgekommen. Heute lebt sie wieder hauptsächlich im Engadin, hat 3 Kinder, ist engagiert im Verwaltungsrat von St. Moritz Tourismus für die Region. Und heute Abend interessiert mich, muss man den Heimat zuerst verlassen, um überhaupt zu merken, dass es Heimat ist? Und was passiert, wenn man zurückkommt? Ist man da noch die gleiche und ist auch die Heimat noch die gleiche? Über das reden wir hier heute Abend mit der Anina Campbell. Buonasera.

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1: Mit der Anina Campbell sitze ich hier am lauschigsten Plätzchen auf Erde. Immer gerade jetzt. Wir sitzen hier am Leida Staats. Und sie ist aus dem Engadin, also sie ist von hier. Und jetzt, Anina, ich weiss, so dürfte ich gar nicht einsteigen, aber bitte helf mir noch, bevor ich jetzt mehr Tiefe gehe, nachher. Ich sollte immer sagen, gemäss meinem Chef, ich sollte immer sagen, wo wir sind, ich sollte es ausschildern. Jetzt bist ja du von dem Engadin. Jetzt schau mal um, was siehst denn du? Was würdest jetzt du sagen, wo wir sind? Wenn der Chef lust?
2: Also, dem muss ich mir auch richtig Mühe geben. Also, ich glaube, ich würde dem Chef sagen, komm mal vorbei und schau dir das an. Das ist noch schwierig, um das in Wort zu fassen. Es ist wirklich idyllisch schön. Der Leider Staats ist natürlich ein Ort, wo ich jetzt mal behaupten würde, die meisten, die im Engadin sind sicher schon mal da gewesen. Es ist umgeben, mitten in dem wunderschönen Wald und mitten drin ist das Seele, der Lei der Staats mit einem Steg, der rausgeht und ist auch immer schön warm übrigens.
1: Tausendmal da gewesen und du schwärmst immer noch. Ist das echt oder ist das jetzt einfach für Postkarten?
2: Nein, mittlerweile sehe ich die Schönheit wirklich.
1: Mittlerweile, ja. Wir kommen dazu. Also ich freue mich sehr, bist du da, Anina Campbell. Wir haben es davon, eigentlich möchte ich jetzt mit dir weniger über die Frau reden, wo du bist, oder wo man vom Fernsehen kennt. Sonst auch könnt. Mich interessiert jetzt mehr das Mädchen aus dem Ort, wo du kommst. Und ich habe wahnsinnig viel Probleme gehabt, das auszusprechen.
2: Du hast es aber sehr gut gemacht.
1: Ja, vorher. Sag's doch du noch einmal, wie das heisst. Chinas Gel. Nein, eben, es ist wirklich nicht einfach. Soll ich es nochmal probieren?
2: Ja,
1: Zinuastel.
2: Ja, das ist jetzt nicht schlecht gewesen. Wirklich, Zinuastel. Da würde ich dir jetzt von 10 Punkten 9,5 geben. Zinuastel.
1: Sie ist mir sehr wohl gesinnt. Ich danke dir. Gut, ein kleines Engadinendorf auf jeden Fall, gell? Rund um den Berge, rätoromanisch. Und irgendeinmal wird die Welt draussen wahrscheinlich eben gleich verlockend. Anina, wir kennen dich als Moderatorin, als Journalistin, als die Frau, die sehr souverän vor sehr vielen Menschen steht. Mich interessiert jetzt aber etwas anderes, nämlich die kleine Anina denn in dem Dorf. Was bist du für ein Mädchen gesehen damals?
2: Ich glaube, ich bin sehr selbstsicher gewesen, dank auch meinen Brüdern. Ich bin das mittlere Kind. Und wenn du in einem Hotel aufwachst, dann in einem kleinen Hotel, wo man wirklich der Esstisch im Restaurant ist und du jeden Abend die Runde machst und mit den Gästen immer in Kontakt bist und auch mit den Mitarbeitenden in Kontakt bist, ist, obwohl es ein kleines Dorf ist mit etwa 70, 80 Einwohnern, ist bei uns daheim immer sehr viel los gewesen und sehr viele Leute, die Gäste zu Freunden geworden sind, und das prägt im Sinn von, du hast den müssen herstehen und Grüezi sagen, und irgendwann lernst du das. Und dann ist es wie inkorporiert, glaube ich. Und wie von Natur aus auch, weil sie sagen, ich sei ein bisschen frech gewesen, das weiss ich natürlich nicht mehr so genau, aber ich glaube, schüch bin ich nicht gewesen.
1: Ist dann mal zu eng geworden?
2: Ja, als kleines Kind
1: 70 habe ich Leute, alle können miteinander.
2: Nein, gell, wenn du klein bist, und jetzt rede ich vom wirklich Kindesalter, hinterfragst du das ja eigentlich nicht so. Das ist einfach normal, dort wo du bist, und das ist einfach das, was man kennt. Dann sind wir auf Bern zu meinen Grosseltern und haben gefunden, yes, das ist das riesig. Also wirklich so viel los, so viel Verkehr, und das hat mich dann fast mehr irritiert. Das andere war einfach normal gewesen. Und dann im Verlauf von der Teenage-Jahre mit 14 bin ich auf Brighton 2 Wochen, und das war so der Moment gewesen, wo ich heimgekommen bin, wo ich gemerkt habe, Kopf, da draussen ist so eine grosse, weite Welt mit so vielen verschiedenen Leuten und Energien, und irgendwie hat es mich dann gereizt, und dort weiss ich noch, habe ich plötzlich gedacht, irgendwie die Berge, die alle immer so schön finden, tun wir auch ein bisschen isolieren.
1: Ja. Wir steigen tiefer drauf ein. Wir steigen tiefer drauf ein. Noch eine ganz kurze Antwort. Was hätte das Dorf mitgegeben, wo du erst viel später gemerkt hast?
2: Ja, das Dorf, du kennst eben wirklich alle, und es ist einfach, es sind deine Wurzeln. Aber es ist bei mir jetzt vor allem in so einer grossen Familie, wie ich aufgewachsen bin, ist es nicht nur das Dorf, sondern ich assoziiere ganz fest damit die ganze Clan Campbell, sage ich mal. Mhm. Und das hat mir eine extrem gute Wurzeln gegeben. Also einen guten Boden, um dann können wachsen und die Sicherheit auch wirklich von bis heute anhalten. Ich glaube, das prägt das Kind, wenn man weiss, es gibt immer einen Ort, wo du kannst zurückkehren, wo sich kaum verändert und wo es immer Leute hat, die einem tragen, sei das Familie oder eben auch wirklich im Dorf sind lässige Leute.
1: Sagt man heimet, ganz genau. Wir kommen noch drauf. Mit 18 hat Danina Campella also auswählen aus dem Engadin, aber vorher ist sie noch in die Schule gegangen, ins Lyzeum Alpina in Zuoz. Dort gehen wir nachher Engadina, so heisst es, die du mitgenommen hast. Anina, könntest du etwas dazu sagen?
2: Engadina ist so ein bisschen, ich sage jetzt einmal, für gewisse Engadinerinnen und Engadiner ein bisschen lokale Hymne. Und das ist von Paulino Adglad, das ist sehr ein bekannter, ein guter Graffito-Künstler gewesen. Also wenn man die Fassade von den Engadiner Häusern kennt, dann haben die Graffitos drauf. Und er ist aber auch schon seit, ich weiss nicht genau, 70er, 80er Jahren ein populärer Musiker gsi, ist kürzlich gestorben und darum habe ich gefunden, es passt wunderbar zu Ehren von Pauline, dass wir nochmal das Lied hören.
1: Lassen wir es.

0: Blondie Vicky. Der Ralf Vicky im Engadin.
1: Ein kleines Engadinerdorf, 70 Menschen rund um den Bergen, rätoromanisch, und das Dorf heisst Zinuastschl.
2: Bravo. Den nehmen wir.
1: Ich bin so froh, ist sie da und hilft mir, Danina Campbell. Du bist dort aufgewachsen und Wir haben das gehört vorher, recht, mit rätoromanisch, aber eben auch sehr selbstbewusst. Und dann ist das Lyceum Alpinum in Zuoz gekommen. Das nimmt mich jetzt etwas Wunder. Es sieht wunderschön aus, das Gebäude von aussen. Plötzlich kommst du zusammen mit anderen Jugendlichen aus der ganzen Welt. Ist das für dich der erste Blick gewesen über den Gadinerbergen raus?
2: Ja, in gewisser Hinsicht vielleicht schon, in anderer Hinsicht auch nicht. Gell? Wenn du in Engadin aufwachst, dann ist es ja immer sehr international da. Also, mein Vater war Skischulleiter in Zellerina, dort habe ich gelernt Skifahren. Und dann bist du immer in der Skischule mit Italienern, Deutschen, allerlei Nationalitäten. Mhm. Und darum ist jetzt das nicht so wahnsinnig gewesen. Aber das Schöne ist natürlich schon, wenn du im Lyceum gewesen bist, hast du nachher ein Netzwerk, das global ist. Und das ist mega cool. Du kannst eigentlich überall auf der Welt hinreisen. Und wenn du dort hingehst und sagst, hallo, ich bin ein Young Girl oder ein Old Boy, dann helfen dir die im Notfall. Also das ist wirklich
1: Du bist ja auch sprachlich ziemlich talentiert, sieben Sprachen. Ist die Zeit dort, wir dürfen nicht besprechen jetzt in Wellen. Also Mandarin hast du gesagt, nicht.
2: Genau.
1: Aber hat es dort einen Moment gegeben, wo die Sprachen für dich auch selbstverständlich geworden sind? Alltag.
2: Im Lyceum?
1: Ja.
2: Ja, ich glaube, das war schon vorher so gewesen, meine Mutter ist von Bern, mit der habe ich Berndeutsch geredet, mit den sonst deutschsprachigen Bündnerdeutsch. Dann romanisch daheim Valader, in der Schule Puter, nachher mit unseren Mitarbeitenden Italienisch, mit den Gästen aus Deutschland Hochdeutsch. Nachher ist eigentlich einfach noch Englisch dazugekommen im Lyceum.
1: Ja,
2: okay. Also, ich glaube, alle Engadiner nehmen die Sprache nicht so, als unselbstverständlich war.
1: Mit 18 bist du gegangen. Hast du einfach rauswählen oder hast du einfach auch ein bisschen wegwählen?
2: Ja, ist eigentlich das Gleiche, oder nicht?
1: Von was hast du wegwählen?
2: Ja, einfach mal noch etwas anderes gesehen. Und gell, wenn du mit 18 nicht Matura machst im Engadin, hat es keine Universität. Und je nachdem, welchen Weg du einschlägst, dann die meisten gehen dann einmal. Und dann geht das auch ein bisschen zusammen. Aber es ist auch cool. Denn das weiss man ja dann auch schon. Ja, dann gehst du. Das ist dann der Moment, wo alle gehen oder die meisten vom Lyceum gegangen sind. Und dann bin ich ein bisschen reisen, zuerst auf Brasilien. Dann habe ich in Bern geschafft, bei meinem Vater bei Swiss Snowsports im Büro. Und nachher bin ich noch ein halbes Jahr auf Hawaii gegangen. Und dann bin ich zurückgekommen und mein damaliger Freund hat in Zürich gewohnt und dann bin ich auf Zürich. Und dort bin ich eigentlich geblieben. Obwohl ich dann in Luzern studiert habe, bin ich pendelt. Oder eben nicht so viel pendelt, wie ich hätte sollen.
1: Du bist ja so überall gesehen und trotzdem hockst du jetzt da.
2: Ja.
1: Ja, mich nimmt es natürlich schon Wunder, oder? Ist das Heimweh gewesen? Oder hat es einen konkreten Moment gegeben, wo du gemerkt hast, ich will wieder zurück?
2: Nein, den hat es eigentlich so nicht gegeben. Das ist wirklich ein bisschen daraus entstanden, dass wir in Zürich Untermieter gsi sind mit 3 Kindern und nicht gewusst haben, wann müssen wir aus dieser Wohnung raus. Wir haben im Kreis 5 gewohnt, also wirklich sehr zentral, wo du jetzt, wissen glaube alle, keine Wohnungen mehr findest. Das hat uns sehr verunsichert und wir haben die optimale Ausgangslage gehabt bei uns in der Gemeinde, dass es Land gibt für Einheimische, vergünstigt. Und wenn du 5 Jahre mal in der Gemeinde gewohnt hast, dann hast du das Anrecht, um das Land zu kaufen. Es geht dann noch vor die Gemeindeversammlung und an dieser Stelle, in Graz, Cefic, Champfingers. Das ist mit 0 Gegenstimmen angenommen worden. Und so haben wir wirklich sehr, aufgrund von Argumenten und Listen plus minus Abwägungen entschieden. Aber wir sind natürlich im Winter immer 3 Monate da gewesen, seit unsere älteste Tochter in die Schule geht oder in Kinski und haben gewusst, die Lebensqualität hier oben ist sensationell, vor allem auch mit Kind. Und darum ist uns der Entscheid dann relativ schnell und leicht gefallen. Und wir haben wirklich noch keine Sekunde bereut. Wir sind jetzt seit einem halben Jahr da und wir lieben es. Es erdet einem und ich finde es auch schön. Ich hätte nie gedacht, dass ich es so schön finde, um wieder heimzukommen. Ich habe eher ein bisschen Angst gehabt, dass ich die Stadt dann ein bisschen vermissen könnte. Aber ich habe auch gemerkt, Zürich vermisst man weh, wenn man nicht in Zürich ist. Aber da, ich finde es sensationell. Ich bin total, total überrascht und happy.
1: Danina Campbell also ist zurückgekommen. In der Zwischenzeit ist noch etwas passiert. Eben, du bist Mutter von 3 Kindern und natürlich verändert sich dann auch die Frage nach der Heimat vielleicht ein bisschen. Es geht nicht nur noch darum, wo gehöre ich her, sondern eben auch, was davon möchte ich meinen Kindern mitgeben. Und über das reden wir als nächstes. Aber Anina, du hast Musik mitgenommen. Etwas aus Zürich, ich freue mich drauf, ich habe das nicht gekannt. Ein DJ Kompass, oder wie heisst er?
2: Nein, also eigentlich ist Stotto Calabrese, er ist sicher auch mit dabei gewesen. Ich habe gemeint, das ist vor allem vom Kajak, das ist glaube ich so ein bisschen in Ziers. Und zumindest hat mir meine gute Freundin Leonie das so gesagt. Das sind so meine coolen, guten Mami-Freundinnen von Zürich. Und die, mit denen haben wir den Song auch viel gelost. Und weil wir jetzt über Zürich geredet haben, habe ich gedacht, der passt da super gut her.
1: Lassen wir nicht.

0: Dolly Parton, sehr romantisch. Wir sind hier an dem See, das passt eigentlich, an dem Staatser See im Engadin. Es ist jetzt Abend geworden, es hat Wolken hier am Himmel, Berge, die jetzt so ein bisschen gefürchiger daherkommen und grösser werden und ich das Gefühl bekomme, es macht mich eigentlich kleiner. Und vielleicht nehmen wir uns manchmal einfach ein bisschen zu wichtig, wenn wir die Berge nicht haben. Was ich vor mir habe, das ist Danina Campbell. Danina Campbell ist aus dem Engadin, ist dann aber weggegangen, auf der ganzen Welt unterwegs gewesen. Wenn sie vorher zugelassen haben, haben sie es gehört. Und sie ist wieder zurückgekommen. Und jetzt ist sie da, wieder im Engadin. Sie hat 3 Kinder. Sie ist unterwegs gewesen als Journalistin. Und das macht sie noch heute. Sie moderiert internationale Veranstaltungen. Ist im Verwaltungsrat von St. Moritz Tourismus. Eine Art ein Heiko, könnte man ja auch sagen. Also, man kann jetzt der Region etwas zurückgeben. Anina Campbell, du hast 3 Kinder. Die wachsen jetzt mit etwas auf, wo ja die Schweiz wahrscheinlich vergleichsweise selbstverständlich nicht könnt, nämlich das Rätoromanisch. Oder auch die ganze Mentalität von da, was kommen sie mit über von der Zeit, wo du klein gewesen bist.
1: Also was sie nicht mitgekriegt haben von mir, ist, dadurch, dass wir in Zürich waren, rätoromanisch genug. Sie lernen es jetzt auf die harte Tour, weil sie da jetzt in die Tour gehen. Und sie finden es gar nicht lässig, wenn ich mit ihnen romanisch rede. Die Älteste schon. Und die anderen 2 reden das breiteste Zürichdeutsch. Aber jetzt gehen sie ja da in die Schule seit einem halben Jahr und lernen das.
0: Warum finden sie es nicht lässig?
1: Ich glaube, weil ich mit meiner Mutter halt Berndeutsch geredet habe und in Zürich haben sie das zu wenig gehört und dann haben sie gefunden, alle reden normal, nur du redest so komisch und irgendwann verstehen sie es dann halt nicht mehr. Aber mir persönlich bedeutet die Sprache natürlich viel, weil es ist ja nicht nur eine Sprache, es ist eine Art Identität. Und ja, die nächste Person ist meine Grossmutter gewesen, mit der habe ich nur romanisch geredet und seit sie gestorben ist, stirbt dann fast ein bisschen Identität weg. Klar, es sind noch andere Leute, mit denen das rede, Tanten und Familie und Freundinnen, auch vielleicht 2, 3, aber nicht viel mehr. Cousine, mit der rede ich wirklich romanisch. Aber ja, darum finde ich es jetzt extrem schön natürlich, dass sie das lernen werden. Und ich wünschte mir insgeheim auch ein bisschen, dass das wieder ein bisschen unsere Familiensprache wird. Und ich bin auch guten Mutes, weil ich glaube, sobald die da wieder in die Schule gehen oder jetzt nach einer Zeit, dann der Kleinste hat jetzt gestern den ersten Kindstag gehabt, dann kommt das automatisch und dann wird das auch so sein, dass sie dann untereinander vielleicht romanisch reden. So ist das zumindest bei meinen Brüdern und mir gewesen.
0: Gibt es etwas, wo du deinem Kind lieber auf rätoromanisch würdest sagen, als irgendeiner anderen Sprache?
1: Ja, also wenn ich verrückt werde, dann ist es meistens auf romanisch. Das tiefste im Herzen.
0: Ja, wie tönt das? Das würde ich gerne mal hören. Kann ich etwas machen?
1: Sapperlot, also falls per Kommand.
0: Also Sapperlot habe ich noch verstanden. Das ist ja bei uns in der Deutschschweiz eigentlich recht ähnlich. Und der ganze Rest, was ist das?
1: Jetzt gehen wir mal folgen.
0: Okay. Sie folgen. Gut, okay.
1: Eigentlich gut.
0: Gut, okay. Wenn deine Kinder jetzt auch wieder auf die Idee kommen, jetzt sind sie da, wo du einmal gesehen bist und dann aber irgendwann einmal sagen, ich will raus. Ich will auch in die grosse Welt raus. Was würdest du sagen?
1: Ja, dann hoffe ich, dass ich ihnen genug gute Wurzeln gegeben habe, dass sie das unbedingt machen sollen und dann auch wissen, dass sie jederzeit wieder zurückkommen können. Aber ich glaube, dann, wenn man da aufwächst, so geerdet ist, dann überlebt man überall. Das ist dann keine Kunst mehr. Aber sie sollen unbedingt gehen. Also, das finde ich.
0: Sie sollen selber entscheiden.
1: Ja, genau. Es ist jeder frei. Sie können auch da bleiben, natürlich. Und sie lieben es, um da zu sein. Also, das finde ich schön. Sie schätzen das jetzt extrem. Wahrscheinlich mehr als ich früher, weil ich nichts anderes kennt habe. Und ich habe extrem Freude, dass es ihnen da so gefällt. Natürlich auch, weil die ganze Familie da ist, aber auch die Schule ist kleiner, es ist familiärer und sie haben natürlich viel mehr Freiheiten. So wie wir jetzt wohnen in Mezzoniente, also in the middle of nowhere, das kannst du auf Deutsch gar nicht so gut sagen, könnt ihr einfach die Türen aufmachen, rausgehen, rumspringen. Das Gefährlichste hinter dem Haus ist der Wolf und der Bär, aber die kommen selten vorbei.
0: Ich merke, dir gefällt es da, auch den Kindern wahrscheinlich, oder du hoffst, dass es ihnen gefällt. Dir gefällt es heute besser als früher, gell? Eindeutig.
1: Ja, ich habe es jetzt einfach gelernt zu schätzen. Wenn du mal weg gewesen bist, dann siehst du die Schönheit plötzlich und weißt, von was alle immer geredet haben, wenn sie sagen, das ist so schön da.
0: Anina, mach den Satz fertig, bitte. Engadin ist für mich Heimat, weil?
1: Da meine Wurzeln sind.
0: Du hast morgen den ganzen Tag frei, kein Kind. Nichts. Max, keine Moderation. Keine Sitzung, aber jetzt tun wir an. Wo im Engadin würde ich dich finden? Du musst keine Angst haben.
1: Im Moment gerade, ehrlich gesagt, bei mir daheim, im neuen Haus, das bin ich noch ein bisschen am Einrichten. Vorhänge ist so das Nächste. Die können wir zum Morgen abmessen.
0: Total schön, dass du da gewesen bist. Ich danke dir herzlich. Ich wünsche dir alles Liebe und alles Gute. Und Sie, wenn Sie Lust haben, morgen am Morgen wieder, wir bleiben im Engadin, morgen am Morgen gehen wir der rätoromanischen Sprache mal ein bisschen nach. Und ich habe einen Professor, es gibt tatsächlich eine Professur für rätoromanische Sprache, Trico Valère, kennt das? Valère. Ich danke dir. Zum Glück kann ich unterstützen.
1: Dann bin ich auch in der Schule. Sagst du einen Gruß?
0: Ich sage einen Gruß. Sie sehen, hier oben kommen alle. Und morgen am Vormittag am 10 Uhr im Treffpunkt lernen wir den Rico Valère kennen. Und ich sage ihm den Gruß von der Anina Campbell. Und wir verabschieden uns, sagen einen guten Abend. Und wie sagen wir dem jetzt?
1: Grazie, fitsche Wuss. Habe eine gute Zeit. Steh bein. Jesus im Welttempo. Ein Wohnensweier.
0: Oder so.
1: Zum Beispiel.
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0: Eyes mit dem Johnny Nash und Rock Me Baby und nach den Nachrichten mit Lesetipps für Sie, unter anderem das neue Buch vom Schweizer Erfolgsautor Alex Capu.
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0: Von 20 Uhr ein Hinweis zur Nord-Süd-Achse. Der Gotthardtunnel ist heute Nacht von 23 Uhr bis 5 Uhr früh in beiden Richtungen wegen Unterhaltsarbeiten gesperrt. Der Verkehr wird via Gotthardpass umgeleitet.
2: Die Nachrichten von SRF um 20 Uhr mit Manuela Burgermeister. Der Fall hat in den letzten Wochen für großes Aufsehen gesorgt. Ein ehemaliger Kantonsparlamentarier aus dem Kanton Aargau ist wegen Sexualstraftaten an zwei ehemaligen Partnerinnen und einer Minderjährigen angeklagt worden. Er soll seine Opfer teils über Jahre betäubt, misshandelt und vergewaltigt haben. Zwei der Opfer stammen aus dem Ausland. Nun sagt das Aargauer Verwaltungsgericht, die beiden Frauen dürfen in der Schweiz bleiben. Ihnen drohte zuletzt die Wegweisung aus der Schweiz. Das Verwaltungsgericht hat nun entschieden, der Widerruf ihrer Aufenthaltsbewilligung durch die Behörden sei unzulässig. Das Urteil ist noch nicht rechtskräftig. Zu zwei kurzen Meldungen in der Übersicht. Ein Schweizer wird künftig den Vatikan beraten in gesellschaftlichen und sozialethischen Fragen. Papst Leo XIV. Hat dazu den Luzerner Theologieprofessor Peter Kirchschläger ernannt, teilen die Universität Luzern und der Vatikan mit. Kirchschläger ist einer von 12 neuen Beratern. Im Kanton Appenzell-Ausserrhoden tritt Dölf Biasotto nicht mehr bei den nächsten Regierungsratswahlen an. Der FDP-Politiker ist seit 2017 in der Kantonsregierung. Nun wolle er in die Privatwirtschaft zurück, teilt Biasotto mit. Im Kanton Appenzell-Ausserrhoden sind im nächsten Februar Gesamterneuerungswahlen. In Lettland haben Hacker persönliche Daten von mehr als 1 Million Menschen gestohlen, von den Computersystemen der Straßenverkehrsbehörde. Laut der Behörde wurden Namen, Adressen, Autokennzeichen und Zahlungsangaben von 1,2 Millionen Privatpersonen und 200.000 Firmen geklaut. Unbekannte hätten sich illegalen Zugriff auf die Systeme verschafft. Die Behörden warnen nun vor Betrug mit den gestohlenen Daten. Wer hinter dem Datendiebstahl steckt, ist noch unklar. Der lettische Regierungschef sagt, es könne nicht ausgeschlossen werden, dass es sich um einen Cyberangriff aus einem anderen Land handle. Der Captain der spanischen Fußballmannschaft verlässt Manchester City und geht zum FC Barcelona. Der 30-jährige Rodri bekommt einen Vertrag bis 2030, wie der FC Barcelona mitteilt. Berichten zufolge soll die Ablösesumme bei mehr als 70 Millionen Euro liegen. Bei der Weltmeisterschaft führte Rodri Spanien kürzlich zum zweiten Titel. Das Wetter, morgen wird es meist sonnig bei Höchstwerten um 30 Grad. Das waren Nachrichten von Radio SRF. Verantwortlich Kevin Garnes.
3: 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Herzlich willkommen zu unserer Literatursendung. Wir melden uns zurück aus der Sommerpause mit packendem Lesestoff aus der Schweiz. Jael Inokay wagt sich zum ersten Mal an eine Kriminalgeschichte. Wir dürfen also gespannt sein, was sie aus dem Genre macht. Und auch der Alex Capu bewegt sich auf leicht illegalem Boden. Er wartet mit einer wahren Schmugglergeschichte auf, die an der Schweizer Grenze zu Deutschland spielt. Meine Gäste heute, die beiden Bücher mitbringen, sind Katja Schönherr und der Michael Lüsier aus der Literaturredaktion. Hallo miteinander.
4: Hallo zusammen.
5: Hi.
3: Katja Jael Inokay hat bis jetzt eher hochliterarische Bücher geschrieben. Mit ihrem letzten Roman ist sie sogar für den Deutschen Buchpreis nominiert gewesen. Und jetzt also kommt sie mit einem Krimi. Kann das, Jael Inokay?
5: Ja, und ich glaube, es hat vielleicht auch die drei ein bisschen ernsteren, seriöseren Bücher auch gebraucht. Und vielleicht hat es auch jetzt diese Nominierung für den Deutschen Buchpreis, das ist ja wirklich eine Aufnahme in den Literaturolymp, diese Nominierung war 2022 für Ein simpler Eingriff. Und ich glaube, diese Aufnahme in den Literaturolymp, die hat ihr wahrscheinlich geholfen, sich frei zu schwimmen. Und Und jetzt hatte sie einfach mal Lust auf so ein Unterhaltungskrimi und die konnte sie jetzt ausleben durch diese, ja, weil man jetzt, sie weiß jetzt, wer sie ist, glaube ich.
3: Um was für einen Fall geht's denn in dem Krimi?
5: Also wir haben erstmal ganz klassische Krimi-Zutaten, ein Mord, eine Leiche und einen blutverschmierten Tatort und dann natürlich die Who-Done-It-Frage, wer ist's gewesen? Ausgangssituation ist die, es gibt den Dr. Joachim Bronstedt, der ist ein schwerreicher Geschäftsführer eines Luxuskaufhauses in Berlin und der liegt eines Morgens tot in seiner Villa in der Küche auf dem Boden. Es ist nicht so ein schöner Anblick, weil auch die beiden Hände noch abgetrennt sind. Also da hat jemand sein Unwesen getrieben und gefunden wird diese Leiche von Leonora Bloch. Das ist seine Putzkraft. Die hat jahrzehntelang, also die kennt ihn gut, jahrzehntelang bei ihm zweimal die Woche das moderne Haus gereinigt, die großen Fenster und so weiter und die verchromte Stehlampe abgestaubt und die Seidenkrawatten sortiert. Und die findet ihn nun und das Erste, was sie macht, ist putzen.
4: Ja, das ist natürlich das, was man eben macht.
5: Es ist einfach das, was sie immer, es ist wie eine Schockreaktion. Also es ist das, was sie macht, immer was sie macht, wo sie denkt, aha, das wäre jetzt wahrscheinlich auch in seinem Sinne, dass hier diese Unordnung wieder beseitigt wird. Es sorgt natürlich auch dafür, dass sie dann erstmal ins Visier der Ermittler gerät, wie man so schön sagt.
3: Ein völlig ungewohnter Krimi-Start. Und was nimmt denn das für einen Lauf? Also wenn sie ins Verhör geraten, als Verdächtige vermutet wird, wie kommt sie aus dem raus?
5: Man kann wohl, wie ich in dem Buch gelernt habe, doch auch so beseitigte Blutspuren, kann die Spurensicherung offenbar doch noch ein paar Reste dann wieder auffindbar machen. Das ist dann gelungen. Und bei Leonora Bloch, bei dieser Putzkraft ist es so, die Polizei merkt dann recht schnell, dass bei ihr nicht so viel zu holen ist. Also die ist so eine kauzige, eigenbrötlerische Frau, die, also so ein ganz eigener Typ. Und die Polizei lässt sie dann so erstmal in Frieden. Es geht dann dahin, dass Leonora Bloch anfängt zu ermitteln. Also wir haben jetzt hier die etwas ungewöhnliche Ermittlerin, die eben die Putzkraft ist und die alle unterschätzen, weil sie eben so still ist. Sie ist, das habe ich noch gar nicht gesagt, sie ist schon Anfang 70. Sie muss noch putzen, weil die Rente einfach nicht reicht. Also wir lernen dann neben dieser Krimi-Handlung auch nochmal eine Frau in sehr prekären Lebensumständen kennen.
4: Das heisst, da ist eine Art Kommissarin. Nein, Kommissarin ist ja nicht, aber irgendeine Art Ermittlerin, die jetzt da neu in die Literatur reinkommt.
5: Genau, also Yael Inokay hat auch gesagt, sie hatte so viel Spaß mit dieser Leonora Bloch. Sie könnte sich vorstellen, da noch weiter mit ihr zu bleiben und noch ein paar Bücher über sie zu schreiben.
3: Du hast ein Gespräch mit ihr geführt, das man nachhören kann im Podcast Literaturclub Interview. Was hat sie dir sonst noch verraten? Also ich höre raus, sie hat extrem gut recherchiert, was man so auf einem Tatort eben kann entdecken und was nicht, oder? Sie liebt jetzt die Figur, die sie vielleicht wer weiß, einen zweiten Krimi nachfolgen lässt. Was Überraschendes hast du von ihr noch in der Konstruktion von dem Krimi erfahren?
5: Naja, überrascht hat es mich in dem Sinne nicht. Yael Inokay ist eine ganz eine extrem kluge Schriftstellerin. Mir war klar, wenn sie einen Krimi schreibt, dann schreibt sie nicht nur ein Krimi, sondern sie packt da noch andere Sachen mit rein. Und das macht sie in Form von dieser Figur, von dieser Leonora Bloch, die eben eine ältere Frau ist ohne Geld, die sich manchmal das Busbillett nicht leisten kann und immer noch putzen muss. Auf der anderen Seite ständig mit diesen reichen Menschen, wie diesem Joachim Bronstedt konfrontiert ist, bei dem sie putzt. Also sie kommt aus ihrer prekären Welt regelmäßig in diese Welt mit der Fußbodenheizung. Und sie zeigt natürlich so angelegt ganz klar die Schere zwischen Arm und Reich.
4: Gibt es denn irgendein Grundthema jetzt, wo du darüber hinweggeht? Also es ist ja, um, wer das am Schluss gesehen ist, der Mörder und so weiter, das wollen wir ja jetzt gar nicht besprechen. Wir wollen ja die Spannung drin behalten. Aber abgesehen von dem Arm-Reich, gibt es noch ein Thema, das dahinter steckt oder was man kann entdecken in diesem Buch? Oder geht es tatsächlich jetzt um den sozialen Konflikt?
5: Es zeigt den sozialen Konflikt. Es zeigt, wie wir lernen den Alltag dieser Frau kennen und wie hart das ist. Auch so ein harter Winter in Berlin. Es hat einfach noch die schönen Seiten oder die interessanten Seiten des Thema Kaufhaus. Also mit Kaufhäusern, die kommen in der Literatur ja gar nicht so sehr vor. Und Yael Inokay hat auch erzählt, für sie hat das so eine Faszination, dieses Versprechen, das mit diesem Kaufhaus mal einherging, dieses Abschalten vom Alltag, dieser Luxus, hier findet man alle, hier wird ihnen geholfen und so weiter. Und wir wissen aber auch, wie die Realität inzwischen ist mit Kaufhäusern. Also das Kaufhaussterben, Begriff, der hier gut zum Buch passt. Sie haben ja längst nicht mehr diesen Glamour. Eins nach dem anderen macht zu und sie müssen sich irgendwie über Wasser halten. Und so ist das eben auch in diesem Kaufhaus von diesem ermordeten Geschäftsführer. Da hat es dann noch eine Luxusabteilung, in der es eine Austernbar, also wo man noch so ein bisschen Luxus spielen kann. Aber ansonsten, wenn man dann so die Angestellten mitbekommt, hat das nichts mehr mit Luxus zu tun.
3: Das ist also der Kontrast, den ja Inokai aufzeigt und darum auch der Titel, die Auster. Ist denn das Putzen bei dem Geschäftsleiter von dem Warenhaus für Sie so etwas wie eine heile Welt gewesen, wo Sie Ihre eigene prekäre Situation hätte können vergessen? Oder spiegelt Sie das eher kritisch? Also ein gewisser Neid ist vorhanden oder ein Sarkasmus?
5: Ich glaube, deshalb mag man sie so, weil sie nicht neidisch ist. Sie reflektiert das zwar, aber sie geht dahin, sie hat den Dr. Bronstedt auch gern, der ist ihr sympathisch. Er hat sie auch mehr oder weniger immer okay behandelt, in dem Sinne fair behandelt, wie sie fand. Deshalb, sie geht das sehr professionell an. Sie muss jetzt das und das und das erledigen bei ihm und macht das ohne Neid. Also man schließt die Frau wirklich ins Herz.
4: Ich möchte da gerne etwas zur Schreibweise fragen. Pardon. Ja, Lina Kay ist jetzt nicht unbedingt bekannt dafür, dass sie Krimi schreibt. Aber man hat, wie du auch selber gesagt hast, nicht wirklich erwartet. Jetzt macht sie das. Sind die anders als andere Krimi? Oder ist es wirklich ein typischer Krimi im Sinn von guter Unterhaltungsliteratur?
5: Es ist wirklich gute Unterhaltungsliteratur. Es ist in einer einfachen Sprache geschrieben. So groß schnörkelig hat sie nie geschrieben. Mhm. Das ist jetzt vielleicht noch ein bisschen verspielter. Was hier noch dazu kommt, sind fast schon so Comedy-artige Elemente oder so ein bisschen Slapstick. Also es gibt zum Beispiel den Moment, wo eine der abgetrennten Hände von dem Dr. Bronstedt in der Austernbar zwischen den Austern gefunden wird. Und beim Lesen, wie die gefunden wird und wie da die Reaktionen sind, da muss man fast lachen. Also sie hat auch noch so ein bisschen Slapstick eingebaut. Nicht so, dass es albern wird, sie hat da ein schönes Maß gefunden.
3: Ach, da bin ich also sehr gespannt, weil ihre ersten Bücher habe ich sehr, sehr gern gehabt. Dann beim dritten habe ich so ein das Gefühl gehabt, es ist sehr durchdacht, dass man ja alles korrekt macht und dort tönt es verspielt, spontan und eben auf einem anderen Level, so dass es einem gerade reinzieht.
5: Sie hat sich freigeschrieben, ja.
3: Jetzt, wenn du ein Fazit machst, die Stärken vom Buch, die Schwächen in zwei Sätzen, lässt sich das zusammenfassen?
5: Schwächen kann ich dir gar nicht sagen. Also wenn man eine Schwäche suchen will, könnte man sagen, natürlich ist diese Grundanlage, wir haben die arme Putzfrau, den reichen Geschäftsführer, kann man natürlich sagen, das ist vielleicht ein bisschen klischiert angelegt, aber sie füllt das mit Leben und gleichzeitig ist unsere Gesellschaft ja auch zunehmend so angelegt. Also warum soll man es nicht zeigen? Man darf keinen Thriller erwarten, sondern wirklich eher einen gut erzählten Kriminalroman, überdacht, wirklich gut durchdachter Fall, gut konstruiert. Also wer jetzt noch Sommerferien macht oder schon für die Herbstferien plant, das wäre der ideale Titel dafür.
3: Also super, Katja, für den Buchtipp. Jael Inokai, die Auster, das Buch hat 120 Seiten und ist bei Hansa Berlin erschienen. Das zweite Buch, das wir Ihnen heute Abend vorstellen, bringst du mit, Michael. Es ist der Roman «Querfeld 1» von Alex Gappu. Der Alex Gappu ist bekannt dafür, dass er wahre Geschichten findet und dann daraus einen Roman macht. Das Mal ist es eine Schmugglergeschichte. Die Geschichte spielt 1933 im Kanton Schaffhausen an der deutschen Grenze. Du hast mir gesagt, dass das für dich so ein typische Asterix-Obelix-Geschichte ist. Wie meinst du das?
4: Also der Begriff kommt von Alex Gappu selber, er hat das so bezeichnet. Es ist eine Asterix-Geschichte darum, weil es spielt in einem Dorf, Ramsen, im Kanton Schaffhausen. Und das ist an der Grenze zu Deutschland, um das Deutsches Reich 1933. Und auf der anderen Seite ist das grosse Reich und Nazi-Herrschaft hat dort gerade angefangen. Und dann geht es um einen Schmuggler, der die ganze Zeit Kaffee und Zucker und andere Sachen auf Deutschland überschmuggelt und sich dann wieder in der Schweiz versteckt. Und irgendwann mal in einer Nacht kommen die deutschen Behörden, da kommen SS-Leute, da kommen SA-Leute und die schnappen sich da und bringen ihn über ins Gefängnis. Und das ist natürlich nicht erlaubt, dass man auf dem Boden von einem anderen Land einfach so eine Aktion durchzieht. Und die Leute im Dorf, die wehren sich dann und sagen, das geht nicht. Und am Schluss stehen sich auch Behörden einschalten und tatsächlich kriegt man dann den Schmuggler wieder frei. Der kommt dann wieder raus. Und insofern ist es eben eine kleine Asterix-Geschichte eben im kleinen Dorf, wo nebenan die grossen, mächtigen Leute sind. Da kann man sich durchsetzen.
3: Aber da machst du mich jetzt gerade sehr neugierig, weil das ist ja eine wahre Geschichte.
4: Ja.
3: Und wie hat denn das konkret wirklich funktioniert?
4: Also konkret ist um einen jungen Mann gegangen, der hat Hermann Meyer geheissen. Der stammt aus der Tschechoslowakei damals. Der ist in die Schweiz gekommen. Der ist ein Arbeiter gewesen. Der hat in Singen gelebt, einen in Deutschland. Jetzt innerhalb von dem Roman verliebt er sich in die Tochter von der Hauptfigur von dem Ganzen. Da kommen wir vielleicht noch dazu. Jedenfalls ist jetzt der die ganze Zeit in dem Dorf. Geht hin und her mit dem Zucker und dem Kaffee und auch noch ein bisschen kommunistisches Propagandamaterial. Wobei ihn das gar nicht wirklich interessiert. Das ist einfach sein Job, dort zu schmuggeln. Und dann schnappen sie den und sperren den ein in Deutschland und nachher schalten sich wirklich die Behörden ein. Wir sind am Anfang vom Dritten Reich, das Dritte Reich ist noch nicht so konsolidiert, die können noch nicht einfach so machen, was sie wollen. Und dann geht der Fall bis ganz offen in Berlin, bis zum Goebbels. Und der Goebbels ist ja Propagandaminister und der muss gerade den nächsten Parteitag vorbereiten. Und die Schweiz droht jetzt wirklich damit, dass sie nicht geht an den Parteitag. Und dann bleiben in Nürnberg dort einfach 4 Plätze frei. Und das kann sich der Goebbels schlicht und ergreifend nicht leisten. Und darum lassen sie den dann wieder frei. Und aufgrund vom Umstand, dass der Goebbels hier einen Rückzieher macht, hat die Schweiz hier einen grossen diplomatischen Sieg. Und das wird sich ja dann noch sehr verändern. Gerade im Kanton Schaffhausen, das Boot ist voll, ist ein Film, der dann etwa 10 Jahre später spielt. Und dort hat dann die Schweiz nicht mehr so viel Mut.
5: Und diese Umstände, diese politischen Umstände, beschreibt Capu auch die? Oder bleibt er ganz nah bei der Schmugglerfigur?
4: Nein, die beschreibt er auch. Also, das spielt dann teilweise wirklich im Gefängnis auch auf der anderen Seite der Grenzen. Aber es spielt dann auch in Berlin. Es gibt dort auch noch so einige Diplomaten, die sich da sehr stark einsetzen. Es ist aber nur die Hälfte von diesem Roman. Also, der Kern von diesem Roman ist die Schmugglergeschichte, die dann wirklich auch in allen Facetten von dieser Schmugglergeschichte erzählt wird. Mit dem Ganzen drum dran. Es gibt dann vielleicht noch eine typisch schweizerische Sache, wo dann der wirklich frei kommt und zurück in die Schweiz kommt, merkt man ja, dass das gar kein Schweizer ist und dann wieder aus der Schweiz ausgewiesen, nach Basel gebracht und dort über Grenzen nach Frankreich abgeschoben.
3: Beim Capu ist ja immer spannend, ein bisschen auch detektivisch daran anzugehen, um herauszubekommen, was ist jetzt wahr und was ist erfunden? Und was erfindet er denn da? Es ist ja immerhin immer noch ein Roman.
4: Genau. Also die ganze Schmugglergeschichte ist so, wie er sie erforscht hat. Die hat er wirklich auch gut erforscht und die ist relativ genau beschrieben. Aber es fällt dann schon an bei der Figur selber, von dem Hermann Weber. Wie der ist, das weiss er nicht. Es gibt ein paar Quellen, die er weiss. Im Bundesarchiv ist er nachschauen. Aber er hat dann aus dem so eine Naturbursche gemacht. Ein, wo wie der Obelix auch, also die beiden Säcke, Zucker und Kaffee so hebt, oder? Und wie ein Bär aus dem Wald rausrennt und hinten dran die Behörden, und sie haben keine Chance, er kann einfach schneller rennen. Also, dort geht dann schon seine Fantasie und die Art und Weise, wie er erzählt, mit dem Touren. Und das ist ja dann auch so unterhaltsam. Aber das Ganze hat eine Rahmenhandlung und das Ganze hat noch eine Geschichte mehr. Im Zentrum von diesem Buch steht nicht wirklich die Schmugglergeschichte, sondern es geht um einen Menschen namens Arnold, der schon 30 Jahre vorher in dieser Grenzregion ein Restaurant bauen lässt. Das Restaurant heisst Gasthof zur Moskau. Das ist dann auch wieder eine Geschichte an für sich. Und dann geht es eigentlich darum, wie der dort sein Leben lebt. Wie er eine Frau kennenlernt, die da hinkommt. Wie er mit deren über Jahrzehnte zusammenlebt. Wie er Kinder hat. Er hat mehrere Kinder, viele Kinder. Eins davon bleibt dann das ganze Leben lang auch in dem Restaurant. Und wird dann die Freundin von dem Schmuggler. Und das ist eigentlich die grosse Geschichte, die rundum läuft. Und eigentlich auch das, was, der ganze Roman vorantreibt. Die Schmugglergeschichte ist auf der Höhepunkt.
3: Ja, mit Alex Capu hat ja immer gern das Setting in einem kleinen Städtchen. Beiz, das tönt selber auch ein bisschen nach Capu, der selber eine Weiz in Olten hat. Gibt's Sachen, die du erkennst, die jetzt ein bisschen gerade bei seinem Erfahrungshorizont drin spielt in das Buch?
4: Ja, also die Hauptsache von diesem Roman ist ja der Arnold. Und der hat jetzt eben, wie gesagt, die 30 Jahre lang oder noch länger feiert der die Beiz. Und tatsächlich hat ja der Alex Gabi auch ein paar in Olten. Und er weiss ganz genau, was es bedeutet, eine Beiz zu haben. Also das ist schon mal etwas, was reinstrahlt. Das andere ist, es geht in diesem Roman um den Long Run. Es geht darum, was es bedeutet, ein Leben lang mit der gleichen Frau zusammen zu sein und das auch zu wählen. Und auch der Alex Gabi ist schon sehr, sehr lange mit der gleichen Person zusammen und hat auch relativ viele Kinder. Ich weiss nicht, wie viel genau, aber sie haben viele Kinder. Und er hat mir auch mal gesagt im Gespräch, in seiner Bar kommen bis heute die Leute, die er schon Teenagerzeit mit ihnen verbracht hat. Also es geht ihm um soziale Bindungen. Soziale Bindungen, die sehr lang dauern. Und das ist das, was er eigentlich so im Zentrum von diesem Roman hat, darauf aufmerksam machen, wie wichtig das eigentlich ist, dass man eben diesen sozialen Bindungen auch nachgibt und dass man denen Sorge gibt. Und dass das eine ganz grosse Qualität vom Leben ist. Die Frau zum Beispiel, die geht einmal ein Jahr lang weg. Die verschwindet einfach, weil sie ihn einfach nicht mehr aushalten. Sie hat nichts gegen ihn, aber sie ist einfach letztes Mal gut. Sie hat jetzt den Mann gesehen, geht ein Jahr lang ziemlich sicher auf Italien und er weiss, sie kommt wieder zurück. Aber es hat keinen Sinn, sie jetzt zu suchen oder ihr das zu verbieten. Und tatsächlich kommt sie zurück und sie wird ihm nicht erzählen, wo sie war. Aber das ist entscheidend für die Beziehung. Also er geht sehr weit in dem, wie er das beschreibt.
3: Also auch eine gewisse Reife in diesem Buch. Du hast Alex Gabi getroffen. Mhm. Hat er dir erzählt, wie er auf die Geschichte überhaupt gestoßen ist?
4: Ja, das ist jetzt der umgekehrte Weg. Ihm ist einfach irgendwann mal der Begriff untergekommen, Gasthof zu Moskau. Und dann ist es eigentlich eine relativ einfache Geschichte. Wenn man hört nicht mehr, dass es das Gasthof zu Moskau gegeben hat oder noch gibt. Es gibt nicht mehr, aber das Haus steht noch.

0: Habe einen ganzen Roman
1: gemacht. Genau. Der Arnold, den hat er dazu erfunden. Der ganze Motor vom Roman, das ist vom Gabi. Und das ist im Gabi seine Geschichte eigentlich. Aber der Kern, den hat er gefunden, dann in dieser Dissertation von Franco Bartel, wo da plötzlich zu er kommt, jetzt zu einem Roman zu werden.
0: Wo steht denn der Roman im Gabus im Gesamtwerk? Also Munziger Pascha, das hat ja schon so funktioniert. Das war eines von seinen ersten Büchern gewesen und hat da enorm Erfolg gehabt. Das hat mir immens gefallen. Was hat dich da überzogen?
1: Also es gibt ja zwei Arten von Büchern vom Gabus. Die einen sind die historischen Romane, wo er einen Anlass nimmt, wie der, den wir jetzt besprochen haben, und daraus dann etwas Persönliches macht. Und dann gibt es aber auch noch die autobiografischen, kürzeren Texte, wie der letzte, der rausgekommen ist, und da geht's dann mehr um Betrachtungen vom Leben. Und da habe ich es viel vermischt, so das ein bisschen. Also da ist wirklich etwas sehr Persönliches von ihm, auch in der Figur Arnold drin, und gleichzeitig ist es eben auch ein historischer Roman. Und das ist jetzt vielleicht auch kein Zufall, weil, das hat er mir auch gesagt im Gespräch, er wird jetzt 65 den Sommer, er tut langsam ein bisschen leiser treten, er weiss jetzt nicht, er hat jetzt das geschrieben und jetzt weiss er noch nicht, ob noch etwas kommt, ob nicht. Wenn man eine neue Idee hat, dann kommt auch wieder etwas. Aber ich habe das Gefühl, es ist so ein bisschen ein erstes Alterswerk, ohne dass das jetzt ein alter Mann ist schon, aber es ist jetzt ein sehr reifes Werk, will ich sagen. Weil es eben auch im ganz persönlichen Bereich recht tief geht. Und das ist auch das, was ich wirklich schön gefunden habe an dem Buch.
0: Also da kommt eigentlich die beste Qualität vom Gabi, vereinet sich jetzt in dem neuen Roman. Er heisst «Querfeld 1». Das Buch hat 288 Seiten und ist erschienen im Hansa Verlag. Man kann ein Gespräch mit dem Gabi nachhören, das der Michael Luise mit ihm geführt hat, unter srf.ch, Stichwort Literaturclub Interview. Alle Angaben zu den beiden Büchern finden Sie auch auf srf.ch/audio/literaturclub-buchtipps. Das war es aber noch lange nicht aus der Schweiz. Wir haben nämlich noch einen Sendungshinweis für Sie. 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Was hat das für einen Einfluss auf ihr Leben und auf ihr Schreiben? 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Das war es mit einer vollpackten halben Stunde Literatur mit ganz viel Neuem aus der Schweiz von Sie. Danke Katja Schönherr und Michael Luise für das packende Gespräch, so wie die Bücher.
2: Danke dir.
1: Danke auch.
0: Mein Name ist Annette König.
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4: Ja, und da auf SRF 1 gibt es bis zum Nachtclub am 9. ganz viel feine Musik für Sie. Unter anderem ein Hit von Anfangs 90er Jahren mit dem Untertitel La da di, La da da. Am Mikrofon begleitet Sie sehr gern den Mike Lamar. Und das sind Rolling Stones mit Start Me Up.

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Verkehrsinfo SRF von 20.29 Uhr. Im Berner Oberland ist die A8 Brienz Interlaken zwischen Böningen und Interlaken Ost in beiden Richtungen wegen eines Unfalls gesperrt. Der Verkehr wird umgeleitet.

Länder. Gareth Gates, da auf SRF 1, Anyone of Us. Und jetzt unsere sporadische Rubrik, weshalb in aller Welt ist dieser einstige Top-Hit so gut wie verschollen, wo doch bedeutend geringere Hits später zu Evergreens wurden. Heute ein Lied, wo ziemlich la-da-di, la-da-da ist. She's just like you and me, but she's homeless. Gypsy Woman. Im August 91, also vor exakt 35 Jahren. Ein Platz 1 in der Schweizer Hitparade für die US-Musikerin Crystal Waters. Es ist nicht der einzige Erfolg geblieben für Crystal Waters. 3 Jahre später hat sie nachgelegt mit 100% Pure Love. Auch ziemlich ein Hit gewesen, wenn auch nicht gleich gross wie Gypsy Woman. Und 2007, da hat Crystal Waters mit dem italienischen DJ Alex Galdino zusammengearbeitet. Destination Calabria hat die Zusammenarbeit geheissen. Aber in die Musikgeschichte eingegangen ist Crystal Waters halt trotzdem dank Gypsy Woman. Ich klammere la-da-di, la-da-da. X-fach nachgesungen und vor allem der Refrain und Keyboard-Passage haben ganz viele Künstlerinnen und Künstler inspiriert, zum Beispiel Alicia Keys. Daher erstaunlich, gehört das Original von der Crystal Waters nicht häufiger.

Kerne Band On Shell mit Unbreakable Hearts da auf SRF 1. Und nach der 9, da geht in unserem Nachtclub die Post ab. Oder genauer gesagt, die Postkarte. Diese Woche berichtet mein Kollege Ralf Wicki aus dem Engadin und weil die Gegend dort so malerisch ist und Dörfli zum Teil so pittoresk sind, schickt er jeden Tag zwei Hörer oder Hörerinnen eine Postkarte. Bewerben kann man sich mit dem Formular auf srf1.ch. Und da ist bei mir die Frage aufgetaucht, welches ist echt die schönste oder sonst bemerkenswerteste Ansichtskarte, die Sie je bekommen haben? Wo vielleicht immer noch bei Ihnen an einer Pinnwand hängt? Vielleicht eine vom anderen Ende der Welt oder eine aus dem Tessin? Und verschicken Sie in den Ferien selber überhaupt noch so Postkarten? Oder finden Sie das im Zeitalter von WhatsApp und Instagram und was auch immer völlig out? Teilen Sie es mir gerne jetzt schon mit via srf1.ch und Kontakt ins Studio oder auch mit einer Nachricht via 079 132 132 1. Wie haben Sie es mit der Postkarte? Und welche gefällt Ihnen ganz speziell? 079 132 132 1. Der Nachtclub. Danke Ihnen. Heute voll von wunderschönen Postkarten.

0: 10 Dio haben Sie gehört, hier auf SRF 1. Verkehrsinfo SRF. Von 21 Uhr im Berner Oberland ist die A8 Brienz-Interlaken zwischen Böningen und Interlaken-Ost in beiden Richtungen wegen eines Unfalls gesperrt. Der Verkehr wird umgeleitet. Und ein Hinweis zur Nord-Süd-Achse. Der Gotthardtunnel ist heute Nacht zwischen 23 Uhr und 5 Uhr früh in beiden Richtungen wegen Unterhaltsarbeiten gesperrt. Der Verkehr wird via Gotthardpass umgeleitet.
1: Die Nachrichten von SRF um 21 Uhr mit Manuela Burgermeister. In Syrien haben Ermittler der Internationalen Atomenergiebehörde damit begonnen, bisher geheime Atomanlagen der früheren Regierung zu untersuchen. Das hat der Chef der Behörde Rafael Grossi bei einem Besuch in Damaskus bekannt gegeben. Syrien habe die Internationale Atomenergiebehörde über große Bestände von Nuklearmaterial informiert und eine erste Inspektion ermöglicht. Hintergrund ist der Machtwechsel in Syrien. Die neue Übergangsregierung arbeitet im Gegensatz zur früheren Assad-Regierung voll mit der internationalen Gemeinschaft zusammen. Es geht um mehrere Tonnen Atommaterial, die nun gesichert werden sollen. Nun zu Themen aus den Schweizer Regionen in der Übersicht. Die Eisenbahnstrecke zwischen Moutier und Sansebault im Jura wird ab dem 8. September für ein ganzes Jahr geschlossen, denn die SBB renovieren die Strecke für rund 100 Millionen Franken. Die Infrastruktur werde komplett erneuert, schreibt die Bahn. Zudem würden mehrere Bahnhöfe behindertengerecht umgebaut. Der Zugverkehr wird wegen der Bauarbeiten für ein Jahr komplett eingestellt. Als Ersatz sind Busse vorgesehen. Im Lago Maggiore im Tessin ist ein 72-jähriger Mann ertrunken. Rettungstaucher haben die Leiche des Schweizers heute etwa 20 Meter vom Ufer entfernt in rund 10 Metern Tiefe entdeckt. Am Montag war er in der Nähe der Matscha-Mündung als vermisst gemeldet worden. Und auch im Rhein bei Schaffhausen ist ein Schwimmer ertrunken. Der rund 70-jährige Mann war am Freitagabend gesehen worden. Zuerst schwimmend, später trieb er im Wasser. Der Mann konnte in ein Boot gehoben und an Land gebracht werden. Trotz Reanimationsmaßnahmen verstarb er kurze Zeit später. In den USA wehrt sich der Fernsehsender ABC gegen die Regierung von Donald Trump. Der Sender verklagt die nationale Medienaufsichtsbehörde. ABC wirft der Behörde eine Vergeltungskampagne vor, weil die Trump-Regierung missbillige, was im Programm des Senders laufe. Trump kritisiert ABC und insbesondere dessen Late-Night-Moderator Jimmy Kimmel immer wieder scharf. Der Sender sagt, die Angriffe der Behörde würden immer stärker. Zuletzt hatte die Aufsichtsbehörde die Überprüfung der Sendelizenzen für 8 ABC-Kanäle verlangt, mehrere Jahre vor dem eigentlich festgelegten Termin. Dagegen klagt das Medienhaus nun. ABC gehört zum Disney-Konzern. Das Wetter: Morgen gibt es viel Sonne, am Nachmittag wird es rund 31 Grad heiß. Das waren Nachrichten von Radio SRF. Verantwortlich Kevin Garnes.
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0: Das ist der Nachtclub mit dem Mike Lamar und mit der schönsten oder lustigsten oder berührendsten Postkarte, wo sie je bekommen haben. Und mit der Frage, ob sie selber heutzutage noch so Karten verschicken. Anlass ist am Ralf Wicki sein Angebot, jeden Tag aus dem Engadin, wo er diese Woche umreist, zwei Postkarten an Hörerinnen und Hörer zu schicken, die sich via srf1.ch darum beworben haben. Die Resonanz ist von Anfang an dermassen gross, dass man zum Schluss könnte kommen, Postkarten seien nach wie vor sehr beliebt. Aber ist das wirklich so? Oder gilt das vielleicht nur für Karten von meinem geschätzten Kollegen Ralf? Das klären wir mit einer repräsentativen Ja- oder Nein-Liste bis am 11. Finden Sie die Ansichtskarte nach wie vor toll? Oder, ja, kann man via Social Media viel mehr und schönere Ferienimpressionen posten? Egal ob A oder B, haben Sie eine Lieblingspostkarte, die Sie immer in Ehren werden halten? 0848 44 222 oder auch srf1.ch und Kontakt ins Studio. Wie haben Sie es mit Postkarten? 0848 44 222. weiterhin ganz einen gefreuten Abend allen sind.

0: einfach umwerfend nicht. Der Engländer David Gray, This Year's Love, auf SRF 1 im Nachtclub. Mit der Frage, wie beliebt oder wie out, allenfalls, sind Postkarten heutzutage? Das werden wir in den nächsten beiden Stunden klären, dank Ihrem Votum und dank Ihrer Erinnerung an spezielle Postkarten. Mein Kollege Ralf Wicki, der übrigens zum Schreiben immer noch so eine wunderschöne alte Füllfeder braucht, er schickt aus dem Engadin, wo wir ihn diese Woche kurz vor seiner Pensionierung hingeschickt haben, jeden Tag Postkarten an zwei Hörerinnen und Hörer, die sich mit unserem Formular auf srf1.ch dafür beworben haben. Man sieht ihn dort auf srf1.ch, wie er mit Lesebrüllen schon die ersten zwei Postkarten schreibt. Ja, und einer von den vielen, der gerne so eine persönliche Postkarte hätte, ist der Wolf Schätti aus Essen im Ruhrgebiet. Er schreibt unter anderem: Hallo lieber Ralf, alles, alles Gute für dich und danke für die Aufsteller, die deine Sendungen oft für mich gewesen sind. Würde mich über eine Postkarte sehr freuen. Vielleicht ist schon gleich eine zum Wolf auf Deutschland unterwegs. Auf alle Fälle gehört er offenbar zu denen, die die gute alte Postkarte schätzen. Wie übrigens auch der Ralf selber.
1: In der Zeit, wo man ja so viel SMS-Messages überkommt, finde ich es eigentlich ganz etwas Tolles, eine Postkarte zu bekommen. Das ist viel besonderer als so eine Nachricht, die ich etwa 100 bekomme am Tag. Aber eine Postkarte, doch, ich liebe es.
0: Und der Ralf erinnert sich auch an eine besonders bedeutsame Postkartenkorrespondenz.
1: Ich bin etwa 13 gesehen, noch knapp in dem Zeitalter, wo man halt mit den Eltern in die Ferien ist. Also in meinem Fall ist das nach Rivabella gegangen, in der Nähe von Rimini. Ich habe dort tatsächlich ein Mädchen kennengelernt am Strand. Gleich alt, aus Gelsenkirchen im Ruhrgebiet. Meine erste Ferienliebe. Und natürlich haben wir dann einander Karten geschrieben. Also ich nach Gelsenkirchen und sie nach Luzern. Das Problem ist gesehen, wir haben dann schon bald einmal das Gefühl gehabt, das ist eigentlich nicht für den Pöstler bestimmt, was wir dort drauf schreiben. Und dann haben wir gewechselt auf Brief.
0: Ja, bei Postkarten hat man allenfalls heimliche oder nicht so heimliche Mitleser oder Leserinnen. Wie haben Sie es mit Postkarten? Sind Sie nach wie vor entzückt, wenn Sie eine überkommen? Und haben Sie sogar eine, die Ihnen besonders viel bedeutet? Oder finden Sie so Ansichtskarten völlig unnötig? Weil, hallo, wir leben im 2026, 0848 440 222 oder srf1.ch und Kontakt ins Studio für Ihre Meinung bezüglich Postkarten. 0848 440 222.

0: See behindert, aber freut sich immer, wenn sie Postkarten überkommt. Vor allem Berglandschaften haben sie ihre Isofel angetan. Von dem her wäre natürlich eine aus dem Engadin ganz schön. Was ist die schönste oder speziellste Postkarte, die Sie je bekommen haben oder im Fall vom Reto Schellenberg auch gefunden haben? Hallo auf St. Gallen, Reto.
1: Hallo, Mike.
0: Die Postkarte hast du nicht selber bekommen, sondern du hast die gefunden,
1: ja,
0: gell?
1: Ja, aber die ist jetzt so alt, wie ich bin. Die ist aus dem Jahr 1965. Und meine Eltern haben zuerst nach Neukirch-Egnach geheiratet und haben dort in einem Haus gewohnt. Und dann sind wir dann nachgezügelt, nicht im 71 nach Egnach.
0: Mhm.
1: Also das ist im Kanton Thurgau.
0: Jawohl.
1: Und da steht ohne Postleitzahl H. Schellenberg, Neukirch-Egnach zur Brücke.
0: Das hat gelangt zum Ankommen damals. Haben wir nicht einmal Postleitzahl gebraucht.
1: Und es hat eine 10er-Marke drauf.
0: Mhm. Und was ist vorne drauf? Was sieht man als Bild?
1: Schlittenfahrt.
0: Hm.
1: Schlittenfahrt beim Sertigdörfli. Mit Mittagshorn, Plattenhorn und hoch Dukan.
0: Jawohl, also so alte Berge oder eine Berglandschaft. Ich liebe so alte Aufnahmen. Schwarz-Weiß nehme ich an. Bin ich da richtig?
1: Nein, farbig.
0: Oh, sogar.
1: Hey. Mit Schnee und so, ja, Winterkarte.
0: Jawohl. Und nebst der Adresse, die du uns geschildert hast, Reto, ist
1: ja,
0: der Stadt
1: ist
0: etwas noch drauf oder so?
1: Drauf. Ah. Mit den Ferien geht es wie mit dem Zahnweh. Beides geht zu Ende. Viele Grüße, Vater.
0: Oh. Ein Stück Humor, das auf die Art überlebt hat und wo du in Ehre haltest, gell?
1: Ja, genau.
0: Wie hast du jetzt mit Postkarten? Ich mache eben so eine Liste.
1: Oh, ich liebe Postkarten.
0: Du liebst Postkarten, wie auch Sonja vorig. Warum? Was findest du so speziell an denen?
1: Also es wird so ein bisschen selten und ist schön, wenn man eine bekommt.
0: Wann hast du das letzte Mal eine in der Post gehabt? Das sind die gerade Sommerferien. Hast du irgendeine Karte bekommen von irgendjemandem aus der Sommerferie? Nicht, gell?
1: Nein, ist nicht.
0: Wäre früher vor anders gewesen, oder?
1: Ja, vor einem Jahr, ja.
0: Mhm. Umso mehr würdest du schätzen, wenn du einen die überkommst, wieder einmal. Die den Reto Schellenberg kennen, wissen jetzt also, wenn ihr in die Ferien geht, könnt ihr ruhig mal wieder eine Postkarte posten und ihm sie schicken. Ich danke dir fürs Anrufen und vor allem auch für die wunderbare Postkarte von Anno 1965, wo es nicht einmal eine Postleitzahl gebraucht hat. Alles Gute, Reto.
1: Ja, danke vielmals. Alles Gute.
0: 0848 44 222. Wie ist es bei Ihnen mit der Postkarte? Haben Sie es früher geliebt und können jetzt nicht mehr so viel damit anfangen, weil ja, man kann ja nicht so viel schreiben auf eine Postkarte und wenn, dann kann man es nicht lesen. Oder sind Sie immer noch ein ganz grosser Fan? 0848 44 222 im Nachtclub auf SRF 1.

0: Die Schweizerin Lina Button, Move Forward auf SRF 1 im Nachtclub, wo wir bis am 11 Uhr ermitteln, wie beliebt eigentlich Postkarten sind. Äußerst beliebt, sollte man meinen, wenn wir schauen, wie viele gerne eine Postkarte von unserem baldigen Pensionär Ralf Wicki gerne hätten aus dem Engadin. Viele haben sich schon beworben mit dem Formular auf srf1.ch. Und ja, die Barbara Stucki von Lengnau zum Beispiel, sie hat sehr gerne Postkarten, getraut sich aber fast nicht mehr in den Läden zu fragen, ob noch haben, weil sie auch schon erlebt hat, dass es keine gibt. Und in den letzten Ferien, da hat sie wollen posten gehen und eine junge Frau auf dem Campingplatz gefragt, ob sie nicht ihrem Hund schauen könne. Sie müsse da Kommissionen machen. Und da hat die Frau gesagt, oh, eine junge Frau, so um die 25, ob sie ihr nicht könne Postkarten mitbringen. Und sie hat es so lustig gefunden, Barbara, dass so eine junge Frau das fragt. Dummerweise ist sie gar nicht fündig geworden. Dort in der Nähe, erst weiter weg, hat sie dann welche gefunden. Ein einziges Sujet, da hat sie gerade 15 Stück davon gepostet, samt der entsprechenden Marke. Also, beliebt sind sie vielleicht noch, aber zuerst muss man dann allenfalls auch noch Postkarten finden. Einmal dort in Frankreich. Am Telefon ist der Beat Grau von Hasle im Entlebuch. Hallo Beat.
1: Hallo zusammen.
0: Wie sehr schätzt du Postkarten heutzutage?
1: Ich würde sie sehr gerne schätzen, aber mir kommt fast keine mehr über.
0: Genau, das Problem haben wir auch schon vorhin gehört. He? Man würde es vielleicht noch gut... Oh, Moment schnell, apropos Problem, ich muss gerade eine wichtige Verkehrsdurchsage durchgeben. Bleib bitte dran. Verkehrsinfo SRF von 21.34 Uhr. Achtung, falsch fahrendes Fahrzeug auf der A1 Zürich-St. Gallen zwischen Wallisellen und Baltenswil. Kommt Ihnen ein falsch fahrendes Fahrzeug entgegen? Fahren Sie in beiden Fahrtrichtungen vorsichtig und überholen Sie nicht. Ich wiederhole, betrifft die A1 Zürich-St. Gallen zwischen Wallisellen und Baltenswil. Kommt Ihnen ein falsch fahrendes Fahrzeug entgegen? Fahren Sie in beiden Fahrtrichtungen vorsichtig und überholen Sie nicht. Ja, zurück zum Beat Grau, wo eigentlich Postkarten schätzt, aber schon länger keine bekommen hat. Wann hast denn du die letzte bekommen, wenn du das so zurückdenkst,
1: Beat? Ja, das war Weihnacht vor 2 Jahren. Gewesen.
0: Weihnacht vor 2 Jahren, aha.
1: Ja.
0: Ja, das ist doch schon das Weile. Und die, ja?
1: Ja, das ist, meine Tochter ist im Frühling vorhin in Norwegen gewesen. Und dann haben sie den Damiklaus, das ist ja das ganze Jahresbetrieb dort oben, besucht.
0: Ah. Jawohl.
1: Und ein Foto gemacht zusammen, der Mann und sie und der Damiklaus. Und das pünktlich auf den Damiklaustag ist die Karte gekommen, also ein halbes Jahr später. Da habe ich auch gestaunet, oder?
0: Also auf den Damiklaus ist auch in Sachen Postkarte noch Verlass offenbar, hä?
1: Ja, sicher, ja.
0: Mhm. Wann hast du das letzte Mal eine selber geschrieben? Also, das überkommst ja das eine und selber über eine Karte schicken, wer es andere? Ist das bei dir in letzter Zeit der Fall gewesen?
1: Ja, das war eigentlich nicht so mein Typ gewesen. Er hat mich immer ein bisschen angeschissen. Aber in der heutigen Zeit, ja, mit einem WhatsApp und Zeug ist einfach das, ja, geht einfach schneller.
0: Jawohl.
1: Mit Fotos und so. Aber apropos Postkarten. Was ich immer staune, ich bin jetzt 62, mhm. Ich habe seit 50 Jahren eine Übernahme in meinem Dorf. Das ist Gräubi.
0: Mhm.
1: Und vor 40, 50 Jahren hat das einfach funktioniert. Da hast du von Kollegen, von Verwandten, von allen Orten eine Postkarte bekommen. Mhm. Das einfach geheißen Gräubi, 61, 66 Hasle. Und die ist einfach allen Ort immer ankommen.
0: Und heute würde es heissen, hallo, wer soll denn das
1: sein? In der heutigen Zeit kannst du dir das gar nicht mehr vorstellen. Früher der Post hat gewusst, in diesem Dorf, das ist der. Oder? Und in der heutigen Zeit musst du ja die ganzen Adressen, Nummern und alles haben. Aber
0: ja.
1: Das tue ich heute noch. Also, ja. Für 40 Jahre hat das einfach immer funktioniert in der Post, oder?
0: Ja, du sprichst einen interessanten Punkt an, Beat. Oder Gräubi, eben, die Zeiten verändern sich und das gilt eben auch für die Postkarte. Also, wenn ich dich richtig einschätze, du schätzt eigentlich Postkarte, aber findest doch, es ist ein bisschen, oder erlebst es ein bisschen als Auslaufmodell, gell?
1: Ja, das ist ja so.
0: Hey, ich danke dir und vielleicht kommt die nächste Karte dann mit Beat Gräuby Grau bei dir dann doch noch zu Hasle. Irgendwann mal an. Ich danke dir, hab's gut. Gell?
1: Ja, die lachen, ja. Danke vielmals.
0: Ciao.
1: Und auch einen schönen Abend noch. Tschüss zusammen.
0: 0848 44 222 auf unserer Liste. Ich habe jetzt den Beat ein bisschen in die Mitte da von er hat gern Postkarten oder er findet Postkarten out, weil bei ihm trifft beides irgendwie ein bisschen zu. Bis jetzt haben wir aber doch einen Überhang von denjenigen, die eigentlich Postkarten schätzen, auch wenn sie es vielleicht schon länger nicht mehr selber verschickt haben oder eine bekommen haben. 0848 440 222 bis 11 füllen wir die Liste weiter aus. 0848 440 222 da im Nachtclub. Nochmals die Verkehrsmeldung, diesmal von 21.38 Uhr. Achtung, falsch fahrendes Fahrzeug. Auf der A1 Zürich-St. Gallen zwischen Wallisellen und Baltenswil kommt Ihnen ein falsch fahrendes Fahrzeug entgegen.

Nena auf SRF 1. Verkehrsinfo SRF von 21.42 Uhr. Achtung, falsch fahrendes Fahrzeug auf der A1 Zürich-St. Gallen. Zwischen Wallisellen und Baltenswil kommt Ihnen weiterhin ein falsch fahrendes Fahrzeug entgegen. Fahren Sie in beiden Fahrtrichtungen vorsichtig und überholen Sie nicht. Betrifft die A1 Zürich-St. Gallen zwischen Wallisellen und Baltenswil, kommt Ihnen ein falsch fahrendes Fahrzeug entgegen. Ecke.

der Pippo Polina und der Linard Bardil auf SRF 1, wo ich gute Nachrichten habe. Verkehrsinfo SRF von 21.47 Uhr. Entwarnung. Falsch fahrendes Fahrzeug auf der A1 Zürich-St. Gallen zwischen Wallisellen und Baltenswil in beiden Richtungen. Die Polizei meldet, dass auf dieser Strecke das falsch fahrende Fahrzeug nicht mehr unterwegs ist. Der Nachtclub auf SRF 1, wo wir die Frage wollen klären, wie beliebt Postkarten heutzutage eigentlich noch sind. Und ja, ziemlich beliebt, wenn man zum Beispiel der Dora Hort tut zuhören oder lesen. Sie schreibt nämlich, ich liebe Postkarten zu erhalten oder auch zu schreiben. Und Anna-Christine Vögeli von Rümlang hat via srf1.ch und Kontakt ins Studio geschrieben, oh ja, ich liebe Postkarten mit 3 I und 3 Es geschrieben. Selber jeweils sicher 8 bis 10 aus jeweiligen Ferien oder auch mal von Ausflügen. Dora und Anna-Christine sind in der Sparte gern Postkarten eintreibt, wo bis jetzt die Mehrheit ist. Wir schauen in ein paar Minuten, wie es Marina Ziegler so hat mit Postkarten. Das gerade nach dem David Lee Roth mit Just a Gigolo.

0: Louis Prima hat das Lied bekannt gemacht und der David Lee Roth hat später damit ebenfalls einen Riesenhit gehabt, Just a Gigolo, da auf SRF 1 im Nachtclub. Und ich sage es ungern, aber in der ganzen Sommerferien habe ich nicht eine Postkarte von irgendjemandem bekommen. Entweder bin ich sehr unbeliebt bei meinen Freunden oder sind einfach absolut schreibfull. Ich nehme als zweite an. Auf jeden Fall hat es mich darum überrascht, wo der Ralf Wicki ein Angebot gemacht hat, Postkarten zu verschicken, 2 pro Tag an Hörerinnen und Hörer, dass da ein unglaubliches Echo gekommen ist, all wend von ihm, eine vielleicht auch, weil er bald nicht mehr bei uns ist. Auf alle Fälle habe ich mich gefragt, wie beliebt sind eigentlich Postkarten tatsächlich? Und die Manuela Egerter hat uns geschrieben, ich verschicke von jeden Ferien 18 Postkarten, sie zählt so von genau ab, an meine Liebsten und die haben immer Freude, wenn sie die bekommen. Und darum ist auch Manuela in der Sparte gern Postkarten drin. Eine Sparte, die ich bald muss unten verlängern muss, weil so viele auf dieser Seite sind. Und ich glaube, Marina Ziegler von im Matschental im Moment, in Russico, du gehörst auch in diese Spalte, gell, wo gern?
1: Ja, absolut, absolut.
0: Was?
1: Wobei, ich muss sagen, ich bin mittlerweile ein bisschen von der fühleren Sorte. Weil Post hat ja so eine schöne App. Die Werbung machen?
0: Ja, ja, absolut. Das okay, ist also da gut Post zu wissen, was es da eben auch alles gibt.
1: Da kann ich da ein schönes Foto auslesen, wo ich irgendwo gewesen bin. Und dann den Text dazu machen und die abschicken und tschüss.
0: Mhm. Und das wird auch geschätzt, die Reaktionen?
1: Ja, so. Absolut. Mhm. Und zwischen denen schicke ich mir auch eine selber, damit ich auch wieder mal eine überkomme.
0: Jetzt Marina, die originellste, die du jemals bekommen hast, ist offenbar von einem Mensch, der ziemlich nah in deinem Leben steht, gell?
1: Ja, jetzt schon. Also das war in 90er, dort mal eben von meinem Mann. Der war in Mexiko in der Ferien gewesen. Und da habe ich ganz eine kurze Karte bekommen, wo drauf gestanden ist. Viele Grüße, für mich reicht es nicht, der Kugelschreiber läuft aus. Punkt.
0: Und das hat dir gerade so gefallen, dass du gefunden hast, der Mann bringt es amis knapp auf den Punkt oder der weiss sich zu helfen, wenn er irgendwie in eine schwierige Situation geratet oder was hat dich da bewegt oder berührt dran?
1: Ja, sowohl als auch am Schluss.
0: Mhm. Was war vorne drauf auf selber Postkarte? Jetzt auf der anderen Seite von diesem witzigen Text?
1: Von Acapulco, dort wo Klippenspringer sind.
0: Ein klassisches Sujet. Ja.
1: Ja.
0: Wie?
1: Erfrischend.
0: Wie hat es dein Mann mit Postkarten geschrieben? Also offenbar war er seinerzeit recht gut gewesen. Hat er das nur gemacht, um dich zu erobern? Oder schreibt er nicht so fleissig? Ja. Ich weiss, er hört zu.
1: Nein, aber er ist kein grosser Postkartenschreiber.
0: Er hat sein ganzes Herz halt in die eine Postkarte aus Mexiko an dich da, gell? Drum.
1: Ja, es muss sein, unter anderem ich auch, ja.
0: Ich danke dir für dein Votum, Marina, und einen Gruß an den Mann und ganz einen schönen Abend weiterhin.
1: Und danke auch und weiterhin für die gute Sendung. Die Musik ist der Hammer.
0: Ja, danke vielmals. Ja, und die Sendung, die geht nach den Nachrichten weiter, nach den Nachrichten und dem Sport, zum genau sein. Auch mit der Frage, wie haben Sie es mit Postkarten? Sind Sie begeistert, wenn Sie eine bekommen? Weil es ist die schönste, die Sie je bekommen haben? Oder können Sie gerade so gut darauf verzichten? 0848 44 222.

0: Pointer Sisters auf SRF 1 am späten Dienstagabend. Verkehrsinfo SRF von 22 Uhr A8 Brienz Richtung Interlaken zwischen Böningen und der Verzweigung Interlaken Ost ist die Strecke wegen eines Unfalls gesperrt. Eine örtliche Umleitung ist eingerichtet. Dann auf der A2 Luzern Richtung Basel zwischen der Verzweigung Hagnau und Basel Breite Stau wegen Bauarbeiten und A8 Interlaken Richtung Brienz zwischen der Verzweigung Interlaken Ost und dem Lütschine-Tunnel Stau wegen Verkehrsüberlastung.
1: Die Nachrichten von SRF um 22 Uhr mit Manuela Burgermeister. Terrororganisationen wie der IS finanzieren sich immer häufiger auch über Spendenaufrufe. In den Ermittlungen des FBI gegen ein solches Fundraising-Netzwerk taucht auch ein Fall aus der Schweiz auf. Und die Opfer von sexueller Gewalt im Kanton Aargau dürfen in der Schweiz bleiben. Das hat das Verwaltungsgericht entschieden. Das Wetter, morgen gibt es viel Sonne. Am Nachmittag wird es rund 31 Grad heiß. Terrororganisationen finanzieren sich immer häufiger auch über Spendengelder oder Geldsammlungen im Internet. Das bestätigt die Schweizer Bundesanwaltschaft gegenüber SRF. Vordergründig werde Geld für kranke Kinder oder dringende Operationen gesammelt, doch eigentlich gehe das Geld dann zum Beispiel an den IS oder an die Al-Qaida. Ein bekanntes Vorgehen, sagt der Terrorismusanalyst Hans-Jakob Schindler gegenüber 10 vor 10.
2: Das ist eine sehr weit verbreitete Typologie, die natürlich auch nicht nur auf den IS beschränkt ist. Auch Hamas, Hisbollah, Al-Qaida, alle Terrororganisationen in den Konfliktregionen machen das eigentlich immer so, wenn es eben darum geht, sehr breit Gelder zu sammeln.
1: Derzeit laufen Ermittlungen der US-Bundespolizei FBI gegen ein solches Crowdfunding-Netzwerk der Terrororganisation IS. Gespendet hat da etwa der Mann, der im Juli einen Terroranschlag auf den Christopher Street Day in Berlin verübt hat. Und in den Ermittlungen taucht auch ein Mann auf, der in der Schweiz einen Anschlag geplant hatte, dann aber verhaftet und angeklagt wurde. Er wurde vom Bundesstrafgericht wegen der Vorbereitung eines Anschlags schuldig gesprochen. Vom Vorwurf der Terrorismusfinanzierung wurde er aber freigesprochen. Er beharrte darauf, dass er für humanitäre Zwecke gespendet habe. Dass er wusste, dass er eigentlich den IS finanziert, konnte ihm nicht nachgewiesen werden. Das Urteil ist noch nicht rechtskräftig. Der Fall hat in den letzten Wochen für große Aufmerksamkeit gesorgt. Ein ehemaliger Kantonsparlamentarier aus dem Kanton Aargau ist wegen Sexualstraftaten an zwei ehemaligen Partnerinnen und einer Minderjährigen angeklagt worden. Er soll seine Opfer teils über Jahre betäubt, misshandelt und vergewaltigt haben. Zwei der Opfer stammen aus dem Ausland. Nun sagt das Aargauer Verwaltungsgericht, die beiden Frauen dürfen in der Schweiz bleiben. Ihnen drohte zuletzt die Wegweisung aus der Schweiz. Das Verwaltungsgericht hat entschieden, der Widerruf ihrer Aufenthaltsbewilligung durch die Behörden sei unzulässig. Das Urteil ist noch nicht rechtskräftig. In Syrien haben Ermittler der Internationalen Atomenergiebehörde damit begonnen, bisher geheime Atomanlagen der früheren Regierung zu untersuchen. Das hat der Chef der Behörde Rafael Grossi bei einem Besuch in Damaskus bekannt gegeben. Syrien habe die Internationale Atomenergiebehörde über große Bestände von Nuklearmaterial informiert und eine erste Inspektion ermöglicht. Hintergrund ist der Machtwechsel in Syrien. Die neue Übergangsregierung arbeitet im Gegensatz zur früheren Assad-Regierung mit der internationalen Gemeinschaft zusammen. Es geht um mehrere Tonnen Atommaterial, die nun gesichert werden sollen. In den USA wehrt sich der Fernsehsender ABC gegen die Regierung von Donald Trump. Der Sender verklagt die nationale Medienaufsichtsbehörde. ABC wirft der Behörde eine Vergeltungskampagne vor, weil die Trump-Regierung missbillige, was im Programm des Senders laufe. Trump kritisiert ABC und insbesondere dessen Late-Night-Moderator Jimmy Kimmel immer wieder scharf. Der Sender sagt, die Angriffe der Behörde würden immer stärker. Zuletzt hatte die Aufsichtsbehörde die Überprüfung der Sendelizenzen für 8 ABC-Kanäle verlangt. Dies mehrere Jahre vor dem eigentlich festgelegten Termin. Dagegen klagt das Medienhaus nun. ABC gehört zum Disney-Konzern. Zu weiteren Meldungen des Tages in der Übersicht. Die Schweiz schickt ab Ende August wieder Asylsuchende nach Italien zurück. Die Überstellungen sollen schrittweise beginnen, bestätigt das Staatssekretariat für Migration gegenüber SRF. Italien hat Ende 2022 aufgehört, Asylsuchende zurückzunehmen. Es kämen zu viele Menschen, hieß es damals. Seither verstößt Italien gegen das Dublin-Asylabkommen. Im Zusammenhang mit der Brandkatastrophe von Gromontana beschuldigt die Walliser Staatsanwaltschaft eine weitere Person. Es handelt sich um den Gemeinderat, der bis 2020 für die Sicherheit in der Gemeinde zuständig war. Damit sind insgesamt 16 Personen im Fall beschuldigt, neben den Betreibern der abgebrannten Bar vor allem Mitarbeitende der Gemeinde. Deutschland will sich besser gegen Drohnen verteidigen können. Die deutsche Regierung hat dafür ein neues Forschungszentrum im Bundesland Sachsen-Anhalt eröffnet. Dort sollen Abwehrmöglichkeiten gegen Drohnen entwickelt werden. Vor zwei Wochen etwa wurde am Flughafen in Leipzig eine Drohne mit Sprengstoff gefunden. In der südspanischen Stadt Granada hat erneut die Erde gebebt. Beim mittelschweren Beben mit der Stärke von 4,8 sind 3 Menschen leicht verletzt worden. Granada ist bei Touristinnen und Touristen beliebt. Die weltbekannte Stadtburg Alhambra ist teilweise evakuiert worden. In der Stadt gab es erneut Schäden. Die Börsendaten von 22.06 Uhr, geliefert von SIX. Der Swiss Market Index schließt bei 14.321 Punkten plus 0,1%. Der Dow Jones Index in New York stand kurz vor Schluss bei minus 0,1%. Der Euro wird zu 94,04 gehandelt, der Dollar zu 81,26. Das Wetter, morgen gibt es viel Sonnenschein. Im Süden bilden sich am Nachmittag Quellwolken und am Abend lokale Gewitter. Es wird rund 31 Grad heiß. Das waren Nachrichten von Radio SRF. Verantwortlich Kevin Gehannes.
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4: Mit dem Nico Rindlisbacher. In der Fußball-Super League holt sich der FC Luzern einen neuen Goalie. Carlo Letizia hat bei der Innerschweizer einen Vertrag für 2 Jahre unterschrieben. Der 28-jährige Kroat hat vorher bei Lausanne Sport gespielt und dort insgesamt 123 Pflichtspiele absolviert. Der Wechsel zum FCL sorgt für Diskussionen. Nicht nur hat Luzerner jetzt 5 Goalies, vor kurzem haben sie auch noch ihre aktuelle Nummer 1 Goalie, den Simon Simoni, in den Rücken gestärkt. Ob er gegen Lausanne am Wochenende aber noch im Goal steht oder der Letizia gegen seinen Ex-Verein spielen darf, ist noch offen. Diskutiert worden ist auch über den Wechsel vom spanischen Nazi-Captain Rodri zum FC Barcelona. Jetzt ist es offiziell. Der 30-Jährige unterschreibt einen 4-Jahres-Vertrag bei den Katalanen, wie der Club schreibt. Der Rodrigo Hernández Gascante, wie er mit vollem Namen heisst, hat vorher bei Manchester City gespielt und soll gemäss Medienbericht für über 70 Millionen von Barcelona gekauft worden sein. Das ist der teuerste Transfer von einem U30-Spieler seit dem Neymar vor 3 Jahren. Heute ist aber nicht nur verhandelt, sondern auch geshootet worden. Und da hat es beim deutschen Rekordmeister Bayern München einen weiteren Schreckmoment gegeben. Der Jamal Musiala ist beim Testspiel gegen den FC Heidenheim kurz nach seiner Einwechslung zusammengeklappt. Er hat nach ein paar Minuten zwar können selbstständig vom Platz gehen, aber es ist schon das zweite Mal in 3 Tagen, wo der Musiala auf dem Feld einen Schwächeanfall hat. Wie er selber auf Instagram schreibt, sei eine neurologische Dysfunktion der Grund für die Aussetzer. Er sei aber in bester medizinischer Behandlung und gibt sich optimistisch. Und dann zum Tennis. Der Stan Wawrinka könnte bei seiner Abschiedstour am US Open fehlen. Auf der Liste von eingeladenen Spielern, die die Organisation vom Grand Slam Turnier rausgegeben hat, ist der Roman nicht drauf. Stan Wawrinka muss somit auf die letzte noch verfügbare Wildcard hoffen. Der 41-Jährige hat die US Open einmal gewinnen in seiner ganzen Karriere. Das war vor 10 Jahren. Und wir bleiben noch bei den Racketsportarten. An der Badminton-WM zu Neu-Delhi hat es einen Schweizer Exploit gegeben. Das geschwisterte Duo Franconville steht im Mixed-Wettbewerb im 16-Finale. Sie gewinnen bei ihrer WM-Premiere gegen die erfahrenen Bulgaren Panev und Stoeva in 3 Sätzen. In der nächsten Runde wartet auf Thomas die Weltnummer 2 aus China. So viel vom Sport.
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0: Liebe Hörerinnen und Hörer, schreibe Ihnen eine Karte direkt aus dem SRF 1 Studio. Fotos siehe Rückseite. Wünsche Ihnen alles Gute. So würde vielleicht meine Postkarte lauten, wenn ich eine von da aus würde schicken. Und von Postkarten haben wir es da im Nachtclub mit mir, Mike Lamar. Und zwar darum, weil der Ralf Wicki, unser Nachtclub-Moderator, unser langjähriger aus dem Engadin, berichtet diese Woche. Und von dort aus schickt er jeden Tag zwei Hörerinnen und Hörer eine Postkarte. Und es ist eine Aktion, die unglaublich zieht. Wahnsinnig viel. Wenn so eine Postkarte von ihm, vielleicht auch, weil er uns gleich verlässt. Aber offenbar sind auch Postkarten sonst etwas sehr Beliebtes, wie wir bis jetzt das schon erfahren haben und wie wir weiter ermitteln wollen. Ist das tatsächlich so? Der Wedi Wedli von Mettmerstetten, Zürich, er war früher Posthalter und Briefträger gewesen. Er schätzt Postkarten sehr und sagt allerdings, ja, früher da haben ganz, ganz viele bekommen, aus aller Welt, auch beruflich als Postler, aber mittlerweile fast keine. Aber er schätzt es wirklich und er weist völlig zu Recht darauf hin, Wedi, dass es eigentlich nicht Postkarte heisst, sondern Ansichtskarten. Postkarten sind die, wo ein Porto schon drauf ist und wo eigentlich einfach ein normaler Karton war, mehr oder weniger, wo man zum Beispiel für Wettbewerb eingeschickt hat, beim Fernsehen oder so. Die hingegen, die ein Foto drauf haben, womöglich von einer Feriendestination, das sind eben Ansichtskarten. Aber ja, mittlerweile reden wir doch auch häufig einfach von Postkarten, wenn man Ansichtskarten eigentlich meint. Aber auch der Wedi ist eigentlich eingetragen als einer, der gerne so Postkarten oder Ansichtskarten hat, aber wo findet sie? Ja, also so häufig kommt man die nicht mehr über. Wie ist es bei Ihnen? Schätzen Sie Postkarten oder finden Sie, ja, also muss nicht mehr sein. Es gibt ja andere Möglichkeiten, aus den Ferien zu berichten. 0848 440 222 weiterhin unsere Nummer. 0848 440 222. Ich hoffe, ich habe genug Porto drauf da auf meine Karte noch sein.

0: Schönes Duett von der Patricia Gas und James Taylor. Don't let me be lonely tonight auf SRF 1 in einem Nachtclub, wo wir es von Postkarten haben. Und haben wir da etwas ausgelöst mit deren Aktion? Wollen Sie eine Postkarte aus dem Engadin von Ralf Wicki? Auf srf1.ch kann man ein entsprechendes Formular ausfüllen. Der Ralf die ganze Woche dort tut berichten und reist umeinander und hat eben auch noch Zeit, um ein paar Postkarten jeweils schreiben. Und die Nachfrage nach so einer Postkarte ist gigantisch. Worauf ich mich gefragt habe, sind Postkarten wirklich immer noch so verbreitet? Oder sind sie unterdessen out? Und ich habe eine entsprechende Ja-Nein-Liste erstellt. Ja, die sind immer noch beliebt. Nein, man schreibt heutzutage nicht wirklich Postkarten. Vreni Gasser von Uetligen, Bern, schreibt, dass sie eine ganze Kiste voll von Postkarten hat. Die gehen zurück bis ins Jahr 1980. Sie muss zum Teil nur die Bilder anschauen und weiss genau, was hinten drauf steht. Aber das stellt sie eben auch fest. Sie hat schon lange keine mehr bekommen. Es tröpfelt höchstens noch so ab und zu mal eine rein. Also die Vreni habe ich da in der Mitte müssen, platzieren. Sie schätzt Postkarten, aber muss dann doch sagen, die sind nicht mehr so häufig wie früher. Der Uli Henni von Bern, er war erst gerade in Graz und hat dort 4 Postkarten gekauft. So weit, so gut. Aber er hat dann keine Zeit gefunden, um die auch zu schreiben und hat sie unverrichtete Dinge, also sprich ohne abzusticken, zurück in die Schweiz genommen. Aber sonst kommt er eigentlich sehr gerne über und hat auch einen Kollegen, der ihm ab und zu eine schreibt und der gute Wille wäre eigentlich schon da gewesen. Von dem her ist der Uli als Postkarten- oder Ansichtskartenbefürworter eingetragen. Brigitte Ruder, hallo.
1: Guten Abend, Mike.
0: Du schreibst schon seit Jahrzehnten Postkarte oder Ansichtskarte, gell?
1: Das ist so. Das mache ich sehr, sehr gern.
0: Wieso machst du das sehr gern? Ich meine, in der Ferien möchte man sich doch entspannen, falls du von der Ferien aus schreibst. Und da muss man immer noch dran denken, jetzt muss ich dort hinschauen, Postkarten kaufen, Briefmarken muss ich noch fragen, wen ich da genau braucht und so weiter. Ist doch eigentlich nur mühsam, nicht?
1: Nein, das ist gar nicht mühsam. Nein, das mache ich sehr gerne. So einen Ort suchen, wo du die passenden findest und dann noch manchmal musst du in ein Tabakko zum Morgen überkommen, bis dann, wenn du die Sprache nicht so kannst, ist das eine spannende Sache. In Griechenland ist das ja nicht so selbstverständlich, dass du Marken überkommst. Das ist interessant.
0: Also eine Bereicherung auch für die, die schreiben.
1: Ja, unbedingt. Und wenn es dann auch noch ankommt, dann ist es grösst.
0: Jawohl. Das ist ein guter Punkt. Der Kuno Hutter, er hat noch berichtet, dass sein Sohn erst gerade letzte von der Hochzeitsreise von Tahiti aus eingeschickt hat. 3 Wochen hat es gebraucht, bis sie dann wirklich bei ihm angekommen ist. Jawohl. Und jetzt hast du, wie soll ich sagen, erntest du etwas nach all diesen Postkarten oder Ansichtskarten, die du schon verschickt hast, gell?
1: Ja, das ist genau so. Ich habe 4 Enkel, die älteste ist 17, die jüngste ist 7. Und jetzt habe ich diese Sommerferien bereits 3 Postkarten bekommen.
0: Aha.
1: Von Mailand, von der Schweiz, von den Malediven, also ganz schön.

0: Ansichtskartenbefürworterin eintragen, gell, auf der linken
1: Unbedingt.
0: Seite.
1: Unbedingt, gib ihnen auf. Ja.
0: Wunderbar. Freue mich sehr. Wünsche dir viel Spass beim nächsten Mal die Ferien bereichern, indem du da umeinander stiefelst und so Postkarten samt Briefmarken suchst. Und auch dir danke für dein Statement.
1: Sehr gern
0: geschehen.
1: Danke für die gute Sendung. Viel Spass, Mike.
0: Danke. Ja, also. Hören Sie, wie die Brigitte zu denen, die finden, Ferien ohne Postkarten verschicken, ist irgendwie nicht das Gleiche. Oder könnt Ihnen die Postkarte gestohlen bleiben? Also selber schreiben eh viel zu mühsam und überkommen. Naja, muss auch nicht sein. 0848 44 222 für unsere Rangliste da. Und das ist der Andy Gibb.

0: Schweizer Toby Lukas, Dear Peggy Sue. Da auf SRF 1 und dir sowieso, Liebe sowieso, könnt auch auf einer Postkarte natürlich stehen. Postkarten von denen haben wir es heute da im Nachtclub. Das wegen unserer Aktion, dass man vom Ralf Wicki eine Postkarte bestellen kann. Allerdings, die Nachfrage ist so gross und pro Tag schreibt er nur zwei, sonst wäre er nur an Postkarten schreiben. Auf alle Fälle muss man ein bisschen Glück haben, wenn man das Formular ausfüllt auf srf1.ch, damit man dann tatsächlich selber eine überkommt, als Erinnerung auch an unseren langjährigen Moderator. Und der Ralf Wicki, er ja, schätzt auch Postkarten selber.
1: Man hat doch früher so Wände gehabt, da sind alle dran gehangen, oder? Mm. Also, man hat ein bisschen etwas von Korsika gewählt. Wir wollten etwas von Griechenland, von diesen Orten, wo man halt auch geträumt hat. Die Postkarten sind gegangen. Also, es waren nicht nur Feriengrüsse, sondern es sind immer auch Sehnsuchtsorte geworden, die an der Küchenwand gegangen sind. Ja.
0: Schön gesagt, Ralf. Ja, Margrit Vorax in Fulenbach, Solothurn. Ich glaube sonst nicht, du hast heute eine Postkarte nicht bekommen, gell?
2: Also das ist eine ganz lustige Geschichte. meine Nachbarsbuben, also Buben, ja, sie gehen in die Oberstufe zum Teil, die haben im Winter, sie sind Leute und haben Sachen verkauft, zum Beispiel selber gemachte Anzündwürfel für die Teebauherde oder was auch immer, von der Brocke auch so Schösschen am Zeug. Und dann sind sie da Leute und dann haben sie gesagt, eben, ja, gehst du auch etwas? Weißt du, wir machen im Sommer eine Flossfahrt. Und dann sage ich, ja, aber schon nicht allein. Nein, das sei es schon nicht so. Und ich habe das ganz vergessen eigentlich. Und nachher haben wir natürlich ein bisschen mehr gegeben. Ich habe gesagt, jetzt könnt ihr rechnen, wie viel weiter ihr für so einen Wurf? Ja, 80 Grad, weil ich sehe, das sind billige Creme. Da kommt ihr ja nie zu einer Flossfahrt. Nachher haben sie gesagt, ja, kannst du etwas geben, freiwillig. Heute, auf jeden Fall, habe ich schon nicht mehr daran gedacht. Und heute bin ich den Briefkasten aufmachen vor einer Stunde. Und jetzt, ich lese schnell vor, es sind nur ein paar Sätze.
0: Ja, so wir sind gespannt. Was haben die Buben geschrieben?
2: Erst habe ich dort mäntige Werbung gegeben. Es ist so schön gemacht und ein bisschen künstlich und so. Da ist geschrieben, liebe Frau von Arx, vielen Dank für Ihren Beitrag an unsere Flossreisen. Wir waren 3 Tage auf der Aare unterwegs, von Büren bis nach Wangen und haben einige Abenteuer erlebt. Liebe Grüße, einer hat einen komischen Namen, Ernest, Julian, Raphael und Valentin. So herzig, das hat mich jetzt gerade gefreut.
0: Ja, das ist ja wahnsinnig rührend, Margrit. Das ist
2: und ich meine, sie sind junge Leute. Als das dann nicht hinkommt, ist es mir total, ja. Das ist doch nicht selbstverständlich, so jung.
0: Allerdings nicht, ja.
2: So 14, 15 sind oder noch mehr.
0: Ich stelle mir vor, Margrit, dass die Postkarte von diesen jungen Gielen irgendwo einen Ehrenplatz bekommt bei dir, oder?
2: Excuse, ja, das mache ich auf alle Fälle. Und ich habe mir gerade hinten überlegt, dann schreibe ich dann, einen langen Brief. Und ja. Du ihnen dann auch per Post zustellen.
0: Ach, nein.
2: So herzig.
0: Ist das
2: also,
0: schön.
2: Ich habe das total vergessen. Ich dachte, was ist jetzt das, Krebs? Und das ist gelesen. Das hat mich so gerührt. So etwas Kleines, was mir eine riesen Freude gemacht hat heute.
0: Das ist eben der Zauber von einer Postkarte. Und ausgerechnet an dem Tag, wo wir es heute von Postkarten haben, ist irgendwie auch ein Zeichen von weiss Gott woher. Ja, Margrit, ganz lieben Gruß diesen Buben, wenn du dich bei ihnen bedankst.
2: Das und, mag ich sehr gerne sagen, ja.
0: Und dir ganz eine gute Nacht dann.
2: Das wünsche ich euch auch und danke für die interessante Sendung. Es ist immer interessant, was man so alles hört.
0: Sehr, sehr
2: also,
0: gerne.
2: Gute Nacht.
0: Danke.
2: Und noch gute Telefon, gell?
0: Wobei, als nächstes werden wir ein paar von den vielen, vielen Mails zitieren, die da reingekommen sind zum Thema Postkarte oder Ansichtskarte, um ganz genau zu sein. Ich würde sagen, es ist mehrheitlich absolut ein Pro-Ansichtskarte. Das nach dem Dean Martin und dann der Natasha Bedingfield mit dem Kulthit Unwritten.

Engländerin Natasha Bedingfield hat 2004 einen Hit gehabt mit Unwritten, ein Lied, das 20 Jahre später fast nochmal der grössere Hit geworden ist, weil es in einem Film prominent vorgekommen ist. Und apropos Unwritten, da auf SRF 1 im Nachtclub haben wir es vom Schreiben, und zwar von diesen Postkarten, die tatsächlich geschrieben werden. Die Frage war, sind die eigentlich immer noch beliebt, Postkarten, oder ist das etwas, wo man eigentlich ganz so gut darauf verzichten kann? Eher nicht, wenn ich so den Tenor da von den Mails anschaue. Rosette Gerber von Langnau im Emmental schreibt, ich liebe Postkarten, 3 Ausrufezeichen, zu erhalten und zu versenden, auch wenn es heutzutage manchmal schwierig ist, Postkarten irgendwo zu kaufen und den entsprechenden Marken darauf zu tun, in irgendeiner Poststelle oder sonst wo. Für beste Freunde und für meine Enkel ist mir aber kein Aufwand zu groß. Die Monika Kehrer von Sigrisdorf habe letzte Woche unerwartet eine Postkarte aus dem Wallis von einer Wanderung von meiner Schwester, Schwager und Nichte bekommen. Sie wissen, dass ich gerne dabei gewesen wäre, was ich aus familiären Gründen leider nicht konnte. Postkarten begleiten mich das ganze Leben. Der Bernhard Hürlimann von Käfiger Zürich. Liebe Mike, wir freuen uns immer, wenn wir Postkarten bekommen. Wir selber schicken natürlich auch von jedem Ausflug Ansichtskarten an unsere Familie und Bekannte. Aktuell freuen uns Grüße unserer Enkel. Ein Lob gehört nebenbei auch unserer Post, die Postkarten jeweils ohne Verzögerung zustellte. Und Urs Sutter, er erinnert sich an früher, wo man in der RS Postkarten verschickt hat. Dort haben wir nichts müssen zahlen dafür. Und hat dann dafür, je nachdem, ein Päckchen bekommen. Ja, ja. So hat die Liebe zu den Postkarten auch im Militär seine Wurzeln sozusagen können finden. In ein paar Minuten ziehen wir Bilanz und reden noch mit Nicole Buss. Und sie kommt doch tatsächlich aus Engadin. Dort, wo der Ralf Wicke im Moment an Postkarten schreiben ist, falls er noch wach ist. Bis dahin hören wir den Eros Ramazzotti. Gefolgt von der Sina im Nachtclub auf SRF 1.

0: Tina auf SRF 1 in einem Nachtclub, wo wir es von Postkarten haben. Der Ralf Wicki, unser Nachtclub-Moderator, der ist diese Woche im Engadin auf srf1.ch gesehen, ganz viel, was er da schon gemacht hat. Mit dem Bernina Express ist er da durch die Gegend gefahren. Oder ein Quiz gibt es auch über das Engadin und seine Eigenheiten. Lohnt sich, einen Besuch zu machen. Und darauf kann man eben auch eine Postkarte bestellen beim Ralf Wicki. Also das heisst, er schreibt nur 2 pro Tag, weil für mehr lange seine Kapazität nicht. Und ja, es sind auch wegen dieser Sendung da jetzt fürchterlich noch ganz viele mehr geworden, die auch noch gerne eine hätten vom Ralf. Also es braucht schon ein bisschen Glück, wenn man das Formular auf srf1.ch ausfüllt. Sind überhaupt Postkarten so begehrt? Ist meine Frage anfangs von der ersten Stunde am 9. Und bis jetzt muss ich sagen, ganz eindeutig ja. Nicole Buss aus Madulein im Engadin. Hallo.
1: Hallo, mein Gott,
0: Du hast letzte eine Postkarte bekommen von der Cousine, hast du mir verraten, gell?
1: Ja, genau. Und sie ist von Japan, steht noch Airmail drauf. Und ich schaue das an und denke so, hä, wer schreibt mir denn da eine Karte? Weil ja, ich habe nicht so viel Kontakt. Wir sind aber auf einer Weltreise gewesen, die ganze Familie mit den Kindern. Und die Postkarte ist aber auf Jumfair. Dort habe ich vor 3 Jahren gewohnt. Und die ist mir einfach zugestellt worden. Und ich habe die einfach so wirklich wunderschön, ohne verkabelt und durchgestrichen, dass die Adresse nicht stimmt. Ich habe sie einfach so gekriegt mit dieser Adresse, als zugestellt in meinem Briefkasten in Madulein. Und ich finde das der Hammer.
0: Ah, die Post hat sich wirklich bemüht, jawohl.
1: Aha. Ja, und ich meine, das muss man auch mal sagen. Die machen einen guten Job, oder? und ich freue mich riesig über Postkarten. Ich finde es das Beste, was es gibt. Ich finde es wirklich immer wieder eine riesen Freude und das fühlt sich so irgendwie alttraditionell an. Ja. Je nachdem halt, wie alt das man ist, gell?
0: Ja, ich finde es schön, wenn jemand wie du das auch betont, dass du findest, Postkarten sind schon noch etwas Spezielles und dass du so Freude hast an dieser japanischen Postkarte von deiner Cousine.
1: Wirklich. Aha. Und gell, ich will die Tradition aber auch weiterziehen, weil ich mache Geisserspaziergänge hier im Engadin, mache so verschiedene Geisserspaziergänge und so. Und ich mache immer ein Foto von den Gästen, die mitkommen, mit den Geissern zusammen. Und dann tue ich die Printen und die Leute haben alle eine riesen Freude. Also alle, die keine Postkarten mehr finden, die müssen einfach ins Engadin kommen, nicht nur der Ralf Wicki.
0: Jawohl.
1: Und dann können sie da auch Postkarten holen.
0: Danke dem Engadin, nicht zuletzt bleibt die schöne Tradition vom Postkarten- oder Ansichtskartenschreiben aufrecht erhalten. Ja. Nicole, auch dir ganz, ganz herzlichen Dank und alles Gute wünsche ich.
1: Bitte gern. Und danke für die coolen Sendungen immer wieder. Ich höre so gern eure Sendungen.
0: Sehr, sehr gern. Ciao, Nicole. Ja. Abschliessend vielleicht noch das Mail von der Karin Köstinger aus St. Ursen. Sie schreibt, eine Postkarte im Briefkasten, da gehen mir Augen, Mund und Herz auf. Da freue ich mich jeweils wie ein Kind zu Weihnachten. Mir wird dann bewusst, dass jemand an mich gedacht hat, sich Zeit genommen hat, eine Karte zu kaufen und mir ein paar persönliche Worte zu schreiben. Viel mehr gibt's da doch gar nicht zu sagen. Ganz klar ist der Tenor gewesen in den letzten beiden Stunden. Postkarten, die dürfen gern noch bleiben. Und nach den 11 Nachrichten gibt's diverse Lieder zu Postkarten. Zum Beispiel vom James Blunt. Wunderschöne Sache. Das da ist der John Lennon mit Watching the Wheels im Nachtclub auf SRF 1.

0: Schweizer Gruppe Tinkerbell auf SRF 1. Verkehrsinfo SRF von 23 Uhr auf der A2 Chiasso Richtung Gotthard ist der Monte Cenri-Tunnel wegen Smog-Alarms gesperrt. Und auf der A2 Luzern-Basel in beiden Richtungen zwischen Patteln und der Verzweigung Hagenau stockender Verkehr wegen Bauarbeiten.
1: Die Nachrichten vom SRF vom 11 mit Julia Schild. Terrororganisationen finanzieren sich immer häufiger auch über Spendengelder oder Geldsammlungen im Internet. Das bestätigt die Schweizer Bundesanwaltschaft gegenüber SRF. Vordergründig werde Geld für kranke Kinder oder dringende Operationen gesammelt. Doch eigentlich gehe das Geld dann zum Beispiel an den IS oder an die Al-Qaida. Derzeit laufen Ermittlungen der US-Bundespolizei FBI gegen ein solches Crowdfunding-Netzwerk der Terrororganisation IS. Gespendet hat da etwa der Mann, der im Juli einen Terroranschlag auf den Christopher Street Day in Berlin verübt hat. Zu weiteren Nachrichten aus der Schweiz. In Genf haben am Abend rund 1200 Staatsangestellte gegen drohende Sparmaßnahmen demonstriert. Es ist bereits der zweite Protest diese Woche. Die Gewerkschaften protestieren unter anderem dagegen, dass der Kanton Genf Dienstalterszulagen aussetzen und den Teuerungsausgleich sowie Krankenkassenzuschüsse einfrieren will. Die Eisenbahnstrecke zwischen Moutier und Sansevieux im Jura wird ab dem 8. September für ein ganzes Jahr geschlossen, denn die SBB renovieren die Strecke für rund 100 Millionen Franken. Die Infrastruktur werde komplett erneuert, schreibt die Bahn. Der Zugverkehr wird wegen der Bauarbeiten für ein Jahr eingestellt. Als Ersatz sind Busse vorgesehen. Die US-Regierung erhöht den Druck auf den Internationalen Strafgerichtshof in Den Haag. Neu wird auch die Gerichtspräsidentin auf die Sanktionsliste gesetzt, gemeinsam mit einem leitenden Anwalt. Das hat US-Außenminister Marco Rubio mitgeteilt. Unter anderem sollen die beiden vom US-Finanzsystem ausgeschlossen werden. Rubio begründet das Vorgehen damit, dass der Internationale Strafgerichtshof seine Macht missbrauche. Er ermittle gegen Regierungsvertreter von Staaten, die den Strafgerichtshof nicht anerkennen. Bereits im letzten Jahr hatten die USA Sanktionen gegen Vertreter des Gerichtshofs verhängt. Auslöser war damals unter anderem ein Haftbefehl gegen den israelischen Ministerpräsidenten Benjamin Netanyahu. Auch Israel gehört neben den USA zu den Staaten, die den Internationalen Strafgerichtshof nicht anerkennen. Die Börsendaten von SIX, der Swiss Market Index, schließt bei 14.321 Punkten, plus 0,1%. Der Dow Jones Index fällt um 0,2%. Der Euro wird zu 94,06 gehandelt, der Dollar zu 81,24. Und das Wetter? Morgen ist es meist sonnig, am Nachmittag erreicht die Temperatur rund 31 Grad. Das waren Nachrichten von Radio SRF. Verantwortlich Julia Schild.
0: SRF 1 mit dem Nachtclub und Michael Amar am Mikrofon. Von 9 bis 11 haben wir eine Lanze gebrochen für die Postkartenschiff. Sie haben das gemacht, indem ganz viele von Ihnen gefunden haben, dass Postkarten auch heute noch eine ganz tolle Sache sind. Auch wenn sie vielleicht nicht mehr so häufig geschrieben werden wie ehedem. Und in dieser Stunde haben wir diverse Songs über Postkarten, zum Beispiel der Jimmy Webb, ganz zart mit «Postcard from Paris» oder die Schweizer Gruppe «Carousel» mit «Carte Postale». Startet immer mit dem Jeremy Loops. Er hat einen wunderschönen Titel namens «Postcards». In dem Sinn, hoffentlich.

Sarah Connor im SRF 1 Nachtclub «From Sarah with Love». Ein Ziele, wo am Schluss von einer Postkarte könnte stehen. Von Sarah mit Liebe. Und ja, ich sehe irgendwie plötzlich nur noch Postkarten, vielleicht wegen der vielen Anfragen an Ralf Vicky, dass er sie berücksichtige bei den beiden Postkarten, wo er jeden Tag aus Mengedin Hörerinnen und Hörer schreibt, ja, dass genau sie dann so eine überkommen. Aber es sind wirklich, wirklich viele Anfragen, aber Dutzende, ja, über 100 Stück, also wahnsinnig. Der René Cordier von Hegendorf Solothurn bewirbt sich mit der Bemerkung: Sammle leidenschaftlich Ansichtskarten und Briefmarken mit schönen Stempeln. Würde mich sehr darüber freuen. René, drück den Daumen, dass du ausgelesen wirst unter diesen vielen, vielen Anfragen, wobei ich natürlich alle Daumen drücke. Ja, und nachdem wir herausgefunden haben in den letzten beiden Stunden, dass eben Postkarten nach wie vor sehr etwas beliebt sind, wenn auch vielleicht nicht mehr so wie en vogue wie früher, haben wir jetzt ein weiteres Lied, wo es um Postkarten geht, auch wieder ganz schön, und zwar vom James Blunt, einem Engländer, der viel mit der Schweiz zu tun hat, Postcards.

I'm Alive heisst zum Schluss vom Filmsong The Last Unicorn in der Version von der Gruppe In Mood und der Juliet ist es 1999 ein kleiner Hit gewesen, nachdem im 82 die Gruppe America damit einen grösseren Erfolg gehabt hat. Und geschrieben hat das Lied der Mann, der ebenfalls das Lied über eine Postkarte geschrieben hat, gerade nach dem da. Verkehrsinfo SRF von 23.28 Uhr A1 Bern-Zürich zwischen Neuenhof und Wettingen Ost in beiden Richtungen. Gefahr durch Personen auf der Fahrbahn. Und dann auf der A2 Luzern Richtung Basel zwischen Patteln und der Verzweigung Hagenau stockender Verkehr wegen Bauarbeiten und das gleiche

in der Gegenrichtung, also zwischen Hagnau und Pratteln. Und auf der A1 Bern Richtung Zürich zwischen Neuenhof und Wettingen Ost Verkehrsbehinderung wegen eines Pannenfahrzeugs. Ja, das Lied vom letzten Einhorn, überhaupt der ganze Soundtrack zu seinem Zeichentrickfilm, hat einen gewissen Jimmy Webb geschrieben. Der Name sagt Ihnen vielleicht nicht allzu viel, aber er hat diverse Hits geschrieben für andere, zum Beispiel auch für die Gruppe Fifth Dimension, Up, Up and Away, wo wir in ein paar Minuten werden hören. Aber zuerst kommen der Jimmy Webb selber und er hat, passend zum heutigen Thema, Postkarte auf SRF 1 im Nachtclub, ein Lied namens Postcard from Paris. Sehr gefühlvoll. Auch bei ihm überhaupt alle Lieder, die wir gehört haben zum Thema Postkarten in dieser Stunde. Irgendwie sehr, sehr gefühlvoll. Es wirkt so, als wecken die Postkarten halt wirklich Emotionen.

Jazzgruppe Godly and Cream, A Little Piece of Heaven, da auf SRF 1. Immer ein Nachtclub, wo wir es immer wieder von Postkarten hatten. Zwischen 9 und 11 haben wir festgestellt, dass die immer noch sehr, sehr beliebt sind. So wie auch die beiden Postkarten, die der Ralf Wicki täglich wird schreiben aus dem Engadin, sehr, sehr begehrt sind und ganz viele Anfragen schon gekommen sind via srf1.ch, das Formular ausfüllen, falls man auch gerne eine hätte. Die Chance zum Überkommen ist allerdings nicht so riesig, weil eben die Anfrage so gross ist, aber probieren lohnt sich immer. Der Helmut Püringer hat übrigens noch geschrieben, von Alfarmé ist er, dass er vor 40 Jahren einen Lehrling fertig ausgebildet hat. Der Ralf, lustigerweise heisst er, wie unser Ralf Wicki. Und zwar im Hotel St. Gotthard in Zürich. Und dann schreibt er, nach bestandener Lehrabschlussprüfung hatte er die Möglichkeit, auf einem Kreuzfahrtschiff als Schiffskoch anzuheuern. Er wollte mir für seine gute Ausbildung danken und so ließ er mir von jedem Hafen eine Postkarte zukommen. Auch 40 Jahre später bin ich immer noch gerührt über die über 100 Ansichtskarten, die ich von Honolulu bis Spitzbergen bekommen habe. Ein schöneres Dankeschön kann man nicht bekommen. Ja, sie sind halt immer noch etwas wert. Postkarte, da ist die halbschweizerische Formation Carousel mit La Carte Postale.

grosse Ballade von den Scorpions. Still loving you da auf SRF 1, wo es nach den Nachrichten weitere Nachrichten gibt, jeweils zur vollen Stunde und Musik nonstop dazwischen. Ganz eine gute Nacht und morgen einen guten Start in Mittwoch wünscht Ihnen der Mike Lamar. Und das ist das letzte Postkartenlied in einem Nachtclub, wo ganz von Postkarten oder Ansichtskarten geprägt war. Der Mark Knopfler. Postcards.

0: Die Nachrichten von SRF von Mitternacht mit Julia Schild. Terrororganisationen wie der IS finanzieren sich immer häufiger auch über Spendenaufrufe. In den Ermittlungen des FBI gegen ein solches Fundraising-Netzwerk taucht auch ein Fall aus der Schweiz auf. Und die USA künden Sanktionen an gegen die Präsidentin des Internationalen Strafgerichtshofs. Mehr zu diesen Themen gleich. Das Wetter, es ist meist sonnig heute, am Nachmittag gibt es rund 31 Grad. Terrororganisationen finanzieren sich immer häufiger auch über Spendengelder oder Geldsammlungen im Internet. Das bestätigt die Schweizer Bundesanwaltschaft gegenüber SRF. Vordergründig werde Geld für kranke Kinder oder dringende Operationen gesammelt. Doch eigentlich gehe das Geld dann zum Beispiel an den IS oder an die Al-Qaida. Ein bekanntes Vorgehen, sagt der Terrorismusanalyst Hans-Jakob Schindler gegenüber 10 vor 10.
1: Das ist eine sehr weit verbreitete Typologie, die natürlich auch nicht nur auf den IS beschränkt ist, auch Hamas, Hezbollah, Al-Qaida, alle Terrororganisationen in den Konfliktregionen machen das eigentlich immer so, wenn es eben darum geht, sehr breit Gelder zu sammeln.
0: Natürlich auch nicht nur auf den IS beschränkt ist dies, auch Hamas, Hezbollah, Al-Qaida, alle Terrororganisationen. Entschuldigung. Derzeit laufen Ermittlungen der US-Bundespolizei FBI gegen ein solches Crowdfunding-Netzwerk der Terrororganisation IS. Gespendet hat da etwa der Mann, der im Juli einen Terroranschlag auf den Christopher Street Day in Berlin verübt hat. Und in den Ermittlungen taucht auch ein Mann auf, der in der Schweiz einen Anschlag geplant hatte, dann aber verhaftet und angeklagt wurde. Er wurde vom Bundesstrafgericht wegen der Vorbereitung eines Anschlags schuldig gesprochen. Vom Vorwurf der Terrorismusfinanzierung wurde er aber freigesprochen. Er beharrte darauf, dass er für humanitäre Zwecke gespendet habe. Dass er wusste, dass er eigentlich den IS finanziert, konnte ihm nicht nachgewiesen werden. Das Urteil ist noch nicht rechtskräftig. Der Fall hat in den letzten Wochen für grosse Aufmerksamkeit gesorgt. Ein ehemaliger Kantonsparlamentarier aus dem Kanton Aargau ist wegen Sexualstraftaten an zwei ehemaligen Partnerinnen und einer Minderjährigen angeklagt worden. Er soll seine Opfer teils über Jahre betäubt, misshandelt und vergewaltigt haben. Zwei der Opfer stammen aus dem Ausland. Nun sagt das Aargauer Verwaltungsgericht, die beiden Frauen dürfen in der Schweiz bleiben. Ihnen drohte zuletzt die Wegweisung aus der Schweiz. Das Verwaltungsgericht hat entschieden, der Widerruf ihrer Aufenthaltsbewilligung durch die Behörden sei unzulässig. Das Urteil ist noch nicht rechtskräftig. Zu weiteren Themen aus der Schweiz. In Genf haben am Abend rund 1200 Staatsangestellte gegen drohende Sparmaßnahmen demonstriert. Es ist bereits der zweite Protest dieser Woche. Die Gewerkschaften protestieren unter anderem dagegen, dass der Kanton Genf Dienstalterszulagen aussetzen und den Teuerungsausgleich sowie Krankenkassenzuschüsse einfrieren will. Und die Eisenbahnstrecke zwischen Moutier und Sansevieux im Jura wird ab dem 8. September für ein ganzes Jahr geschlossen. Die SBB renovieren die Strecke für rund 100 Millionen Franken. Die Infrastruktur werde komplett erneuert, schreibt die Bahn. Der Zugverkehr wird wegen der Bauarbeiten für ein Jahr eingestellt. Als Ersatz sind Busse vorgesehen. Die US-Regierung erhöht den Druck auf den Internationalen Strafgerichtshof in Den Haag. Neu wird auch die Gerichtspräsidentin auf die Sanktionsliste gesetzt, gemeinsam mit einem leitenden Anwalt. Das hat US-Außenminister Marco Rubio mitgeteilt. Unter anderem sollen die beiden vom US-Finanzsystem ausgeschlossen werden. Rubio begründet das Vorgehen damit, dass der Internationale Strafgerichtshof seine Macht missbrauche. Er ermittle gegen Regierungsvertreter von Staaten, die den Strafgerichtshof nicht anerkennen. Bereits im letzten Jahr hatten die USA Sanktionen gegen Vertreter des Gerichtshofs verhängt. Auslöser war damals unter anderem ein Haftbefehl gegen den israelischen Ministerpräsidenten Benjamin Netanyahu. Auch Israel gehört neben den USA zu den Staaten, die den Internationalen Strafgerichtshof nicht anerkennen. In den USA wehrt sich der Fernsehsender ABC gegen die Regierung von Donald Trump. Der Sender verklagt die nationale Medienaufsichtsbehörde. ABC wirft der Behörde eine Vergeltungskampagne vor, weil die Trump-Regierung missbillige, was im Programm des Senders laufe. Trump kritisiert ABC und insbesondere dessen Late-Night-Moderator Jimmy Kimmel immer wieder scharf. Der Sender sagt, die Angriffe der Behörde würden immer stärker. Zuletzt hatte die Aufsichtsbehörde die Überprüfung der Sendelizenzen für 8 ABC-Kanäle verlangt, mehrere Jahre vor dem eigentlich festgelegten Termin. Dagegen klagt das Medienhaus nun. ABC gehört zum Disney-Konzern. Und noch eine Meldung vom Sport. Der Captain der spanischen Fußballnationalmannschaft verlässt Manchester City und geht zum FC Barcelona. Der 30-jährige Rodri bekommt einen Vertrag bis 2030, wie der FC Barcelona mitteilt. Berichten zufolge soll die Ablösesumme bei mehr als 70 Millionen Euro liegen. Bei der Weltmeisterschaft führte Rodri Spanien kürzlich zum zweiten WM-Titel. Und das Wetter, es ist heute sonnig. Im Süden bilden sich am Nachmittag Quellwolken und am Abend lokale Gewitter. Die Temperatur erreicht rund 31 Grad. Das waren Nachrichten von Radio SRF, verantwortlich Juliette Schild. SRF Verkehrsinfo von 0.06 Uhr auf der 1 Bern Richtung Zürich zwischen Neuenhof und Wettingen Ost. Verkehrsbehinderung wegen einem Pannenfahrzeug. Der rechte Fahrstreifen ist blockiert.
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SRF Verkehrsinfo von 0.47 Uhr. Achtung, falsch fahrendes Fahrzeug. Auf der 1 St. Gallen Richtung St. Margrethen zwischen dem Stephanshorn-Tunnel und Rheineck kommt Ihnen ein falsch fahrendes Fahrzeug entgegen. Fahren Sie in beiden Fahrtrichtungen vorsichtig und überholen Sie nicht. Ich wiederhole, Achtung, falsch fahrendes Fahrzeug. Auf der 1 St. Gallen St. Margrethen zwischen dem Stephanshorn-Tunnel und Rheineck kommt Ihnen ein falsch fahrendes Fahrzeug entgegen. Fahren Sie in beiden Fahrtrichtungen vorsichtig und überholen Sie nicht.

SRF Verkehrsinfo von 0:54 Uhr. Achtung, falschfahrendes Fahrzeug auf der 1 St. Gallen Richtung St. Margrethen zwischen dem Stephanshorn-Tunnel und Rheineck kommt Ihnen ein falschfahrendes Fahrzeug entgegen. Fahren Sie in beiden Fahrtrichtungen vorsichtig und überholen Sie nicht. Und auch ein falschfahrendes Fahrzeug auf der A23 zwischen Verzweigung Meckenhus-Wiedenhorn zwischen der Verzweigung Meckenhus und Arbon Süd kommt Ihnen ein falschfahrendes Fahrzeug entgegen. Fahren Sie in beiden Fahrtrichtungen vorsichtig und überholen Sie nicht.

Nachrichten von SRF um 1 mit Juliette Schild. In der Ukraine müsse es Wahlen geben, trotz Krieg. Das fordert der ehemalige Verteidigungsminister des Landes, Mikhailo Fedorov. Die Ukraine befinde sich in einer Regierungskrise und die Korruption in Kriegszeiten müsse aufhören. Die demokratischen Prozesse müssten wiederhergestellt worden, sagte Fedorov in einem YouTube-Video. Bislang verbietet das ukrainische Gesetz Wahlen während des Krieges. Mikhailo Fedorov war im Juli vom ukrainischen Präsidenten Volodymyr Zelensky entlassen worden. Daraufhin haben die Menschen demonstriert und forderten Fedorovs Rückkehr. Zelensky bot ihm nach der Entlassung verschiedene neue Ämter an, nicht aber erneut das Amt des Verteidigungsministers. Die US-Regierung erhöht den Druck auf den Internationalen Strafgerichtshof in Den Haag. Neu wird auch die Gerichtspräsidentin auf die Sanktionsliste gesetzt, gemeinsam mit einem leitenden Anwalt. Das hat US-Außenminister Marco Rubio mitgeteilt. Unter anderem sollen die beiden vom US-Finanzsystem ausgeschlossen werden. Rubio begründet das Vorgehen damit, dass der Internationale Strafgerichtshof seine Macht missbrauche. Er ermittle gegen Regierungsvertreter von Staaten, die den Strafgerichtshof nicht anerkennen. Bereits im letzten Jahr hatten die USA Sanktionen gegen Vertreter des Gerichtshofs verhängt. Auslöser war damals unter anderem ein Haftbefehl gegen den israelischen Ministerpräsidenten Benjamin Netanyahu. Auch Israel gehört neben den USA zu den Staaten, die den Internationalen Strafgerichtshof nicht anerkennen. Eine Meldung aus der Schweiz. In Genf haben am Abend rund 1200 Staatsangestellte gegen drohende Sparmaßnahmen demonstriert. Es ist bereits der zweite Protest diese Woche. Die Gewerkschaften protestieren unter anderem dagegen, dass der Kanton Genf Dienstalterszulagen aussetzen und den Teuerungsausgleich sowie Krankenkassenzuschüsse einfrieren will. Frank Bird, der langjährige Schlagzeuger der US-Rockband ZZ Top, ist tot. Er starb im Alter von 77 Jahren. Sie hätten einen großartigen Freund und Mitarbeiter verloren, teilte die Band auf Instagram mit. Laut dem Sprecher von ZZ Top hat sich Bird in Hospizpflege befunden. Über die Todesursache wurde zunächst nichts bekannt. ZZ Top wurde 1969 in Houston im Bundesstaat Texas gegründet. Der kommerzielle Durchbruch gelang der Band 1973 mit dem Album «Tres Hombres». Und das Wetter, es ist heute meist sonnig. Die Temperatur erreicht am Nachmittag rund 31 Grad. Das waren Nachrichten von Radio SRF. Verantwortlich Juliette Schild. SRF Verkehrsinfo von 1.03 Uhr. Entwarnung falsch fahrendes Fahrzeug auf der 1 St. Gallen-St. Margrethen zwischen dem Stephanshorn-Tunnel und Rheineck. In beiden Richtungen die Polizei meldet, dass auf dieser Strecke das falsch fahrende Fahrzeug nicht mehr unterwegs ist. Und auch Entwarnung falsch fahrendes Fahrzeug auf der A23 Verzweigung Meckenhus-Wiedenhorn zwischen der Verzweigung Meckenhus und Arbon Süd in beiden Richtungen. Die Polizei meldet, dass auch auf dieser Strecke das falsch fahrende Fahrzeug nicht mehr unterwegs ist.

Die Nachrichten von SRF um 2 mit Julia Schild. Terrororganisationen finanzieren sich immer häufiger auch über Spendengelder oder Geldsammlungen im Internet. Das bestätigt die Schweizer Bundesanwaltschaft gegenüber SRF. Vordergründig werde Geld für kranke Kinder oder dringende Operationen gesammelt. Doch eigentlich gehe das Geld dann zum Beispiel an den IS oder an die Al-Qaida. Derzeit laufen Ermittlungen der US-Bundespolizei FBI gegen ein solches Crowdfunding-Netzwerk der Terrororganisation IS. Gespendet hat da etwa der Mann, der im Juli einen Terroranschlag auf den Christopher Street Day in Berlin verübt hat. Liberia will Migranten aus den USA aufnehmen, die nicht in ihre Heimatländer abgeschoben werden dürfen. In den nächsten 12 Monaten sollen 1200 Menschen ins westafrikanische Land gebracht werden. Bei den Betroffenen handelt es sich etwa um Menschen aus afrikanischen oder südamerikanischen Staaten. US-Einwanderungsrichter hatten zuvor entschieden, dass ihnen in ihren Heimatländern Folter oder Misshandlungen drohen. Die liberianische Regierung betonte, man fordere keine finanzielle Entschädigung von den USA. Liberia erhalte jedoch Unterstützung bei der Umsetzung des Programms. Seit dem Amtsantritt von US-Präsident Donald Trump im Januar 2025 hat die US-Regierung ähnliche Abkommen mit mehreren afrikanischen Staaten beschlossen. Menschenrechtsorganisationen kritisieren diese Abkommen und gehen davon aus, dass viele der Menschen letztlich doch in ihre Heimatländer zurückgebracht werden. Weitere Meldungen aus dem Ausland. In Syrien haben Ermittler der Internationalen Atomenergiebehörde damit begonnen, bisher geheime Atomanlagen der früheren Regierung zu untersuchen. Das hat der Chef der Behörde, Rafael Grossi, bekannt gegeben. Hintergrund ist der Machtwechsel in Syrien. Die neue Übergangsregierung arbeitet im Gegensatz zur früheren Assad-Regierung voll mit der internationalen Gemeinschaft zusammen. Und in der Ukraine müsse es Wahlen geben, trotz Krieg. Das fordert der ehemalige Verteidigungsminister des Landes, Mikhailo Fedorov. Die Ukraine befinde sich in einer Regierungskrise und die Korruption in Kriegszeiten müsse aufhören. Die demokratischen Prozesse müssten wiederhergestellt werden. Bislang verbietet das ukrainische Gesetz Wahlen während des Kriegs. Fedorov war im Juli von Präsident Zelensky entlassen worden. Daraufhin haben die Menschen demonstriert und Fedorovs Rückkehr gefordert. Und nach den Wetteraussichten, heute ist es meist sonnig. Die Temperatur erreicht am Nachmittag rund 31 Grad. Das waren Nachrichten von Radio SRF. Verantwortlich Juliette Schild.